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2: Fosina Kroma ist Bewegungstherapeutin und Masseurin. Sie glaubt daran, dass wir über den Körper Zugang finden zum inneren Befinden, zu blockierten Gefühlen zum Beispiel. So hat sie das selber erlebt. Über Tanzen und Bewegen hat sie traumatische Erlebnisse aus der Kindheit lösen. Bis 12 ist sie nämlich in Ghana aufgewachsen, hat dort Gewalt und Missbrauch erlebt und wenig emotionale Fürsorge. Mit 12 ist sie zu ihrem Vater in die Schweiz gekommen und sie erzählt uns von ihrem Weg in die innere Freiheit, über ihr Erleben, wie sie durch das Tanzen ihre schrecklichen Erfahrungen hat lösen konnte. Bevor wir einsteigen, eine Triggerwarnung. Es geht in diesem Gespräch auch um sexuellen Missbrauch. Falls du das selber erlebt hast, ist es vielleicht besser, wenn du die Folge mit jemandem zusammenhörst, wo du vertraust. Mein Name ist Sarah Maria Graber. Herzlich willkommen, Fosina Kroma. Schön, dass du da bist.
3: Hallo, Sarah.
2: Fosina Kroma ist ja ein relativ spezieller Name. Du wirst wahrscheinlich auch viel darauf angesprochen.
3: Ja,
2: von wo kommt der?
3: Also, Faustina ist eigentlich ein europäischer Name. Es ist italienisches, altrömisch.
2: Aber man sagt ihr Faustina, oder?
3: Genau, nicht Faustina. Nicht Faustina, weil es wie so von Ghana her so ein bisschen Englisch, also mein Ursprungsland ist Ghana, bin ich aufgewachsen. Und darum ist dort die Schulsprache Englisch und darum Faustina.
2: Also es ist ein europäischer Name, genau, wo du in deinem Herkunftsland Ghana bekommen hast und darum hat man ein bisschen Englisch ausgesprochen.
3: Genau.
2: Ist ja noch lustig.
3: Ja.
2: Ja, du bist Bewegungstherapeutin, du hast ein Anliegen und einen ganz speziellen Zugang gefunden zum Körper. Du hast ein Anliegen, dass das auch andere Menschen finden. Ich freue mich mega, mit dir über das ein bisschen auszutauschen, da ein bisschen zu entdecken, die Welt vom Körper und vom Bewegen abzutauchen mit dir. Bewegungstherapeutin, was ist das genau? Was machst du da?
3: Ja, als Bewegungstherapeutin. Momentan arbeite ich in der Psychiatrie, in der Alterspsychiatrie, wo ich mit älteren Menschen bewege. So im Alltag wie ihnen den Körper näher zu bringen. Also während sie dort bei uns auf der Station sind. Meine Arbeit ist unterschiedlich. Also ich mache Gruppentherapie und Einzeltherapien. Auf dieser Klinik, also Station, wo ich bin, ist eine geschlossene Station, wo ich viel mit ihnen aber auch draussen gehe spazieren. Das ist wie auch ein Punkt der Bewegung, dass sie auch ein bisschen frische Luft und rauskommen. Und nachher geht es wie in den Gruppensettings darum, dass ich einerseits, dass ich mobil bleibe, körperlich, weil sie schon älter sind. Mhm. Und nachher, das andere Punkt ist, wie über eine Bewegung, dass sie wie auch genesen können. Also die Bewegung ist schon geforscht, dass das starke Einfluss hat auf die Psyche.
2: Mhm. Also gesund werden,
3: gesund
2: oder?
3: Gesund werden, genau. Und versuchen, ja, zum Beispiel stark depressive Menschen, wie mit ihnen anschauen, was gäbe es für Möglichkeiten, dass sie in diesen Antrieb kommen.
2: Was sagen denn die Studien? Was hat der Körper oder die Bewegung für einen Einfluss auf die Psyche?
3: Ja, also dass wie im Körper eigentlich sehr viel auch Emotionen gespeichert sind oder Gefühle gespeichert sind, wo vor allem manchmal unterdrückt wird oder ja, wo man nicht im Lage ist, vielleicht im Moment wahrzunehmen oder umzusetzen, dass wie das im Körper gespeichert wird. Und über eine Bewegung ist es wie möglich, die Gefühle wieder anzudocken, indem dass wir in Bewegung kommen, wir wieder können wahrnehmen und spüren, was da vorhanden ist. Also ich auch noch sozusagen.
2: Was bedeutet dir persönlich Bewegung? Wie erlebst du Bewegung?
3: Ich erlebe Bewegung für mich in den Alltag etwas, was mir sehr runterholt. So. Mhm. Wo ich wie merke, ich komme mehr an mir an, so ein bisschen innerlich auch, wenn ich wie manchmal so im Gedanken ein bisschen zu viel habe, dass ich wie merke, wenn ich mich bewege, kann ich runterfahren. Und kann ich auch die Gefühle, die manchmal für mich nicht, wo ich nicht so mit Wörtern Ausdruck bringen kann, irgendwie über eine Bewegung wie kann wahrnehmen und ja, wie mit dem Körper, wie die Präsenz von diesen Gefühlen wahrnehmen. Mhm. Ohne, dass ich wie muss ausdrücken, sondern spüre, es ist da im Körper
2: etwas. Also, dass du wirklich auch dein Befinden, wie es dir geht, deine Gefühle über den Körper kannst wahrnehmen.
3: Genau.
2: Das ist aber nicht immer so gewesen. Du sagst, es hat eine Zeit gegeben, wo du deinen Körper eigentlich nicht gespürt hast.
3: Ja, das ist es so.
2: Kannst du uns in die Zeit ein bisschen zurücknehmen und das ein bisschen beschreiben? Wie hat sich das angefühlt?
3: Ja, ich denke so in den Teenie-Jahren, glaube ich, war es so gewesen, dass ich mich oft wie so gespürt habe, mein Körper ist da. Aber es ist wie so ein bisschen eingeschlossen. Also ich habe wie Sachen schon raus, von außen wahrgenommen, gespürt, aber es ist eher sehr ein dumpfes Spüren es gewesen, sozusagen. Mhm. Also, ich habe nicht, ja, wie so die Nähe, oder, ja, oftmals habe ich mich so wie angestoßen oder geschlagen, oder so ein Stuhl, wo ich habe wie gemerkt habe, es ist wie nicht so schmerzempfindlich auch gewesen. Also, es hat mir manchmal, den Schmerz habe ich nicht wirklich gespürt. Ich habe schon gespürt, ja, ich habe mich angeschlagen, aber es ist wie nichts Schlimmes gewesen. Also, empfinden. So.
2: Also kann man das umdrehen? Wir haben ja vorhin gesehen, du spürst heute viel von deinem Empfinden, von deinem Wohlbefinden über den Körper. Jetzt, wenn du sagst, du hast dich früher nicht so gespürt, hast du nicht so ein Schmerzempfinden gehabt über den Körper, könnte man dann sagen, dass du dich allgemein nicht so gespürt hast?
3: Ja, das ist genau so. Ich habe mich wirklich allgemein nicht, ja, körperlich wie
2: also wie es dir geht, hast du wie auch nicht gespürt.
3: Gefühl habe ich nicht können wahrnehmen. Trauer, Freude, das ist wie alles wie gedämpft gsi so. Also ist wie, ich habe wie gespürt, es ist etwas nicht in Ordnung, aber ich habe auch nicht so können definieren, was es genau ist. Ich habe auch so, ich glaube mit, so als Kind mit 9-Jährigen habe ich mich mal entschieden, ich renne nicht mehr. Und habe auch bis ich ich habe mit 20 erstmal nachher wieder gerannt.
2: Wirklich. Du hast dich mit 9 entschieden, dass du
3: genau
2: eigentlich nicht mehr tust spüren.
3: Ja, genau. Ja.
2: Und wieso? Hat das ein Erlebnis, ein Ereignis gehabt als Grund? Oder warum mit 9?
3: Ja, ich bin dann recht verzweifelt sie als Kind. Ich habe wie als Kind einerseits wie eine Mutterbeziehung ist sehr schwierig gewesen mit meiner lieblichen Mutter, wo ich so emotional her nicht so habe können Bindung aufbauen und habe. Ich glaube, sie ist ja, ich denke, ein lieber Mensch gleich, aber ich habe wie gemerkt, sie hat mir wie die emotionale Begegnung wie nicht können geben, so als Kind. Und Afrika, also zu Ghana, hat so viel gegeben, so von der Erziehungskultur her, dass man Kinder eher streng dran nimmt, so eher dominierender. Und es ist schon immer wieder vorgekommen, dass manchmal Hand ausgerutscht ist oder, ja, manchmal auch verbal, wie so ein bisschen angegriffen bin worden. Und ich bin als Kind sehr sensibel gewesen. Also ich bin ein Kind, das am Anfang viel gerannt hat. Und habe wie gemerkt, dann, ja, das Grennen bringt es wie nicht mehr. Also, es bringt nichts, wenn ich grenne, es nützt nicht. Und dann in dieser Situation habe ich gemerkt, wenn ich die Grenne nicht abstelle, dann kann ich mir tot grennen, sozusagen. Und es bewirkt nichts. Und darum habe ich mir dann gesagt, ich höre auf zu grennen. Ab jetzt renne ich nicht mehr. Genau. Und das habe ich nachher auch durchgezogen.
2: Und das hat funktioniert, aber es hat eben auch bedeutet, dass du wirklich nicht

0: viel so, also ich denke, mittlerweile weiss ich auch, dissoziiert habe als Kind. Also
1: das heisst, du hast ein bisschen aus dir rausgelöst.
0: Genau.
1: In der Wahrnehmung. Hast du so ein bisschen wie abgestellt, oder?
0: Genau, ich habe
1: wie. Wie würdest du das beschreiben?
0: Ich habe wie abgestellt und oftmals habe ich das Körper gespürt, wenn es kommt. Und zwar bin ich so in eine innere Kälte zittern gekommen. Und dann habe ich wie gemerkt, jetzt stellt es zu. Und dann oftmals konnte ich gar nicht mehr konzentrieren. Dann bin ich wie weg gewesen.
1: Und du bist auch wie nicht mehr ansprechbar gewesen?
0: In dem Sinn habe ich schon reagiert. Ich glaube, das habe ich recht gut können, wie versteckt spielen, dass niemand wie von außen her hat gemerkt. Ich hat wie können jemandem anschauen und er hat das Gefühl, ich bin da.
1: Ja.
0: Aber ich bin wie in mir zurückgezogen gewesen. So. Und es ist wie im Hirn gar nicht mehr so. Da
1: und,
0: gewesen, so.
1: Und warum passiert das? Also, das ist wie ein Schutzmechanismus gewesen, dass du dich wie kannst aus dem Schmerz herauslösen, auch, den du empfunden hast, oder?
0: Ja,
1: wie
0: genau.
1: Würdest du das sagen?
0: Ja, das ist, ich glaube, das macht man automatisch als Kind, wenn man eben mit den Emotionen total überfordert ist. Weil ein Kind würde ja das nie überleben, wenn es wie immer wieder so in dieser Emotion und zu merken, ja, es wird wie
1: du
0: nicht aufgefangen.
1: Du bekommst auch keine Hilfe, oder? Ja.
0: Genau. Und darum ist es ja auch ein Schutzmechanismus von dem Mensch, dass sich wie eben so in diesen Emotionen zurückzieht.
1: Ich würde gerne nachher noch ein bisschen auf deine Kindheit zu sprechen kommen, wo wir jetzt schon ein bisschen gehört haben, die ist nicht ganz einfach gewesen. Aber zuerst noch, gehen wir von dort weiter in den Weg rein, wo du eigentlich Zugang gefunden hast zu deinem Körper und wieder Zugang gefunden hast zu deinen Gefühlen auch.
0: Ja.
1: Das ist jetzt dir wirklich ein grosses Anliegen, wo du dort selber auch wie einen, ja, einen Weg gegangen bist, wo du Heilung hast können erfahren, wo du eine Wiederherstellung hast können erfahren. Kannst du uns das ein bisschen beschreiben, wie ist das gekommen, dass du wieder wie Zugang gefunden hast zu deinem Körper einerseits und andererseits eben auch zu deinen Gefühlen, zu deinem Empfinden?
0: Also es hat wie angefangen, dass ich eigentlich so als Mensch, glaube ich, bin ich ein Bewegungsmensch, also schon von klein auf, also habe ich eigentlich gerne mich bewegt. Und durch die Kindheit hat es sich wie abgestellt. Und nachher ist es so gewesen, dass ich eigentlich das ganze Trauma eigentlich so ein bisschen verdrängt habe.
1: Also das heisst, du hast wirklich auch körperlich hast dich wie abgestellt. Also du hast dich wirklich auch weniger bewegt. Wo du dich entschieden hast, ich spüre nicht mehr, ich renne nicht mehr, hat es auch geheissen, du hast dich nicht mehr so viel bewegt.
0: Ja, das ist so, ja. Habe ich mich weniger bewegt und mit so 20 ist wie, durch das, dass ich wie verdrängt habe, den Missbrauch, bin ich mal an einen Anlass und dort ist nachher, habe ich realisiert, dass ich wie eben ein Trauma in der Kindheit hatte. Und ab dann habe ich wie plötzlich von mir aus angefangen zu tanzen. Daheim, für das, ja, das Trauer irgendwie sich zu verarbeiten.
1: Der Schmerz, oder?
0: Schmerz.
1: Mehr
0: genau.
1: Und mehr hast du angefangen zu spüren, oder wie?
0: Genau. Es ist wie so ein bisschen, also, was ist rausgekommen, es war ein spezieller Moment gewesen, weil ich wie an einem Worship-Abend war und habe wie für mich gebeten.
1: Ein Worship-Abend, das heisst, es ist so wie in einer Kirche.
0: Genau.
1: Ein Abend, wo man viel Musik spielt, Lobpreislieder, sagt man dem auch. Also Lieder, wo man, ja, gesungene Gebete singt. Und dort hast du für dich gebeten.
0: Genau, weil ich wie schon als Teenie immer so gespürt, ja, es stimmt etwas nicht. Es ist irgendwie etwas komisch, aber ich konnte es nicht so einschätzen.
1: Und du hast auch nicht mehr eine bewusste Erinnerung mehr gehabt?
0: Nein.
1: Also ist dir nicht bewusst, dass du mit 8 etwas erlebt hast?
0: Nein, das war wirklich voll weg.
1: Ja.
0: Aber was auffällig war, dass ich wie Geschlechtsteile von Männern manchmal gesehen habe. So.
1: Im inneren Auge? Oder
0: im
1: wie?
0: Inneren Auge.
1: Mhm.
0: Und als Teenie habe ich mich so dafür geschämt, weil ich wie eh so in den christlichen Kuchen habe ich vorne so nachvollziehen, was das soll. Und habe gefühlt, es ist doch komisch, mit mir stimmt etwas nicht. Und so. Und eben an diesem

0: Abend, der Worship-Abend, habe ich wie eigentlich das mir anlegen gewesen, dass man wie für das könnte beten, dass die Bilder verschwinden. Und wo ich wie so aber die Bilder geschildert habe, hat wie die Person, die von mir betet hat, hat wie gesagt, ja, es könnte auch sein, dass wir auch wegen Missbrauch oder so könnte manchmal geben, dass man eben so Sachen sieht. Und ja, dass wir wie für das wollen. Mal schauen, ob es etwas kommt.
1: Und also, ob etwas kommt, du meinst, ob während dem Gebet irgendwie Erinnerungen würden aufkommen oder
0: genau.
1: So.
0: Ja, ob Erinnerungen kommen. Und kaum hat sie angefangen zu beten, ist für mich die Situation ganz klar da gewesen.
1: Oh wow.
0: Ist alles, ja, ist wie da gewesen. Erstaunlicherweise ist für mich nicht wieder Retraumatisierung gsi. Also es war wirklich wie da gsi, aber ich hatte auch nicht Angst gehabt. Und dann habe ich wieder nach, ja, mehr als wie viel Jahre, wo 9 habe, elf Jahre angefangen rennen. Also es ist wirklich, die Tränen sind wie gefrossen wie Wasser.
1: Wow, krass.
0: Und ich habe wie dann wirklich gespürt, es war so ein reinigendes Wasser gewesen, wirklich, wo so aus mir raus ist.
1: Aber du hast dort wahrscheinlich auch viel Schmerz gespürt, oder wie? Was hast du vor allem gespürt? Oder hat es sich vor allem wohltuend angefühlt?
0: Im ersten Moment hat es eigentlich so befreiend angefühlt.
1: Ja.
0: Und den Schmerz habe ich dann gar nicht so wahrgenommen. Ich hatte so die reinigenden Gefühle. Und jetzt aber zu deiner Frage, wegen wie ich zur Bewegung gekommen bin. Und eben nach dieser Situation habe ich plötzlich angefangen, von mir aus irgendwie in Stube zu tanzen. Mhm. Ich habe einfach Musik angemacht und habe wie nicht anders können als tanzen. Und während ich tanze, ist auch viel Tränen geflossen. Und ich merke, je mehr dass ich mich bewege, umso mehr passiert wie etwas in mir. Und als ich wie die Gefühle wieder konnte, langsam ein bisschen wahrnehmen und mir spüren. Hm. Und auch Gott wie auch Gegenwart spüren. Das war für mich sehr heilsame Zeit gewesen. Wie zu merken, über eine Bewegung habe ich dann wie gefühlt, ich bin Gott so nah gewesen, dass er.
1: Also, wie hat sich das angefühlt für dich? Dass Gott nach ist.
0: Also es wird zu merken, also oftmals hatte ich wie so ein Gefühl gehabt, er ist da und tanzt wie mit mir. Also es sind so innerliche Bilder, wo ich wie Gefühl habe, er ist da und führt mir an zu tanzen und zu bewegen. Und meistens habe ich so eine Freude im Herz gespürt, wenn ich mich bewegt habe oder getanzt habe. Oder eben die Trauer gespürt, wo ich wie hab gemerkt, es ist so eine Nähe von ihm da. So eine Tröste auch. Dass er, und oftmals habe ich wie gefühlt, er nimmt mich wie auch manchmal in den Arm, in diesem Tanz rein. Mhm. Dass ich wie so frei bin und kann mich einfach, ja, zu Ausdruck bringen.
1: Und das ist für dich klar gewesen, dass das Gott ist, weil für dich vorher schon der Glaube wichtig war.
0: Genau. Für mich ist der Glaube, ich bin eigentlich so aufgewachsen. Mhm. Und denke, Gott ist mir eigentlich immer da gewesen. Schon als Kleinkind.
1: Mhm.
0: Aber jetzt zurück zu den Tanzen, war schon noch spannend gewesen, dass ich mit 15 jemand mir auch, also prophetischer Tanz, das ist wie so ein bisschen auf Gott zu hören, was wie vielleicht zum Leben sagt und hat wie von mir, die Person hat wie von mir gebetet und nachher hat sie wie den Eindruck gehabt, dass Gott über Tanzen mir wird Heilung geben. Mm. Und das war mit 15 gewesen. Und dann konnte ich mir voll nicht vorstellen und dachte, ich tanze nicht. Und vorher habe ich mich immer so geschämt zu tanzen.
1: Mm-hmm.
0: Das ist für mich wirklich, ich habe schon so als Teenie bin ich zwischendrin ausgegangen und das ist gegangen. So im Ausgang, wenn alle so ein bisschen
1: Wenn es dunkel ist.
0: Und dunkel ist und so. Der ist wie so das typische Afrika. So ein bisschen Flow, so das Tanzen, so im Rhythmischen. Das ist, ja, denke ich, recht gut gegangen. Mhm. Aber so bald, dass ich wie in Gruppen haben müssen tanzen oder den Choreo haben müssen lernen oder irgend so etwas, der hat es bei mir abgestellt.
1: Bist du blockiert gewesen?
0: Bin ich blockiert gewesen, habe ich gefühlt, ich kann sowieso nicht und alle können besser. Und so der Selbstwert, wo mhm. wir nachher extrem angegriffen ist worden, so.
1: Mhm. Und dann bist du in deinem Wohnzimmer gewesen, hast immer mehr, immer wieder einfach Musik angemacht, hast dazu getanzt.
0: Genau.
1: Und mehr und mehr wie Verbindung wieder gefunden mit deinem Körper.
0: Ja, genau.
1: Und über den Körper eben auch mit diesen ganzen Gefühl, das du abgestellt hast über so viele Jahre.
0: Ja, genau. Und in dieser Zeit, ich bin dann, habe ich Fachfrau Gesundheitsausbildung, wo es gerade am Abschluss war, wo gerade rausgekommen ist, dass Missbrauch passiert ist. Und habe dann wie gemerkt, irgendwie muss ich etwas in dieser Richtung machen. Also ich bin wie, und ich glaube, ich habe wie dann wirklich auch gespürt, es ist wirklich mein Weg jetzt. Also in Bewegung zu sein und tanzen und bewegen. So.
1: Und du hast das dann wirklich auch beruflich anfangen einfließen.
0: Genau.
1: Dass du eben Bewegung und den Aspekt von Körper und Psyche hast anfangen entdecken. Ob, ja, eben auf der beruflichen Seite.
0: Ja.
1: Und du tust ja auch massieren.
0: Ja.
1: Das ist ja noch mal etwas anderes als Bewegung, oder? Also dort aber du hast auch über Berührung eigentlich. Mhm. Was passiert denn für dich beim Massieren?
0: Beim Massieren habe ich oftmals den Eindruck, kann ich wie der Mensch so nach sein, also so den Körper zu berühren. Und ich habe oftmals das Gefühl, ich berühre nicht nur den Körper, sondern es wird wie innerliche Prozesse auch angeregt. Also, bei Massage merkst du oftmals, aber spürst sehr schnell, wo steht der Mensch, wo ist Stresspunkte in den Körper verhaftet. Mhm. Und, ja, und dort gehe ich wie nachher. Mhm. Also, und es ist wie so ein Entdeckungskreis für die Person, weil ich habe gefühlt, ich wandere manchmal mit den Händen durch den Körper und die Person kann es wie spüren und realisieren, wo stehe ich jetzt und wo ist blockiert oder wo hat es noch in dem rein.
1: Und dann hast du auch das Gefühl, die körperlichen Verspannungen, die haben irgendwie zu tun mit auch emotionalen Verspannung, auch wenn du dort körperlich mit Massage auch gehst, lösen, es sich wie emotional etwas löst bei den Leuten.
0: Ja, ich habe stark den Eindruck, also dass wie oftmals etwas bewirkt. Meistens braucht es ein bisschen längere Prozesse. Also ich glaube, viele kommen und haben fünf nach einer Massage hat man. Und meistens erkläre ich, dass für das wie etwas überhaupt so kann anbauen kann, braucht sie Zeit und auch zum Lösen braucht sie Zeit.
1: Also auch mehrere Massagen, mehrere Termine.
0: Termine. Mhm. Also das wie das Massieren auch innerlich Prozesse, auch emotional, auch Sachen kann gelöst werden. Also ein Beispiel ist eine Bekannte, die regelmässig ist gekommen und am Anfang, die war so um die 60 gewesen. Und selbstständig und hat so erzählt, ja, sie macht nicht so eigentlich Ferien, also nie wollen vereinzelte Tage und hat auch traumatische Erfahrungen in der Kindheit gehabt. Aber ja, und man hat wirklich gemerkt, so, dass Selbstfürsorge ist nicht wirklich da. Genau. Und Massage, habe ich wirklich gefühlt, ist so der erste Schritt, wie für sich zu sorgen. Und ich habe auch schön gefunden, wie es sieht, wie zu begleiten. Weil ich habe wie gemerkt, von Jahr zu Jahr hat man wie gemerkt, wie sie mehr zu sich schaut. Also, am Schluss hat sie wie erzählt, sie geht jetzt mit ein paar Freunden zwei Wochen in der Ferien und so. Und dann habe ich wie gemerkt, es hat wie etwas in sich gelöst. So, und Beziehungen aufzubauen und den Körper auch den Raum zu geben, sich zu erholen und entspannen. Und ja.
1: Wir haben in diesem Podcast eine Rubrik, die heisst «Gott und du». Und dazu würde ich dir gerne ein paar Fragen stellen. Die erste Frage geht zurück in deine Kindheit. Wir werden dann auch noch ein bisschen zurück in deine Kindheit gehen. Aber die erste Frage, was hat Gott für eine Rolle in deiner Kindheit gespielt, wenn er überhaupt eine Rolle gespielt hat?
0: Also als Kind hat er eigentlich eine Rolle gespielt in dem Sinn, dass ich immer wie Gefühl hatte, dass er da ist. Obwohl, also ich bin, wir sind viel in die Kirche gegangen. Aber oftmals in der Kirche habe ich ihm gar nicht so. Es war einfach so ein Tantam um die Kirche. Aber irgendwie habe ich immer so gewusst, er ist da. Ich weiss noch, dass eine Erinnerung als ganz klein, ich glaube mit so 5 war. Und ich war so in Ghana so draussen gewesen, so gelegen und wie den Himmel raufgeschaut. Und ich bin jetzt sicher, ob ich wie eine Bibelgeschichte gehört habe von dem Abraham, wo Gott sieht, ja, so viele Sterne.
1: So viele Sterne am Himmel, wie Sand am Meer. So viele Nachkommen wirst du haben. Eigentlich.
0: Genau. Ja. Ja, genau das ist mir so als 5-Jährige so durch den Kopf und habe gedacht, wow, was für ein Gott, der so einen Himmel kann schaffen kann und wie mir sieht. Und irgendwie habe ich dann schon gewusst, der Gott sieht mich so.
1: Wie erlebst du Gott in deinem Alltag?
0: Ich erlebe Gott also recht nach, fast immer. Also für mich ist Gott immer da. Also wenn ich schlafen gehe, erlebe ich ihn. Und manchmal auch ganz konkret. Also ich sage immer so, ich habe immer wieder so Himmelsgrüßli von ihm. Also es gibt im Jahr begegne ich zufällig mehrmals einfach so Herz, wo einfach nicht so irgendwo liegen, sondern eins, ein Stundenlachen ist, wo ich mal gesehen habe, von 2, das ist schon bald 3-4 Jahre her, bin ich gerade joggen und dann bin ich so in einem Prozess gewesen, wo ich so Gefühl hatte, ich brauche jetzt wie so einen einfach Kuss von Himmel. Und bin wirklich beim Joggen gelaufen und nachher schaue ich wie so am Boden und es hat wie einfach einen Wasserfleck, wo das Herzform ist. Und ringsum war es trocken. Mhm. Es ist wirklich so, what? Wie kann das? Wie funktioniert das? Und ich habe es wie so als mega ein Zeichen gesehen, dass wie Gott so. Mhm. Ja.
1: Und das passiert dir immer wieder, dass du so wie Herz entdeckst, irgendwann.
0: Ja, immer wieder, ja.
1: Irgendeine Wasserpfütze oder.
0: Ja, oder vor kurzem habe ich da oben beim Auflaufen, also beim, dort, wo ich wohne, am Bundesplatz, etwas Katschgummi verdrückt ist am Boden, wo das Herz vor mir ist. Und das sehe ich jedes Mal, wenn ich gar arbeite.
1: Ja. Ja. Und das ist für dich so ein Zeichen.
0: Ja, genau.
1: Was ist dein grösster Zweifel?
0: Ja, das ist noch eine spannende Frage. Habe ich einen Zweifel? Vielleicht, also das Zweifel ist manchmal so die Frage nach warum, dass manchmal Sachen passieren. Und ja, nicht eine Antwort darauf bekommen. So schlimme Sachen, die passieren oder was wie ja, zulässt. Wo ich ja, manchmal frage oder zweifle. Aber ich habe das Gefühl, ich habe Gnade davon, dass ich nicht so viel zweifle. Also, für mich ist Gott so Realität. Und ja, muss ich wirklich nicht viel zweifeln, ja.
1: Jetzt würde ich eben gerne ein bisschen zurückgehen in deine Kindheit. Du bist in Ghana aufgewachsen. Hast schon Ein paar Sachen haben wir schon ein bisschen gehört. Du hast eine nicht ganz einfache Beziehung zu deiner Mutter gehabt. Du hast Missbrauch erlebt. Vielleicht kannst du uns ein bisschen zurücknehmen in die Zeit in Ghana. Wie bist du, in was für einem Familienverhältnis bist du aufgewachsen?
0: Ja, also ich bin in Ghana in einem ganz kleines Dorf aufgewachsen. Also wirklich, ich glaube, das, was so Europäer manchmal auch vorstellen, wirklich so mit ein paar tausend Einwohnern, damals noch kein Strom, auf Land, mit einem Haushalt, wo wir die ganze Generation gewohnt haben, also grosse Eltern, Onkel, Tanten, alle Grosskinder, also wirklich so ein grosses Haus, alle Kinder, also ich bin mit der Natur wie so ein aufgewachsen. Also, wir waren viel als Kleinkind draussen und haben gespielt. Und
1: immer unter vielen Leuten gsi.
0: Genau, und immer unter sehr vielen Leuten gsi. Ich war auch so als Kind, glaube ich, auch schon recht sensibel gsi. So. Ich glaube, ich war eher so die ruhige Beobachterin gsi. Mhm. Und sag so ein bisschen, auch manchmal auch ein bisschen hinterfragt habe und beobachtet habe. Mhm. So.
1: Und was hast du hinterfragt?
0: Unterschiedlich. So, also mein Grossvater hatte zum Beispiel 3 Frauen gehabt. Das ist wie so, hat es wieder zugehört so zu der Kultur. Und oftmals habe ich wie gemerkt, ja, es gibt so Machtkämpfe zwischen diesen Frauen, zwischen drei. Also meine Grossmutter war so die erste Frau gewesen und sie war von mir auch eine recht weise Frau gewesen. Ich glaube, sie war eine, die eher zurückhaltend war. Aber so die anderen Nebenfrauen sind manchmal so, ja, so das Konkurrenz jetzt mal wie recht stark gespürt. Und das ist schon als Kind habe ich das irgendwie immer sehr speziell gefunden. Also, wo ich irgendwie auch in mir auch so gespürt habe, irgendwie ist für mich nicht so stimmig.
1: Das heisst, deine Grossmutter war für dich eine wichtige Person gewesen, wenn du sagst, sie war eine weise Person gewesen, das war eine Person gewesen, die du ihr aufgeschaut hast?
0: Ja, ja, ich glaube, sie war wie die, die mir auch gesehen hat. Ich glaube, für so unter den vielen Kindern, ich glaube, ich war am Anfang so als Kleinkind sehr anhänglich. Und ja, zum Beispiel, also, ich war eben sehr langsam manchmal. Und Afrika hat mir so dort im Kultur, dass wir Kinder zusammen essen in einen Topf und Erwachsene zusammen. Und oftmals waren die anderen Kinder einfach immer viel zu schnell mit dem Essen. Und ich habe fast nicht nachmögen. Und haben meistens ein bisschen zu wenig bekommen. Und meistens war es so, dass die Grossmutter irgendwie das hat gemerkt oder so. Und dann hat sie von sich etwas auf Seite getan, dass sie nachher können essen oder ich bin auch sehr viel mit ihr in die Farm gegangen, wo ich sie begleitet habe. Und diese Zeit habe ich mega genossen.
1: Also auf das Feld raus, oder was?
0: Auf das Feld, genau. Wir haben meistens ein Land außerhalb des Dorfes. Und sie sind täglich immer gegangen, für zu bepflanzen und zu jäten und so. Und ich durfte immer wie mit ihr gehen. Und für mich ist das wirklich eine Erinnerung, die sehr positiv ist, wie dass wir jetzt können mitzuerleben, so immer in der Natur zu sein. Ich habe auch sehr viel über Pflanzen wie auch kennenlernen durch dem auch. Oder Heilkräuter hat sie mir manchmal schon ein bisschen zeigt. Genau.
1: Aber zu deiner eigenen Mutter hast du nicht so ein enges Verhältnis gehabt. Mit dir hast du jetzt nicht so viel Zeit verbracht. Oder wie war deine Beziehung?
0: Nein, also sie war wie ein Zeitchen eben weg gewesen, wo ich so ein paar trübig war. Genau, ist sie weg gewesen. Mein Vater ist ja schon länger wie, also mein Vater habe ich auch nicht gekannt, weil er ist kurz nachdem ich in die Schweiz bekam. Also ausgewandert, also fand ich ihm...
1: Also kurz nachdem, dass du auf die Welt gekommen bist?
0: Ja, genau. Es war so ein Wirtschaftsflüchtling gewesen. Also er ist wie auf Liberia und nachher, wie, wo es dort nachher Krieg ist ausgebrochen, ist er wie wie ausgewandert, so. Und habe wie ihm eh nie kennengelernt. Mhm. Also, bis, bis ich 9 war. Genau, habe ich im ersten Mal gesehen. Und meine Mutter ist wie, dann haben sie wie so ein versucht, Asyl zu suchen. Also, dass sie wie ihm nachgehen würde.
1: Also er hat sich eigentlich ein schöneres Leben erhofft in Europa.
0: Ah, genau. Und sie hat wie versucht, wie mit dem wie hier etwas aufzubauen oder in einem anderen Land. Und darum ist sie wie in dieser Zeit weg. Sie war nachher irgendwie 2,5 Jahre weg. Genau.
1: Also ist das Leben jetzt für dich, in deinen Erinnerungen, ist das ein Herzleben gewesen? Oder warum hat er dein Vater, deine Eltern versucht wegzukommen?
0: Ja, ich denke, das Leben dort ist halt so beruflich ist sehr schwierig, wie
1: keine Perspektive
0: so zu haben. So. Mhm. Und ich glaube, das ist auch in dieser Zeit, glaube ich, in den 80er Jahren, haben sehr viel in den afrikanischen Ländern versucht, wenn es möglich ist, wie ja, im Ausland oder im Westen zu kommen.
1: Mhm. Also, das war auch so eine Vorstellung, die viel hatten, dass sie im Westen, in Europa, irgendwie ein besseres Leben finden.
0: Genau, ja.
1: Und nachdem du drüben warst, ist deine Mutter auch weggegangen, auch aus diesem Grund. Also hat sie auch probiert,
0: genau,
1: auszuwandern.
0: Auszuwandern, genau.
1: Und du bist zurückgeblieben bei deinen Grosseltern, bei deiner Grossmutter.
0: Ja, genau.
1: Und deine Mutter ist aber dann wieder zurückgekommen.
0: Ja, sie ist nachher wieder nach... Es ist noch schwierig, so von den Erinnerungen her, so als Kind. Mhm. Aber ich habe es wie gemerkt, als ich 6 war, also fast 2,5 oder 3 Jahre war sie weg. Sie sind nachher wieder gekommen.
1: Wo es nicht geklappt hat. Mit
0: ja, wo es wie nicht geklappt hat, ich sind wie zurückgekommen. Es ist wie so, dass man, also gar nicht, wenn man heiratet, dass man eher zu der Familie von dem Mann zügelt. Also dass man wie bei denen zusammen wohnt.
1: Mhm. So. Also deine Grossmutter, wo du eigentlich ein enges Verhältnis zu ihr gehabt hast, das ist die Mutter von deinem Vater?
0: Genau.
1: Ja, okay.
0: Ja. Ja, und sie ist nachher zurückgekommen und als sie zurückgekommen ist, hat sie sich nachher wie angefangen. So hat sie sich wie nicht mehr so wohl gefühlt so in diesem Dorf.
1: Mhm.
0: Genau, und dann bin ich mit ihr weggezogen in ihren Heimatort.
1: Okay, sie ist zu ihrer Familie zurückgegangen.
0: Ja.
1: Okay. Das heisst, du hast dich gelöst von deiner geliebten Grossmutter, die eigentlich sehr eine wichtige Bezugsperson war.
0: Ja, ja. Und das war für mich sehr als Kind schwierig gewesen, weil wir eigentlich, sie ist die einzige fast Bezugsperson gewesen und zu meiner Mutter hatte ich nicht so mega enge Bindung gehabt. Und so von mir kindliche Wahrnehmung habe ich wie Gefühl, ihr ist auch nicht so gut gegangen in dieser Zeit. Und von dem habe ich wirklich mit ihr überhaupt nicht können.
1: Da hatte gar keine emotionale Verbindung. Ja, und sie war auch nicht, so wie du erzählst, nicht so emotional verfügbar für dich.
0: Ja, das war so gewesen. Mhm. Und das war für mich sehr eine schlimme Zeit gewesen, so, wo wir sie weggezogen haben.
1: Mhm. Also du bist dann auch wie, hast dich sehr einsam gefühlt, kann ich mir vorstellen, oder?
0: Ja, ich habe mich sehr einsam gefühlt dort in diesem Dorf, weil den habe ich niemanden gekannt bei ihrem Heimatort. Schule hatte ich wie am Anfang zum Glück noch eine Kollegin gehabt. Zu dieser Kollegin bin ich nachher viel, habe mir viel unternommen und ich war auch viel bei ihr daheim gewesen. Und dort ist es eigentlich Missbrauch passiert bei dieser Kollegin, bei seinem Onkel. Jetzt wie jetzt sind mir viel Text und der Onkel ist so als Kind mir wirklich so ein Vaterersatz gewesen, weil er ist sehr eine offene, zugängliche, also dann als Kind wie eine Person gewesen, die sehr viel mit uns gespielt hat und so, wo ich auch sehr
1: vertraue. Vertrauen dich gefasst hast.
0: Genau. Und ja, genau. Und dann hat es nachher schlussendlich wie mir Missbrauch nachher. Genau.
1: Also sexuell Missbrauch.
0: Sexuell Missbrauch, genau. Und das war für mich recht einschneidend gewesen nachher in dieser Zeit. Weil ich habe gewusst, mit meiner Mutter kann ich nicht reden. Weil dann habe ich, wie für sie versteht mich sowieso nicht und wird eh nicht glauben. Und darum habe ich eigentlich niemandem erzählt von dem.
1: Aber es hat dich sehr, sehr traurig gemacht. Und du hast eben dann mit 9, der Missbrauch ist mit 8 passiert, genau. Mit 9 hast du entschlossen, zu Zürich aufzurennen.
0: Genau.
1: Und nachher mit 12 ist nochmal ein rechter Einschnitt gekommen, also ein dramatischer Einschnitt gekommen, weil deine Mutter hat entschieden oder deine Eltern entschieden, dass du weg von Ghana gehst zu deinem Vater, der hier in der Schweiz hat Asyl gefunden.
0: Mhm.
1: Und dann bist du mit 12, also wirklich so auf der Schwelle vom Mädchen sein zum Frau sein, in eine völlig andere Welt gekommen. Ja. Wie war das für dich?
0: Ja, also mein Vater habe ich aber, wie vorher erwähnt, erst mit 9 das erste Mal gesehen.
1: Mhm. Der ist dich besuchen in Ghana.
0: Ist dich besuchen, genau.
1: Ja.
0: Und,
1: also ist eigentlich eine fremde Person
0: gewesen für dich. Eine fremde Person gewesen, aber für mich ist er, ich glaube, ich habe ihn auch ein bisschen glorifiziert. So als Kind, so ein Vater, der Europa ist, oder das wird so aufgejogelt. Und ich glaube, ich habe immer so ein bisschen gehofft, dass ich irgendwann auch zu ihm, weil ich eben mit meiner Mutter nicht so gut hatte, habe ich wie gefühlt, ja, wenn ich zu meinem Vater gehen, das wäre jetzt...
1: Ja, Ausweg so.
0: Ja. Mhm. Und ich glaube, das hat auch mir sehr Afrika, also dann, als ich zu Ghana bin, auch sehr geholfen, weil irgendwann so nach diesen Sachen mit meiner Mutter, die letzte Zeit habe ich mir viel Gedanken gemacht und irgendwie als Kind habe ich wie immer gewusst, dass ich zu Ghana nicht wird aufwachsen. Also, dass ich irgendwann hier wird sein, also in die Schweiz wird kommen. Das war von mir klar gewesen.
1: Mhm.
0: Und jetzt in den letzten Tagen habe ich mir solche Gedanken gemacht, woher ist das so klar für mich gewesen? Und es ist mir nachher eine Erinnerung, die ich mir auch fast für euch erzählen muss. Und zwar, ich bin wie, ich glaube, mit so 60, gerade kurz nachdem, dass meine Mutter eben zurück auf Ghana ist, und in diesem Dorf bin ich schwer krank geworden. Ich hatte einen mega Fieber, wo ich wirklich fast hat gestorben. Also anhand von meiner Erinnerung habe ich gefühlt, habe ich wie so eine gewisse Nahtoderfahrung gemacht, dass ich wie wirklich einen Moment, erst hatte ich wie so Albträume mit einem hohen Fieber und nachher bin ich wie in einer anderen Welt gsi. Und in dieser Welt habe ich wie gefühlt, bin ich mega wohl gsi, es war mega schön gsi, es ist viel Kind rum gsi, es ist so warm, angenehmes Gefühl gsi. Und ich hatte dann wie Gefühl gehabt, ah, ich möchte gerade da bleiben. Hm. So als Kind habe ich wie Gefühl, ah, ich möchte nicht weg, ich möchte einfach da bleiben. Und dann hat sie wie so etwas gesagt, nein, du kannst noch nicht da bleiben. In dem Moment bin ich so traurig gsi und ich wie Gefühl habe, jetzt wäre es so schön dort zu sein. Und nachher hat es wie so ein bisschen, ist in dem Moment mir bewusst gewesen, aber du wirst einmal bei deinem Vater gewesen, der Ort, wo dein Vater ist. Das ist wie so.
1: Also ist wie eine Verbindung passiert von dem, also ja, vielleicht NATO-Erfahrung oder Drohung oder was
0: genau. Auch immer
1: war, zu dem Leben, das der Vater eigentlich dir könnte ermöglichen hier in der Schweiz.
0: Genau.
1: Okay.
0: Und ich glaube, so ab diesem Zeitpunkt war für mich klar gewesen,
1: der kann ich dann mal her.
0: Ja, der kann ich her.
1: Und du sagst ja auch, das ist so interessant, dass du mit 12 in die Schweiz kommst und du sagst, es war nicht so ein Kulturschock gewesen für dich.
0: Genau.
1: Du hast fast das Gefühl, von der Mentalität her, von deiner eigenen Art her, hast du dich in der Schweizer Kultur wohler gefühlt als in Ghana.
0: Mhm. Ja, das ist ja so. Und in Ghana selber habe ich mich als Kind nie wirklich wohl gefühlt, eben weil ich wie von Person her eher introvertiert bin und eben viel beobachtet habe. Ich denke, auch durch die Kindheit, auch Traumas, habe ich nicht viel geredet.
1: Mhm.
0: Und ich glaube, sie haben viel mir nicht verstanden und ich habe mich auch selber auch nicht dort wirklich so wohl gefühlt.
1: Mhm.
0: Und darum, als ich wie hier bei Anna kam, wo ich habe wie gemerkt, ah, da kann ich einfach wie sein. Ohne das so, dass ich so hingefragt werde oder ja, alles wie Kritik angesetzt wird, was man besser
1: machen könnte. Also auch, weil die Schweizer zurückhaltender sind, oder?
0: Ja,
1: warum?
0: Ich denke, das hat sicher auch etwas zu tun. Der erste Moment, dass man gerade nicht alles rausposaunt, wo man gerade sieht und wahrnimmt. Ja, die zurückhaltende Art von, ja, von den Schweizer auch sehr geschätzt hat. Und dass man wie nicht alles muss kritisieren und fragen gerade im ersten Moment.
1: Mhm.
0: Ja.
1: Wir könnten noch so viel reden, ich habe das Gefühl, wirklich so spannend. So ein außergewöhnliches Leben und so eine Reichtum und Weisheit, die du in dir innen trägst.
0: Ja.
1: Merci vielmals. Leider, läuft die Zeit uns davon.
0: Ja.
1: Vielleicht noch so als Abschluss, so ein Blick in die Zukunft. Was wünschst du dir? Was hast du für Pläne und Visionen für die kommende Zeit?
0: Und die Vision von mir ist, dass wir Menschen dürfen über dem Körper wie in Freiheit kommen, also in der Bewegung, über eine Bewegung, innere Freiheit erfahren. Und ich glaube auch daran, dass wir auch Heilung kann passieren, auch schon nur, wenn wir uns bewegen. Dass Heilungsprozesse angeregt wird auch. Und auch, dass wie Freude freigesetzt wird. Also das ist auch psychologisch erklärt. Dass, ja, dass einfach die Bewegung grundsätzlich den Menschen gut tut und wir sind geschaffen, um uns zu bewegen. Also der Körper ist da und dass man sich ja, in der Bewegung bringt, so wie auch alles funktioniert im Leben. Also, man sagt, wenn der Mensch nur 2 Stunden liegt, hat man herausgefunden, dass die Zellen schon, ohne zu bewegen, dass die Zellen anfangen abbauen. Also, das eigentlich, ja, wir sind darauf programmiert, dass wir in der Bewegung sind.
1: Mhm.
0: Und das wünsche ich mir, in unserer Gesellschaft, dass dort noch mehr aufmerksam gelenkt wird auch und dass viele Menschen die Erfahrung dürfen machen.
1: Merci vielmals, hast du uns von deiner Erfahrung erzählt, wie du über Tanz und Bewegung so einen heilsamen Prozess hast können. Das ist mega inspirierend, mega ermutigend. Und für die Zukunft und für die Vision alles Gute.
0: Ja, merci für die Einladung, dass ich da dürfen erzählen.
1: Sehr gerne. Danke, Faustina. Was für eine Geschichte, die eigentlich so ein Format wie der Podcast sprengt. Aber ich nehme viel mit. So viel Ruhe, schon nur durch das Zuhören von ihrer Stimme und von ihrem Sprechtempo. Aber auch durch das, was Faustina sagt. So viel Ruhe durch die Hoffnung und durch ihren Weg, wo so viel Schmerz, Verletzung und Vernachlässigung erlebt hat. Aber gleich in eine Freiheit gefunden hat und in so eine Weisheit, die einfach ansteckend ist. Vis-à-vis. Bei uns erzählen die Menschen ihre Geschichte. Ein Podcast von RF Media Schweiz. Herzlich, echt und

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1: Die Nachrichten von SRF um 3 mit Dominik Brandt. Im Krieg zwischen dem Iran und den USA sind erneut verschiedene Golfstaaten unter Beschuss geraten. Der Iran attackiert dort US-Stellungen. Nachrichtenagenturen melden Explosionen in Katars Hauptstadt Doha. In Bahrain ist Sirenenalarm ausgelöst worden. Die Bevölkerung wurde damit aufgerufen, sich in Sicherheit zu bringen. Und in Kuwait sind US-Radaranlagen und Raketenabschussrampen attackiert worden. Zuvor hatte das US-Militär Ziele im Iran angegriffen, die sechste Nacht in Folge. Gemäß iranischen Medien sind mehrere Brücken im Süden des Landes bombardiert worden, sowie ein Flughafen. Weitere Meldungen aus dem Ausland. Gut 3 Wochen nach den schweren Erdbeben in Venezuela sind fast 5'000 Todesopfer bestätigt. Die Regierung in Caracas meldet neu 4'930 Tote. Wie viele Menschen immer noch vermisst werden, ist laut den venezolanischen Behörden unklar. Eine unabhängige Bürgerplattform geht aber von rund 30'000 Personen aus. Die Hitzewelle im Juni hat in Europa mindestens 12'000 Todesopfer gefordert. Das zeigt eine Auswertung der französischen Nachrichtenagentur AFP, die sich auf Zahlen mehrerer europäischer Länder stützt, darunter auch auf jene der Schweiz. Und damit in die Schweiz und zu Unwettermeldungen aus verschiedenen Teilen des Landes. Viel zu tun gab es für Einsatzkräfte etwa im Kanton Zürich. Die Einsatzleitzentrale hat rund 550 Feuerwehrnotrufe entgegengenommen, wie Schutz und Rettung Zürich mitteilt. Die meisten Einsätze des Abends betrafen umgestürzte Bäume oder mit Wasser vollgelaufene Gebäude. Meldungen zu umgestürzten Bäumen und Hagelschäden gibt es auch aus den Kantonen Thurgau, Luzern und Jura. Laut SRF Meteo wurden in der Schweiz bis 23 Uhr mehr als 26'000 Blitze gezählt. Zudem sei teilweise sintflutartiger Regen gefallen. Am meisten Niederschlag gab es in Winterthur Seen. Dort fiel am Abend mehr als ein Drittel der Regenmenge, die durchschnittlich jeweils im gesamten Juli registriert wird. Damit zum Wetter. Bis in die Nacht hinein gibt es solche teils kräftige Gewitter. Der Freitag ist dann teils sonnig, teils bewölkt, mit weiteren gewitterigen Regengüssen. Es ist schwülwarm mit etwa 27 Grad im Norden und 31 Grad im Süden. Das waren Nachrichten von Radio SRF, verantwortlich Dominik Brandt.
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2: Also wenn man Gott nur auf einen Aspekt oder auf ein Bild reduziert, oder, dann ist er einfach nicht mehr Gott, fertig, Schluss. Oder? Das ist für mich schon fast eine Definition von Gott. Wenn wir genau wüssten, wie er ist, wäre er nicht Gott. Wir können Gott nie vollständig verstehen oder erfassen.
3: 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Gott geht weit über das raus, was wir uns vorstellen können. Aber trotzdem, wenn wir uns irgendwie vorstellen und haben Bilder im Kopf, wer und wie Gott ist. Zum Beispiel geistert vieles Bild um von einem alten, weissen Mann, der irgendwo auf einer Wolke hockt. Aber man kennt auch das Bild von einem übermächtigen Gott, einem strengen Gott, der uns kontrollieren und strafen will, fast wie ein Tyrann. Und genau dem wollen wir heute ein bisschen nachgehen. Im Gespräch mit Christoph Egler will ich mehr darüber herausfinden, wer und wie Gott ist. Und ob wir uns überhaupt irgendwie vorstellen können. Zum Glück finden wir in der Bibel einen Haufen Bilder und Gleichnisse über das Wesen von Gott. Genau die schauen wir heute zusammen an. Ich bin Leonie Meyer, schön sind ihr dabei. Ist Gott ein Tyrann, so alleinherrschend mit dem Anspruch, dass ihm alle Menschen folgen, dass ihn alle anbeten, mit strengen moralischen Ansprüchen? Diese Vorstellung von Gott begegnet einem immer mal wieder. Und wir wollen dieser heute ein bisschen auf die Spur gehen, weil wir können ja nicht einen Podcast machen über Glaubensthemen, ohne über Gott zu reden. Darum machen wir das heute. Und weil es ein bisschen anmassend auch ist, Gott in einer Podcast-Folge durchzubesprechen, fokussieren wir uns vor allem mal auf so Gottesbilder. Wir wollen ein bisschen schauen, was gibt es eben für Vorstellungen von Gott, die da rumschwirren und was steckt dahinter. Christoph, schön bist du da. Ich freue mich auf unser Gespräch.
2: Gleichfalls.
3: Wir haben wieder mal viel vor. Und meine erste Frage an dich ist gerade, wenn du Gott treffen könntest, jetzt einfach so zu einem Gespräch, welche Frage würdest du ihm als erstes stellen?
2: Also ich habe sicher einige. Eine Frage, die mich recht beschäftigt oder die ich ein bisschen Knacknuss finde, so theologisch, ja, ist sicher die, hey, du hast doch die Menschen geschaffen mit Willensfreiheit und Verantwortung und so Sachen und gleich, du bist souverän und hast irgendwie alles im Griff und so wie Gott das zusammen. Also die Spannung von Gottes Planen und Handeln und Wirken und die menschliche Gestaltungsfreiheit und so weiter. Das finde ich so manchmal recht eine spezielle Sache. So, auch in der Bibel ist das recht spannungsvoll und so. Und das, da habe ich manchmal ein Knöpfe oder finde es noch eine schwierige Frage. So.
3: Was, wieso denkst du, würdest du dir helfen, wenn du die Antwort würdest bekommen zu dem?
2: Vielleicht bin ich ein bisschen ein Nerd diesbezüglich, weil stimmt, das ist jetzt nicht super existenziell oder jetzt weiss nicht wie. Es gibt ja andere Fragen nach Leid oder so, die vielleicht näher wären. Aber die finde ich einfach besonders schwierig. Ja,
3: ein Knacknuss, der genau, noch nicht knackt ist.
2: Genau.
3: Und wenn du Gott irgendwie müsstest symbolisch darstellen oder so seine Grundzüge, ich weiß nicht, ob du künstlerisch veranlagt bist oder nicht, aber die irgendwie müsstest festhalten, wie würdest du das machen? Was wären so Facetten, die du wie würdest festhalten?
2: Also ich bin nicht so künstlerisch veranlagt. Also Musik ist mir nahe, aber sonst Kunst bin ich nicht so der Hirsch. Aber vielleicht würde ich so Hände machen, die irgendwie das ganze Universum zusammenheben. So. Das wäre für mich noch ein schönes Bild, um Gott darstellen. So. Und ein anderes, das ist vielleicht von den vielen Bildern, die uns die Bibel gibt, ist das eines, was mich besonders anspricht, ist der Hirt. Da gibt es ja auch ganz viele Darstellungen in der Kunst. Oder ich weiß nicht, ob ich selber so gut könnte zeichnen oder malen, aber so ein Hirt, so, manchmal haben sie noch ein kleines Schöfli auf dem Arm und so eine Härte ringsum und so einen Hirtenstab, und, aber nicht zu kitschig. Also sprich, ein Hirt, der auch wirklich so eine gewisse Autorität ausstrahlt, eine Führungspersönlichkeit so quasi, und gleichzeitig irgendwie eben voller Liebe und Fürsorge für die Schafe. Das ist für mich so ein Bild, wo das noch so gut auf den Punkt bringt, wie man sich Gott so ein bisschen vorstellen kann. Oder?
3: Also eigentlich so das Heben, Sorgen, das Zeug im Griff haben, ist in dem Fall noch so ein Aspekt von Gott, der jetzt da bei beiden
2: ja, stimmt. Ich jetzt für so ja, genau,
3: Spieler rausgespürt habe.
2: Stimmt.
3: Man sagt ja, oder nein, man sagt, es steht so wie in der Bibel, man sollte sich kein Bildnis machen von Gott. Aber wir haben es jetzt auch schon gehört, es gibt ganz, ganz viele Vorstellungen, die da rumgeistern darüber, wie Gott ist. Ein Bild habe ich vorher schon angesprochen, ganz am Anfang. Gott als irgendwie der Tyrann, als der Herrscher, der die Menschen aus dem Himmel kontrolliert und bei Bedarf vielleicht auch mal bestraft, wenn man sich nicht an seine Gesetze hält. Von wo kommt das Bild?
2: Schon auch aus der Bibel. Also ich sage es jetzt ein bisschen provokativ, oder? Es gibt natürlich einzelne Geschichten oder Bibelvers oder so, wo du natürlich so ein Bild tatsächlich kannst daraus herauslesen, oder? Aber eins von meinen wichtigsten Fazit, und da kommen wir sicher noch später auch noch mehr drauf, ist so, dass man nie aus einer einzelnen Bibelstelle oder aus einem einzelnen Bibelvers oder in dem Fall jetzt aus einem einzelnen Gottesbild oder so eine ganze Lehre, eine ganze Dogmatik, eine ganze Theologie soll oder darf konstruieren, oder? Das heisst, du kannst schon einzelne Geschichten nehmen aus der Bibel, die einem ein bisschen so einem Gott begegnen, oder? Aber wenn du die Bibel als Ganzes nimmst, dann hast ja du eine enorme Vielfalt und du hast auch, es ist auch spannungsvoll zum Teil, aber du merkst auch, Gottes Wesen ist in erster Linie Liebe.
3: Ja.
2: Und manchmal gehört aber auch irgendwo das Harte dazu. Das ist tatsächlich so, oder?
3: Hast du vielleicht ein Beispiel von so einer
2: ja, Geschichte? Ja, es gibt recht straube Geschichten. Also Gott gibt ja zum Beispiel das Gebot, dass man den Sabbat soll heiligen, oder? Und ehren und dann nicht schaffen und so weiter, oder? Und jetzt bin ich nicht einmal sicher, ob es im Exodus ist, im zweiten Buch Mose. Wo es ist, weiss ich jetzt nicht einmal auswendig. Es gibt eine Geschichte, wo einer dann gleich schafft am Sabbat, ja, oder? Und der soll dann gesteinigt werden und wird auch gesteinigt, oder? Und so. Also ja, das ist jetzt einfach ein Beispiel von vielen, wo man natürlich mega könnte, das so ableiten, oder? Es gibt sicher noch viele andere, also irgendwelche Sachen, wenn sich das Volk nicht an Sachen hält und nachher wird es bestraft und so weiter. Im Alten Testament hast du das noch etwa die so, oder? Und ich denke, ja, für mich ist klar, Gott ist primär Liebe und ein Gott von der Liebe, aber dazu gehört halt irgendwo manchmal auch eine Konsequenz oder eine Härte. Oder? Und die kommt manchmal aber in einzelnen Stellen natürlich sehr krass über. Und wenn du nur diese Stellen nimmst, dann hast du dann wirklich den Tyrann. Oder? Und ich glaube, Gott ist kein Tyrann, definitiv. Aber es, wie gesagt, wenn du nur diese Stellen rauspflückst und so, plus glaube ich auch, dass natürlich das genau auch gemacht worden ist, zum Teil bewusst, also zum halt quasi die Leute
3: ängstigen
2: schön auch. Ängstigen, manipulieren, um zu erziehen. Also auch in der Erziehung sind sicher solche Gottesbilder sehr gern gebraucht worden, vielleicht zum Teil heute noch. Früher aber noch mehr. Also das kannst du natürlich dann auch super ausschlachten und kultivieren und ich würde sagen missbrauchen.
3: Das wollte ich eigentlich gerade auch jetzt noch fragen, vielleicht bleiben wir noch schnell bei dem. Was ist denn die Gefahr von dieser Vorstellung von Gott als Tyrann, wenn das das dominierende Bild ist, das man hat im Kopf?
2: Also erstens fühlst du dich nicht primär geliebt von Gott. Ich finde, das ist eigentlich so die primäre Reaktion, wenn ich gläubig bin auf Gott. Ich fühle mich geliebt, oder? Mega cool, das ist ja nach dem sehnt sich jeder Mensch, oder?
3: Gefühl, ja.
2: Und das primäre Gefühl ist dort dann aber nicht das, sondern ich habe Angst und ich muss immer aufpassen, dass ich ja kein Seich mache oder keinen falschen Schritt oder so. Und das ist natürlich wirklich falsch und hochproblematisch, auch psychologisch hochproblematisch.
3: Es ist dann auch nicht eine Freiheit, wo man drin ist, sondern eben irgendwie Angst vor Übertritt oder vor Strafen.
2: Und eben ein zweites Problem ist natürlich das ganze Potenzial für Manipulation. Oder? Du kannst als Kirche oder als Obrigkeit oder als Erzieher oder was auch immer, kannst du super dann die Leute formen nach deinem Gusto und manipulieren, dass sie nur das machen, was du willst und hängst es auf an Gott. Ich glaube, in der heutigen Zeit ist das Potenzial natürlich nicht mehr so gross.
3: Ja.
2: Früher war es vielleicht noch grösser gewesen, oder?
3: Dass man wirklich das auch so ein bisschen propagiert hat, um die Leute dass sie spuren.
2: Genau.
3: Gibt es dann aber überzeugende Gründe? Also du hast vorhin gesagt, es gibt bestimmte Bibelstellen, wo Gott schon sehr hart oder auch harsch überkommt. Du hast gesagt, Gott ist zuerst vor allem liebend und es kann aber manchmal auch hart sein. Wie würdest denn du diese Stelle einordnen? Also wir kommen nachher auf andere Gottesbilder, wir jetzt nicht nur bei dem verbleiben, aber gleich mal, um das noch ein bisschen...
2: Also das ist natürlich ein Riesenthema, oder? Aber ich glaube, man muss eben dort wirklich die Bibel als Ganzes anschauen. Und zum Teil ist halt das, was hart wirkt oder auch hart ist an Gottes Handeln oder was er macht oder sagt, ist vielleicht das geringere Übel, so quasi, weil sehr viel auf dem Spiel gestanden wäre, sage ich jetzt mal. Aber eben, es würde jetzt vielleicht zu weit gehen, da jetzt mega ins Detail zu gehen. Und Gott kommt mir auch dort eigentlich nie als Sadist über oder eben als Tyrann, oder? Es ist immer irgendwo, er findet es nicht cool, irgendwie zu strafen oder irgend so etwas, oder? Das hilft mir.
3: Also und er straft nicht nur zum Strafen.
2: Definitiv nicht, genau. Also und gell, was ich natürlich schon auch noch wichtig finde, Gott, vom Gottesbild her, er ist auch nicht einfach der liebe Gott, der alles easy und cool und okay findet. Also das würde ich schon auch sagen. Ich meine, es heisst ja auch Gottesfurcht. Ist auch so ein schönes Wort, oder? Ein bisschen altmodisch. Ja. Kommt aber auch in der Bibel vor und so. Und ich würde ganz fest plädieren, Gottesfurcht, es ist nicht gemeint Angst vor Gott, wirklich nicht, oder? Sondern Ehrfurcht. Mhm. Aber dort schwingt schon so etwas mit, okay, es ist auch ernst und es geht um Respekt, es geht um Ehrfurcht, es geht um Gehorsam, es geht auch um solche Sachen. Gott ist nicht einfach quasi ein riesiger Kuschelbär,
3: ja,
2: den man sich anschmiegen kann, auch wenn er voller Liebe für uns Menschen ist, oder? Aber nicht die Vorstellung so vom lieben Gott, der so ein bisschen nett ist und alles okay findet und so. Das ist dann wieder sehr ein weich gespültes Gottesbild, ja, oder? Wo ja auch nicht
3: stimmt. Wird ihm auch nicht gerecht.
2: Genau.
3: In der Bibel gibt es extrem viele Bilder von Gott, wo Hinweise darauf geben, wie Gott ist. Wir haben es einen auch schon angesprochen, ganz am Anfang, oder Gott als der schützende Hirt, der seiner Herde schaut, den Menschen so, seinen Schafen. Es gibt auch Bilder, wo er als eine Burg beschrieben wird oder als Quelle und. Also es gibt eine ganz lange Liste von so Gottesbildern. Warum ist das so? Warum kann ich nicht auch sagen, so ist Gott und fertig, sondern es gibt die grosse Masse an Bildern und Beispielen und Vergleich.
2: Genau. Ich glaube, das unterscheidet Gott definitiv von irgendwelchen griechischen oder römischen Göttern oder sonstigen, sagen wir mal, ein bisschen primitiveren Vorstellungen.
3: Ja.
2: So. Er ist eben der unvorstellbar, der unfassbar, der ewig, von Ewigkeit zu Ewigkeit, Schöpfer vom Universum und so weiter. Logisch kannst du das nicht einfach mit einem Satz oder geschweige denn mit einem Bild beschreiben, genau so ist er, oder? Und darum, was macht die Bibel? Sie gibt uns ganz viel so Vergleich oder so Gottesbilder. Auch wenn sie ja gleichzeitig sagt, man soll sich kein Bild machen. Aber das ist eben kein Widerspruch, weil sie gibt uns eben ganz viele Bilder und wir sollen uns kein Bild einzahl machen. Oder eben Gott festlegen und meinen, wir wissen ganz genau, wie er ist. Das ist die grosse Gefahr. Und da sagt die Bibel klar, eben in einem von diesen Geboten macht das nicht, oder? Aber sie gibt uns Bilder, Mehrzahl, eben Hirte, du hast vorher ein paar andere Beispiele gesagt. Und die können uns wirklich helfen, etwas von Gott zu spüren, etwas von Gott zu verstehen. Vielleicht spüren ist gar nicht so schlecht, weil es hat ja auch ein emotionales Ding, es ist nicht nur eine Kopfsache, sondern eben ein Hirte oder irgendwie so ein Bild, oder? Und nur all diese Bilder zusammen machen auch nur annähernd

0: persönlich besonders gut gefällt. Vielleicht auch noch neben dem Hirt oder vielleicht auch noch mehr zum Hirt.
1: Ja, ich nehme nochmal den Hirt.
0: Ja.
1: Weil, ich weiß auch nicht, irgendwie, zum Beispiel der Psalm 23, oder? Der ist relativ bekannt. Der Herr ist mein Hirte, er führt mich auf grüne Wiese, er zeigt mir aber auch den rechten Weg, den ich soll gehen. Er führt mich auch durch dunkle Täler durch, er beschützt mich, aber es hat auch eben den Aspekt, wo er zeigt mir den richtigen Weg. Also sehr vielschichtig und mega, ich finde es aber auch sehr, sehr schön. Aber auch dort, es ist nicht einfach der Kuschelgott, so quasi, der Hirt. Es hat so etwas ganzheitlich, so etwas viel. Ich habe zwar gesagt, eben, wir dürfen Gott nicht auf ein Bild reduzieren. Yeah. Es gilt auch für das, oder? Aber das finde ich einfach schon mal ein recht vielschichtig so, oder? Also wenn nur auf ein Bild, dann gerne auf das. Aber auch, logisch, es wäre auch falsch und das ist zu wenig. Aber dort finde ich einfach schon recht viel drin. So, eben, der Hirte ist einerseits der Chef, so quasi, und andererseits, er ist voller Fürsorge und Liebe. Also der gute Hirte.
0: Ja.
1: Jetzt vielleicht auch böse Hirten, oder?
0: Und das heisst ja im Psalm auch, er führt mich durch dunkle Teller, jetzt zitiere ich es vielleicht noch falsch, aber
1: durchs dunkle Tal.
0: Ja. Aber das ist ja, es heisst nicht, dass wenn du mit dem Hirt unterwegs bist, ist immer alles Sommer, Sonne, Sonnenschein und du bist auf dieser Weide und hast immer genug Gras.
1: Ja.
0: Es gibt auch mal die Teller, wo man auch durch muss, wo es halt unangenehm ist, aber er ist mit dabei.
1: Genau, genau.
0: Also in dem Sinne auch dort durch ganzheitlich. Es ist nicht nur ein
1: Schönwettergott. Sehr schön. Also der Psalm 23 kann allen empfehlen, den mal oder wieder einmal zu lesen, vielleicht sogar auswendig zu lernen, egal in welcher Übersetzung.
0: Ich hatte das sogar in der Primarschule müssen.
1: Ah ja,
0: lustigerweise,
1: wow.
0: Ja. Also lustigerweise, unsere Lehrer hat gefunden, das ist ein wichtiger Vers, der hat schon vielen geholfen, haben wir den mal angeklasse. Und das weiss ich noch.
1: Schön.
0: Gibt es dann auch ein Bild, das in der Bibel vorkommt oder wo sonst rumgehst, das du eher schwierig findest? Ein Bild von Gott?
1: Ich müsste jetzt studieren. Also, eben, ich kann jetzt nicht sagen, der Tyrann, weil das ist nicht das Bild, das die Bibel uns gibt.
0: Yeah.
1: Es gibt einfach Bibelstellen, wo man könnte dann einen Tyrann drin sehen, aber was wirklich Gott definitiv nicht ist. Darum gibt es nicht unbedingt das Bild, das ich jetzt Mühe habe. Es gibt Bibelverse, logisch, Bibelstellen, wo ich mega Mühe habe damit, oder? Wie wir alle sehr wahrscheinlich, aber nicht das Bild unbedingt. Yeah. Oder zum Beispiel der Richter wäre ein sehr schönes Beispiel, wo vielleicht viele Leute Mühe haben, also Gott wird auch unter anderem auch als Richter bezeichnet, das ist auch nochmal so ein Ding, also Hirt, aber auch Richter zum Beispiel, oder? Und ich finde zum Beispiel ein Richter nicht problematisch, oder?
0: Solange es ein gerechter
1: genau.
0: Richter ist.
1: Und solange er nicht nur Richter ist, das ist wieder das, oder? Und vor allem eben, wenn er nicht irgend so ein unbarmherziger, gnadenloser, tyrannischer Richter ist, oder?
0: Ja.
1: Darum eben, zum Beispiel auch der Richter macht mir jetzt nicht per se Mühe. Ja, hat es nicht ein Bild, wo ich finde, das geht gar nicht und würde mich auch nicht anmassen, das zu sagen. Aber eben, es gibt Stellen in der Bibel, logisch, wo man Mühe macht, aber nicht unbedingt Gottesbilder.
0: Jetzt, wie geht man denn am besten mit dieser Bildergalerie um? Oder wenn ich jetzt höre, Gott ist ein Fels, aber eben ist auch ein Richter, ist ein König und irgendwie auch ein Diener. Wie mache ich mir aus dem Puzzle irgendwie ein Gesamtbild?
1: Das ist halt individuell verschieden, oder? Was ich stark daraus herauslese, ist so ein bisschen die Spannung von Gottes Güte und Liebe und Gnade und Barmherzigkeit und auf der anderen Seite doch eben irgendwo manchmal auch eine gewisse Härte, eine gewisse Konsequenz, eine gewisse Zorn, die auch dazugehören und so weiter. Und das ist für mich eben nicht unbedingt ein Widerspruch. Also, wenn mir etwas wirklich wichtig ist und ich das oder eine Person oder so wirklich liebe, empfinde ich ja auch Zorn. Zum Beispiel, wenn die irgendeinen totalen Seich macht oder sich selber oder anderen schadet oder so. Oder als Vater zum Beispiel, tue ich nicht einfach jeden Wunsch meiner Kinder erfüllen, weil ja, manchmal haben die vielleicht auch Wünsche, die ihnen gar nicht gut tun und all das Zeug, oder? Darum, für mich ist das eben nicht eine Spannung. Gott ist doch Liebe und jetzt ist er gleichzeitig noch zornig oder tut Strophen oder irgend so etwas. Also sagen, was die Leute machen müssen, das gehört für mich eigentlich wie zusammen. Er ist eben nicht, es ist mir nicht einfach egal. Durch das kann es manchmal auch hart werden, so quasi.
0: Ja.
1: Aber immer mit dem Hintergrundfolie von Liebe. Das ist nicht eine Erfindung von mir, weil es mir jetzt einfach passt. Ich glaube, das kommt wirklich in der Bibel sehr, sehr über. Und es heisst irgendwo sogar, Gott ist Liebe. Also nicht nur, er hat Liebe. Das ist dann schon krass. Also personifiziert die Liebe.
0: Ja.
1: Das heisst nicht, Gott ist Zorn oder Gott ist Strafe oder so etwas. Oder? Aber Gott ist Liebe. Und wenn man das im Hinterkopf hat, aber eben nicht einfach der liebe Gott, der alles ein bisschen easy und egal und okay findet, dann gibt das für mich so ein schon mal recht ganzheitliches Gottesbild. Einfach nur mit diesen beiden Aspekten. Liebe, Güte auf der einen Seite. Man kann sagen, Wahrheit

0: man kann sagen, Disziplin ist so ein Bild, das in der Psychologie zum Teil gebraucht wird. Aber eben, es geht auch um etwas und erfordert auch etwas von uns, so ein bisschen diesen Aspekt, oder?
1: Liebe ist ja eigentlich, also wenn man richtig liebt, ist es einem ja auch nicht egal, was jemand macht.
0: Genau,
1: also es
0: genau.
1: ist ja in dem Sinn, ja, Liebe fordert uns ja manchmal auch zum Herziehen.
0: Also und genau, jetzt kommt mir ein Zitat in den Sinn von Martin Schleske. Ich hoffe, ich habe es jetzt gerade auswendig richtig. Güte schützt die Wahrheit vor der Brutalität oder so etwas, das ist nicht ganz so. Und die Wahrheit schützt die Güte vor der Beliebigkeit.
1: Ja.
0: So geht es, glaube ich. Also, das bringt es noch gut auf den Punkt, finde ich.
1: Jetzt die erste Gesamtheit der Bilder, oder? Können wir es irgendwie annähern und auch nur die Dimensionen von Gott näher bringen? Was ist jetzt die Gefahr, wenn man sich zu fest nur auf ein Bild fokussiert und Gott auf das reduziert? Wenn jetzt jemand einfach sagt, ja, Gott ist für mich einfach die Burg. Wenn ich mich unsicher fühle, weiss ich, wohin gehen. Fertig.
0: Also wenn man Gott nur auf einen Aspekt oder auf ein Bild reduziert, oder, dann ist er einfach nicht mehr Gott. Fertig, Schluss. Oder? Also das ist für mich schon fast eine Definition von Gott. Wenn wir genau wüssten, wie er ist, wäre er nicht Gott.
1: Ja.
0: Oder anders gesagt, es ist glaube ich auch ein Zitat, das ich jetzt gerade nicht weiss von wem, aber wenn wir Gott genau verstehen, wäre er nicht Gott. So. Also es ist eigentlich per Definition, wir können Gott nie vollständig verstehen oder erfassen.
1: Weil er einfach grösser ist.
0: Genau, absolut. Oder? Und darum logisch, wenn wir einen auf irgendein Bild reduzieren, ist das natürlich hochgradig, ist er einfach nicht mehr Gott, fertig, Schluss, sondern irgendeine Vorstellung, eine absolut einseitige, armselige Vorstellung von Gott. Aber es gibt noch eine andere Gefahr. Zum Beispiel, wir tun Gott dann so zusammenbasteln oder konstruieren, wie er uns genau passt oder wie wir ihn gerne hätten. Das ist vielleicht ein bisschen ein anderer Fall als jetzt das mit dem Tyrannen, oder?
1: Ja.
0: Das ist mehr so die Variante, wie es für mich stimmt, oder? Aber die ist auch nicht ganz unproblematisch. Also Gott genau so, wie ich mir ihn wünsche. Ist es, darf er dann nur noch sein, quasi?
1: Ja, ja. Das ist gut, in meine Vorstellung nicht passt.
0: Und das andere ist dann nochmal eine ganz andere Schlagzeit, eben vielleicht der Tyrann oder der scharf, strenge Richter, wenn Gott nur so ist, oder so eine Big Brother-Überwachungsmaschine und so weiter, die eben auch missbraucht worden ist, sicher so, die Vorstellung, oder? Um die Leute klein halten und dass die Leute spuren. Solche Gefahren sehe ich vor allem, oder? Wenn man Gott so auf einzelne Aspekte oder Bilder reduziert.
1: Würdest du sagen, begegnet ihr das oft oder ist das ein Problem, dass man da auch so ein bisschen in Clash kommt, weil Leute unterschiedliche Gottesbilder haben?
0: Absolut, absolut. Also ich denke, es gibt Leute, die laufen mit so dem strengen, kontrollierenden Richtergott primär in der Weltgeschichte umeinander, oder? Und sehen überall Gefahren oder Sünden oder weiss nicht was alles, oder? Und dann gibt es sicher Leute, die eben eher so mit dem einfach ein bisschen Spiritualität, ein bisschen Gott, der mich liebt, aber mehr nicht. Gott soll gefälligst so sein, wie er mir passt und sonst habe ich Mühe, oder? Und so. Ja, das sind natürlich Sachen, die clashen dann schon aufeinander und aus dem heraus gibt es dann auch so verschiedene theologische Strömungen und Spaltungen und Streitereien und alles Wüsten in der ganzen kirchlichen und christlichen Landschaft.
1: Also ich könnte jetzt nicht Anspruch haben, dass wir das auch nachher lösen, aber ich frage es gleich noch. Was würdest du da? Hast du das Gefühl, es gibt irgendwie einen Ansatz, wie man da mehr wieder sich zusammenfinden kann, gerade eben wenn verschiedene Gottesbilder mehr dann zu Polarisierung vielleicht sogar führen.
0: Ja, eben, der Ansatz wäre eigentlich wirklich, die Bibel als Ganzes zu nehmen und das ist eigentlich unsere gemeinsame Grundlage als Christen und Christinnen jeglicher Couleur, oder? Die Bibel. Und dort drin eben die Vielfalt zu sehen und auch die Spannungen, die es gibt und dass Gott eben Güte, aber auch Härte kann haben, Güte und Wahrheit und dann aus dem aus irgendwo einen Weg finden. Wo, klar, es gibt dann immer noch vielleicht die einen betonen ein bisschen mehr das und die anderen ein bisschen mehr das. Oder eben der eine findet der Hirte besonders cool als Gottesbild und der andere vielleicht dann doch der Richter oder die Burg. Das darf ja dann auch sein, oder? Aber einfach die Vielfalt, die Spannung zu checken, auszuhalten und miteinander auch zu teilen, wäre vielleicht eine Möglichkeit. Und für das brauchst du eigentlich nicht mehr als die Bibel. Aber einfach eben die ganze Bibel und nicht nur irgendein Ding rauspflücken, was du jetzt gerade besonders gut findest. Oder?
1: Und irgendwie einen gemeinsamen Tisch, wo man darüber reden kann.
0: Das wäre auch noch hilfreich, genau.
1: Ein anderes Bild, das sich recht hartnäckig so in den Köpfen behaltet, wo ich finde, wir haben es ein bisschen schon vielleicht auch angesprochen, aber nicht ganz konkret, ist so das Bild von einem alten, weißen Mann mit einem langen Bart, der irgendwo gnädig in so einer Wolke oben hockt und so runterschaut. Von wo kommt das Bild?
0: Unter anderem von Michelangelo, oder?
1: Ah, mit dem, mit dem Daumen.
0: Genau.
1: Daumen zeigt.
0: Die berühmte Darstellung mit, also es ist eigentlich auf eine Art ja noch schön, die Berührung von Himmel und Erde, von Gott und Mensch mit den Fingern, die sich berühren. Es gibt ja ganz viele Abwandlungen und Verarschungen und so weiter davon. Aber es ist sehr ein bekanntes Bild, oder? Und dort wird Gott ja eigentlich so dargestellt, mehr oder weniger, oder? Ich finde das sehr problematisch. Also ich finde, dort hört es dann für mich auf, wenn man Gott dann so physisch als Mensch quasi darstellt, aber kann man auch anderer Meinung sein, oder?
1: Ja.
0: Aber solche Bilder, und es gibt noch andere, so in der Kunstgeschichte und in der Kirchengeschichte, die kommen, ich nehme an, das kommt von dem, aus der Bibel kann ich mir es wie nicht so vorstellen, dass es quasi aus der Bibel kommt. Irgendwie so die Vorstellung, Gott ist erstens männlich,
1: ja.
0: Zweitens ist er natürlich alt.
1: Weil weise, oder?
0: Ja, genau. Ja. Alt und weise und so weiter und natürlich irgendwo auch mächtig und so. Und das ist, ja, eben, also ist natürlich hochproblematisch. Ich weiß nicht, ob das vielleicht auch aus einer Projektion kommt. Das wäre jetzt so psychoanalytische Erklärungsversuche. Menschen, die sich irgendwie so eine Vaterfigur an den Himmel projizieren, was sie irgendwie brauchen, oder weißt du, so Zeug.
1: Mhm.
0: Ich bin kein Psychoanalytiker, aber Psychologie kenne ich mich ein bisschen aus. Und so eine Vorstellung, also das kommt vielleicht auch aus so ganz tiefen psychologischen Mechanismen, dass man sich Gott so vorstellt.
1: Also Gott wird ja schon auch als Vater beschrieben in der Bibel.
0: Genau, genau.
1: Aber es ist halt nicht ein Vater, ein menschlicher Vater, so wie wir das jetzt
0: genau
1: kennen.
0: Also, mir geht es um so Bilder, weißt du, wo wirklich so der alte irgendeine Wolke oder eben im Himmel irgendeinen so weissenbärtigen Mann, das finde ich völlig absurd, oder? Ein Vater, das darfst du gerne darstellen, so wie der Hirt darfst du darstellen und sagen, hey, so, nicht, das ist Gott, so ist Gott. Da gibt es übrigens auch sehr ein berühmtes Bild vom Rembrandt, die Rückkehr des verlorenen Sohnes, oder mit dem zerlumpten Typ und dem Vater, auch so einem alten Patriarch mit Bart und so, der ihn umarmt, aber es ist ganz ein anderer Groove, das finde ich wunderschön, das Bild, oder? Und dort ist wie auch klar, das ist nicht Gott, das ist der Vater aus dem Gleichnis und Jesus braucht das einfach, zum zeigen, so ist Gott
1: ist,
0: vom
1: ja.
0: Charakter und so weiter, oder? Das finde ich voll okay. Aber apropos, bei dem Rembrandt hast du eine männliche und eine weibliche Hand.
1: Ah ja?
0: Übrigens, genau, ist noch spannend. Es gibt auch ganze Bücher über das Bild, so ein bisschen Kunstbetrachtung, oder?
1: Also alle, die das jetzt auch hören, könnt ihr mal googlen, Rembrandt,
0: genau.
1: Wie heisst es?
0: Und dort wäre ein bekanntes Buch, Nimm sein Bild in dein Herz vom Henry Nouwen. Ist eigentlich nur eine Bildbetrachtung von dem Bild vom Rembrandt über die Rückkehr vom verlorenen Sohn und der Vater und so. Geht dann auch um den Elternsohn und so weiter. Ist ja jetzt gleich, aber dort eben hat eine männliche und eine weibliche Hand. Und das habe ich eigentlich, das gibt eine schöne Überleitung nochmal zum Thema alter weisser Mann mit weissem Bart, genau. Weil Gott ist ja auch nicht nur männlich.
1: Ja.
0: Oder? Also dort fängt das Problem eigentlich schon an, dass er männlich dargestellt wird. Es heisst ganz am Anfang von der Bibel, Gott hat den Mensch geschaffen als sein Ebenbild, als Mann und Frau schuf er sie. Also ohne irgendeine Hierarchie oder irgendetwas, einfach als Mann und Frau, das ist zusammen das Ebenbild Gottes, oder? Ergo ist Gott ja wie beides, respektive er sprengt die Kategorie völlig. Oder? Genau. Darum, also schon nur Gott quasi aufs Männliche zu reduzieren, ist schon falsch, oder?
1: Es ist ja, aber oder wir reden ja immer von ihm, der Gott, er, der Herr, der Vater. Auch wenn in der Bibel das Bild von, er ist wie eine Mutter, oder was gibt es auch, wie eine Henne, wo seine Bibeli, schweizerisch Wort. Also es gibt die Bilder, trotzdem ist das Männliche sicher dominanter, also in der Bibel, wie wir darüber reden, in der Kirche so ganz grundsätzlich. Mhm. Und wahrscheinlich hilft es uns ja auch, dass wir denken halt die Kategorien irgendwie, ja. Aber was ist vielleicht das Problem, wenn Gott so fest männlich konnotiert ist?
0: Also, männlich, weiblich, das sind so Archetypen, das sind so, mit dem verbindet man gewisse Sachen, gewisse Charaktereigenschaften und Zeug und Sachen. Und dann tut man Gott einfach auch wieder reduzieren auf das eine, oder? Und er ist aber beides. Ganz einfach. Also eben genau gleich, wie wenn man nur eins von diesen Gottesbildern nimmt, anstatt die ganze Vielfalt sieht und auch aushaltet und auch feiert, sage ich jetzt mal, oder? Ist es auch dort wieder so eine Reduktion. Auf bestimmte Eigenschaften vielleicht. Oder auf bestimmte,
1: von mir auch vielleicht mit dem verbinden.
0: Ja, oder? Wo wir mindestens mit dem verbinden, genau.
1: Ich habe das eigentlich schon noch spannend gefunden. Es hat mir mal eine Freundin gesagt, dass sie gesagt, wo sie das gecheckt hat, Gott hat, ist ja auch Mutter oder hat auch so Mutterseite, dass sie nochmal einen neuen Zugang einfach gefunden hat, weil sie hat ihren Vater sehr gut erlebt, aber jetzt nicht als so warm. Und wo sie das dann wie gemerkt hat, die Wärme, wo sie mehr von ihrer Mutterseite kennt, hat Gott auch, dass ihr das dann wie nochmal einen neuen, ja, auch nochmal irgendwie so eine, wie soll man dem sagen, einfach eine neue Facette nochmal aufgezeigt hat. Das habe ich noch spannend gefunden, weil dort ja gerade auch so eine Reduktion passiert ist, unbewusst wahrscheinlich. Mhm.
0: Natürlich, Jesus lehrt das Gebet Vater unser oder unser Vater im Himmel und so, oder? Da bin ich jetzt auch nicht so feministisch oder progressiv, dass ich dann immer Vater und Mutter sage, oder? Ich finde das okay, Vater ist schön und so. Aber er ist auch dort mehr, oder? Und okay, und dann ist er Mensch geworden und dort ist er dann ein Mann gesehen, Jesus, haben wir auch schon darüber geredet. Und das ist halt einfach so. Und das ist auch in der damaligen Zeit auch quasi sinnvoll gewesen, sage ich jetzt einmal. Ich kann jetzt darüber streiten. Nachher gibt es, leider ist auf Deutsch dann noch der Heilige Geist auch noch männlich, oder? Ja. Aber da ist in anderen Sprachen ist der zum Teil weiblich.
1: Ja.
0: Also
1: es gibt ja jetzt auch, dass wir auch mal die Heilige Geistkraft
0: sagen. Genau.
1: Um das noch so ein bisschen reinnehmen. Du, das ist jetzt eigentlich gerade eine gute Überleitung, weil auf das wollte ich auch noch zu sprechen kommen. Und zwar eben das Wesen von Gott sprengt sowieso schon unsere Vorstellungskraft. Mhm. Wir haben die Bilder, die uns helfen, aber alle zeigen nur, so ist Gott und nicht das ist Gott. Und irgendein weiterer Aspekt, was sehr schwierig ist, um sich vorzustellen, ist die Dreieinigkeit. Also eben, wir glauben zwar nur an einen Gott im christlichen Glauben, aber Gott ist drei, also Gott ist Vater, Sohn und Heiliger Geist. Wie kann man sich das vorstellen?
0: Also gar nicht kann man sich das vorstellen, oder? Ich glaube, das ist wirklich ein ganz grosses Geheimnis und wo man sehr radikal auch muss zur Kenntnis nehmen. Also nicht niemals drei Götter daraus machen. Er ist wirklich ein Gott. Ist mega wichtig, oder? Und gleich äussert er sich so dreifältig, sagen sie auch Dreifaltigkeit, oder? Und in diesen drei Personen und so weiter. Aber es ist gleich eine absolute Einheit. Klar, es gibt so einfache Bilder, die man in einer Kinder-Sonntagsschule oder so bringen, oder? Kenne ich jetzt gar nicht, aber ich habe das sogar schon gemacht, also mit Dampf und Wasser und Eis, oder? Und sagen, hey, das ist das Gleiche, das ist H2O, aber es sind wie drei
1: Erscheinungsformen
0: mit verschiedenen Eigenschaften und so. Aber wichtig ist, es ist ein einziges Ding, nämlich H2O. Oder, ja. Aber das wird der ganzen Sache sicher nicht ganz gerecht. Also ich finde, es bleibt sicher wie unvorstellbar und auch geheimnisvoll, dass die Dreieinigkeit.
1: Was bedeutet dann die Dreieinigkeit, wenn wir es vielleicht ein bisschen runterbrechen, dann für deinen eigenen Glauben? Also warum macht es einen Unterschied, ob du an einen dreieinigen Gott glaubst oder einfach an einen Gott?
0: Okay. Also ich glaube, da gibt es verschiedene Sachen. Das eine ist, es hat mal jemand gesagt, die Dreieinigkeit ist nicht erfunden worden, sondern erfahren worden. Oder? Mhm. Also wir erfahren Gott als der Gott über uns, der eben Himmel und Erde geschaffen hat und so weiter. Der Jesus, also der dann auch als Mensch auf die Erde kommt, Gott, der Mensch wird, heisst es ja. Mhm. Und so weiter. Und der Heilige Geist oder eben die Heilige Geistkraft, die irgendwo ein Teil ist wie von Gott, der in uns innen lebt und so. Also Gott über uns, Gott mit uns, Gott in uns ist so eine Formel quasi. Man erlebt Gott so, wenn man mit Gott unterwegs ist und glaubt und quasi aktiv Christ ist oder so, sage ich jetzt einmal. Oder? Yeah. Und so ist man quasi auf die Dreieinigkeit gekommen. So. Das ist nicht etwas, wo man, jetzt muss man irgendeine Lehre erfinden und so. Gott wird so erfahren. Schon immer ist er so erfahren worden und So hilft es auch mir selber, mit Gott unterwegs zu sein, so mit diesen drei Facetten so quasi, oder? Aber ich finde, es hat auch Auswirkungen ganz praktisch, also dass ich wie zum Beispiel Einheit und Vielfalt, es wird manchmal auch mega gegeneinander ausgespielt, auch zum Beispiel in Staaten, tut man jetzt alles gleich schalten und gleich trimmen oder soll möglichst Diversity und Vielfalt bis zum geht nicht mehr und so. Und Gott ist eben beides, lustigerweise, oder? Und beides hat seine Wichtigkeit und seine Berechtigung. Dort wäre es extrem problematisch quasi. Ja. Das ist jetzt ganz eine praktische Anwendung von dem, dass Gott eins und doch drei ist und so, oder? Also gibt es sicher noch viele andere, wie man kann praktisch auch im Alltag oder in der Gesellschaft Konsequenzen vielleicht aus dem ziehen. Aber das Wichtigste ist für mich, die Dreieinigkeitsvorstellung sagt ja eigentlich, dass Gott in sich selber schon Gemeinschaft ist. Oder Liebe ist, oder? Das heisst, Gott hat nicht müssen irgendwie die Menschen erschaffen, damit er lieben kann. Wenn es ja heisst, Gott ist Liebe, ist das völlig unabhängig von dem. Und das äußert sich für mich auch ein bisschen in dieser Dreifaltigkeit. Also er ist in sich selber innen
1: schon
0: Gemeinschaft und Liebe und Beziehung, genau.
1: Ja.
0: Und darum ist auch klar, Gemeinschaft, Liebe, Beziehung, das ist das Wichtigste, um das es uns als Menschen auch soll gehen.
1: Aber
0: das ist eine weitere Ableitung
1: ist
0: von dem, oder?
1: Als Ebenbild geschaffen worden sind, dass das irgendwie auch in unseren Grundzügen ist,
0: zusammenzustehen. Also von dem her noch recht relevant irgendwo und hat recht, finde noch so viele Sachen, was uns wie sagt.
1: Ja.
0: Über Gott, aber auch über uns und so. Oder?
1: Wie wir auch sollen sein. Vielleicht gleich noch ganz konkret, also du hast vorher schon ein bisschen gesagt, mit Gott in, über und neben uns, aber was für unterschiedliche Bereiche decken dann die ab? Oder auch wenn du jetzt in deinem eigenen Glaubensleben, wann bettest du zu wem? Machst du da Unterschied?
0: Also ich glaube, es gibt Leute, wo nur zu einem von diesen drei Personen beten. So quasi. Ich finde, wir dürfen zu Gott beten, zu Schöpfer, zu Vater, zu Jesus Christus, zum Heiligen Geist direkt beten. So. Das, glaube ich, ist möglich. Machen auch viele so. Ich weiß gar nicht, da muss ich mehr Zeit für diese Hausaufgabe. Das überlege ich mir sonst mal, wenn bete ich zu wem, blöd gesagt, eben ja. Schrei Gott. Dann tun wir das nochmal klar festhalten. Ja. Aber wenn brauche ich welche Anrede oder welchen Schwerpunkt quasi, könnte ich dir nicht sagen, müsste ich länger darüber nachdenken.
1: Können wir ja mal rausgeben, vielleicht kann man sich das ja selber mal, die, die ab und zu beten, mal reflektieren, wann bete ich zu wem überhaupt. Ja, machen wir da mal ein bisschen einen Bogen oder so ein bisschen den Sack langsam zu. Zusammengefasst, oder es gibt in der Bibel wahnsinnig viele Bilder von Gott, weil Gott ist halt vielschichtig. Man kann ihn gar nicht in einem Bild festhalten, auch wenn der Hirte ein gutes Bild ist, er deckt nicht alles ab. Und all diese Bilder sind richtig und wichtig, aber man muss sie wirklich auch als Gesamtheit anschauen und im Griff haben. Wir dürfen uns nicht auf eins allein versteifen, weil sonst werden wir Gott nicht gerecht und dann eben je nach Bild kann es ja dann haben wir dann ein bisschen problematische Theologie daraus ableiten, wenn man sich da auf etwas bezieht. Und das andere, was wir noch jetzt ganz kurz angesprochen haben, auch das haben wir jetzt auch nicht den Anspruch, dass wir das ganz erfasst haben. Gott ist dreieinig, er ist in sich Beziehung, er ist in sich Liebe. Jetzt können wir es da vielleicht auch mal schnell zusammenführen. Was würdest du sagen, was macht dann der christliche Gott besonderig oder besonders aus? Was unterscheidet ihn von anderen Göttern, Gottheiten?
0: Also der Anspruch, wo schon im Alten Testament ganz stark drin ist, es gibt nur einen Gott und der hat Himmel und Erde geschaffen und so weiter. Oder? Nicht einer ist für das zuständig und einer für das. Einfach der eine Gott, oder? Unvorstellbar gross und so weiter. Dass er aber eben auch noch dreieinig oder dreifaltig ist, haben wir vorher darüber geredet, ist ja auch nochmal ein unglaubliches Alleinstellungsmerkmal vom christlichen Glauben, sage ich jetzt mal. Eben, wo wir haben vorher darüber geredet, muss ich mich nicht wiederholen, wo viel auch drin steckt und aussagt. Dass er dann noch Mensch wird, in dem Jesus Christus, oder? Und der Mensch wirklich ganz nahe. Und das war schon immer sein Ding, den Menschen irgendwo nahe sein, Beziehung zu den Menschen suchen, wiederherstellen, was auch immer, oder?
1: Er hat also nicht nur die Welt geschaffen und du gesagt, so, jetzt ist
0: und
1: so ein Business.
0: Irgendwo drüber, oder? Und immer einfach, und das ist eben auch die Liebe, die so dort immer wieder so durchkommt, zu den Menschen, oder? Und dass er dann ultimativ in dem Jesus dann Mensch wird, also das sind für mich schon mal einige Punkte, die ganz spezifisch am christlichen Glauben sind. Und bei Jesus ist natürlich dann auch die ultimative Offenbarung von Gott zu sehen. Also wenn wir glauben, dass Jesus Mensch war, aber auch Gott, haben wir ja auch schon mal eine Folge gemacht über Jesus, aber einfach kurz, oder? Dann können wir ja auch uns mega an Jesus orientieren in dieser Frage, wie ist Gott, oder wer ist Gott? Also das Thema Gottesbilder jetzt von heute ist eigentlich, haben wir bis jetzt vielleicht zu wenig Jesus erwähnt, dort ist eigentlich die ultimative Offenbarung und Erfahrung, wie Gott ist, oder?
1: Also er sagt uns eigentlich auch ganz viele Facetten noch, wie Gott ist, was er für ein Bild auch hat von den Menschen und wie er mit den Menschen
0: genau. Und dass er dann noch bis zum Äußersten den Weg geht, bis ans Kreuz und die Sünde der Welt, wie es heisst, auf sich nimmt, oder? Das wäre jetzt eine Folge für sich, wenn wir es über das Kreuz nehmen, oder wir haben, glaube ich, bei der Jesus-Folge ein bisschen darüber geredet, aber und einfach das Angebot, auch der Weg zu Gott ist frei, die Gnade von Gott, die völlig im Zentrum steht und so. Und nicht, man muss sich das irgendwie mühsam erarbeiten und weiss nie ganz, ob es reicht und so. Das halte ich auch für etwas mega Zentrales, speziell zum christlichen Glauben, oder?
1: Jetzt können wir das vielleicht gleich auch noch ein bisschen konkret machen. Also klar, oder Gott entzieht sich unserer Vorstellung, er ist wirklich grösser als unser Verstand. Er lässt sich aber gleich auf uns Menschen ein, das hast du jetzt gerade vorhin gesagt. Was gibst du diesen Leuten für einen Tipp, die gerne mehr erfahren wollen über das Wissen von Gott, die herausfinden wollen, wer ist er und wie ist er? Wie gehe ich denn vor, wenn ich an diesem Punkt bin?
0: Also wir haben darüber geredet schon, eben die Bibel eben als Ganzes lesen, nicht nur irgendwelche Verse rauspflücken oder so. Das ist auch gut und schön und man kann auch meditieren, stundenlang über einen einzigen Bibelvers. Aber vielleicht wirklich einmal oder wieder einmal die Bibel als Ganzes lesen. Es kann ja auch ein 2- oder 3-Jahres-Projekt sein oder so. Und dann aber würde ich doch beliebt machen, dass man an den 4 Evangelien einen speziellen Schwerpunkt legt. Weil dort ist eben die ultimative Offenbarung mit dem Jesus und so. Dass man einfach ein bisschen im Lot bleibt und bei all diesen auch zum Teil ein bisschen sperrigen Texten aus dem Alten Testament so eben das Zentrum irgendwo nicht aus den Augen verliert. Oder? Aber die Bibel, logisch. Es gibt aber auch sehr hilfreiche Bücher, finde ich, über Gott. Also eins heisst schlicht und einfach «Warum Gott?», Fragezeichen, ist von Timothy Keller. Kann ich persönlich sehr empfehlen. ich darf an dieser Stelle vielleicht auch für mein eigenes Büchlein Werbung machen, mehrdimensional glauben, eben so das Vielschichtige, ein Kapitel von vielen, da drin geht es genau auch um die Gottesbilder und so. Also Bücher helfen sicher, aber auch direkt mit Gott zu reden und eben vielleicht zu Gott, Jesus und Heiligen Geist beten und der Heilige Geist auch einladen und so. Also mit Gott im Kontakt sein. Beten, mit Gott reden, vielleicht meditieren. Sicher aber auch Gemeinschaft mit anderen Menschen, mit anderen Christen. Wir haben es vorher davon gehabt, eben, da gibt es auch Spannungen. Die einen sehen es ein bisschen mehr so, die anderen so. Und vielleicht zusammen haben wir es noch eher gecheckt als einer allein. Also das Gleiche wie für die verschiedenen Gottesbilder in der Bibel gilt, gilt es vielleicht auch für die verschiedenen Christinnen und Christen zusammen. Checkt man vielleicht noch ein bisschen mehr als einen ein allein. Ja. Schwarmintelligenz. Genau. Und ja, vielleicht wirklich, möchte ich die Leute auch ermutigen, in einer Kirche irgendwo Anschluss zu suchen, wenn man das nicht schon gemacht hat. Und da gibt es ja auch verschiedene, je nach Geschmack und Stil und Theologie kann man da ein bisschen auswählen, oder? Vielleicht auch die VBG möchte ich erwähnen, die ich lange geschafft habe, für Leute, die so ein bisschen im Studium sind oder Mittelschule oder so ein bisschen akademisch unterwegs, ist das ein super Anschluss, um verschiedene Christinnen und Christen, die so ein bisschen ähnlich von der Lebensphase unterwegs sind, zu treffen. Also Gemeinschaft miteinander ist mega wichtig.
1: Also lesen, beten, reden, so kurz zusammengefasst.
0: Kurz zusammengefasst, genau.
1: Über Gott und mit Gott.
0: Genau, genau.
1: Also danke vielmals, Christoph, für das Gespräch, über die verschiedenen Gottesbilder, die wir hier zusammen anschauen durften. Und danke auch euch vielmals fürs Zuhören und Zuschauen. Ich freue mich sehr, wenn ihr auch in 2 Wochen wieder zuhört. Und zwar reden wir dann eben noch ein bisschen mehr über die Bibel, was steht eigentlich drin und wie liest man die genau. Schön, wenn ihr dann wieder dabei seid. Wir wünschen euch eine ganz schöne Zeit. Gottes Wesen übersteigt unseren Verstand. Wir könnten nie ganz verstehen, aber wir können uns immer wieder damit auseinandersetzen, wie Gott ist und auch, was er über uns denkt. Um da ein bisschen einzutauchen, ist die Bibel sicher eine gute Anlaufstelle. Und sonst nimmt es uns auch Wunder, welches Bild von Gott euch besonders näher ist. Der Hirte oder der Richter. Und vielleicht, welche Seite von Gott fordert euch heraus? Schreibt uns sehr gerne eure Gedanken. Den Link zum Kontaktformular findet ihr direkt in den Shownotes. 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Dann hören wir uns in 2 Wochen wieder. Ich bin Leonie Meyer. Macht's gut und hebt euch Sorge. 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
1: Die Nachrichten von SRF um 4 mit Dominik Brandt. US-Präsident Donald Trump hat eine Rede an die Nation gehalten und darin schwere Vorwürfe an China gerichtet. Er wirft China Wahlbetrug im Jahr 2020 vor und einen beispiellosen Datendiebstahl. 2020 hat Trump die Präsidentschaftswahlen gegen Joe Biden verloren. Seither streute er regelmäßig Zweifel an der Rechtmäßigkeit dieser Wahlen ohne jeden Beweis. Trump sagt, China habe die Daten von 220 Millionen US-Wählerinnen und Wählern gestohlen. Er spricht von einem Albtraum für die Wahlsicherheit. Außerdem kündigte er an, dass bislang als geheim eingestufte Dokumente veröffentlicht werden sollen. Sie sollen beweisen, dass die US-Systeme zur Stimmenauszählung anfällig seien für Eingriffe durch China und Russland. Weitere Meldungen in Kurzform. Im Krieg zwischen dem Iran und den USA sind erneut verschiedene Golfstaaten unter Beschuss geraten. Nachrichtenagenturen melden Explosionen in Katar, Bahrain und Kuwait. Zuvor hatte das US-Militär Ziele im Iran angegriffen, die sechste Nacht in Folge. Gemäß iranischen Medien sind mehrere Brücken im Süden des Landes bombardiert worden, sowie ein Flughafen. Eine Meldung zu Unwettern in verschiedenen Teilen der Schweiz. Im Kanton Zürich hat die Einsatzleitzentrale am Abend rund 550 Feuerwehrnotrufe entgegengenommen, wie Schutz und Rettung Zürich mitteilt. Meldungen zu umgestürzten Bäumen und Hagelschäden gibt es auch aus den Kantonen Thurgau, Luzern und Jura. SRF Meteo spricht von teils sintflutartigen Regenfällen. Am meisten Niederschlag gab es in Winterthurseen. Nach dem Halbfinale an der Fußball-WM zwischen Argentinien und England ist der Streit um die Falklandinseln wieder Thema. Nun äußert sich die politische Führung der Inselgruppe. Sie fordert den Fußballweltverband FIFA zum Handeln auf, nachdem argentinische Spieler nach ihrem Sieg ein Banner gezeigt hatten. Darauf stand: Die Falklandinseln sind argentinisch. Die Regierung der Inselgruppe sagt, sie hoffe, dass die FIFA ihr Versprechen einlöse, die Politik aus dem Sport herauszuhalten und jegliches Verhalten dieser Art ahnde. Großbritannien und Argentinien hatten im Falklandkrieg 1982 einen bewaffneten Konflikt ausgetragen. Danach blieb die Inselgruppe unter britischer Verwaltung. Argentinien erhebt aber nach wie vor Anspruch darauf. Das Wetter: Der Tag heute wird teils sonnig, teils bewölkt. Es gibt weitere gewitterige Regengüsse. Dazu ist es schwülwarm mit etwa 27 Grad im Norden und 31 Grad im Süden. Das waren Nachrichten von Radio SRF, verantwortlich Dominik Brandt. SRF-Verkehrsinfo von 4.03 Uhr. Vorsicht auf der A12 Vevey Richtung Freiburg. Zwischen der Verzweigung La Verre und Châtel-Saint-Denis Gefahr wegen Strassenschäden.
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2: Ich war als Kind sehr sensibel. Also ich war ein Kind, das am Anfang viel gerannt hat. Und habe wie gemerkt, ja, das Rennen bringt es wie nicht mehr. Also es bringt nichts, wenn ich renne, es nützt nichts. Dann in dieser Situation habe ich gemerkt, wenn ich die Grenzen nicht abstelle, dann kann ich mir totgrennen, sozusagen. 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
4: Fosina Kroma ist Bewegungstherapeutin und Masseurin. Sie glaubt daran, dass wir über den Körper Zugang finden zum inneren Befinden, zu blockierten Gefühlen zum Beispiel. So hat sie das selber erlebt. Über Tanzen und Bewegen hat sie traumatische Erlebnisse aus der Kindheit lösen. Bis 12 ist sie nämlich in Ghana aufgewachsen, hat dort Gewalt und Missbrauch erlebt und wenig emotionale Fürsorge. Mit 12 ist sie zu ihrem Vater in die Schweiz gekommen und sie erzählt uns von ihrem Weg in die innere Freiheit, über ihr Erleben, wie sie durch das Tanzen ihre schrecklichen Erfahrungen hat lösen konnte. Bevor wir einsteigen, eine Triggerwarnung. Es geht in diesem Gespräch auch um sexuellen Missbrauch. Falls du das selber erlebt hast, ist es vielleicht besser, wenn du die Folge mit jemandem zusammenhörst, wo du vertraust. Mein Name ist Sarah Maria Graber. Herzlich willkommen, Faustina Kroma. Schön, dass du da bist.
2: Hallo, Sarah.
4: Faustina Kroma ist ja ein relativ spezieller Name. Du wirst wahrscheinlich auch viel darauf angesprochen.
2: Ja,
4: von wo kommt
2: der? Also, Faustina ist eigentlich ein europäischer Name. Es ist italienisches, altrömisch.
4: Aber man sagt ihr Faustina, oder?
2: Genau, Faustina. Faustina, weil es wie so von Ghana her so ein bisschen Englisch, also mein Ursprungsland ist Ghana, bin ich aufgewachsen. Und darum ist dort die Schulsprache Englisch und darum Faustina.
4: Also es ist ein europäischer Name, genau, wo du in deinem Herkunftsland Ghana bekommen hast und darum hat man ein bisschen Englisch ausgesprochen.
2: Genau.
4: Ist ja noch lustig.
2: Ja.
4: Ja, du bist Bewegungstherapeutin, du hast ein Anliegen und einen ganz speziellen Zugang gefunden zum Körper. Du hast ein Anliegen, dass das auch andere Menschen finden. Ich freue mich mega, mit dir über das ein bisschen auszutauschen, da ein bisschen zu entdecken, die Welt vom Körper und vom Bewegen abzutauchen mit dir. Bewegungstherapeutin, was ist das genau? Was machst du da?
2: Ja, als Bewegungstherapeutin, momentan arbeite ich in der Psychiatrie, in der Alterspsychiatrie, wo ich mit älteren Menschen bewege. So im Alltag wie ihnen den Körper näher zu bringen. Also während sie dort bei uns auf der Station sind. Meine Arbeit ist unterschiedlich. Also ich mache Gruppentherapie und Einzeltherapien. Auf dieser Klinik, also Station, wo ich bin, ist eine geschlossene Station, wo ich viel mit ihnen aber auch draussen gehe, spazieren. Das ist wie auch ein Punkt der Bewegung, dass sie auch ein bisschen frische Luft und rauskommen. Und nachher geht es wie in den Gruppensettings darum, dass ich einerseits, dass ich mobil bleibe, körperlich, weil sie schon älter sind. Mhm. Und nachher, das andere Punkt ist, wie über eine Bewegung, dass sie wie auch genesen können. Also die Bewegung ist schon geforscht, dass das starke Einfluss hat auf die Psyche.
4: Mhm. Also gesund werden,
2: gesund
4: oder?
2: Gesund werden, genau. Und versuchen, ja, zum Beispiel stark depressive Menschen, wie mit ihnen anschauen, was gäbe es für Möglichkeiten, dass sie in diesen Antrieb kommen.
4: Was sagen denn die Studien? Was hat der Körper oder die Bewegung für einen Einfluss auf die Psyche?
2: Ja, also dass wie im Körper eigentlich sehr viel auch Emotionen gespeichert sind oder Gefühle gespeichert sind, wo vor allem manchmal unterdrückt wird oder ja, wo man nicht im Lage ist, vielleicht im Moment wahrzunehmen oder umzusetzen, dass wie das im Körper gespeichert wird. Und über eine Bewegung ist es wie möglich, die Gefühle wieder anzudocken, indem, dass wir in Bewegung kommen, wir wieder können wahrnehmen und spüren, was da vorhanden ist. Also ich auch noch sozusagen.
4: Was bedeutet dir persönlich Bewegung? Wie erlebst du Bewegung?
2: Ich erlebe Bewegung für mich in den Alltag etwas, was mir sehr abholt. So. Mhm. Wo ich wie merke, ich komme mehr an mir an, so ein bisschen innerlich auch. Wenn ich wie manchmal so im Gedanken ein bisschen zu viel habe, dass ich wie merke, wenn ich mich bewege, kann ich runterfahren. Und kann ich auch die Gefühle, die manchmal für mich nicht, wo ich nicht so mit Wörtern Ausdruck bringen kann, irgendwie über eine Bewegung wie kann wahrnehmen. Und ja, wie mit dem Körper, wie die präsent von diesen Gefühlen wahrnehmen. Mhm. Ohne, dass ich wie muss ausdrücken muss, sondern spüre, es ist da im Körper
5: etwas. Also, dass du wirklich auch dein Befinden, wie es dir geht, deine Gefühle über den Körper kannst wahrnehmen.
2: Genau.
5: Das war aber nicht immer so gewesen. Du sagst, es hat eine Zeit gegeben, wo du deinen Körper eigentlich nicht gespürt hast.
2: Ja, das ist es so.
5: Kannst du uns in die Zeit ein bisschen zurücknehmen und das ein bisschen beschreiben? Wie hat sich das angefühlt?
2: Ja, ich denke so, in den Teenie-Jahren, glaube ich, war es eher so gewesen, dass ich mir oft wie so gespürt habe, mein Körper ist da. Aber es ist wie so ein bisschen eingeschlossen. Also ich habe wie Sachen schon von außen wahrgenommen, gespürt, aber es ist eher sehr ein dumpfes Spüren gewesen, sozusagen. Mhm. Also ich habe nicht, ja, wie so die Nähe oder ja, oftmals habe ich mich so wie angestoßen oder geschlagen oder so ein Stuhl, wo ich habe wie gemerkt habe, es ist wie nicht so schmerzempfindlich auch gewesen. Also es hat mir manchmal, den Schmerz habe ich nicht wirklich gespürt. Ich habe schon gespürt, ja, ich habe mich angeschlagen, aber es ist wie nichts Schlimmes gewesen. Also das Empfinden. So.
5: Also kann man das umdrehen? Wir haben ja vorhin gesehen, du spürst heute viel von deinem Empfinden, von deinem Wohlbefinden über den Körper. Jetzt, wenn du sagst, du hast dich früher nicht so gespürt, hast du nicht so ein Schmerzempfinden gehabt über den Körper, könnte man dann sagen, dass du dich allgemein nicht so gespürt hast?
2: Ja, das ist genau so. Ich habe mich wirklich allgemein nicht, ja, wirklich körperlich wie
5: also, wie es dir geht, hast du wie auch nicht gespürt?
2: Gefühl habe ich nicht wahrnehmen. Trauer, Freude, das ist wie alles wie gedämpft gsi so. Also ist wie, ich habe gespürt, es ist etwas nicht in Ordnung, aber ich konnte auch nicht so definieren, was es genau ist. Ich habe auch so, ich glaube mit, so als Kind, mit 9-Jährigen, habe ich mich mal entschieden, ich renne nicht mehr. Und habe auch bis ich glaube mit 20 erstmal nachher wieder gerannt.
5: Wirklich. Du hast dich mit 9 entschieden, dass du
2: genau
5: eigentlich nicht mehr tust spüren.
2: Ja, genau. Ja.
5: Und wieso? Hat das ein Erlebnis, ein Ereignis gehabt als Grund? Oder warum mit 9?
2: Ja, ich war dann recht verzweifelt als Kind. Ich habe wie als Kind einerseits wie eine Mutterbeziehung ist sehr schwierig gewesen mit meiner lieblichen Mutter, wo ich so emotional her nicht so habe können Bindung aufbauen und habe. Ich glaube, sie ist ja, ich denke, ein lieber Mensch gleich, aber ich habe wie gemerkt, sie hat mir wie die emotionale Begegnung wie nicht können geben, so als Kind. Und Afrika, also zu Ghana, hat so viel gegeben, so von der Erziehungskultur her, dass man Kinder eher streng dran nimmt, so eher dominierender. Und es ist schon immer wieder vorgekommen, dass manchmal Hand ausgerutscht ist oder ja, manchmal auch verbal wie so ein bisschen angegriffen geworden. Und ich war als Kind sehr sensibel gewesen. Also ich bin ein Kind, das am Anfang viel gerannt hat. Und habe wie gemerkt, dann, ja, das Grennen bringt es wie nicht mehr. Also, es bringt nichts, wenn ich grenne, es nützt nicht. Und dann in dieser Situation habe ich gemerkt, wenn ich wie die Grenne nicht, abstelle, dann kann ich mir tot grennen, sozusagen. Und es bewirkt nichts. Und darum habe ich mir dann gesagt, ich höre auf zu grennen. Ab jetzt renne ich nicht mehr. Genau. Und das habe ich nachher auch durchgezogen.
5: Und das hat funktioniert, aber es hat eben auch bedeutet, dass du wirklich nicht mehr dich gespürt hast.
2: Genau. Das habe ich ja, hat es wirklich bedeutet, dass sie mich nicht mehr gespürt hat. Dafür hat es auch wie ein anderes im Körper gezeigt. Also ich bin auch als Kind auch missbraucht worden und glaube, das ist auch noch so körperliche, ja, wo auch Sachen hat angestaut, auch zu dem, zu dem ich dachte, genau, bin ich missbraucht worden.
5: Und was hat das noch körperlich
2: und körperlich hat es bei mir so ausgelöst, dass ich wie viel so, also ich denke, mittlerweile weiss ich auch, dissoziiert habe als Kind.
5: Das, das heisst, du hast wie ein bisschen aus dir rausgelöst.
2: Genau.
5: In der Wahrnehmung. Hast du so ein bisschen wie abgestellt, oder?
2: Genau, ich habe
5: wie... Wie würdest du das beschreiben?
2: Ich habe wie abgestellt und oftmals habe ich das körperlich gespürt, wenn es kommt. Und zwar bin ich so in eine innere Kälte zittern gekommen. Und dann habe ich wie gemerkt, jetzt stellt es zu. Und dann oftmals habe ich gar nicht mehr können.

0: du empfunden hast, oder?
1: Ja, genau.
0: Würdest du das sagen?
1: Ja, das ist, ich glaube, das macht man automatisch als Kind, wenn man eben mit den Emotionen total überfordert ist. Weil ein Kind würde ja das nie überleben, wenn es wie immer wieder so in dieser Emotion und zu merken, ja, es wird wie
0: du
1: nicht aufgefangen.
0: Du bekommst auch keine Hilfe, oder? Ja.
1: Genau. Und darum ist es wie auch ein Schutzmechanismus von dem Mensch, dass sich wie eben so in diesen Emotionen zurückzieht.
0: Ich würde gerne nachher noch ein bisschen auf deine Kindheit zu sprechen kommen, wo wir jetzt schon ein bisschen gehört haben, die war nicht ganz einfach gewesen. Aber zuerst gehen wir von dort weiter in den Weg rein, wo du eigentlich Zugang gefunden hast zu deinem Körper und wieder Zugang gefunden hast zu deinen Gefühlen auch.
1: Ja.
0: Das ist jetzt dir wirklich ein grosses Anliegen, wo du dort selber auch wie einen Weg gegangen bist, wo du Heilung hast können erfahren, wo du eine Wiederherstellung hast können erfahren. Kannst du uns das ein bisschen beschreiben, wie ist das gekommen, dass du wieder wie Zugang gefunden hast zu deinem Körper einerseits und andererseits eben auch zu deinen Gefühlen, zu deinem Empfinden?
1: Also es hat wie angefangen, dass ich eigentlich so als Mensch, ich glaube, bin ich ein Bewegungsmensch, also schon von klein auf, also habe ich eigentlich gerne mich bewegt. Und durch die Kindheit hat es sich wie abgestellt. Und nachher ist es so gewesen, dass ich eigentlich das ganze Trauma eigentlich so ein bisschen verdrängt habe.
0: Also das heisst, du hast wirklich auch körperlich hast dich wie abgestellt, also du hast dich wirklich auch weniger bewegt. Wo du dich entschieden hast, ich spüre nicht mehr, ich renne nicht mehr, hat es auch geheissen, du hast dich nicht mehr so viel bewegt.
1: Ja, das ist so, ja. Habe ich mich weniger bewegt und mit so 20 ist wie, durch das, dass ich wie verdrängt habe, den Missbrauch, bin ich mal an einem Anlass und dort ist nachher, habe ich realisiert, dass ich wie eben ein Trauma in der Kindheit hatte. Und ab dann habe ich wie plötzlich von mir aus angefangen zu tanzen. Daheim, für das, ja, das Trauer irgendwie zu verarbeiten.
0: Der Schmerz, oder? Schmerz. Mehr und mehr hast du angefangen zu spüren, oder wie?
1: Genau. Es ist wie so ein bisschen, also, was ist rausgekommen, es war ein spezieller Moment gewesen, weil ich wie an einem Worship-Abend war und habe wie für mich gebeten.
0: Ein Worship-Abend, das heisst, es ist so wie in einer Kirche.
1: Genau.
0: Ein Abend, wo man viel Musik spielt, Lobpreislieder, sagt man dem auch. Also Lieder, wo man, ja, gesungene Gebete singt. Und dort hast du für dich gebeten.
1: Genau, weil ich wie schon als Teenie immer so gespürt, ja, es stimmt etwas nicht. Es ist irgendwie etwas komisch, aber ich konnte es so einschätzen.
0: Und du hast auch nicht mehr eine bewusste Erinnerung mehr gehabt?
1: Nein.
0: Also hast du nicht bewusst, dass du mit 8 etwas erlebt hast?
1: Nein, das war wirklich voll weg.
0: Ja.
1: Und, aber was auffällig war, dass ich wie Geschlechtteile von Männern manchmal gesehen habe. So.
0: Im inneren Auge, oder?
1: Im inneren Auge. Und als Teenie habe ich mich so dafür geschämt, weil ich wie eh so in den christlichen Kuchen habe ich voll nicht so können nachvollziehen, was das soll. Und habe ich gefühlt, es ist doch komisch, mit mir stimmt etwas nicht. Und so. Und eben an diesem Abend, der Worship-Abend, habe ich wie eigentlich das mir anlegen gewesen, dass man wie für das könnte beten, dass die Bilder verschwinden. Und wo ich wie so aber die Bilder geschildert habe, hat wie die Person, die von mir gebetet hat, hat wie gesagt, ja, es könnte auch sein, dass wir auch wegen Missbrauch oder so könnte manchmal geben, dass man eben so Sachen sieht. Und ja, dass wir wie für das Weib mal schauen, ob es etwas kommt.
0: Und also, ob etwas kommt, du meinst, ob während dem Gebet irgendwie Erinnerungen aufkommen oder
1: genau.
0: So.
1: Ja, ob Erinnerungen kommen. Und kaum hat sie angefangen zu beten, ist für mich die Situation ganz klar da gewesen.
0: Oh wow.
1: Ist alles, ja, ist wie da gewesen. Erstaunlicherweise ist für mich nicht wieder Retraumatisierung gewesen. Also es war wirklich wie da gewesen, aber ich hatte auch nicht Angst gehabt. Und dann habe ich wieder nach

0: Ja, mehr als, wie viel, ja, wo neun, elf Jahre anfangen rennen. Also es ist wirklich, die Tränen sind wie gefrossen, wie Wasser.
1: Wow, krass.
0: Und ich habe wie dann wirklich gespürt, es war so ein reinigendes Wasser gewesen, wirklich, was so aus mir raus ist.
1: Aber du hast dort wahrscheinlich auch viel Schmerz gespürt, oder wie? Was hast du vor allem gespürt? Oder hat es sich vor allem wohltuend angefühlt?
0: Im ersten Moment hat es eigentlich so befreiend angefühlt.
1: Ja.
0: Und den Schmerz habe ich dann gar nicht so wahrgenommen. Es ist eher so die reinigende Gefühl. Und jetzt aber zu deiner Frage, wegen wie ich zur Bewegung gekommen bin. Und aber nach dieser Situation habe ich plötzlich angefangen, von mir aus irgendwie in die Stube zu tanzen. Mhm. Ich habe einfach Musik angemacht und habe wie nicht anders können als tanzen. Und während ich tanze, ist auch viel Tränen geflossen. Und ich merke, je mehr dass ich mich bewege, umso mehr passiert wie etwas in mir. Und wo ich wie die Gefühle wieder konnte, langsam ein bisschen wahrnehmen und mir spüren. Und auch Gott wie auch Gegenwart spüren. Das war für mich sehr heilsame Zeit gewesen. Wie zu merken, über eine Bewegung habe ich dann wie gefühlt, ich bin Gott so nah gewesen, dass er.
1: Also, wie hat sich das angefühlt für dich? Dass Gott nach ist?
0: Also, es wie zu merken, also, oftmals hatte ich wie so ein Gefühl gehabt, er ist da und tanzt wie mit mir. Also, es sind so innerliche Bilder, wo ich wie gefühlt habe, er ist da. Und führt mir an, zu tanzen und zu bewegen. Und meistens habe ich so eine Freude im Herz gespürt, wenn ich mich bewegt habe oder getanzt habe. Oder eben die Trauer gespürt, wo ich wie gemerkt habe, es ist so eine Nähe von ihm da. So eine Tröste auch. Dass er, und oftmals habe ich wie gefühlt, er nimmt mich wie auch manchmal in den Arm, in diesem Tanz rein.
1: Mhm.
0: Dass ich wie so frei bin und kann mich einfach, ja, zu Ausdruck bringen.
1: Und das ist für dich klar gewesen, dass das Gott ist, weil für dich vorher schon der Glaube wichtig ist.
0: Genau, für mich ist der Glaube, ich bin eigentlich so aufgewachsen. Mhm. Und denke, Gott ist mir eigentlich immer da gewesen, schon als Kleinkind.
1: Mhm.
0: Aber jetzt zurück zu den Tanzen, es war schon noch spannend, dass ich mit 15 jemand mir auch, also prophetischer Tanz, das ist wie so ein bisschen auf Gott zu hören, was wie vielleicht zum Leben sagt. Und hat wie von mir, die Person hat wie von mir gebetet. Und nachher hat sie wie den Eindruck gehabt, dass Gott über Tanzen mir wird Heilung geben. Mm. Und das war mit 15 gewesen. Und dann konnte ich mir voll nicht vorstellen und dachte, ich tanze nicht. Und vorher habe ich mich immer so geschämt, zu tanzen.
1: Mhm.
0: Das ist für mich wirklich, ich habe schon, so als Teenie bin ich zwischendurch ausgegangen. Und das ist gegangen, so im Ausgang, wenn alle so ein
1: bisschen dunkel ist.
0: Und dunkel ist und so. Dann ist wie so das typische Afrika, so ein bisschen Flow, so das Tanzen, so im Rhythmischen. Das ist, ja, denke ich, recht gut gegangen.
1: Mhm.
0: Aber sobald, dass ich wie in Gruppen haben müssen tanzen oder den Choreo haben müssen lernen oder irgend so etwas, dann hat es bei mir abgestellt.
1: Bist du blockiert gewesen?
0: Bin ich blockiert gewesen, habe ich gefühlt, ich kann sowieso nicht und alle können besser. Und so der Selbstwert, wo wie nachher extrem angegriffen ist worden, so.
1: Mhm.
0: Und
1: dann bist du in deinem Wohnzimmer gewesen, hast immer mehr, immer wieder einfach Musik angemacht, hast dazu getanzt.
0: Genau.
1: Und mehr und mehr wie Verbindung wieder gefunden mit deinem Körper.
0: Ja, genau.
1: Und über den Körper eben auch mit diesen ganzen Gefühlen, die du abgestellt hast über so viele Jahre.
0: Ja, genau. Und in dieser Zeit, ich bin dann, habe ich Fachfrau Gesundheitsausbildung, wo es gerade am Abschluss war, wo gerade rausgekommen ist, dass Missbrauch passiert ist. Und habe dann wie gemerkt, irgendwie muss ich etwas in dieser Richtung machen. Also ich bin wie Und ich glaube, ich habe wie dann wirklich auch gespürt, es ist wirklich mein Weg jetzt. Also in Bewegung zu sein und tanzen und bewegen. So.
1: Und du hast das dann wirklich auch beruflich anfangen einfließen.
0: Genau.
1: Dass du eben Bewegung und den Aspekt von Körper und Psyche hast anfangen entdecken, auf der beruflichen Seite.
0: Ja.
1: Und du tust ja auch massieren.
0: Ja.
1: Das ist ja nochmal etwas anderes als Bewegung, oder? Also dort, aber du hast auch über Berührung eigentlich.
0: Mhm.
1: Was passiert denn für dich beim Massieren?
0: Beim Massieren habe ich oftmals den Eindruck, kann ich wie der Mensch so nach sein, also so den Körper zu berühren. Und ich habe oftmals das Gefühl, ich berühre nicht nur den Körper, sondern es wird wie innerliche Prozesse auch angeregt. Also, bei Massage merkst du oftmals, aber spürst sehr schnell, wo steht der Mensch, wo ist Stresspunkte in den Körper verhaftet.
1: Mhm.
0: Und, und dort gehe ich wie nachher.
1: Mhm.
0: Also, und es ist wie so ein Entdeckungskreis für die Person, weil ich habe gefühlt, ich wandere manchmal mit den Händen durch den Körper und die Person kann es wie spüren und realisieren, wo stehe ich jetzt und wo ist blockiert oder wo hat es noch in dem rein.
1: Und dann hast du auch das Gefühl, die körperlichen Verspannungen, die haben irgendwie zu tun mit emotionalen Verspannung, auch wenn du dort körperlich mit Massage gehst, lösen, es sich wie emotional etwas löst bei den Leuten.
0: Ja, ich habe stark den Eindruck, also das wie oftmals etwas bewirkt. Meistens braucht es ein bisschen längere Prozesse. Also ich glaube, viele kommen und haben viel nach einer Massage hat man. Und meistens erkläre ich, dass für das wie etwas überhaupt so kann anbauen kann, braucht sie Zeit und auch zum Lösen braucht sie Zeit.
1: Also auch mehrere Massagen, mehrere Termine.
0: Mhm. Also das wie das Massieren auch innerlich Prozesse, auch emotional auch Sachen kann gelöst werden. Also ein Beispiel ist eine Bekannte, die regelmässig ist gekommen und am Anfang, die war so um die 60er gewesen. Und selbstständig und hat sie so erzählt, ja, sie macht nicht so eigentlich Ferien, also nie wenn der vereinzelte Tage und hat auch traumatische Erfahrungen in der Kindheit gehabt, aber ja, und man hat wie gemerkt, so, dass Selbstfürsorge ist nicht wirklich da. Genau. Und Massage, habe ich wie gefühlt, ist so der erste Schritt, wie für sich zu sorgen. Und ich habe auch schön gefunden, wie es sieht, wie es begleitet, weil ich habe wie gemerkt, von Jahr zu Jahr hat man wie gemerkt, wie sie mehr zu sich schaut. Also, am Schluss hat sie wie erzählt, sie geht jetzt mit ein paar Freunden zwei Wochen in den Ferien und so. Und dann habe ich wie gemerkt, es hat wie etwas in sich gelöst, so, und Beziehungen aufzubauen und den Körper auch den Raum zu geben, sich zu erholen und entspannen. Und ja.
1: Wir haben in diesem Podcast eine Rubrik, die heisst «Gott und du». Und dazu würde ich dir gerne ein paar Fragen stellen. Die erste Frage geht zurück in deine Kindheit. Wir werden dann auch noch ein bisschen zurück in deine Kindheit gehen. Aber zuerst die Frage, was hat Gott für eine Rolle in deiner Kindheit gespielt, wenn er überhaupt eine Rolle gespielt hat?
0: Also als Kind hat er eigentlich eine Rolle gespielt in dem Sinn, dass ich immer wie Gefühl hatte, dass er da ist. Obwohl, also wir sind viel in die Kirche gegangen. Aber oftmals in der Kirche habe ich ihm gar nicht so. Es war einfach so ein Tantam um die Kirche. Aber irgendwie habe ich immer so gewusst, er ist da. Ich weiss noch, dass eine Erinnerung als ganz klein, ich glaube mit so 5 war. Und ich war so in Ghana, so draussen, so gelegen und wie den Himmel raufgeschaut. Und ich bin nicht sicher, ob ich die Bibelgeschichte gehört habe von dem Abraham, wo zu Gott sagt, ja, so viele Sterne.
1: so viele Sterne am Himmel, wie Sand am Meer. So wie Sand am Nachkommen Meer. Wirst du haben.
0: Genau. Ja. Ja, genau das ist mir so als Fünfjährige so durch den Kopf und habe gedacht, wow, was für ein Gott, der so einen Himmel kann schaffen kann und wie mir sieht. Und irgendwie habe ich wie dann schon gewusst, der Gott sieht mich so.
1: Wie erlebst du Gott in deinem Alltag?
0: Ich erlebe Gott also recht nach, fast immer. Also für mich ist Gott immer da. Also wenn ich schlafen gehe, erlebe ich ihn. Und manchmal auch ganz konkret. Also ich sage immer so, ich habe immer wieder so Himmelsgrüßchen von ihm. Also es gibt im Jahr begegne ich zufällig mehrmals einfach so Herz, wo einfach nicht so irgendwo liegen, sondern eins, ein Stundenlachen ist, wo ich mal gesehen habe, von zwei, das ist schon bald 3-4 Jahre her, bin ich gerade joggen und dann bin ich so in einem Prozess gewesen, wo ich so Gefühl hatte, ich brauche jetzt wie so einen einfach Kuss vom Himmel. Und bin wirklich beim Joggen gelaufen und nachher schaue ich wie so am Boden und es hat wie einfach einen Wasserfleck, wo das Herzform ist. Und ringsum war es trocken.
1: Mhm.
0: Es ist wirklich so, what? Wie kann das? Wie funktioniert das? Und ich habe es wie so als mega ein Zeichen gesehen, dass wie Gott so. Mhm. Ja.
1: Und das passiert dir immer wieder, dass du so wie Herz entdeckst irgendwann?
0: Ja, immer wieder, ja.
1: Irgendeine Wasserpfütze oder?
0: Ja, oder vor kurzem habe ich da oben beim Auflaufen, also beim dort, wo ich wohne, am Bundesplatz, etwas Quetschgummi verdrückt ist am Boden, wo das Herz warm ist. Und das sehe ich jedes Mal, wenn ich gar nicht arbeite.
1: Ja. Und das ist für dich so ein Zeichen?
0: Ja, genau.
1: Was ist dein grösster Zweifel?
0: Ja, das ist noch eine spannende Frage. Habe ich einen Zweifel? Vielleicht, also das Zweifel ist manchmal so die Frage, nach warum das manchmal Sachen passieren. Wo ja nicht eine Antwort darauf bekommen, so schlimme Sachen, die passieren oder was wie ja, zulässt. Wo ich ja, manchmal frage oder zweifle. Aber ich habe das Gefühl, ich habe Gnade davon, dass ich nicht so viel zweifle. Also, für mich ist Gott so Realität und ja, muss ich wirklich nicht viel zweifeln, ja.
1: Jetzt würde ich gerne ein bisschen zurückgehen in deine Kindheit. Du bist in Ghana aufgewachsen. Hast schon ein paar Sachen haben wir schon ein bisschen gehört. Du hast eine nicht ganz einfache Beziehung zu deiner Mutter gehabt. Du hast Missbrauch erlebt. Vielleicht kannst du uns ein bisschen zurücknehmen in die Zeit in Ghana. Wie bist du, in was für einem Familienverhältnis bist du aufgewachsen?
0: Ja, also ich bin in Ghana in einem ganz kleines Dorf aufgewachsen. Also wirklich, ich glaube, das, was so Europäer manchmal vorstellen, wirklich so mit ein paar tausend Einwohnern, damals noch kein Strom, auf Land, im ein Haushalt, wo wir die ganze Generation gewohnt haben, also grosse Eltern, Onkel, Tante, alle Grosskinder, also wirklich so ein grosses Haus. Alle Kinder, also ich bin mit der Natur wie so ein aufgewachsen. Also wir waren viel als Kleinkind draussen und haben gespielt. Und
1: immer unter vielen Leuten gewesen.
0: Genau, und immer unter sehr vielen Leuten gewesen. Ich war auch so als Kind, glaube ich, auch schon recht sensibel gewesen, so. Ich glaube, ich war eher so die ruhige Beobachterin gewesen. Mhm. Und es auch so ein bisschen, alle ein bisschen, manchmal auch ein bisschen hinterfragt habe und beobachtet habe. Mhm. So.
1: Und was hast du hinterfragt?
0: Unterschiedlich. So, also mein Grossvater hat zum Beispiel 3 Frauen gehabt. Das ist wie so, hat es wieder zugehört so zu der Kultur. Und oftmals habe ich wie gemerkt, ja, es gibt so Machtkämpfe zwischen diesen Frauen, zwischen drei. Also meine Grossmutter war so die erste Frau gewesen und sie war von mir auch recht eine weise Frau gewesen. Ich glaube, sie war eine, die eher zurückhaltend war. Aber so die anderen Nebenfrauen sind manchmal so, ja, so das Konkurrenz jetzt mal wie recht stark gespürt. Und das ist schon als Kind, habe ich das irgendwie immer sehr speziell gefunden. Also, wo ich irgendwie auch in mir auch so gespürt habe, irgendwie ist für mich nicht so stimmig.
1: Das heißt, deine Grossmutter war für dich eine wichtige Person gewesen, wenn du sagst, sie war eine weise Person gewesen, das war eine Person gewesen, die du ihr aufgeschaut hast?
0: Ja, ja, ich glaube, sie war wie die, die mir auch gesehen hat. Ich glaube, so unter den vielen Kindern, ich glaube, ich war am Anfang so als Kleinkind sehr anhänglich. Und ja, zum Beispiel, also, ich war eben sehr langsam manchmal. Und Afrika hat mir so dort in der Kultur, dass wir Kinder zusammen essen in einen Topf und Erwachsene zusammen. Und oftmals waren die anderen Kinder einfach immer viel zu schnell mit dem Essen. Und ich habe fast nicht nachmögen. Und haben meistens ein bisschen zu wenig bekommen. Und meistens war es so, dass die Grossmutter irgendwie das hat gemerkt oder so. Und dann hat sie von sich etwas auf die Seite getan, dass ich nachher konnte essen. Oder ich bin auch sehr viel mit ihr in die Farm gegangen, wo ich sie begleitet habe. Und diese Zeit habe ich mega genossen.
1: Also aufs Feld raus, oder was?
0: Aufs Feld, genau. Wir hatten meistens ein Land außerhalb des Dorfes. Und sie sind ja täglich immer gegangen, für zu bepflanzen und zu jäten und so. Und ich durfte immer dürfen, wie mit ihr gehen. Und für mich ist das wirklich eine Erinnerung, die sehr positiv ist, wie dass wir jetzt miterleben können, so immer in der Natur zu sein. Ich habe auch sehr viel über Pflanzen wie auch kennenlernen durch dem auch. Oder Heilkräuter hat sie mir manchmal schon ein bisschen zeigt. Genau.
1: Aber zu deiner eigenen Mutter hast du nicht so ein enges Verhältnis gehabt. Mit dir hast du jetzt nicht so viel Zeit verbracht. Oder wie war deine Beziehung gewesen?
0: Nein, also sie war wie ein Zeitchen eben weg gewesen, als ich so etwa 3 war. Genau, ist sie weg gewesen. Mein Vater ist ja schon länger wie, also mein Vater habe ich auch nicht gekannt, weil er ist kurz nachdem ich in die Schweiz gekommen. Also ausgewandert, also fand ich ihm...
1: Also kurz nachdem, dass du bist auf die Welt gekommen?
0: Ja, genau. Es war so ein Wirtschaftsflüchtling gewesen. Also er ist wie auf Liberia und nachher wie, als dort nachher Krieg ist ausgebrochen, ist er wie ausgewandert so. Und habe wie ihm eh nie kennengelernt. Also bis ich 9 war. Genau, nicht im ersten Mal gesehen. Und meine Mutter ist wie, dann haben sie wie so versucht, Asyl zu suchen. Also, dass sie wie immer nachgehen würde.
1: Also, er hat sich eigentlich ein schöneres Leben erhofft in Europa.
0: Ah, genau. Und sie hat wie versucht, wie mit dem wie hier etwas aufzubauen oder in einem anderen Land. Und darum ist sie wie in dieser Zeit weg gewesen. Es ist nachher irgendwie 2,5 Jahre weg gewesen, genau.
1: Also ist das Leben jetzt für dich, in deinen Erinnerungen, ist das ein Herzleben gewesen? Oder warum hat er dein Vater, deine Eltern versucht wegzukommen?
0: Ja, ich denke, das Leben dort ist halt so beruflich ist sehr schwierig, wie
1: keine Perspektive
0: so zu haben. So. Und ich glaube, das ist auch in dieser Zeit, glaube ich, in den 80er Jahren haben sehr viel in den afrikanischen Ländern versucht, wenn es möglich ist, wie ja, im Ausland oder im Westen zu kommen.
1: Also das war auch so eine Vorstellung, die viele hatten, dass sie im Westen, in Europa, irgendwie ein besseres Leben finden.
0: Genau.
1: Ja. Und nachdem du drüber warst, ist deine Mutter auch weggegangen, auch aus diesem Grund. Also hat sie auch probiert,
0: genau,
1: auszuwandern.
0: Auszuwandern, genau.
1: Und du bist zurückgeblieben bei deinen Grosseltern, bei, ja, deiner Grossmutter.
0: Ja, genau.
1: Und deine Mutter ist aber dann wieder zurückgekommen?
0: Ja, sie ist nachher wieder nach. Also es ist noch schwierig, so von der Erinnerung her, so als Kind. Mhm. Aber ich habe es gemerkt, als ich 6 war, also fast 2,5 oder 3 Jahre war sie weg. Sie sind nachher wieder gekommen.
1: Wo es nicht geklappt hat. Nicht.
0: Ja, wo es wie nicht geklappt hat, ist sie wie zurückgekommen. Es ist wie so, dass man, also gar nicht, wenn man heiratet, dass man Ehe zu der Familie von dem Mann zügelt. Also dass man wie bei denen zusammen wohnt.
1: Mhm. Also deine Grossmutter, wo du eigentlich ein enges Verhältnis zu ihr hast, das ist die Mutter von deinem Vater?
0: Genau.
1: Ja, okay.
0: Ja, ja, und sie ist nachher zurückgekommen und wo sie zurückgekommen ist, hat sie sich nachher wie angefangen. So hat sie sich wie nicht mehr so wohl gefühlt so in diesem Dorf.
1: Mhm.
0: Genau, und dann bin ich mit ihr weggezogen in ihren Heimatort.
1: Mhm, okay, sie, genau, ist zu ihrer Familie zurückgegangen.
0: Ja.
1: Okay. Das heisst, du hast dich gelöst von deiner geliebten Grossmutter, die eigentlich sehr eine wichtige Bezugsperson war.
0: Ja, ja. Und das war für mich sehr als Kind schwierig, weil wir eigentlich, sie war die einzige fast Bezugsperson gewesen. Und zu meiner Mutter hatte ich nicht so mega enge Bindung gehabt. Und so von meiner kindlichen Wahrnehmung hatte ich wie Gefühl gehabt, ihr ist auch nicht so gut gegangen in dieser Zeit. Und von dem habe ich wirklich mit ihr überhaupt nicht können.
1: Da hatte gar keine emotionale Verbindung.
0: Ja,
1: und sie ist auch nicht, so wie du erzählst, nicht so emotional verfügbar gewesen für dich.
0: Ja, das war so. Mhm. Und das war für mich sehr eine schlimme Zeit, gewesen, so, wo wir sie weggezogen
1: haben. Mhm. Also du bist dann auch wie, hast dich sehr einsam gefühlt, kann ich mir vorstellen, oder?
0: Ja, ich habe mich sehr einsam gefühlt, dort in dieser Dorf, weil den habe ich niemanden kennt bei ihrem Heimatort. Schule habe ich wie am Anfang zum Glück noch eine Kollegin hatte. Zu dieser Kollegin bin ich nachher viel, habe mir viel unternommen. Mhm. Und ich war auch viel bei ihr daheim gewesen. Und dort ist es eigentlich Missbrauch passiert bei dieser Kollegin. Mhm. Bei seinem Onkel. Hat sie jetzt sieg, ja, sind mir viel Text. Und der Onkel ist so als Kind mir wirklich so ein Vaterersatz gewesen, weil er ist sehr eine offene, zugängliche, also dann als Kind wie eine Person gsi, die sehr viel mit uns gespielt hat und so, wo ich auch sehr
1: traut habe. Vertrauen drin gefasst hast.
0: Genau. Und ja, genau, und dann hat es nachher schlussendlich wie mir Missbrauch nachher, genau.
1: Also sexuell Missbrauch.
0: Sexuell Missbrauch, genau. Und das war für mich recht einschneidend gsi nachher in dieser Zeit. Weil ich habe wie gewusst, mit meiner Mutter kann ich nicht reden, weil dann habe ich, wie sie versteht mich sowieso nicht und wird eh nicht glauben. Und darum habe ich eigentlich niemandem erzählt von dem.
1: Aber es hat dich sehr, sehr traurig gemacht und du hast eben dann mit 9, der Missbrauch ist mit 8 passiert, genau. Mit 9 hast du entschlossen, zu Zürich aufzurennen.
0: Genau.
1: Und nachher mit 12 ist nochmal einen rechten Einschnitt gekommen, also einen dramatischen Einschnitt gekommen, weil deine Mutter hat entschieden oder deine Eltern entschieden, dass du weg von Ghana gehst zu deinem Vater, der hier in der Schweiz hat Asyl gefunden
0: hat. Mhm.
1: Und dann bist du mit 12, also wirklich so auf der Schwelle vom Mädchen sein zum Frau sein, in eine völlig andere Welt gekommen.
0: Ja.
1: Wie war das für dich?
0: Ja, also mein Vater habe ich aber, wie vorher erwähnt, ist mit 9 das erste Mal gesehen.
1: Mhm. Der ist dich besuchen in Ghana.
0: Ist dich besuchen, genau.
1: Ja.
0: Und
1: also ist eigentlich eine fremde Person.
0: Ist eine fremde Person gewesen, aber für mich ist er, ich glaube, ich habe ihn auch ein bisschen glorifiziert. So als Kind, so ein Vater, der Europa ist oder das wird so aufgejochelt. Und ich glaube, ich habe immer so ein bisschen gehofft, dass ich irgendwann auch zu ihm, weil ich eben mit meiner Mutter nicht so gut hatte, habe ich wirklich gedacht, ja, wenn ich zu meinem Vater gehen, das war jetzt.
1: Der Ausweg so.
0: Ja. Mhm. Und ich glaube, das hat auch mir sehr Afrika, also dann, als ich zu Ghana war, ich auch sehr geholfen, weil irgendwann so nach diesen Sachen mit meiner Mutter, die letzte Zeit habe ich mir viele Gedanken gemacht. Und irgendwie als Kind habe ich wie immer gewusst, dass ich zu Ghana nicht wird aufwachsen. Also, dass ich irgendwann hier wird sein, also in die Schweiz wird kommen. Das war von mir klar gewesen. Mhm. Und jetzt in den letzten Tagen habe ich mir so ein bisschen Gedanken gemacht, woher war das so klar von mir gewesen? Und es ist mir nachher eine Erinnerung, die ich mir auch fast für euch erzählen muss. Und zwar, ich bin wie, ich glaube, mit so 60, gerade kurz nachdem, dass meine Mutter eben zurück auf Ghana ist, und in diesem Dorf bin ich schwer krank geworden. Ich hatte ein mega Fieber, wo ich wirklich fast hätte gestorben. Also anhand von meiner Erinnerung habe ich Gefühl, habe ich wie so eine gewisse Nahtoderfahrung gemacht, dass ich wie wirklich einen Moment, erst hatte ich wie so Albträume mit einem hohen Fieber und nachher bin ich wie in einer anderen Welt gewesen. Und in dieser Welt habe ich wie gefühlt, bin ich mega wohl gewesen, es war mega schön gewesen, es war viel Kinder rum gewesen, es war so warm, angenehm Gefühl gewesen. Und ich hatte dann wie Gefühl gehabt, ah, ich möchte gerade da bleiben. Hm. So als Kind habe ich wie Gefühl, ah, ich möchte nicht weg, ich möchte einfach da bleiben. Und dann hat sie wie so etwas gesagt, nein, du kannst noch nicht da bleiben. In diesem Moment bin ich so traurig gewesen und ich wie Gefühl habe, jetzt wäre es so schön dort zu sein. Und nachher hat es wie so ein bisschen, ist in dem Moment mir bewusst gewesen, aber du wirst einmal bei deinem Vater gewesen, der Ort, wo dein Vater ist. Das ist wie so.
1: Also das, ist wie eine Verbindung passiert von dem, also ja, vielleicht NATO-Erfahrung oder Traum oder was auch immer war, zu dem Leben, das der Vater nämlich dir könnte ermöglichen hier in der Schweiz.
0: Genau.
1: Okay.
0: Und ich glaube, so ab diesem Zeitpunkt war von mir klar gewesen,
1: der kann ich einmal her.
0: Ja, der kann ich her.
1: Und du sagst ja auch, das ist so interessant, dass du mit 12 in die Schweiz kommst und du sagst, es war nicht so ein Kulturschock für dich.
0: Genau.
1: Du hast fast das Gefühl, von Mentalität her, von deiner eigenen Art her, hast du dich in der Schweizer Kultur wohler gefühlt als in Ghana.
0: Mhm. Ja, das ist ja so. Und in Ghana selber habe ich mich als Kind nie wirklich wohl gefühlt, eben weil ich wie von Person her eher introvertiert bin und eben viel beobachtet habe. Ich denke, auch durch die Kindheit, auch Traumas, habe ich nicht viel geredet. Mhm. Und ich glaube, sie haben viel mir nicht verstanden und ich habe mich auch selber auch nicht dort wirklich so wohl gefühlt. Mhm. Und darum, als ich wie hier bei angekommen bin, habe ich gemerkt, ah, da kann ich einfach wie sein. Ohne das, so, dass ich so hingefragt werde oder ja, alles wie Kritik angesetzt wird, was man besser
1: also könnte machen. Also auch, weil die Schweizer zurückhaltender sind, oder
0: ja,
1: warum?
0: Ich denke, das hat sicher auch etwas zu tun. Erst Moment, dass man gerade nicht alles aus dem Posaunt, wo man gerade sieht und wahrnimmt. Ja, die zurückhaltende Art von ja, von den Schweizer auch sehr geschätzt hat. Und dass man wie nicht alles muss kritisieren und fragen gerade im ersten Moment. Mhm. Ja.
1: Wir könnten noch so viel reden. Ich habe das Gefühl, wirklich so spannend. So ein außergewöhnliches Leben und so eine Reichtum und Weisheit, die du in dir innen trägst. Ja. Merci vielmals. Leider läuft die Zeit uns davon.
0: Ja,
1: vielleicht noch so als Abschluss so ein Blick in die Zukunft. Was wünschst du dir? Was hast du für Pläne und Visionen für die kommende Zeit?
0: Als Vision von mir ist, dass wir Menschen dürfen über dem Körper wie in Freiheit kommen, also in der Bewegung, über eine Bewegung innere Freiheit erfahren und ich glaube auch daran, dass wir auch Heilung kann passieren kann, auch schon nur, wenn wir uns bewegen. Dass Heilungsprozesse angeregt wird. Auch. Und Und auch, dass wie Freude freigesetzt wird. Also das ist auch psychologisch erklärt. Dass, ja, dass einfach die Bewegung grundsätzlich den Mensch gut tut und wir sind geschaffen, um uns zu bewegen. Also der Körper ist da und dass man sich ja, in der Bewegung bringt, so wie auch alles funktioniert im Leben. Also, man sieht, wenn der Mensch nur 2 Stunden liegt, hat man herausgefunden, dass die Zellen schon, ohne zu bewegen, dass die Zellen anfangen abbauen. Also, das ist eigentlich, ja, wir sind darauf programmiert, dass wir in der Bewegung sind. Mhm. Und das wünsche ich mir, ja, in unserer Gesellschaft, dass dort noch mehr aufmerksam gelenkt wird auch und dass viele Menschen die Erfahrung dürfen machen.
1: Merci vielmals, hast du uns von deiner Erfahrung erzählt, wie du über Tanz und Bewegung so einen heilsamen Prozess hast können. Das ist mega inspirierend, mega ermutigend. Und ja, für die Zukunft und für die Vision alles, alles Gute.
0: Ja, merci für die Einladung, dass ich da erzählen durfte.
1: Sehr gerne. Danke, Faustina. Was für eine Geschichte, die eigentlich so ein Format wie der Podcast sprengt. Aber ich nehme viel mit. So viel Ruhe, schon nur durch das Zuhören von ihrer Stimme und von ihrem Sprechtempo. Aber auch durch das, was Faustina sagt. So viel Ruhe durch die Hoffnung und durch ihren Weg, wo so viel Schmerz, Verletzung und Vernachlässigung erlebt hat, aber gleich in eine Freiheit gefunden hat und in so eine Weisheit, die einfach ansteckend ist. Vis-à-vis. Bei uns erzählen die Menschen ihre Geschichte. Ein Podcast von RF Media Schweiz. Herzlich, echt und

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1: Die Nachrichten von SRF um 5 mit Dominik Brandt. Das US-Wahlsystem habe große Schwächen und lasse Einfluss aus dem Ausland zu. Das sagt Präsident Trump. Der Bericht der Korrespondentin zu Trumps Rede der Nacht. Außerdem neue Angriffe der USA im Iran und Unwetter in verschiedenen Teilen der Schweiz. Das Wetter, Sonne, Wolken und neue gewitterige Regengüsse bei maximal 31 Grad. US-Präsident Donald Trump hat eine Rede an die Nation gehalten und darin das US-Wahlsystem kritisiert. Es habe gravierende Schwächen. AD-Korrespondentin Anne Schneider.
2: Es lasse Manipulation, Korruption und ausländische Einflussnahme zu. Zudem gäbe es gravierende Sicherheitslücken bei Wählerdatenbanken, Wahlmaschinen und Auszählungssystemen. Gleichzeitig kündigte Trump an, er habe bislang geheime Regierungsdokumente freigegeben, die dies angeblich belegen sollen. Laut dieser Dokumente soll China große Mengen amerikanischer Wählerdaten erlangt haben. Zudem sollen die Unterlagen nahelegen, dass Hinweisen auf Unregelmäßigkeiten bei Wählerregistrierungen sowie auf Nicht-US-Bürger in den Wählerverzeichnissen nicht ausreichend nachgegangen worden sei. Die Aussagen stehen im Zusammenhang mit Trumps anhaltender Kritik an der Wahl 2020. Seine Niederlage gegen Joe Biden hat er bis heute nicht anerkannt. Erste unabhängige Analysen der Dokumente kommen jedoch zu dem Schluss, dass sie zwar bekannte Sicherheitsrisiken und ausländische Einflussversuche beschreiben, bislang aber keinen Nachweis enthalten, dass die Wahl 2020 tatsächlich manipuliert wurde oder dass dadurch ihr Ergebnis verändert worden wäre.
1: Die USA haben ihre jüngste Angriffswelle gegen den Iran beendet. Das teilt das zuständige Kommando des US-Militärs mit. Es hat die sechste Nacht in Folge Ziele im Iran angegriffen. Unter anderem seien Flugabwehrsysteme und Radaranlagen zerstört worden. Ziel sei es, die militärischen Fähigkeiten des Iran weiter zu schwächen. Staatliche iranische Medien melden, die USA hätten im Süden des Landes Brücken bombardiert. Dabei seien mindestens 7 Menschen getötet worden. Der Iran hat einmal mehr mit Angriffen auf US-Stellungen in Golfstaaten reagiert. Nachrichtenagenturen melden Explosionen in Katar, Bahrain und Kuwait. Weitere Meldungen aus dem Ausland. Gut 3 Wochen nach den schweren Erdbeben in Venezuela sind fast 5'000 Todesopfer bestätigt. Die Regierung in Caracas meldet neu 4'930 Tote. Wie viele Menschen immer noch vermisst werden, ist laut den venezolanischen Behörden unklar. Eine unabhängige Bürgerplattform geht aber von rund 30'000 Personen aus. Die Hitzewelle im Juni hat in Europa mindestens 12'000 Todesopfer gefordert. Das zeigt eine Auswertung der französischen Nachrichtenagentur AFP, die sich auf Zahlen mehrerer europäischer Länder stützt, darunter auch auf jene der Schweiz. Und damit in die Schweiz. Unwetter haben verschiedene Teile des Landes getroffen. Viel zu tun gab es für Einsatzkräfte, etwa im Kanton Zürich. Die Einsatzleitzentrale hat am Abend rund 550 Feuerwehrnotrufe entgegengenommen, wie Schutz und Rettung Zürich mitteilt. Die meisten Einsätze betrafen umgestürzte Bäume oder mit Wasser vollgelaufene Gebäude. Meldungen zu umgestürzten Bäumen und Hagelschäden gibt es auch aus den Kantonen Thurgau, Luzern und Jura. Laut SRF Meteo wurden in der Schweiz bis 23 Uhr mehr als 26'000 Blitze gezählt. Zudem sei teilweise sintflutartiger Regen gefallen. Am meisten Niederschlag gab es in Winterthur-Seen. Dort fiel am Abend mehr als ein Drittel der Regenmenge, die durchschnittlich jeweils im gesamten Juli registriert wird. Nach dem Halbfinale an der Fußball-WM zwischen Argentinien und England ist der Streit um die Falklandinseln wieder Thema. Nun äußert sich die politische Führung der Inselgruppe. Sie fordert den Fußballweltverband FIFA zum Handeln auf, nachdem argentinische Spieler nach ihrem Sieg ein Banner gezeigt hatten. Darauf stand, die Falklandinseln sind argentinisch. Die Regierung der Inselgruppe sagt, sie hoffe, dass die FIFA ihr Versprechen einlöse, die Politik aus dem Sport herauszuhalten und jegliches Verhalten dieser Art ahnde. Großbritannien und Argentinien hatten im Falklandkrieg 1982 einen bewaffneten Konflikt ausgetragen. Danach blieb die Inselgruppe unter britischer Verwaltung. Argentinien erhebt aber nach wie vor Anspruch darauf. 4,88 Millionen Dollar. So viel Geld hat jemand für ein altes Fußballtrikot ausgegeben bei einer Auktion von Sotheby's. Es handelt sich um das Trikot der brasilianischen Fußballlegende Pelé, das dieser im WM-Final 1958 trug. Brasilien gewann damals seinen ersten WM-Titel. Mit den fast 5 Millionen Dollar ist es das zweitteuerste Fußballtrikot der Geschichte. Noch mehr Geld brachte nur jenes des Argentiniers Diego Maradona ein, das er 1986 im WM-Spiel gegen England trug. Und das Wetter, der Tag heute ist teils sonnig, teils bewölkt, mit weiteren gewitterigen Regengüssen. Es ist schwülwarm, mit etwa 27 Grad im Norden und 31 Grad im Süden. Das waren Nachrichten von Radio SRF, verantwortlich Dominik Brandt.
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1: Die Nachrichten von SRF um 6 mit Jan von Tobel. Guten Morgen. Das US-Wahlsystem sei unsicher, das sagt Präsident Donald Trump in einer Rede an die Nation. Es brauche ein neues Wahlgesetz. Kritiker sagen, er wolle den Zugang zu den Wahlen so erschweren. Und Unwetter haben in mehreren Regionen der Schweiz Schäden hinterlassen, am meisten in den Kantonen Zürich, Thurgau, Luzern und Jura. Das Wetter, es wird teils sonnig, teils bewölkt. Am Nachmittag und Abend gibt es weitere Gewitter und Regengüsse. Donald Trump hat sich am Abend aus dem Weißen Haus an die US-Amerikanerinnen und Amerikaner gewandt. Nur gut 3 Monate vor den Zwischenwahlen. Und in der Rede ging es um Wahlen. Trump sagte, China sei an große Mengen von US-Wählerdaten gekommen. Die US-Wahlen und die Wahlmaschinen seien hochanfällig für ausländische Einflussnahme und Wahlbetrug. Und er wolle Geheimdienstdokumente veröffentlichen, die das belegen würden. USA-Korrespondent Andrea Christen berichtet.
2: Den USA sei großer Schaden zugefügt worden, sagte Trump.
3: Great damage has been done to our country. Our elections were left vulnerable to being rigged and stolen.
2: Unsere Wahlen wurden anfällig gemacht für Wahlbetrug. China habe 2020 versucht, Joe Biden zum Wahlsieg zu verhelfen und habe in historischem Ausmaß Wählerdaten abgegriffen. Jeder Amerikaner verdiene die Gewissheit, dass eine Stimme ordnungsgemäß gezählt werde.
3: Unfortunately, the system we have today falls catastrophically short.
2: Leider verpasse das US-Wahlsystem diesen Standard auf katastrophale Weise. Es stimmt, dass andere Staaten versuchten, auf US-Wahlen Einfluss zu nehmen und vielleicht offenbaren Trumps Dokumente neue Informationen. Aber Wahlbetrug ist in den USA äußerst selten. Trumps Behauptung, er sei 2020 um seinen Wahlsieg betrogen worden, ist eine Lüge. Trump erklärte, er wolle nun, dass ein neues Wahlgesetz verabschiedet wird. Dieses Gesetz würde die Wahlen sicherer machen, sagen Befürworter. Es würde den Zugang zur Wahl erschweren, sagen die Gegner.
1: Andrea Christen hat berichtet. Nun schauen wir in den Nahen Osten. Die USA haben weitere Angriffe gegen den Iran geflogen, die 6. Nacht in Folge. Unter anderem seien Flugabwehrsysteme und Radaranlagen zerstört worden, sagt das US-Regionalkommando. Mit den Angriffen wolle die USA die militärischen Fähigkeiten des Irans weiter schwächen. Iranische Medien sagen, auch auf Brücken im Süden des Landes seien Bomben gefallen, mindestens 7 Menschen seien getötet worden. Und auch der Iran seinerseits hat erneut US-Stellungen in Golfstaaten angegriffen. Katar sagt, mehrere Raketen seien abgewehrt worden, ein Kind sei durch Trümmerteile verletzt worden. Und auch Bahrain und Kuwait melden Angriffe. Weitere Meldungen aus dem Ausland. Gut 3 Wochen nach den schweren Erdbeben in Venezuela sind fast 5'000 Todesopfer bestätigt. Die Regierung in Caracas meldet neu 4'930 Tote. Wie viele Menschen immer noch vermisst werden, ist laut den venezolanischen Behörden unklar. Eine unabhängige Bürgerplattform geht aber von rund 30'000 Personen aus. Die Justiz in Italien geht erneut gegen eine Reihe bekannter Luxusmarken vor, darunter Chanel und Bulgari. Gemäß der zuständigen Staatsanwaltschaft sind die Hauptsitze von 11 Firmen durchsucht worden. Ihnen wird vorgeworfen, die Produktion an Scheinfirmen ausgelagert zu haben. Und die Hitzewelle im Juni hat in Europa mindestens 12'000 Todesopfer gefordert. Das zeigt eine Auswertung der französischen Nachrichtenagentur AFP, die sich auf Zahlen mehrere europäische Staaten stützt, darunter auch auf jene der Schweiz. Und wir kommen jetzt in die Schweiz zu den Unwettern vom Abend und der Nacht. Schäden gibt es vor allem in den Kantonen Zürich, Thurgau, Luzern und Jura. Alleine im Kanton Zürich sind rund 550 Feuerwehrnotrufe eingegangen, vor allem wegen umgestürzten Bäumen oder Wasser in Gebäuden und Kellern, sagt Schutz und Rettung Zürich. Laut SRF Meteo wurde am Abend mehr als 28'000 Blitze gezählt. Zudem sei teilweise sinnflutartiger Regen gefallen. In der Deutschschweiz am stärksten betroffen war der Winterthurer Stadtteil Sehen. Dort fiel am Abend mehr als 1/3 der Regenmenge, die durchschnittlich jeweils im gesamten Juli registriert wird. Wir kommen zu den Börsendaten, geliefert von SIX. Der Dow Jones Index in New York hat 0,2% verloren. Der Nikkei Index in Tokio fällt um 4,4%. Der Euro wird zu 92,53 gehandelt und der Dollar zu 80,88. Das waren Nachrichten von Radio SRF, verantwortlich Jan Gröbler.
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4: Es ist so ein richtig fieser Moment am Morgen. Du wachst auf, wenn der Wecker läutet, merkst dann aber, es ist gar nicht dein Wecker. Ah. Es ist einfach der vom WG-Kollegen oder der WG-Kollegin.
5: Hey, genau den Moment habe ich gefühlt 10'000 Mal erlebt, wenn ich zurückdenke. Mein WG-Kollege hat tatsächlich sage und schreibe 8 verschiedene Wecker gehabt. Du musst dir wirklich vorstellen, der Leute ist, dass er so einer mit so richtig 2 Glocken oben, wo so richtig reinkratscht, dann hat er mit einem Draht oben an seinem Kopf aufgehängt.
4: Ja, also da wäre ich auch wach im Zimmer nebeneinander.
5: Hey, und es hat sogar Morgen gegeben, da bin ich über die Wecker abstellen und er hat immer noch tief geschlafen.
4: Nein, nicht.
5: Stell dir das mal vor.
4: Krass. Ja, also wir hoffen, dass es bei euch ein bisschen anders läuft heute Morgen. Ja. Wir wünschen einem ein gutes Aufstehen. Und über die positiven Seiten von so einer WG reden wir dann übrigens gerade am 4. ab. Im Studio.
5: Der Joni Merz.
4: Und ich, Julia Anliker.

0: Finnland, da gibt es mittlerweile schon 300 so eine Art Senioren-WGs. Das kann man so in der deutschen Welle nachlesen.
1: Also mehrere Senioren, die zusammen in der gleichen Wohnung leben, oder was steckt dahinter?
0: Also grundsätzlich, wie man es von einer WG kennt, genau, man lebt zusammen. Das ist im Norden eine Alternative zu den Formen, die man sonst schon kennt für ältere Menschen.
1: Also eine WG statt Senioren oder Pflegeheim?
0: Ja, und der Unterschied ist aber, eben, in dieser WG wohnen auch Leute, die Seniorinnen und Senioren dann pflegen. Also Pflegende, die rund um die Uhr da sind, begleiten und eben Senioren, Seniorinnen auch können unterstützen. Und auf der anderen Seite sind dann eben die älteren Menschen, die beteiligen sich dann auch aktiv an Ämtli, im Garten, in der Küche und haben so dann eben eine enge Gemeinschaft miteinander.
1: Das kann ich mir schon noch vorstellen, meine, dass es da persönlicher wird. Es ist in einem gewöhnlichen Pflegeheim ja so, dass es viele Bewohnende hat und viel mehr Pflegepersonal. Und da lernst du dich nicht so gut kennen.
0: Ja, ich glaube, das ist ein wichtiger Punkt an diesem Projekt. Das sagt auch eine Pflegerin in einem Videobeitrag. Sie kennen jetzt den Charakter und sie kennen auch die Krankheiten der Senioren mit der Zeit sehr gut. Und so kann man sich dann eben super aufeinander abstimmen.
1: Eine gute Idee. Also vielleicht wäre das ja eine Lösung für alle, die kaum mehr daheim wohnen können, aber nicht ins Pflegeheim wollen. Sozusagen eine betreute Alters-WG machen.

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2: Am Morgen ist es wechselnd bewölkt, es zeigt sich teils aber auch noch die Sonne. Am Nachmittag wird es dann drüber und es kommt vermehrt regnen. Teils so stärker mit Gewitter und Hagel, das vor allem in Jura-Nähe und den Voralpen entlang. Die Temperaturen sind heute bei ca. 26 Grad.
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2: Morgen früh, 6:30, Zeit zum Aufstehen und für viele auch zur Morgenzeit.
3: Sag nichts, bei mir nur jetzt gerade ein bisschen merken. Ich habe noch gar nichts gehabt heute, oder wenn man Frühschicht hat. Außer das Glas Wasser. Aber ich merke schon langsam, da braucht es etwas. Magenknurren.
2: Ja, also Magenknurren, hungrig sein. Das kann man nicht nur auf den Bauch beziehen, sondern aufs Herz.
3: Oh ja.
2: Also, hungrig sein im Herz. Was das für die Anna Neff bedeutet, das hören wir

0: der Song Run von Jermaine haben wir da gehört. Schön, bist du mit dabei und lass es zu.
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2: Ich sitze in einem Kaffee am anderen Ende der Welt. Draussen herrscht ein feucht warmes Klima. Man hört eine freundlich warme Sprache, die ich zwar nicht verstehe, aber schön tönt. Um mich herum sitzen vor allem Menschen, die von meinem Ende der Welt kommen. Darum ist der Schriftzug an der Wand auch auf Englisch. Stay hungry, stay foolish, steht dort. Interessante Wahl für ein Lokal, wo eigentlich der Hunger der Gäste stillen sollte. Stay hungry, gang raus auf die Strasse. Red mit allen Menschen, die du antriffst, obwohl du ihre Sprache nicht kannst und sie wahrscheinlich besser zu tun haben, als sich mit einer Touristin zu unterhalten. Stay hungry, steig in einen Bus ein, obwohl du nicht weisst, wo er hinfährt und wie das ihr Zahlungssystem funktioniert. Was soll schon passieren, außer dass du irgendwo rausgeschmissen wirst, wo du keinen Empfang hast, den Heimweg nie mehr findest und verhungerst? Szenenwechsel. Ich sitze zuhause am Küchentisch und starre die leere Wand an. Mein Reisehunger ist schon seit mehreren Jahren verschwunden. Bin ich wirklich so langweilig geworden? Da höre ich plötzlich, wie mein Magen knurrt. Nicht der im Bauch, der im Herz. Es gibt noch ganzen Haufen, die ich noch nicht erlebt habe. Ich habe noch nicht erlebt, wie es ist, wenn man 30 Jahre lang mit der gleichen Person eine Beziehung führt. Auch nicht, wie es sich anfühlt, wenn man die Steuererklärung mal fristgerecht abgibt. Ich habe noch nie beobachtet, was es mit mir macht, wenn meine Eltern langsam älter werden. Auch das sind neue Erfahrungen, die ich darauf zulaufe. Nur ein ganz bisschen weniger Material für Insta-Posts. Ich bin immer noch hungrig, aber nicht nach Menschen, die kein Wort verstehen, was ich sage, sondern nach solchen, die mich verstehen, bevor ich überhaupt das Maul aufmache.
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0: Es ist 7 Uhr.
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2: Die Nachrichten von SRF um 7 mit Jan von Tobel. Guten Morgen. Donald Trump kritisiert in seiner Rede an die Nation das US-Wahlsystem. Damit wolle er seine Ausgangslage vor den Zwischenwahlen verbessern, sagt unser USA-Korrespondent. Und Gewitter haben in mehreren Regionen der Schweiz Schäden hinterlassen. Besonders betroffen die Kantone Zürich, Thurgau, Luzern und Jura. Das Wetter heute, es wird teils sonnig, teils bewölkt. Am Nachmittag und am Abend gibt es weitere Gewitter und Regengüsse. Das US-Wahlsystem sei anfällig für Betrug. Das hat Präsident Donald Trump in seiner Rede an die Nation gesagt. Insbesondere China habe versucht, die Präsidentschaftswahlen zu beeinflussen und zu betrügen. China habe Daten von 220 Millionen US-Wählerinnen und Wählern gestohlen.
3: Resulting in China's illicit acquisition of 220 million US voter files.
2: Er werde Akten veröffentlichen, die das belegen, sagt Donald Trump. Es brauche nun ein neues Wahlgesetz, um die Wahlen sicherer zu machen. Er hielt die Rede zur besten Sendezeit in den USA am Abend, 3 Monate vor den Zwischenwahlen. Und es gehe ihm wohl auch um diese Zwischenwahlen, sagt USA-Korrespondent Andrea Christen.
4: Trump will hier also offenbar vor diesen Wahlen Druck aufsetzen. Dieses Gesetz würde etwa verlangen, dass jeder, der sich zur Wahl registriert, mit gewissen Dokumenten nachweisen müsste, dass er US-Bürger ist, was manchen, die diese Dokumente nicht zur Hand haben, den Zugang zur Wahl erschweren würde. Das sagen die Gegner. Vielleicht geht es Trump aber auch darum, seine Basis, die an Wahlbetrug glaubt, für die Wahlen zu mobilisieren. Oder er bereitet hier den Boden. Wahlen sind in den USA Sache der Bundesstaaten. Vielleicht schafft Trump hier einen Vorwand, um dann im Herbst mit der Bundesregierung in die Wahl einzugreifen, indem er zum Beispiel Wahlmaschinen beschlagnahmen lässt.
2: So die Einschätzung unseres USA-Korrespondenten Andrea Christen. Nun schauen wir in den Nahen Osten. Die USA haben weitere Angriffe gegen den Iran geflogen, die 6. Nacht in Folge. Unter anderem seien Flugabwehrsysteme und Radaranlagen zerstört worden, sagt das US-Regionalkommando. Mit den Angriffen wolle die USA die militärische Fähigkeit des Irans weiter schwächen. Iranische Medien sagen, auch auf Brücken im Süden des Landes seien Bomben gefallen, mindestens 7 Menschen seien getötet worden. Und auch der Iran seinerseits hat erneut US-Stellungen in den Golfstaaten angegriffen. Katar sagt, mehrere Raketen seien abgewehrt worden, ein Kind sei durch Trümmerteile verletzt worden. Und auch Bahrain und Kuwait melden Angriffe. Weitere Meldungen aus dem Ausland. Die Justiz in Italien geht erneut gegen eine Reihe bekannter Luxusmarken vor, darunter Chanel und Bulgari. Gemäß der zuständigen Staatsanwaltschaft sind die Hauptsitze von 11 Firmen durchsucht worden. Ihnen wird vorgeworfen, die Produktion an Scheinfirmen ausgelagert zu haben. Und die Hitzewelle im Juni hat in Europa mehr als 14.000 Tote gefordert. Das zeigen die Zahlen der Europäischen Plattform zur Überwachung der Übersterblichkeit. Noch haben aber nicht alle Staaten Daten geliefert. Die Schweiz meldet für den Juni rund 220 Todesfälle mehr als im langjährigen Durchschnitt. Und wir bleiben in der Schweiz bei den Unwettern vom Abend und der Nacht. Schäden gibt es vor allem in den Kantonen Zürich, Thurgau, Luzern und Jura. Alleine im Kanton Zürich sind rund 550 Feuerwehrnotrufe eingegangen, vor allem wegen umgestürzten Bäumen oder Wasser in Gebäuden und Kellern, sagt Schutz und Rettung Zürich. Laut SRF Meteo wurden am Abend mehr als 28.000 Blitze gezählt. Zudem sei teilweise sintflutartiger Regen gefallen. In der Deutschschweiz am stärksten betroffen war der Winterthurer Stadtteil Seen. Dort fiel am Abend mehr als ein Drittel der Regenmenge, die durchschnittlich jeweils im gesamten Juli registriert wird. Wir kommen zu den Börsendaten von SIX. Der Dow Jones Index in New York hat 0,2% verloren. Der Nikkei Index in Tokio fällt um 5,4%. Der Euro wird zu 92,56 Rappen gehandelt. Der Dollar zu 80,94 Rappen. Das waren Nachrichten von Radio SRF, verantwortlich Jan Gröber.
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0: Der BMI, so eine Abkürzung, die man schon immer mal wieder hört.
5: Ja, der berühmte Body Mass Index, für das steht ja die Abkürzung BMI. Und wie das Wörtchen Body sagt, hat es etwas mit unserem Körper zu tun. Sagt so gewiss weit aus, wie gesund wir Menschen sind.
0: Ja, gewiss weit, du sagst es, man kann nicht einfach so eins zu eins das nehmen und sagen, wer einen zu hohen BMI hat, ist direkt ungesund.
5: Absolut. Und genau von dem haben wir es in der nächsten Stunde. Von Übergewicht, Adipositas und dem Unterschied zwischen diesen beiden Begriffen.
0: Wir begleiten dich durch den Morgen am Mikrofon.
5: Der Joni Merz.
0: Und ich, Julia Anneker.

0: Without You von Tammy Trent haben wir da gehört.
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0: Ich habe hier Zahlen vor mir, die mich überraschen. Mehr als jede 10. Person in der Schweiz lebt mit Adipositas.
2: Und 42% sind übergewichtig.
0: Ja, was ist denn der Unterschied zwischen Adipositas und Übergewicht?
2: Ja, wenn man den BMI, also den Body Mass Index, über 25 hat oder der über 25 liegt, dann gilt es als übergewichtig. Aber einem Body Mass Index von 30 dann eben adipös. Und dann gibt es noch Adipositas Grad 1, das ist bis zu einem Wert von 35, dann Grad 2 und ab einem BMI ab 40 ist dann eben Grad 3. Das Unispital Zürich redet dann von einer Fettleibigkeit.
0: Erklär doch kurz noch für uns alle der BMI, dann sind wir auf dem gleichen Stand.
2: Also der BMI ist ein Rechenwert, der vergleicht das Gewicht mit der Körpergröße und gibt dann einen Anhaltspunkt, ob jemand untergewichtig, normalgewichtig, übergewichtig oder eben adipös ist. Ist aber nur eine Orientierungshilfe, der BMI. Man weiss jetzt zum Beispiel anhand von dieser Zahl nicht, wie viel Muskeln jemand hat oder wie das Fett im Körper verteilt ist.
0: Ja, Kraftsportler zum Beispiel haben häufig auch einen höheren BMI, weil sie viele Muskeln haben und Muskeln auch schwer sind.
2: Genau, und aus dem Grund sollten die Ärztinnen und Ärzte, die sich eben mit diesen Themen beschäftigen, auch immer das Gesamtbild von einer Person anschauen.
0: Ja, das Normalgewicht wäre bei einem BMI von 18,5 bis 25.
2: Genau, da gibt es natürlich auch Online-Rechner-Tools, die einem helfen, das zu berechnen. Machen wir mal ein Beispiel mit einer Frau, 1,70 gross, 70 Kilo schwer. Das gibt dann gerundet einen Body Mass Index von 24 und das wäre eben normalgewichtig.
0: Jetzt aber zurück zu den 42% der Leute in der Schweiz, die übergewichtig sind. Das ist schon noch viel. Also da müsste man doch etwas machen.
2: Ja, Übergewicht ist ein Risiko für Gesundheit und hat diverse Symptome und auch Folgeerkrankungen.
0: Also abnehmen.
2: Einfacher gesagt als gemacht, ja.
0: Auf jeden Fall, ja, das stimmt.
2: Abnehmen ist eine Herausforderung, dann kommen aber auch noch soziale Hürden dazu, Stigmata, Diskriminierung, die es gibt rundherum. Gibt es zum Beispiel auch im Gesundheitssystem, das zeigt zumindest der Pharmahersteller Novo Nordisk in einer Mitteilung.
0: Und wo genau diskriminiert wird, das schauen wir gerade als nächstes noch an.
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0: Alltag.
1: Alles Gute zum Alltag, Samuel Horst. Es ist 7:30 Uhr.
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1: Es ist wechselnd bewölkt und am Morgen zeigt sich stellweise sogar aber noch die Sonne. Am Nachmittag nehmen die Wolken wieder mehr zu und es kommt vielerorts regnen und dann so gewittern. Besonders in Juranähe und entlang der Voralpen kann es stark regnen. Die Temperaturen liegen bei ca. 26 Grad.
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1: Du musst halt einfach weniger essen und mehr Sport machen. Betroffene von Übergewicht oder Adipositas hören immer wieder so Sätze. Dabei ist Adipositas heute offiziell eine chronische Krankheit.
3: Das sieht auch die Mehrheit der Schweizerinnen und Schweizer so, wie eine neue Studie zeigt. Also 4 von 5 Befragten sagen das. Fast gleich viel aber sehen gleichwohl auch eine Schuld bei diesen betroffenen Personen selber.
1: Ja gut, man hat halt schon auch selber einen gewissen Einfluss auf sein Gewicht.
3: Ja, und das kann man auch aus der Antwort aus dieser Studie so rausschliessen. Die Hälfte der Befragten findet, dass die Ursache primär fehlende Disziplin und ein ungesunder Lebensstil ist. Und es gibt auch Fachpersonen, die diese Aspekte betonen.
1: Das ist aber auch ein Stigma und es löst ja auch einen Druck aus.
3: Ja, und das ist dann die andere Seite. Oder? Betroffene Personen stehen ständig unter einem Druck, dass sie sich irgendwie rechtfertigen in der Gesellschaft. Über 80% der Befragten sagen sogar selber, dass Menschen mit starkem Übergewicht in der Schweiz stigmatisiert werden.
1: Ein Rechtsspannungsfeld mit Konsequenzen.
3: Ja, es kann dazu führen, dass Betroffene aus Scham gar keine Hilfe suchen, weil im Alltag und sogar eben auch bei Fachpersonen werden Betroffene häufig anders behandelt oder abgewertet. Fast 2/3 der Betroffenen haben schon Diskriminierung durch Gesundheitsfachpersonen erlebt.
1: Ja, das ist schon krass. Es geht also nicht nur um Vorurteile im Alltag, sondern auch im Gesundheitswesen.
3: Ja, die Betroffenen geben darum der Versorgung, der Gesundheitsversorgung in der Schweiz auch nur gerade 5 von 10 Punkte in dieser Studie. Häufig werden Therapien dann auch abgebrochen, weil die Unterstützung fehlt und die psychische Belastung zu gross ist oder auch körperlich einfach zu streng.
1: Da können doch wir vielleicht auch im Alltag oder in unserem Umfeld ein bisschen konstruktiv sein, nicht?
3: Hey, total, ich finde das auch. Und die Studie die zeigt sowieso, die Bevölkerung wünscht sich mehr Aufklärung bei diesem Thema, mehr Prävention, auch schon bei den Kindern. Und auch zum Beispiel mehr Engagement von der Lebensmittel- und Getränkeindustrie.
1: Also haben wir fest, Adipositas ist eine Krankheit. Da braucht es Respekt und Verständnis, gute medizinische Begleitung und Eigeninitiativen.
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0: under the Sun, Ariel Fitzpatrick.
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0: Beim Thema Übergewicht oder auch Abnehmen gehört natürlich die Ernährung und Sport schon auch dazu. Aber wir kommen an diesen ganzen Abnehmmedikamenten auch nicht vorbei. Ozempic, Wegovy und wie sie alle heissen.
2: Ich würde mittlerweile sagen, dass der mediale Trubel rund um die ganzen Abnehmmedikamente schon ein bisschen zurückgegangen ist. Ist ja eine Zeit lang wahnsinnig oft in der Presse, in den Medien. Mittlerweile sind in der Schweiz 3 Produkte als Abnehmspritze zugelassen.
0: Und wie funktionieren die genau?
2: Ja, die wirken ein bisschen so wie ein natürliches Sättigungshormon. Also der Magen leert sich nicht mehr so schnell und darum hast du weniger schnell wieder Hunger. Es ist aber eine langfristige Therapie, die mehrere Monate geht.
0: Und Tabletten gibt es aber auch noch, oder?
2: Ja, Orlistat zum Beispiel ist so ein Produkt, ein Lipase-Hemmer. Also er hemmt das Enzym Lipase. Lipase tut das Fett aufspalten. Und wenn der Prozess blockiert ist, dann kann der Körper diese Fett nicht einfach verwerten. Und so nimmst du eben ab, weil halt weniger Fett aufnimmst.
0: Jetzt gibt es doch aber auch den Jojo-Effekt. Den muss man beim klassischen Abnehmen mit Sport und Diät. Mhm. Also dass du nach dem Abnehmen schnell wieder zunimmst und alles nichts gebracht hat.
2: Ja, und der Jojo-Effekt kann es auch bei einem Medikament geben. Mhm. Das Unispital Zürich schreibt darum, dass man das anschauen muss. Und bei den einen führt man dann eben so eine Therapie mit dem Medikament länger weiter. Manchmal sogar dann auch dauerhaft.
0: Gibt es zwar wahrscheinlich gewisse Nebenwirkungen?
2: Da gibt es ja, das muss man dann individuell anschauen mit dem Arzt oder der Ärztin. Auf der anderen Seite mindert es aber eben auch die Nebenwirkungen von der Adipositas. Stoffwechsel, Gelenk und Psyche werden entlastet und da muss man dann eben abwägen.
0: Und das ist doch auch schon sehr viel wert. Natürlich empfehlen die Ärzte immer noch Sport und Bewegung. Und wenn das nicht reicht, kommen die LSDO Medikamente in Frage. Das muss man aber mit der Fachperson anschauen.
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0: Es ist 8 Uhr.
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2: Die Nachrichten von SRF um 8 mit Jan von Tobel. Donald Trump und seine Rede an die Nation. Will er den Boden bereiten für den Fall, dass seine Republikaner die US-Zwischenwahlen verlieren? Wir fragen nach bei unserem Korrespondenten. Und Gewitter mit starkem Regen und Hagel. Vor allem im Kanton Zürich gibt es Meldungen von Schäden, aber andere Regionen waren von den Unwettern ebenfalls betroffen. Das Wetter heute, es wird teils sonnig, teils bewölkt. Am Nachmittag und Abend gibt es weitere Gewitter und Regengüsse. Das US-Wahlsystem sei anfällig für Betrug. Das hat Präsident Donald Trump in seiner Rede an die Nation gesagt. Insbesondere China habe versucht, die Präsidentschaftswahlen zu beeinflussen und zu betrügen.
3: Resulting in China's illicit acquisition of 220 million US voter files.
2: China habe Daten von 220 Millionen US-Wählerinnen und Wählern gestohlen, sagt Trump, also von fast allen Wahlberechtigten. Er werde Akten veröffentlichen, die das belegen. Und es brauche nun ein neues Wahlgesetz, um die Wahlen sicherer zu machen. Trump hielt die Rede zur besten Sendezeit in den USA, 3 Monate vor den Zwischenwahlen. Und um genau diese Zwischenwahlen gehe es ihm mit dem geforderten Gesetz wohl, sagt USA-Korrespondent Andrea Christen.
4: Trump will hier also offenbar vor diesen Wahlen Druck aufsetzen. Dieses Gesetz würde etwa verlangen, dass jeder, der sich zur Wahl registriert, mit gewissen Dokumenten nachweisen müsste, dass er US-Bürger ist, was manchen, die diese Dokumente nicht zur Hand haben, den Zugang zur Wahl erschweren würde. Das sagen die Gegner. Vielleicht geht es Trump aber auch darum, seine Basis, die an Wahlbetrug glaubt, für die Wahlen zu mobilisieren. Oder er bereitet hier den Boden. Wahlen sind in den USA Sache der Bundesstaaten. Vielleicht schafft Trump hier einen Vorwand, um dann im Herbst mit der Bundesregierung in die Wahl einzugreifen, indem er zum Beispiel Wahlmaschinen beschlagnahmen lässt.
2: So die Einschätzung unseres USA-Korrespondenten Andrea Christen. Nun schauen wir in den Nahen Osten. Die USA haben weitere Angriffe gegen den Iran geflogen, die 6. Nacht in Folge. Unter anderem seien Flugabwehrsysteme und Radaranlagen zerstört worden, sagt das US-Regionalkommando. Mit den Angriffen wolle die USA die militärischen Fähigkeiten des Irans weiter schwächen. Iranische Medien sagen, auch auf Brücken im Süden des Landes seien Bomben gefallen, mindestens 7 Menschen seien getötet worden. Und auch der Iran seinerseits hat erneut US-Stellungen in den Golfstaaten angegriffen. Katar sagt, mehrere Raketen seien abgewehrt worden, ein Kind sei durch Trümmerteile verletzt worden. Und auch Bahrain, Kuwait und Jordanien melden Angriffe. Weitere Meldungen aus dem Ausland. Die Justiz in Italien geht erneut gegen eine Reihe bekannter Luxusmarken vor, darunter Chanel und Bulgari. Gemäß der zuständigen Staatsanwaltschaft sind die Hauptsitze von 11 Firmen durchsucht worden. Ihnen wird vorgeworfen, die Produktion an Scheinfirmen ausgelagert zu haben. Und die Hitzewelle im Juni hat in Europa mehr als 14.000 Tote gefordert. Das zeigen die Zahlen der europäischen Plattformen zur Überwachung der Übersterblichkeit. Noch haben aber nicht alle Staaten Daten geliefert. Die Schweiz meldet für den Juni rund 220 Todesfälle mehr als im langjährigen Durchschnitt. Am Abend und in der Nacht sind Gewitter über die Schweiz gezogen. Schäden gibt es vor allem im Kanton Zürich. Rund 550 Mal haben Menschen im Kanton den Notruf gewählt, sagt Schutz und Rettung Zürich. Bäume seien umgestürzt und Wasser sei in Gebäude und Keller gelaufen. Zudem sei teilweise sintflutartiger Regen gefallen. In der Deutschschweiz am stärksten betroffen war der Winterthurer Stadtteil Seen. Dort fiel am Abend mehr als ein Drittel der Regenmenge, die durchschnittlich jeweils im gesamten Juli registriert wird. Starke Niederschläge und Hagel gab es auch in den Kantonen Thurgau und Jura und in der Zentralschweiz. Laut SRF Meteo wurden mehr als 28.000 Blitze gezählt. Betroffen war auch die SRF-Sendung «Donnstigs Jass». Im zürcherischen Horgen musste das Gelände kurz vor der Sendung evakuiert werden wegen des Gewitters. Das war aber nur kurz. Die Sendung konnte wie geplant stattfinden. Die Börsendaten von SIX. Der Dow Jones Index in New York hat 0,2% verloren. Der Nikkei Index in Tokio fällt um 5,2%. Der Euro wird zu 92,50 gehandelt und der Dollar zu 80,84. Das waren Nachrichten von Radio SRF, verantwortlich Jan Gröber.
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0: Gestern hat es in gewissen Regionen der Schweiz so richtig heftig gewittert. Wir haben es gerade in den Nachrichten nochmal gehört. Und ganz besonders betroffen war Winterthur und der Stadtteil Seen. Jani, wie geht es deinen Tomaten?
5: Ja, die Frage der Fragen. Ich will eigentlich gar nicht darüber reden. Oh. Nein, ich wohne ja tatsächlich in dem Stadtteil Seen. Und wo wir nach dem Gewitter heimgekommen sind, ach... Unsere Gurken total verhagelt, Kürbis verhagelt, Tomaten in der vorderen Reihe abgeknickt. Und ich muss ehrlich sagen, ich bin auch ein bisschen abgeknickt ins Bett nachher.
0: Oh, ja. Kann ich verstehen, ist ja auch viel Arbeit, ja. So einen Garten und nachher einfach alles verhagelt. Oh, ja, naja, aber was würdet ihr gut tun? Soll ich dir geschwind ein paar Tomaten posten?
5: Haha. Dein Mitgefühl, danke vielmals. Nein, ich finde, ein Kaffee ins Studio würde okay. Doch länger.
0: Ja, ich glaube, das lässt sich organisieren. Zuerst gehen wir zusammen aber noch in die 8. Stunde am Mik.
5: Der Jani Merz.
0: Und Julia Anliker.

0: No Better Place, Erin O'Donnell.
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0: Heute hören wir den Bibelstell Psalm 119, Vers 105. Und die Gedanken dazu gibt es von Matt und Rahel Studer.
2: 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Es gibt mir Licht für jeden nächsten Schritt.
3: Das ist ein spannendes Bild. Es impliziert, dass wir auf ein Stück in der Dunkelheit unterwegs sind und das Licht brauchen. Das ist ein starkes Bild eigentlich. So, also, wieso ist eine Bibel, also Gottes Wort, oder da in diesem Kontext müssen wir sagen, es ist eigentlich die Tora von Mose, also die 5 Bücher Mose, ist es Licht und alles andere ist sonst Dunkelheit. Oder wie würdest du das?
4: Also Dunkelheit ist eigentlich vielleicht das Nicht-Wissen, das, wo durchgeht. Wie soll ich denn leben? Und ich glaube, ein Mensch, der jetzt das, der Psalm schreibt, das ist ja ein Loblied auf die gesammelten Worte von Gott. Das ist ein Mensch, dass man so etwas überhaupt ernst kann schreiben, dann ist man so in Kontakt mit diesen Worten, da hat man die wiederholt, also vielleicht aufgeschrieben oder auswendig gelernt, im Bett für sich aufgesagt.
3: Es ist spannend, dass du das sagst, weil es gibt sogar dem, also in dem Gesetz selber, wo jetzt da gedreht ist, ist drin enthalten, dass der König selber, der König vom Volk soll so eine Kopie haben von diesem Wort und bei sich an dem Kopfküssen quasi.
4: So, also genau. Dort, wo dein Unterbewusstsein und wo du mit dir bist und eben dich fragst, was soll ich machen? Wenn du dort quasi die Worte hast, dann ist es dir wie

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0: Diamonds, Gabi featuring Janine Weigel.
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0: Es ist wechselnd bewölkt und es zeigt sich teils aber auch noch die Sonne. Am Nachmittag wird es dann trüber und es kommt vermehrt regnen. Das teils auch stärker mit Gewitter und Hagel. Das Fest kommt regnen, ist vor allem aber auch in Juranähe und den Voralpen entlang. Die Temperaturen sind heute bei ca. 26 Grad.
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0: Eigenlob stinkt, ja, ich weiss. Aber ich glaube, man darf es gleich mal sagen, wir machen im Fall nicht nur gutes Radio, sondern wir haben auch einen Instagram-Kanal, wo wir mit abwechslungsreichen Beiträgen und Videos bespielen.
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0: Ja, gerade das letzte Video ist, könnte man so ein bisschen in die Kategorie von diesen Infovideos reintun. Das ist Teil von einer Sommerserie. Da haben wir einen Ausschnitt aus einer Umfrage im Hause ERF und eine Sommer-Bucketlist zusammengestellt. Also, was Sachen sind, die man im Sommer unbedingt noch gemacht haben muss. Und der erste Punkt, was da auf die Bucketlist gehört, der kommt von Jan Lopsiger, Podcast-Host und Fenster zum Sonntag-Redakteur.
2: Kann man sich also anschauen, was da Jan Lopsiger erzählt. 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
0: Ja, also eben schauen. 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
3: Von

0: Rand Collective oder Jervis Campbell mit «Do It All Alone» sind das gewesen.
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0: Dankbarkeit ist wie ein Vitamintablettli. Das hat der Musiker Santiago Ojeda der Janine Wasmer erzählt. Seine neueste Single hat der Santiago zusammen mit dem Latin-Künstler Iore aufgenommen und sie heisst «Gracias».
2: Die Inspiration die ist im Santiago beim Autofahren gekommen, wo er unterwegs war und ein Meeting und er im Kopf verschiedene Probleme gewälzt hat, die ihn gerade beschäftigt haben. Aber anstatt so richtig tief ins Grübeln zu kommen, hat der Santiago angefangen.
3: Trotzdem alles wollte ich einfach Danke sagen. Also ich wollte dir Gracias sagen für alles, egal was nicht alles in Ordnung ist und dass nicht alles läuft bei mir handwählen oder mir, wie wir uns vorstellen. Aber ich habe eine Sicherheit bekommen, wenn ich in deiner Hand kann ich alles ablecken, dann weiß ich mit Dankbarkeit, es kommt alles gut.
2: Er hat also einfach Gracias sagen und danke. Und sein Herz war so voll Dankbarkeit, dass er sich fast ein bisschen limitiert gefühlt hat. So viel Dankbarkeit und nur das eine Wort dafür. Danke.
3: Gell, wenn du so dankbar bist und du willst viel mehr sagen, aber es gibt nur ein Wort zum Danke sagen. Danke, nicht mehr. Und darum ist, wie ich mich bei Israel gefühlt und in dem Moment habe ich auch gedacht, hey, aber ich könnte in anderen Sprachen auch noch Danke sagen, weil das Mindeste könnte mich ausdrücken und sagen, ja, ich bin so dankbar für alles, weil vielleicht hast du 100 Gründe, wo kannst du dich beklagen, aber es gibt tausende Gründe, wo du dankbar könntest sein.
2: Und so ist das Konzept vom Song Gracias entstanden. Mit seinem Auto werden Probleme wälzen.
3: Und weil ich nicht mehr als ein Wort kann, zum Danke sagen, ich denke, ich sage in verschiedenen Sprachen. Und so ist die Idee, das Konzept von das Lied entstanden. Und dann unterwegs habe ich schon den Refrain gehabt. Gracias, thank you, danke, merci, grazie, huevale.
2: Huevale. Das ist Luganda. Und so beendet Amiam Santiago Ojeda sein Patenkind aus Uganda die Briefe mit Uebale. Gracias. Ein Song über Dankbarkeit, der heilen wie ein Vitamintablettchen. Vitamin D sozusagen.
3: Ich habe es erlebt, was macht bei dir, wenn du am Morgen aufstehst und bevor etwas machst, selbst mindestens 10 Gründe, wo du dankbar sein könntest. Du kannst Gott Danke sagen. Und da ich hatte Burnout und das hat mir ich wie Vitamine gehabt, immer am Morgen. Dankbarkeit heilen.
0: Für Santiago Ojeda ist klar, dass seine Dankbarkeit an Gott gerichtet ist. So oder so ist Dankbarkeit unglaublich gesund für die Psyche. Mit dem Song Gracias von Santiago Ojeda kann man das jetzt gerade mehrsprachig. Dass das Ganze noch in Latino-Afrobeats daherkommt und so Sommerstimmung bringt, das hilft gerade noch zusätzlich.
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0: Und da kommt der Song Gracias von Santiago Ojeda und Iore.

0: Es ist 9 Uhr.
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2: Die Nachrichten von SRF um 9 mit Jan von Tobel. Donald Trump will Wahlen sicherer machen, das hat er in seiner Rede an die Nation gesagt. Dabei gehe es ihm aber vor allem um den Erfolg seiner Partei bei den Zwischenwahlen, sagt unser Korrespondent. Dann berichten wir über die Gewitter vom Abend und der Nacht in der Schweiz und über den chinesischen Staatschef Xi, der künstliche Intelligenz stärker überwachen will. Das Wetter heute, es gibt Sonne, Wolken und vor allem am Nachmittag und Abend weitere Gewitter und Regen. Das US-Wahlsystem sei anfällig für Betrug. Das hat Präsident Donald Trump in seiner Rede an die Nation gesagt. Insbesondere China habe versucht, die Präsidentschaftswahlen zu beeinflussen und zu betrügen.
3: Resulting in China's illicit acquisition of 220 million US voter files.
2: China habe Daten von 220 Millionen US-Wählerinnen und Wählern gestohlen, sagt Trump, also fast von allen Wahlberechtigten. Er werde Akten veröffentlichen, die das belegen. Und es brauche nun ein neues Wahlgesetz, um die Wahlen sicher zu machen. Trump hielt die Rede zur besten Sendezeit in den USA 3 Monate vor den Zwischenwahlen. Und genau um diese Zwischenwahlen gehe es ihm mit dem geforderten Gesetz wohl, sagt USA-Korrespondent Andrea Christen.
4: Trump will hier also offenbar vor diesen Wahlen Druck aufsetzen. Dieses Gesetz würde etwa verlangen, dass jeder, der sich zur Wahl registriert, mit gewissen Dokumenten nachweisen müsste, dass er US-Bürger ist, was manchen, die diese Dokumente nicht zur Hand haben, den Zugang zur Wahl erschweren würde. Das sagen die Gegner. Vielleicht geht es Trump aber auch darum, seine Basis, die an Wahlbetrug glaubt, für die Wahlen zu mobilisieren. Oder er bereitet hier den Boden. Wahlen sind in den USA Sache der Bundesstaaten. Vielleicht schafft Trump hier einen Vorwand, um dann im Herbst mit der Bundesregierung in die Wahl einzugreifen, indem er zum Beispiel Wahlmaschinen beschlagnahmen lässt.
2: So die Einschätzung unseres USA-Korrespondenten Andrea Christen. Die USA und auch der Iran haben diese Nacht weiter angegriffen. Iranische Staatsmedien sagen, die USA hätten Brücken im Süden des Landes bombardiert, 7 Menschen seien getötet worden. Das US-Regionalkommando spricht von militärischen Zielen, die man angegriffen habe, unter anderem seien Flugabwehrsysteme und Radaranlagen zerstört worden. Und auch der Iran seinerseits hat erneut Raketen abgefeuert auf US-Stellungen in Golfstaaten. Katar sagt, mehrere Raketen seien abgewehrt worden, ein Kind sei durch Trümmerteile verletzt worden. Und auch Bahrain, Kuwait und Jordanien melden Angriffe. In die Schweiz. Da dürfte der eine oder andere einen unruhigen Abend und Nacht gehabt haben. Heftige Gewitter sind über Teile der Schweiz gezogen. Vor allem im Kanton Zürich hatten die Einsatzkräfte viel zu tun. Sie melden fast 300 Einsätze. Bäume seien umgestürzt und Wasser in Gebäude gelaufen. An vielen Orten gab es viel Niederschlag, zum Teil fiel innerhalb weniger Minuten rund ein Drittel der normalen Juli-Regenmenge. Starke Niederschläge und Hagel gab es auch in anderen Regionen, zum Beispiel in den Kantonen Thurgau und Jura und in der Zentralschweiz. Laut SRF Meteo wurden mehr als 28'000 Blitze gezählt. Betroffen war auch die SRF-Sendung «Donnstigsjass». Im zürcherischen Horgen musste das Gelände kurz vor der Sendung evakuiert werden wegen des Gewitters. Das war aber nur kurz, die Sendung konnte wie geplant stattfinden. KI-Firmen sollen besser kontrolliert und überwacht werden, und zwar durch staatliche Behörden. Das fordert Chinas Staatschef Xi Jinping. Eine Kombination aus Gesetzen, Überwachung und Frühwarnsystemen sollen den Missbrauch von künstlicher Intelligenz verhindern, sagte Xi in der Eröffnungsrede einer KI-Konferenz in Shanghai. China steht bei der Entwicklung von KI im Wettstreit mit US-Konzernen. Chinesische KI-Angebote gelten als günstiger als die der US-Konkurrenz. Gleichzeitig vermeiden chinesische KI Aussagen, die dem chinesischen Staat missfallen könnten. Die Devisendaten von SIX. Der Euro wird zu 92,49 Rappen gehandelt und der Dollar zu 80,77 Rappen. Das Wetter. Heute ist es teils sonnig, teils bewölkt, mit weiteren gewittrigen Regengüssen, vor allem am Nachmittag und Abend. Es ist schwülwarm, mit Höchstwerten um 28 Grad im Norden und 31 Grad im Süden. Das waren Nachrichten von Radio SRF. Verantwortlich Jan von Tobel.
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0: Sommer, Sonne, Sonnenschein ist jetzt gerade aktuell noch an einigen Orten Thema. Aber könnte sich im Verlauf des Tages ja auch noch ein bisschen ändern. Auf jeden Fall, wenn das Wetter schön ist im Sommer, dann lohnt sich das so richtig zum Geniessen. Das zum Beispiel, indem man mal wirklich voll in die Natur gehen campen, spezifisch gehen wild campen. Aber wie ist das in der Schweiz geregelt? Wo darf man, wo nicht? Das schauen wir dann gerade um die vierte ab an. Am Mikrofon Julia Anliker.
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0: Die Mier de Rêve von Hoppen war das. Sommerferien, ein bisschen unterwegs sein, ans Meer, mal wieder ein neues Land bereisen. Ja, aber nicht alle verlassen in den Ferien die Schweiz. Man kann zum Beispiel auch wunderbar zelteln hier im Heimatland, vielleicht auch irgendwo im Nirgendwo sogar. Aber wie ist jetzt das normal mit diesem Wildcampen? Darf man das in der Schweiz überhaupt oder muss man auf einen Campingplatz? Die Vanessa Flack, Mediensprecherin vom TCS, erklärt, wie das in der Schweiz geregelt ist.
1: Ja, das ist sehr schweizerisch geregelt, nämlich es ist von Kanton zu Kanton verschieden und nicht nur das, es kann eben von Gemeinde zu Gemeinde verschieden sein und darum sollte man sich immer lokal erkundigen.
0: Lokal erkundigen, das heisst bei der Gemeinde selber oder bei der Ortspolizei nachfragen. Oder wenn man auf ein Privatgrundstück möchte, dann sich beim Grundstückbesitzer oder der Grundstückbesitzerin erkundigen. Man kann sich aber auch schon mal online schlau machen.
1: Wir haben bei der TCS Camping Webseite auch einiges zusammengestellt. Also dort findet man für gewisse Regionen etwas. Man kann aber von vornherein schon mal sagen, wenn es Naturschutzgebiet ist oder Park, also dort ist es ganz sicher verboten.
0: Und die Natur ist generell ein wichtiges Stichwort, wenn es ums Wildcampieren geht.
1: Also grundsätzlich sollte man die Natur respektieren. Das ist Regel Nummer 1. Respektieren heisst auch in Bezug auf Lärm. Also man hat nicht nur grüne Natur um sich herum, sondern man hat auch eine Tierwelt. Das heisst, Lärm ist zu vermeiden, also Musik oder sonst grosse Partys. Und natürlich heisst das auch die Natur respektieren, dass man alle Abfall, wo man irgendwie hat, alles mitnimmt und den Ort so hinterlässt, wie man ihn vorgefunden hat.
0: Generell informieren, ob das Wildcamp überhaupt erlaubt ist, die Natur respektieren. Und dann gibt es noch einen dritten Punkt, wo man beim Wildcampen darauf achten sollte.
1: Man ist in der Natur, da gibt es auch Gefahren. Das kann wettermässig sein, also sich vorher informieren. Es macht wirklich keinen Sinn, wenn ein Gewitter aufzieht, dann noch draussen das Zelt aufzustellen, auch wenn es noch Steinschlag könnte geben in der Nähe. Man muss sich also schon informieren, wenn man in der Natur draussen ist.
0: Grundsätzlich kann man also sagen, sich gut informieren. Und was auch noch interessant ist zu wissen, mit einem kleinen Zelt darfst du oberhalb der Waldgrenze übernachten. Das ist so um die 2000 Meter herum. Wenn mehrere Nächte bleibst, musst du den Tag durch einfach das Zelt abbauen. Also eine Überlegung wert, vielleicht auch mal hoch hinaus.

0: Island. Devado, es ist 9:30.
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0: Hier und da zeigt sich mal noch die Sonne, es ist aber wechselnd bewölkt. Am Nachmittag nehmen die Wolken dazu und es kommt vermehrt regnen. Teils auch stärker mit Gewitter und Hagel, das vor allem in Juranähe und den Voralpen entlang. Die Temperaturen sind bei ca. 26 Grad.
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0: So, schon bald ist Wochenende. Freitag, 17. Juli. Schön, bist du mit dabei hier auf Live Channel.
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0: Wegen Verletzungen hat er seine Profifußballkarriere müssen an den Nagel hängen. Seine erste Frau ist an Krebs verstorben und daraufhin ist er nach Mexiko ausgewandert und hat dort ein neues Leben angefangen, geheiratet und eine Fußballschule gegründet. Am Marcel Stob, sein Leben ist geprägt von Neuanfängen und die sind auch Thema in der neuen Sendung vom Fenster zum Sonntagmagazin. Der zuständige Redakteur Christoph Bauernfeind hat mir erzählt, wie es dann noch weitergegangen ist.
2: Nach einer Zeit sind sie aber wieder zurück in die Schweiz, weil er dort ein anderes Projekt wieder aufgebaut hat. Und dort haben sie dann aber Kinder bekommen und haben gemerkt, okay, sie wollten eigentlich wieder zurück, aber durch die Kinder haben sie gemerkt, okay, wir bleiben jetzt mal in der Schweiz, weil es ihnen dann auch da, der Carol, seine Frau, hat es auch gut gefallen. Dann hat sie ihn aber doch wieder gejuckt und 2018 sind sie dann nochmal nach Mexiko ausgewandert, einfach weil er da einfach auch nochmal sich selbstständig machen wollte.
0: Und nachher hat er wieder eine Fußballschule aufgemacht zum zweiten und dann ist Corona gekommen und nachher haben sie den Raum wieder aufgeben und sind zurück in die Schweiz und haben quasi wieder müssen neu anfangen. Also viele Rückschläge im Leben hat Marcel Stob schon hinter sich und gleich fängt der Gang wieder neu an. Was hat dich besonders an seinem Mindset, seiner Einstellung fasziniert?
2: Also eindrücklich finde ich, wie die zwei eigentlich auch immer wieder auch trotz Rückschlägen sich auch immer wieder auch im Glauben oder von Gott auch unterstützt und geführt gesehen haben. Und dann haben wir am Schluss noch gefragt, ja, wie ist es jetzt eigentlich? Bleibt er jetzt in der Schweiz? Oder dann hat er auch gesagt, ja, wenn ich meine Geschichte anschaue, weiß man nie. Also wenn es wieder eine Möglichkeit gibt oder so, sie würden sie gar nicht ausschließen, irgendwie nochmal irgendwo anders hinzugehen.
0: Und was kann man denn als Zuschauer oder Zuschauerin mitnehmen, wenn man die Sendung anschaut?
2: Ja, ich denke, man kann viel mitnehmen. Also das eine ist natürlich, dass es im Leben, erstens, es kommt nicht immer so, wie man denkt. Und wenn man jetzt so, ja, manche haben ja einen sehr geraden Lebensweg, aber kann auch sein, dass es manchmal einfach sehr viele Wendungen und Neuanfänge gibt im Leben. Und ich denke, das erlebt ja jeder Mensch, dass manchmal auch etwas dazwischen kommt, was man nicht geplant hat oder dass irgendwie das Leben plötzlich in eine andere Richtung weitergeht. Und ich finde, da kann man viel von den beiden lernen, sich da einfach irgendwo gelassen zu bleiben und diese Neuanfänge auch zu nutzen und auch als Chancen zu sehen und nicht nur als Schwierigkeiten oder Probleme.
0: Die ganze Geschichte von Marcel Stob gibt es in der Sendung vom Fenster zum Sonntagmagazin. Die läuft zum ersten Mal am Samstag um 10:50 auf SRF 1. Die weiteren Ausstrahlungszeiten findest du online.
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2: Die Nachrichten von SRF um 10 mit Jan von Tobel. Wegen der anhaltenden Trockenheit haben weitere Schweizer Behörden ein Feuerverbot ausgesprochen. Neu gilt auch im Kanton Glarus und in der Stadt Winterthur ein Feuerverbot. Auch im eigenen Garten oder auf dem Balkon darf man nicht mehr mit Holz oder Kohle grillieren und auch kein Feuerwerk mehr zünden. Ein Feuerverbot gilt unter anderem bereits in den Kantonen St. Gallen, Uri, Wallis, Basel-Landschaft und Teilen Graubündens sowie in der Stadt Zürich. Die Glarner Behörden schreiben zum Entscheid, der Funkenflug eines Feuers von Feuerwerk oder von unachtsam weggeworfenen Raucherwaren könnte zu einem größeren Waldbrand führen. Die Schweizer Armee kann künftig Munition zusammen mit NATO-Staaten kaufen. Dazu tritt sie der NATO-Agentur für Munitionsbeschaffung bei. Ziel sei es, gemeinsam mit 27 anderen Staaten Munition zu kaufen, um Kosten zu senken und die Lieferzeiten zu verkürzen, schreibt der Bund. Es gehe um mehr als 2000 verschiedene Typen von Munition. Der Beitritt zur NATO-Agentur sei mit der Schweizer Neutralität vereinbar, da die Schweiz jederzeit aus dem Abkommen austreten könne. KI-Firmen sollen besser kontrolliert und überwacht werden, und zwar durch die staatlichen Behörden. Das fordert Chinas Staatschef Xi Jinping. Eine Kombination aus Gesetzen, Überwachung und Frühwarnsystemen sollen den Missbrauch von künstlicher Intelligenz verhindern, sagte Xi in der Eröffnungsrede einer KI-Konferenz in Shanghai. China steht bei der Entwicklung von KI im Wettstreit mit US-Konzernen. Chinesische KI-Angebote gelten als günstiger als die der US-Konkurrenz. Gleichzeitig vermeiden chinesische KI Aussagen, die dem chinesischen Staat missfallen könnten. Die Börsendaten von SIX. Der Swiss Market Index liegt im Moment bei 14.299 Punkten plus 0,2%. Der Euro wird zu 92,39 gehandelt und der Dollar zu 80,71. Bleibt noch der Blick aufs Wetter. Heute gibt es von allem etwas, Sonne, Wolken und vor allem am Nachmittag und Abend weitere gewitterige Regengüsse. Es wird schwülwarm bei 27 bis 31 Grad. Das waren Nachrichten von Radio SRF, verantwortlich Jan Grüebler.
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3: Bei mir hat es jetzt heute noch nicht gelangt für ein Morgen und auch noch nicht für ein Neun. Also, ja, ich merke es langsam schon, mein Magen ist am Knurren. Der Magen, der knurrt und hungrig ist, das kann man aber auch nicht nur auf den Bauch beziehen, sondern auch aufs Herz. Hungrig sein im Herz. Was das für die Anna F. genau bedeutet, das hörst du gerade um die 4 Uhr ab. Am Mikrofon Julia Anliker.

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2: Ich sitze in einem Kaffee am anderen Ende der Welt. Draußen herrscht ein feucht warmes Klima. Man hört eine freundlich warme Sprache, die ich zwar nicht verstehe, aber schön tönt. Um mich herum sitzen vor allem Menschen, die von meinem Ende der Welt kommen. Darum ist der Schriftzug an der Wand auch auf Englisch. Stay hungry, stay foolish steht dort. Interessante Wahl für ein Lokal, wo eigentlich der Hunger der Gäste stillen sollte. Stay hungry. Gang raus auf die Strasse. Red mit allen Menschen, die du antriffst, obwohl du ihre Sprache nicht kannst und sie wahrscheinlich besser zu tun haben, als sich mit einer Touristin zu unterhalten. Stay hungry. Steig in einen Bus ein, obwohl du nicht weisst, wo er hinfährt und wie das ihr Zahlungssystem funktioniert. Was soll schon passieren, außer dass du irgendwo rausgeschmissen wirst, wo du keinen Empfang hast, den Heimweg nie mehr findest und verhungerst? Szenenwechsel. Ich sitze zuhause am Küchentisch und starre die leere Wand an. Mein Reisehunger ist schon seit mehreren Jahren verschwunden. Bin ich wirklich so langweilig geworden? Da höre ich plötzlich, wie mein Magen knurrt. Nicht der im Bauch, der im Herz. Es gibt noch ganzen Haufen, die ich noch nicht erlebt habe. Ich habe noch nicht erlebt, wie es ist, wenn man 30 Jahre lang mit der gleichen Person eine Beziehung führt. Auch nicht, wie es sich anfühlt, wenn man die Steuererklärung mal fristgerecht abgibt. Ich habe noch nie beobachtet, was es mit mir macht, wenn meine Eltern langsam älter werden. All das sind neue Erfahrungen, die ich darauf zulaufe. Nur ein ganz bisschen weniger Material für Insta-Posts. Ich bin immer noch hungrig, aber nicht nach Menschen, die kein Wort verstehen, was ich sage, sondern nach solchen, die mich verstehen, bevor ich überhaupt das Maul aufmache.
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1: Es ist wechselnd bewölkt und es zeigt sich teils aber auch noch die Sonne. Am Nachmittag wird es dann trüber und es kommt vermehrt regnen. Das teils auch stärker mit Gewitter und Hagel. Das Fest kommt regnen, ist vor allem aber auch in Juranähe und den Voralpen entlang. Die Temperaturen sind heute bei ca. 26 Grad.
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1: Eigenlob stinkt, ja, ich weiss. Aber ich glaube, man darf es gleich mal sagen, wir machen im Fall nicht nur ein gutes Radio, sondern wir haben auch einen Instagram-Kanal, wo wir mit abwechslungsreichen Beiträgen und Videos bespielen.
2: Livechannel.ch ist also der Name von dem Instagram-Kanal. Darf man gerne mal vorbeischauen. Es gibt Haufen Beiträge zu Podcast-Folgen, zum Beispiel wie Psychohygiene. Dann hat es aber auch witzige Videos, wo man uns als Team auch ein bisschen besser kennenlernt. Oder es gibt auch Videos mit hilfreichen Infos.
1: Ja, gerade das letzte Video ist, könnte man so ein bisschen in die Kategorie von diesen Infovideos rein tun. Das ist Teil von einer Sommerserie. Da haben wir einen Ausschnitt aus einer Umfrage im Hause ERF und eine Sommer-Bucketlist zusammengestellt. Also, was Sachen sind, die man im Sommer unbedingt noch gemacht haben muss. Und der erste Punkt, was da auf die Bucketlist gehört, der kommt von Jan Lobsiger, Podcast-Host und Fenster zum Sonntag-Redakteur.
2: Kann man sich also anschauen, was da Jan Lobsiger erzählt. Und ich glaube, man kann schon sagen, bei diesen Videos lernt man die Leute aus dem Team von ERF Medien von Radio Live Channel ein bisschen besser kennen. Mit einmal ein paar Infos aus dem Privatleben, die man vielleicht sonst nicht mitbekommt.
1: Ja, also eben schauen. Und man sieht in den Storys so immer mal wieder ein bisschen hinter die Kulissen von unserem Radio und unserem Arbeiten. Es lohnt sich also, würde ich sagen, auf Instagram mal vorbeizugehen, auf unserem Kanal und dem zu folgen. Livechannel.ch heissen wir dort. Hallo.

0: WGs, also Wohngemeinschaften, sind landläufig eher so ein Ding von den Jungen, würde ich sagen.
1: Ja, also vom Hotel Mama noch in eine WG ziehen, oder ein Klassiker. Es gibt aber doch keine Alterslimite bei dieser Wohnform. Zeigt zum Beispiel eine Geschichte aus Finnland. Da gibt es mittlerweile schon 300 so eine Art Senioren-WGs. Das kann man so in der Deutschen Welle nachlesen.
0: Also mehrere Senioren, die zusammen in der gleichen Wohnung leben, oder was steckt dahinter?
1: Also grundsätzlich, wie man es von einer WG kennt, genau, wir leben zusammen. Das ist im Norden eine Alternative zu den Formen, die man sonst schon kennt für ältere Menschen.
0: Also eine WG statt Senioren oder Pflegeheim?
1: Ja, und der Unterschied ist aber, bei dieser WG wohnen auch Leute, die Seniorinnen und Senioren dann pflegen. Also Pflegende, die rund um die Uhr da sind, begleiten und eben Senioren, Seniorinnen auch können unterstützen. Und auf der anderen Seite sind dann eben die älteren Menschen, die beteiligen sich dann auch aktiv an Ämtern, im Garten, in der Küche und haben so dann eben eine enge Gemeinschaft miteinander.
0: Das kann ich mir schon noch vorstellen, ich meine, dass es da persönlicher wird. Es ist in einem gewöhnlichen Pflegeheim ja so, dass es viele Bewohnende hat und viel mehr Pflegepersonal. Und da lernst du dich dann nicht so gut kennen.
1: Ja, ich glaube, das ist ein wichtiger Punkt an diesem Projekt. Das sagt auch eine Pflegerin in einem Videobeitrag. Sie kenne jetzt den Charakter und sie kenne auch die Krankheiten der Senioren mit der Zeit sehr gut. Und so kann man sich dann eben super aufeinander abstimmen.
0: Eine gute Idee. Also vielleicht wäre das ja eine Lösung für alle, die kaum mehr daheim wohnen können, aber nicht ins Pflegeheim wollen. Sozusagen eine betreute Alters-WG machen.

0: Es ist 11 Uhr.
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2: Die Nachrichten von SRF um 11 Uhr mit Mario Sturni. Wegen der anhaltenden Trockenheit haben diverse Schweizer Behörden ein absolutes Feuerverbot ausgesprochen. Neu gilt auch in der Stadt Winterthur dieses Feuerverbot. Auch im eigenen Garten oder auf dem Balkon darf man nicht mehr mit Holz oder Kohle grillieren und auch kein Feuerwerk mehr zünden. Ein Feuerverbot gilt unter anderem bereits in den Kantonen St. Gallen, Uri, Wallis und Glarus und in Teilen Graubündens sowie in der Stadt Zürich. Die Behörden schreiben zum Entscheid, der Funkenflug eines Feuers von Feuerwerk oder von unachtsam weggeworfenen Raucherwaren könnte zu einem größeren Waldbrand führen. Damit zu zwei Meldungen in Kürze. Ein Blitzschlag hat im Alpstein einen Flurbrand ausgelöst. Die ausgerückte Feuerwehr habe den Brand rasch löschen können, teilt die Kantonspolizei Appenzell-Innerrhoden mit. Verletzt wurde niemand. Und der Schweizer Zoll hat im Thurgau einen Lieferwagen mit 40 Bienenvölkern gestoppt. Die Bienen waren in Holzkisten im Laderaum. Es fehlte aber eine Einfuhrbewilligung, wie die Zollbehörde mitteilt. Der Fahrer habe deshalb eine Buße von mehreren hundert Franken zahlen müssen. Die Schweizer Armee kann künftig Munition zusammen mit NATO-Staaten kaufen. Dazu tritt sie der NATO-Agentur für Munitionsbeschaffung bei. Ziel sei es, gemeinsam mit 27 anderen Staaten Munition zu kaufen, um Kosten zu senken und die Lieferzeiten zu verkürzen, schreibt der Bund. Es gehe um mehr als 2000 verschiedene Typen von Munition. Der Beitritt zur NATO-Agentur sei mit der Schweizer Neutralität vereinbar, da die Schweiz jederzeit aus dem Abkommen austreten könne. Für KI-Firmen brauche es bessere Kontrollen und auch mehr Überwachung, und zwar von staatlicher Seite. Das hat Chinas Staatschef Xi Jinping gefordert bei der Eröffnung einer KI-Konferenz in Shanghai. China steht bei der Entwicklung von künstlicher Intelligenz im Wettstreit mit US-Konzernen. Noch hätten dabei die US-Firmen die Nase vorn, etwa bei den großen Sprachmodellen, sagt die Journalistin vor Ort Claudia Stahel. China hole aber auf.
3: Bei gewissen Anwendungen, wie zum Beispiel humanoide Robotik, da hat China bereits heute die Nase vorn. Der chinesische Staat, der spielt bei dieser Aufholjagd eine entscheidende Rolle und Peking treibt die Entwicklung von KI nun auch an allen Fronten voran. Die Regierung gibt etwa konkrete Ziele vor, die es zu erreichen gilt, und alle ziehen dann mit. Von den Provinzregierungen über die Firmen bis hin zur Bevölkerung.
2: Es sei nur eine Frage der Zeit, bis China die USA einhole, sagt die Journalistin Claudia Stahel weiter. Dann noch die Wetteraussichten abschließend. Heute gibt es Sonne, Wolken und vor allem am Nachmittag und Abend weitere gewitterige Regengüsse. Dazu wird es schwülwarm bei 27 bis 31 Grad. Das waren die Nachrichten von Radio SRF. Verantwortlich Manuel Risi.
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4: Unterwegs in der Ferien, irgendwo in einer Stadt. Und dann ist da so ein schleichendes, ungutes Gefühl. Taschen gut haben, das Handy nicht in der offenen Hosentasche lassen. Ja, weil es könnte ja sein, dass es da Taschendiebe hat. Diese Stunde reden wir im Reisetipp über Taschendiebstahl und was man dagegen machen kann. Und auch generell darüber, wie man Sachen in den Ferien buchen kann, damit man nicht betrogen wird. Das diese Stunde am Mikrofon, Julia Anliker.

0: Schweizer Musik von Child haben wir auch gehört. Das war der Song Plot Twist.
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0: Wenn man auf Reisen geht, dann ist es häufig so, dass man sich im fremden Land nicht so gut auskennt, Sprache nicht kann und vielleicht auch etwas hilfloser ist als in der Heimat. Und es ist leider so, Taschendiebe nützen das aus. Das ist gerade zum Beispiel in grossen Städten mit vielen Leuten ein Risiko. Barcelona, Rom, London sind da unter anderem bekannt dafür. Der Raphael Stegmeier hat mit der Simone Sidiqui von Kultur Ferienreisen darüber geredet, wie man sich schützen kann. Und ganz wichtig, Simone Sidiqui sagt, geht trotzdem auf Barcelona, Rom oder London, weil man sich gut vorbereiten kann.
2: Mega wichtig ist, wenn möglich, jetzt nicht mit dem riesigen Tagesrucksack, wo alles drin ist und man gerade noch die teuerste grosse Kamera dabei hat, alles mitnehmen, sondern lieber das im Hotel lassen, dass man vielleicht auch gerade zum Beispiel seinen Reisepass in einem Hotel, wenn man oder in der Unterkunft, wo man ist, lässt. Wenn es nicht einen Safe hat, natürlich umso besser, tut man es in den Safe rein. Meistens sind es aber sonst auch die Unterkünfte wirklich sicher, dass das nicht einfach geklaut wird, aber dort auf die Sachen zugreifen, die man kann und dann möglichst wenig mitnehmen.
0: Irgendetwas hat man ja aber schon auch dabei, ein bisschen Geld, Schlüssel und Smartphone. Das muss man ja irgendwo verstauen. Simone Sidiqui sagt, dass für das Bauchtäschchen super sind.
2: Im Moment, wo ich merke, okay, da hat es viele Menschen in der Altstadt oder so, kann ich die wie so recht mit einem Griff in die Führer ziehen und habe die dann eigentlich bei mir so auf Bauchhöhe und kann sie wie so sogar noch heben mit der Hand. Sich auch achten, wo ist der Reissverschluss an dem Teil? Ist ja so, dass man von hinten gerade noch so schön ankommt. Das ist sicher etwas Gäbiges. Also wirklich so die klassischen Bauchtäschchen, die man zum Teil noch aus den 90er Jahren kennt, die sind glaube ich wieder in. Kann man da sicher auch sich behelfen, weil die hat man einfach mehr am Körper, mehr bei sich und würde eher merken, wenn jemand sich da zu arbeiten macht.
0: Und ein bisschen Misstrauen ist in solchen Situationen gar nicht mal so schlecht.
2: Natürlich, der Klassiker wie nie ein Rucksack, ein Täschchen, was auch immer unbeaufsichtigt irgendwo anlegen und denke, ich gehe schnell aufs WC und lasse das Täschchen da draussen liegen, ich komme ja gerade wieder. Das ist sicher keine gute Idee. Lieber mitnehmen und halt, weiss auch nicht, wo anbinden während dem aufs WC gehen oder der Kollegin gehen und sagen, kannst du schnell schauen.
0: Also wir sehen, man kann sich ein bisschen geschickt verhalten, dann ist das Risiko schon mal kleiner. Jetzt gibt es aber besonders riskante Situationen und die schauen wir gerade kurz nach dem halben bisschen genauer an.
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0: 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Es ist 11:30 Uhr.
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0: Die Wolken nehmen immer mehr zu und am Nachmittag kommt es vielerorts regnen. Teils wird es auch gewittern, geht der Voralpen entlang auch stärker. Die Temperaturen sind bei um die 26 Grad.
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0: Mitten im Juli sind wir. Viele haben Sommerferien und vielleicht bist du gerade jetzt am Reisen oder gehst noch reisen. Dann ist diese Stunde gerade genau für dich. Wir reden nämlich über Taschendieb und Ferienbetrug.
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0: Orte mit vielen Leuten, also Innenstädte, U-Bahnen, Flughäfen, Sehenswürdigkeiten mit Warteschlangen, das sind die perfekten Bedingungen für Taschendiebe. Man kann sich vorbereiten, indem man zum Beispiel weniger Geld mitnimmt und ein Bauchtäschchen trägt. Aber man kann nicht jedes Risiko ausschließen. Simone Sidiqui, Leiterin Marketing bei Kultur Ferienreisen, hat dem Raphael Stegmeier erzählt, wenn dass man besonders gut aufpassen muss.
2: Wenn es eigentlich wie Platz hätte und jemand kommt einem mega nahe und rempelt einem sehr fest an, dass man viel Körperkontakt hat und denkt, hey, was ist jetzt das gewesen? Dann bitte ganz schnell einen Griff zu den Taschen schauen, ist da noch alles da? Das habe ich wirklich auch schon mal miterlebt, weil das bei einer Kollegin passiert ist, wo wir in einer U-Bahn rein sind. Ich glaube, in London gsi und die sind dann gerade wieder raus, oder?
3: Also es war ein versuchter Diebstahl gewesen.
2: Sie war ein Glückter gewesen sogar.
3: Oh,
2: ja, genau. Ja. Sie haben das Portemonnaie können in dieser Situation. Wir haben das wie nicht checken.
3: Ja.
2: Genau. Und wir sind schon auf dem Weg am Flughafen zum Zug fliegen. Dann gibt es Notpass und alles. Es ist ja dann auch alles doch noch relativ gut organisiert und man kann der Situation wieder Meister werden. Aber es ist natürlich ein mühsamer Aufwand und ein Schrecken, den man dann hat. Also das. Oder auch so in diesen Städten, in diesen Altstädten, eben von diesen wunderschönen grossen Städten wie Barcelona und Rom und so, gibt es ja die Strassenkünstler, die einem etwas vorzeigen.
3: Das Hütlispiel.
2: Das Hütlispiel oder auch eine coole Show noch fast mit Akrobatik, wo man mit dem Maul offen und riesigen Augen alle davor stehen und schauen. Und halt in dem Moment von dieser Faszination, von dieser Show, die jetzt abgeht, vergessen, dass man ja hindurch unseren riesigen Rucksack hat mit der teuren Kamera, wo man ja eben besser nicht mitnehmen würden. Und in dem Moment einer von dieser Crew halt auch so ein bisschen hinein durchschleicht und bei dieser Menschenmenge, die da am Stehen ist, sich bedient an diesen Rucksäcken und Taschen. Also das sind auch so ein bisschen Momente, wo ich dann wirklich, wenn ich irgendwo mal stehen bleibe und finde, das gefällt mir jetzt, da will ich zuschauen, dann nehme ich mein Täschchen führen, schaue, dass ich es hebe, dass ich dort auch weiss, wo ist jetzt der Reissverschluss und die Sachen so ein bisschen bei mir im Griff haben.
0: Simone Sidiqui, Leiterin Marketing bei Kultur Ferienreisen.
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0: Control.
1: Das war der Song «Control» von Tori Kelly. Schön, bist du mit dabei.
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1: Unsere Reiseexpertin Simone Sidiqui von Kultur Ferienreisen ist selber natürlich auch ab und zu auf Reisen. Und leider muss man auf Reisen und natürlich auch sonst im Alltag immer ein bisschen damit rechnen, dass ihm doch mal jemand übers Ohr hauen will. Also ihr habt das schon erlebt, eigentlich eine Betrugsmasche plus ein Diebstahl.
3: Ja, ich kann noch von einem persönlichen Beispiel erzählen, wo mein Mann und ich drin gelaufen sind, wo wir das erste Mal in Südafrika waren. Und dort haben wir an einem Bankomat Geld holen. Ich habe im Auto gewartet, mein Mann ist dann ausgestiegen und dann hat der Bankomat nicht da. Also es hat nicht funktioniert. Es hat aussehen wie ein technisches Problem.
1: Blöd, oder? Wenn du eigentlich Geld brauchst und in einem Freundeland kennst du vielleicht das Modell vom Bankomat nicht so genau oder denkst, es liege an deiner Schweizer Bankkarte, die da nicht geht. Simone Sidiqui erzählt Raphael Stegmeier, wie die Geschichte weitergegangen ist.
3: Und dann sind mega nette Helfer gekommen. Augenzwinker, nette Helfer. Und ich, es ist jetzt ein paar Jahre her, ich mag mich nicht mehr ganz genau erinnern, und haben ihm dann wie gesagt, ja, er müsse eben die Karte so und so rein tun. Und er hat es wie anscheinend immer falsch gemacht. Und dann gesagt, komm, gib mal, wir zeigen es dir. Und kaum haben sie die Karte in der Hand gehabt, sind die auf und davon. Mhm. Und die haben wahrscheinlich vorher schon geschaut, wie er den PIN ein paar Mal probiert hat, ja. Oder? Weil das ist ja technisch dann nicht richtig gegangen. Also sie haben PIN und Karte gehabt. Nicht eine gute Kombination beim Bankkärtchen.
1: Oder für sie eben genau die beste Kombination. PIN und Karte heisst, man kann gar Geld abheben. Aber man kann sich als bestohlene Person auch schützen. Man muss einfach sofort reagieren.
3: Dann geht es wirklich darum, möglichst schnell die Karte sperren. Und da kann man natürlich auf so einen Notfall-Hotline anrufen von der Bank und dem Kartenanbieter. Man kann, aber ist manchmal sogar schneller. Und das haben wir in dem Fall gemerkt, wenn man das online macht. Und die Personen haben in dem Moment aber gleich schon irgendwie, glaube ich, 500 Franken oder so können abheben.
4: Ah ja. Aber die wissen auch, sie müssen schnell sein.
3: Und wir sind immer noch gehangen in der Linie von dem Kartenanbieter. Wir tun sie gerade verbinden, alle unsere Mitarbeiter sind besetzt und so. Und du denkst einfach so, es hat jemand mein Kärtchen und mein Gott. Es muss jetzt schnell gehen. Und dann ist wirklich meistens ist man dann schneller, wenn man das online machen kann.
1: Also vielleicht wäre das ja mal etwas, wenn du gerade eine freie Minute hast daheim, dann schau doch mal im Online-Portal von deiner Bank, wie dass du deine Bankkarte kannst sperren im Fall, dass jemand sie dir klauen würde. Oder wenn du vielleicht gerade am Autofahren bist, dann kannst du dir ja aufs nächste Mal vornehmen, wenn du gerade im Online-Banking etwas machst.
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0: Es ist 12 Uhr.
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2: Die Nachrichten von SRF um 12 mit Patrick Walter. Wer sein Auto auf einem öffentlich zugänglichen Besucherparkplatz abstellt, darf dafür von der Polizei nicht gebüßt werden. Das hat das Bundesgericht entschieden. Im konkreten Fall ging es um einen Mann aus Genf. Dieser war mit 40 Franken gebüßt worden, weil er sein Auto auf einem Besucherparkplatz abgestellt hatte, obwohl er in der dazugehörigen Liegenschaft wohnt. Das Bundesgericht hat diese Buße nun aufgehoben, denn die Beschriftung Besucher sei kein offizielles Verkehrssignal. Das Besucherschild mache das Parkieren für andere dort nicht strafbar und die Polizei könne deshalb keine Buße verhängen. Das gilt allerdings nur für Polizeibußen. Private Eigentümer oder Sicherheitsfirmen können unter Umständen weiterhin Forderungen geltend machen. Dann weitere Meldungen in der Übersicht. Wegen der anhaltenden Trockenheit haben diverse Schweizer Behörden ein absolutes Feuerverbot ausgesprochen. Neu gilt auch in der Stadt Winterthur ein Feuerverbot. Ein Feuerverbot gilt unter anderem bereits in den Kantonen St. Gallen, Uri, Wallis und Glarus und Teilen Graubündens sowie in der Stadt Zürich. Ein Blitzschlag hat im Alpstein einen Flurbrand ausgelöst. Die ausgerückte Feuerwehr habe den Brand rasch löschen können, teilt die Kantonspolizei Appenzell-Innerrhoden mit. Verletzt wurde niemand. Der Schweizer Zoll hat im Thurgau einen Lieferwagen mit 40 Bienenvölkern gestoppt. Die Bienen waren in Holzkisten im Laderaum, es fehlte aber eine Einfuhrbewilligung, wie die Zollbehörde mitteilt. Der Fahrer habe deshalb eine Buße von mehreren hundert Franken zahlen müssen. Jugendliche unter 16 Jahren dürfen in England ab nächstem Jahr keine Energy Drinks mehr kaufen. Das neue Gesetz gilt ab April 2027, wie die Regierung mitteilt. Und es betrifft Getränke, die mehr als 150 Milligramm Koffein pro Liter enthalten. Betroffen wären also etwa Red Bull oder Monster Energy Drinks. Nicht aber Cola. Ausgenommen sind außerdem Kaffee und Tee. Mit den neuen Regeln sollen Fettleibigkeit oder auch Schlafstörungen und Konzentrationsschwächen bei Jugendlichen bekämpft werden. Das Verbot muss noch vom Parlament abgesegnet werden. Auch in Schottland, Wales und Nordirland wird über ein solches Verbot diskutiert. Dann die Börsendaten von SIX. Der Swiss Market Index liegt im Moment bei 14.264 Punkten. Er ist damit im Vergleich zum Vortag unverändert. Der Euro wird zu 92,39 gehandelt, der Dollar zu 80,78. Dann das Wetter. Teils sonnig, teils bewölkt mit weiteren Schauern und Gewittern. Heute gibt es 29, morgen 26 Grad. Und im Süden, da wird es oft sonnig bei 31 Grad. Das waren Nachrichten von Radio SRF, verantwortlich Manuel Risi.
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4: Freitagmittag, das heisst Zeit für ein paar gute Nachrichten. Die gibt es bei uns im Dreierpäckchen.
5: Einmal Spendenlauf für einen guten Zweck. Einmal Online-Plattform, die beim Wiederaufbau in der Ukraine helfen soll. Und dass wir dann das Dreierpäckchen zusammen haben, gibt es noch einmal ein Theater, das rund ums Thema Sucht soll sensibilisieren soll.
4: Gibt es bei uns im Viertel ab mit uns beiden.
5: Jani Merz.
4: Und mir, Julia Anliker.

0: Truth is, Hannah Barr.
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0: Wir haben ja heute wieder drei Nachrichten, die wir gefunden haben, da ist etwas Positives dran. Janni Merz.
2: Ende August gibt es in Nottwil im Kanton Luzern einen Muskathlon. Ein Spendenlauf, wo die christliche Bewegung 4M rund ums Thema Gerechtigkeit damit wird sensibilisieren. Normalerweise ist so ein Muskathlon meistens im Ausland, an einem Ort, wo man auch gerade ein Projekt kann anschauen kann, wo man dann dafür Spenden sammelt. Sidi Meier, Mitglied vom Vorstand von 4M, sagt, dass es bei diesem Event in der Schweiz aber ein bisschen anders läuft.
3: In der Schweiz ist jetzt speziell, dass wir mehrere Partner zur Auswahl haben, die man unterstützen kann, sprich Global Act oder Compassion. Und dort kannst du als Teilnehmer, als Läufer, als Familie oder Einzelperson kannst du aussuchen, wer das du möchtest unterstützen möchtest. Und nachher bekommst du Möglichkeit, über Spenden zu sammeln. Das sind jetzt beim Muskathlon Event in der Schweiz sind das 3'000 Franken. Und mit dem Geld unterstützt du nachher einen von diesen beiden Partnern.
2: Beim Muskathlon in der Schweiz kann man verschiedene Distanzen rennen, von 10 km laufen bis hin zu einem Marathon. Mitmachen kann man als Einzelperson oder auch als ganze Familie. Der Event der ist am 29. August in Nottwil. Wir von Radio Life Channel sind als Medienpartner mit dabei. Eine neue Online-Plattform soll den Prozess einfacher machen, wenn ein Unternehmen eine Infrastrukturspende für die Ukraine machen will. Also wenn zum Beispiel ein Verkehrsbetrieb einen Bus oder ein Tram spenden will, der bei uns in der Schweiz ausgemustert wird. Das Portal ref.ch schreibt, dass der ukrainische Verein Schweiz die Plattform vor kurzem aufgeschaltet hat. Über diese Plattform werden neben Transportmitteln zum Beispiel auch Generatoren, Solarpanels oder Transformatoren vermittelt. Die Online-Plattform soll den Transport bündeln und am Schluss auch günstiger machen. Das Projekt ist breit abgestützt. Der Bund, verschiedene Kantone und Schweizer Städte sind auch daran beteiligt. In der deutschen Stadt Bremen gibt es ein Theater, das Menschen mit einer Suchterkrankung auf die Bühne bringt. Sie wollen auf diese Art die jüngere Generation sensibilisieren und rund um Probleme von einer Sucht aufklären. Die Deutsche Tageszeitung schreibt, dass 24 Personen in diesem Ensemble dabei sind. Menschen, die Probleme haben mit Alkohol, illegalen Drogen, aber auch mit Glücksspiel oder Medikamentensucht. Alle dürfen mitmachen. Es gibt aber eine Bedingung, man muss mindestens in dieser Zeit clean leben. Im Publikum sitzen dann häufig Schulklassen. Sie sehen, wie auf der Bühne Situationen aus dem Suchtalltag gespielt werden. Und dann wird darüber geredet. Zwischen den einzelnen Theaterszenen gibt es eine Gelegenheit, wo die Betroffenen zusammen mit den Schülerinnen und Schülern ins Gespräch kommen.
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0: Die Sonne verschwindet immer mehr und die Wolken nehmen zu. Am Nachmittag gibt es vielerorts den Regen und es kommt auch Gewitter, stärker vor allem auch entlang der Voralpen. Die Temperaturen liegen heute bei ca. 26 Grad.
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0: Kennst du es, wenn das Leben einfach perfekt scheint? So ist es am Doreen Sulzer im 2014 gegangen. Es kommt der Moment, wo er lange darauf gewartet hat, seine Frau und er bekommen ihr sehnlichst erwartete erste Kind. An Rutschstutz erzählt Doreen Sulzer, sein Glück war perfekt.
2: Zuerst mal Vater und riesige Emotionen, ein absolutes Hoch, endlich mal so etwas dürfen zu erleben und den Sinn in diesem Leben auch zu sehen und die Verantwortung dürfen zu übernehmen. Und 3 Monate später heisst es, du hast Multiple Sklerose. Unheilbar. Und dann stehst du dort und findest, aber das kann es ja wie nicht sein. Jetzt fängt mein Leben erst an und irgendwie hört es gerade wieder auf.
0: Multiple Sklerose, das ist eine Krankheit, die das Nervensystem und das Immunsystem belastet und schwächt. Je nachdem kann im Verlauf der auch die Mobilität, die Sehfähigkeit oder auch die Hirnfunktionen beeinträchtigt sein. Die Diagnose war für einen Doreen Sulzer wie ein Hammerschlag.
2: Also zuerst nimmt es einfach mal den Boden unter den Füßen weg.
0: Mhm.
2: Und du bist einfach mal kurz im freien Fall und weisst nicht, wie geht es weiter? Und was heisst das jetzt für mich? Was heisst das eben nicht nur für mich, sondern für meine Familie? Wo ich ja verantwortlich will sein, aber vielleicht nicht mehr kann. Und das macht viel, aber spannenderweise hat es gar nicht so lange gedauert, bis ich einfach wieder neue Hoffnung geschöpft habe.
0: Er hat nämlich gemerkt, dass es Beispiele gibt von Menschen, die nicht nur gelernt haben, mit der Diagnose umzugehen, sondern sogar auch wieder gesund worden sind. Das hat ihm Hoffnung gegeben.
2: Es hat vielleicht auch mit einem Buch damit zu tun, das ich da gelesen habe, wo ich für mich verstanden habe, dass Stress einen wesentlichen Einfluss kann haben auf generell auf alle Krankheiten. Und das war für mich klar, wenn ich mein Leben angeschaut habe bis dort an. Stress war ein zentrales Thema bei mir. Also sehr viel Stress, sehr viel Druck, sehr viel eben Leistung und auch durch Doppelbelastung arbeiten, Studium. Dass ich wusste, natürlich, komisch, dass das nicht irgendwie eine Wirkung hat. Oder? Und das habe ich gewusst, aber dann gibt es auch Möglichkeiten, um damit umzugehen.
0: Er hat sich dann sozusagen auf eine Reise gemacht, auf eine Reise nach der Suche von Antworten. Und dabei ist er auch immer mehr in die Esoterik eingetaucht. Ob er dort seine Fragen beantworten konnte, das hören wir dann gerade als nächstes.

0: Das ist der Song SMS Shine von der US-amerikanischen Band David Crowder Band gewesen, hier auf Live Channel. Schön, dass du zu und bist mit dabei. Auf einen Schlag ist nichts mehr, wie es war im Leben von Duri Sulzer. Er bekommt die Diagnose Multiple Sklerose. Eine unheilbare Krankheit, die nicht nur körperlich sein Leben auf den Kopf stellt, auch spirituell fährt für Duri eine lange Reise an. An Ruth Stutz erzählt er, dass die Frage nach dem Sinn des Lebens ihn tief in die Esoterik geführt hat.
1: Weil was mich fasziniert hat dort, es gibt mögliche Antworten auf diese Fragen.
2: Nach dem Sinn.
1: Nach dem Sinn, genau. Und es gibt auch Wege für diese Suche, wo man vielleicht irgendwann einmal das findet, wo man sucht. Und das hat mich fasziniert. Plus die Selbstbestimmung, die dort sehr prägend ist, dass man sagt, hey, du hast alles in der Hand. Du bist für alles verantwortlich und du kannst dir alles erschaffen, was du willst.
0: Er ist immer tiefer eingetaucht, macht Ausbildungen und fängt an, als spiritueller Mentor zu arbeiten.
1: Ich habe dann angefangen, auch Channelings zu machen, zum Beispiel, dass du wirklich quasi als Kanal für Geistwesen agierst und überlieferst, was dir gesagt wird. Es tut sich schon eine Welt auf, wo du findest, wie geht das noch? Und so was führt das noch? Es ist mehr, eben, ich habe ganz vieles gemacht, ganz viel ausprobiert, auch im Schamanismus oder eben mit Energie, Lichtarbeit, habe Seelenreisen gemacht. Und das Spannende ist, es geht einher mit so einer gewissen Leere.
0: Es gibt er viel, aber es nimmt er auch viel, sagt der Duri Sulzer. Und am Duri hat es sogar fast Familie genommen.
1: Dass ich so weit gegangen bin mit meiner, ich sage jetzt mal, Selbstverwirklichung, dass ich fast alles aufgegeben habe.
2: Auch meine Familie.
1: Ja. Genau. Dass ich nicht mehr gewusst habe, wer ich bin, was ich will, was das alles soll und wieso nach dem Motto, ich muss mich zuerst einmal komplett lehren und mich lösen von allem, weil loslassen ist so ein grosses Konzept in der Spiritualität, alles loslassen, jede Abhängigkeit, dass ich bin so weit gegangen, dass ich die zu meiner Familie aufgeben hätte für das.
0: Der Duri zieht aus und verlässt seine Frau Fabienne. Trotzdem, dass ihm Familie alles bedeutet, verlässt er sie, um sich selber zu verwirklichen. 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

0: Das war die Akustikversion vom Song «Start the Fire» von Unspoken hier auf Live Channel. Im Moment haben wir noch die Ruhe vor dem Sturm. Wenn ich hier raus schaue, aus dem Studiofenster, scheint noch die Sonne. Aber ja, es ist wirklich schon fast wortwörtlich die Ruhe vor dem Sturm. Es soll ja auch noch mal gewittern heute Abend. Hoffen wir nicht so schlimm wie gestern in Winterthur. Hey ja, ich wünsche dir einen schönen Nami. Am Mikrofon war Julia Anliker. Jetzt gibt es Musik nonstop bis um 4 Uhr.
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1: Die Nachrichten von SRF um 13 Uhr mit Mario Sturni. Wer sein Auto auf einem öffentlich zugänglichen Besucherparkplatz abstellt, darf dafür von der Polizei nicht gebüßt werden. Das hat das Bundesgericht entschieden. Im konkreten Fall ging es um einen Mann aus Genf. Dieser war mit 40 Franken gebüßt worden, weil er sein Auto auf einem Besucherparkplatz abgestellt hatte, obwohl er in der dazugehörigen Liegenschaft wohnt. Das Bundesgericht hat diese Buße nun aufgehoben, denn die Beschriftung «Besucher» sei kein offizielles Verkehrssignal. Das Besucherschild mache das Parkieren für andere dort nicht strafbar und die Polizei könne deshalb keine Buße erteilen, so das Bundesgericht. Für Sarah Stalder von der Stiftung für Konsumentenschutz ist der Entscheid wegweisend.
2: Das Bundesgericht sagt mit diesem Urteil, dass man jederzeit, unabhängig der Menge und auch ob man jetzt dort wohnt oder so, auf einen Besucherparkplatz parkieren kann.
1: Entscheidend sei, dass der Parkplatz für alle zugänglich sei.
2: Das heißt, solange dieser Parkplatz einfach sehr einfach zu befahren ist, also nicht, dass man eben durch eine Schranke gehen muss und so, das ist ein öffentlicher Raum und der kann genutzt werden und dieses Besucherzeichen, das sagt überhaupt nichts aus, weil es ist kein registriertes Zeichen.
1: Das Urteil gilt allerdings nur für Polizeibußen. Private Eigentümer oder Sicherheitsfirmen können unter Umständen weiterhin Forderungen geltend machen. Damit zu zwei kürzeren Meldungen aus dem Ausland. In Großbritannien übernimmt Andy Burnham heute aller Voraussicht nach das Amt des Labour-Parteichefs. In diesen Minuten findet die Wahl durch die Parteiabgeordneten statt. Weil Labour die Regierung stellt, übernimmt Burnham dann auch automatisch das Amt als Premierminister, als Nachfolger des zurückgetretenen Keir Starmer. Und Deutschland und Frankreich wollen im Verteidigungsbereich enger zusammenarbeiten. Der deutsche Kanzler Friedrich Merz und der französische Präsident Emmanuel Macron haben sich am Morgen zu Gesprächen auf einem deutschen Militärflugplatz getroffen. Geplant ist, dass Deutschland, das selbst keine Atomwaffen hat, unter den atomaren Schutzschirm von Frankreich rückt. Frankreich hatte europäischen Partnerstaaten bereits vor Jahren angeboten, dass sie vom Schutz durch französische Atomwaffen profitieren können. Die Wetteraussichten, es geht teils sonnig, teils bewölkt weiter. Dazu gibt es gebietsweise teils kräftige Regengüsse und auch Gewitter. Heute um 29 Grad, morgen maximal 26. Im Süden ist es oft sonnig bei rund 31 Grad. Das waren die Nachrichten von Radio SRF, verantwortlich Manuel Risi.
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1: Die Nachrichten von SRF um 2 mit Frank Estermann. Andy Burnham ist neuer Chef der britischen Labour-Partei. Am Montag wird er auch neuer Premierminister. Auch wer regelmäßig auf einem Besucherparkplatz parkiert, darf nicht von der Polizei gebüßt werden, sagt das Bundesgericht. Und in Deutschland gibt es Rücktrittsforderungen gegen den Unionsfraktionschef Jens Spahn, nachdem er und sein Mann dank einer Leihmutter in den USA Eltern geworden sind. Das Wetter, es ist teils sonnig, teils bewölkt mit weiteren Schauern und Gewittern. In Großbritannien ist Andy Burnham zum neuen Chef der regierenden Labour-Partei ernannt worden. Er wurde auf einem Sonderparteitag gewählt. Damit wird Burnham auch neuer britischer Premierminister. Er übernimmt das Amt von seinem Vorgänger Keir Starmer am kommenden Montag. Dann wird er von König Charles III. Offiziell ernannt. Burnham war zuvor Bürgermeister von Manchester. Er war nun der einzige Kandidat für das Amt des Labour-Chefs. Er kündigte an, er wolle eine Regierung bilden, die den Mut habe, die großen Dinge in Ordnung zu bringen, die die Politik vernachlässigt habe. Nach dem großen Wahlsieg vor rund 2 Jahren ist die Labour-Partei in Umfragen abgestürzt. In den Umfragen führt nun die rechtspopulistische Partei Reform UK von Nigel Farage. Wer in der Schweiz sein Auto auf einem öffentlich zugänglichen Besucherparkplatz abstellt, darf dafür von der Polizei nicht gebüßt werden. Das hat das Bundesgericht entschieden. Im konkreten Fall ging es um einen Mann aus Genf. Dieser war mit 40 Franken gebüßt worden, weil er sein Auto auf einem Besucherparkplatz abgestellt hatte, obwohl er in der dazugehörigen Liegenschaft wohnt. Das Bundesgericht hat diese Buße nun aufgehoben, denn die Beschriftung «Besucher» sei kein offizielles Verkehrssignal. Das Besucherschild mache das Parkieren für andere dort nicht strafbar und die Polizei könne deshalb keine Buße erteilen. Für Sarah Stalder von der Stiftung für Konsumentenschutz ist der Entscheid wegweisend.
2: Das Bundesgericht sagt mit diesem Urteil, dass man jederzeit, unabhängig der Menge und auch ob man jetzt dort wohnt oder so, auf einen Besucherparkplatz parkieren kann.
1: Entscheidend sei, dass der Parkplatz für alle zugänglich sei.
2: Das heißt, solange dieser Parkplatz einfach sehr einfach zu befahren ist, also nicht, dass man eben durch eine Schranke gehen muss und so, das ist ein öffentlicher Raum und der kann genutzt werden und dieses Besucherzeichen, das sagt überhaupt nichts aus, weil es ist kein registriertes Zeichen.
1: Das Urteil gilt allerdings nur für Polizeibussen. Private Eigentümer oder Sicherheitsfirmen können unter Umständen weitere Forderungen geltend machen. Die EU-Kommission hat neue Pläne vorgestellt, wie sie beim Klimaschutz weiter vorgehen will. Das Ziel, wie stark sie den CO2-Ausstoß bis 2040 reduzieren will, bleibt bestehen. Aber sie kommt Unternehmen ein Stück weit entgegen. Unternehmen, die CO2 ausstoßen, müssen in der EU grundsätzlich dafür bezahlen. Sie kaufen Zertifikate als Kompensation. Die Preise für diese Zertifikate sollen nun langsamer steigen als bisher vorgesehen. Und künftig will die EU-Kommission mehr Zertifikate gratis abgeben. Unternehmen aus besonders energieintensiven Branchen wie etwa der Stahlindustrie bekommen schon heute eine gewisse Zahl an Zertifikaten gratis. Teile der Industrie und einige EU-Mitgliedsländer hatten zuletzt solche Anpassungen gefordert, wegen der Konkurrenz von außerhalb der EU und weil die Energiepreise momentan hoch sind. Nach Deutschland. Dort ist eine Debatte entbrannt um den Chef der CDU-CSU-Fraktion, Jens Spahn. Spahn und sein Ehemann sind mit Hilfe einer Leihmutter in den USA Eltern geworden. Das teilten sie am Mittwoch mit. Nun gibt es erste Rücktrittsforderungen gegen den hohen Politiker der Regierungspartei. Patrick Walter.
3: In Deutschland ist Leihmutterschaft verboten und Jens Spahns Partei, die CDU, hat sich schon mehrfach dafür ausgesprochen, an diesem Verbot festzuhalten, um etwa Missbrauch und Ausbeutung von Frauen zu verhindern. Auch Spahn selbst hat sich in der Vergangenheit gegen eine Legalisierung der Leihmutterschaft ausgesprochen. Dass der Privatmann Jens Spahn dieses Verbot umgangen hat, löst in seiner eigenen Partei teils heftige Kritik aus. In der Bild-Zeitung fordert der CDU-Chef des Bundeslandes Mecklenburg-Vorpommern nun Spahns Rücktritt. Spahn habe sich über geltendes deutsches Recht hinweggesetzt. Er sei als Fraktionschef nicht mehr tragbar, so der CDU-Chef von Mecklenburg-Vorpommern. Zuvor hatten bereits andere CDU-Vertreterinnen Spahns Handeln kritisiert und seinen Rücktritt gefordert. Auch in zahlreichen Medienkommentaren wird Spahn Doppelmoral vorgeworfen.
1: Patrick Walter. Noch zum Tennis. Am Turnier in Gstaad ist auch der letzte Schweizer ausgeschieden. Dominik Stricker verliert im Achtelfinal gegen Alexander Schewtschenko aus Kasachstan in 2 Sätzen. Die Börsendaten von SIX. Der Swiss Market Index liegt im Moment bei 14.303 Punkten plus 0,2%. Der Euro wird zu 92,28 gehandelt und der Dollar zu 80,71. Das Wetter. Heute Nachmittag und morgen ist es teils sonnig, teils bewölkt. Dazu gibt es gebietsweise weitere, teils kräftige Regengüsse und Gewitter. Heute ist es schwül warm mit 29 Grad. Morgen gibt es rund 26 Grad. Im Süden ist es oft sonnig bei rund 31 Grad. Das waren Nachrichten von Radio SRF. Verantwortlich Lukas Siegfried.
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1: Die Nachrichten von SRF um 3 mit Frank Estermann. In Großbritannien ist Andy Burnham von seiner Labour-Partei zum neuen Parteichef gewählt worden. Der frühere Bürgermeister der Region Manchester war der einzige Kandidat. Damit wird Burnham auch neuer britischer Premierminister. Er übernimmt das Amt von seinem Vorgänger Keir Starmer am Montag. Nach seiner Wahl sprach der 56-Jährige von einem stolzen und emotionalen Moment.
2: This is a proud moment you have given me and my family today, and an emotional one. But it is one for which I am ready. I am ready.
1: Und er sagte, er sei bereit für das Amt als Premierminister. Er wolle eine Regierung bilden, die den Mut habe, die großen Dinge in Ordnung zu bringen, die die Politik vernachlässigt habe. Nach dem Wahlsieg vor rund 2 Jahren ist die Labour-Partei in Umfragen abgestürzt. In den Umfragen führt nun die rechtspopulistische Partei Reform UK. Nach Deutschland. Dort ist eine Debatte entbrannt um den Chef der CDU-CSU-Fraktion Jens Spahn. Spahn und sein Ehemann sind mit Hilfe einer Leihmutter in den USA Eltern geworden. In Deutschland ist Leihmutterschaft verboten und Jens Spahns Partei, die CDU und auch er selbst haben sich in der Vergangenheit gegen eine Legalisierung ausgesprochen. Dass der Privatmann Jens Spahn dieses Verbot nun umgangen hat, löst in seiner eigenen Partei teils heftige Kritik aus. In der Bild-Zeitung fordert der CDU-Chef des Bundeslands Mecklenburg-Vorpommern nun Spahns Rücktritt. Auch in zahlreichen Medienkommentaren wird Spahn Doppelmoral vorgeworfen. Bei den jüngsten iranischen Angriffen auf den Golfstaat Kuwait hat es schwere Schäden an der Energie- und Wasserinfrastruktur gegeben. Das zuständige Ministerium teilt mit, mehrere Stromerzeugungsanlagen seien beschädigt worden und auch an einer Anlage für die Entsalzung von Meerwasser habe es Schäden gegeben. Die Regierung hat die Menschen in Kuwait aufgerufen, ihren Stromverbrauch zu reduzieren. Die Schäden würden nun begutachtet und so schnell wie möglich behoben. Der Iran bestätigte Angriffe auf Kuwait, sagte aber, man habe nur US-Stellungen im Golfstaat angegriffen. Noch zum Tennis. Am Turnier in Gstaad ist auch der letzte Schweizer ausgeschieden. Dominik Stricker verliert im Achtelfinal gegen Alexander Schewtschenko aus Kasachstan in 2 Sätzen. Das Wetter. Es ist zeitweise sonnig, dazu gibt es weitere Schauer und Gewitter. Morgen gibt es rund 26 Grad, im Süden ist es oft sonnig bei 32 Grad. Das waren Nachrichten von Radio SRF, verantwortlich Lukas Siegfried.
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1: Die Nachrichten von SRF um 4 mit Frank Estermann. Andy Burnham wird am Montag neuer britischer Premierminister. Inhaltlich wird sich wenig ändern, in der Form aber einiges, sagt unsere Korrespondentin. Die EU-Kommission kommt bei den Klimaschutzmaßnahmen den Unternehmen entgegen. An den Zielen zur CO2-Reduktion will die EU aber festhalten. Das Wetter, es ist teils sonnig, teils bewölkt mit weiteren Schauern und Gewittern. Andy Burnham wird neuer britischer Premierminister. Er ist heute von seiner Labour-Partei zum Parteichef gewählt worden. Damit wird der 56-Jährige auch britischer Premierminister und Nachfolger von Keir Starmer. Burnham sagte, er wolle eine Regierung bilden, die den Mut habe, die großen Dinge in Ordnung zu bringen, die die Politik vernachlässigt habe. Großbritannien-Korrespondentin Fiona Endres erläutert, was sich nun in der britischen Politik ändern dürfte. Und was nicht?
2: Einen Richtungswechsel wird es nicht wirklich geben, auf jeden Fall nicht politisch, denn Andy Burnham wird mit dem genau gleichen Parteiprogramm arbeiten, wie auch Keir Starmer bereits gearbeitet hat. Was Andy Burnham anders machen möchte, er möchte viel mehr Kompetenzen den Städten und Regionen geben und er möchte auch im Norden des Landes, in Manchester, einen zweiten Regierungssitz aufbauen. Was sicher anders wird, ist der Kommunikationsstil, denn Andy Burnham ist sehr bodenständig, er liebt das Rampenlicht und das ist doch ein großer Kontrast zu Keir Starmer, der als trockener Technokrat galt.
1: Die Einschätzung von Fiona Endres. Nach dem Wahlsieg vor rund 2 Jahren ist die Labour-Partei in Umfragen abgestürzt. In den Umfragen führt nun die rechtspopulistische Partei Reform UK. Die EU-Kommission hat neue Pläne vorgestellt, wie sie beim Klimaschutz weiter vorgehen will. Dabei will die Kommission die Industrie entlasten und die Elektrifizierung fördern. Manuel Risi aus der Nachrichtenredaktion. Schauen wir zuerst auf die Industrie. Wie will die EU-Kommission den Unternehmen denn entgegenkommen?
3: Nun, im Zentrum steht hier ein wichtiges Klimaschutzinstrument der EU, der Emissionshandel. Seit 2005 müssen Unternehmen, die dem Klima schaden, dafür bezahlen, und zwar in Form von CO2-Zertifikaten. Damit Unternehmen einen Anreiz haben, ihren CO2-Ausstoß zu reduzieren, wird die Zahl der gehandelten CO2-Zertifikate dabei laufend verknappt. Ein knapperes Angebot bedeutet, der CO2-Ausstoß wird teurer. Nun soll diese Verknappung der Zertifikate weniger rasch vollzogen werden als ursprünglich geplant. Damit will die EU-Kommission Branchen Luft verschaffen, die etwa wegen der gestiegenen Öl- und Gaspreise unter Druck geraten sind, wie zum Beispiel die Stahlindustrie.
1: Gleichzeitig will die EU-Kommission die Abhängigkeit der Unternehmen von Öl und Gas reduzieren. Erreichen will sie dies durch mehr Elektrifizierung.
3: Ja, die Wirtschaft im EU-Raum, die ist immer noch stark abhängig von Öl und Gas und damit auch anfällig für geopolitische Krisen wie der Iran-Krieg. Strom aus erneuerbaren Quellen soll darum künftig billiger werden als Gas. Das findet die EU-Kommission. Sie schlägt darum etwa vor, Stromnetze länderübergreifend auszubauen und Subventionen auf fossile Brennstoffe zu streichen. Das alles sind Pläne der EU-Kommission. Damit sie umgesetzt werden können, braucht es noch die Zustimmung der EU-Staaten und des EU-Parlaments.
1: Informationen von Manuel Risi. Zu 2 Kurzmeldungen. In der Ukraine hat es den 3. Tag in Folge Demonstrationen gegeben gegen die Entlassung von Verteidigungsminister Michailo Fedorov. Präsident Volodymyr Zelensky hatte Fedorov diese Woche im Rahmen einer Regierungsumbildung abgesetzt. Der 35-Jährige gilt als Reformer und war in der Bevölkerung sehr beliebt. Bei den jüngsten iranischen Angriffen auf den Golfstaat Kuwait hat es schwere Schäden an Stromkraftwerken und an Anlagen für die Entsalzung von Meerwasser gegeben. Das zuständige Ministerium hat die Menschen in Kuwait aufgerufen, ihren Stromverbrauch zu reduzieren. Die Schäden würden nun begutachtet und so schnell wie möglich behoben. Polens rechtskonservativer Staatspräsident Karol Nawrocki stellt sich dagegen, dass Paare eine eingetragene Lebenspartnerschaft eingehen können. Ein entsprechendes Gesetz hätte auch gleichgeschlechtlichen Paaren zugutekommen sollen. Präsident Nawrocki hat aber sein Veto eingelegt und das Gesetz damit gestoppt. Die Mitte-Links-Regierung von Regierungschef Donald Tusk wollte unverheiratete Paare rechtlich besser stellen. Eine eingetragene Partnerschaft hätte sowohl für heterosexuelle als auch für homosexuelle Paare geben sollen. Gleichgeschlechtliche Paare können in Polen nicht heiraten. Staatspräsident Nawrocki begründet sein Veto in einer Videobotschaft mit dem Sonderstatus der Ehe. Diese sei definiert als eine Vereinigung zwischen Mann und Frau. Die Börsendaten von SIX, der Swiss Market Index, liegt im Moment bei 14.351 Punkten plus 0,6%. Der Dow Jones Index in New York fällt um 0,1%. Der Euro wird zu 92,33 gehandelt und der Dollar zu 80,75. Soweit die Meldungen. Das Wetter. Heute Nachmittag und morgen ist es teils sonnig, teils bewölkt. Dazu gibt es gebietsweise teils kräftige Regengüsse und Gewitter. Heute ist es schwül warm mit 29 Grad. Morgen gibt es rund 26 Grad. Im Süden ist es oft sonnig bei rund 31 Grad. Das war Nachrichten von Radio SRF. Verantwortlich Lukas Siegfried.
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4: Der BMI, so eine Abkürzung, die man immer mal wieder hört. Body Mass Index, für das steht die Abkürzung. Und der hat, wie es wörtlich Body sagt, etwas mit unserem Körper zu tun. Er sagt gewiss weit, wie ein gesunder Mensch ist. Gewiss weit ist da ein wichtiges Stichwort. Man kann ihn nämlich nicht einfach eins zu eins so nehmen und sagen, wer einen zu hohen BMI hat, ist direkt ungesund. Unter anderem über das reden wir die Stunde, aber auch noch generell über das Thema Übergewicht und Adipositas und was der Unterschied ist zwischen diesen Begriffen. Am Mikrofon Joni Merz und ich, Julia Anliker.

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1: Ich habe hier Zahlen vor mir, die mich überraschen. Mehr als jede 10. Person in der Schweiz lebt mit Adipositas.
2: Und 42% sind übergewichtig.
1: Ja, was ist denn der Unterschied zwischen Adipositas und Übergewicht?
2: Ja, wenn man den BMI, also den Body Mass Index, über 25 hat oder der über 25 liegt, dann gilt es als übergewichtig. Ab einem Body Mass Index von 30 dann eben adipös. Und dann gibt es noch Adipositas Grad 1, das ist bis zu einem Wert von 35, dann Grad 2 und ab einem BMI ab 40 ist dann eben Grad 3. Das Unispital Zürich redet dann von einer Fettleibigkeit.
1: Erklär doch kurz noch für uns alle den BMI, da sind wir auf dem gleichen Stand.
2: Also der BMI ist ein Rechenwert, er vergleicht das Gewicht mit der Körpergröße und gibt einen Anhaltspunkt, ob jemand untergewichtig, normalgewichtig, übergewichtig oder eben adipös ist. Ist aber nur eine Orientierungshilfe, der BMI. Man weiss jetzt zum Beispiel anhand von dieser Zahl nicht, wie viel Muskeln jemand hat oder wie das Fett im Körper verteilt ist.
1: Ja, Kraftsportler zum Beispiel haben häufig auch einen höheren BMI, weil sie viele Muskeln haben und Muskeln auch schwer sind.
2: Genau, und aus dem Grund sollten Ärztinnen und Ärzte, die sich eben mit diesen Themen beschäftigen, auch immer das Gesamtbild von einer Person anschauen.
1: Ja, das Normalgewicht wäre bei einem BMI von 18,5 bis 25.
2: Genau, da gibt es natürlich auch Online-Rechner-Tools, die einem helfen, das zu berechnen. Machen wir mal ein Beispiel mit einer Frau, 1,70 gross, 70 Kilo schwer. Das gibt dann gerundet einen Body Mass Index von 24 und das wäre eben normalgewichtig.
1: Jetzt aber zurück zu den 42% der Leute in der Schweiz, die übergewichtig sind. Das ist schon noch viel. Also da müsste man doch etwas machen.
2: Ja, Übergewicht ist ein Risiko für Gesundheit und hat diverse Symptome und auch Folgeerkrankungen.
1: Also abnehmen.
2: Einfacher gesagt als gemacht, ja.
1: Auf jeden Fall, ja, das stimmt.
2: Abnehmen ist eine Herausforderung, dann kommen aber auch noch soziale Hürden dazu, Stigmata, Diskriminierung, die es gibt rundherum. Gibt es zum Beispiel auch im Gesundheitssystem, das zeigt zumindest der Pharmahersteller Novo Nordisk in einer Mitteilung.
1: Und wo genau diskriminiert wird, das schauen wir gerade als nächstes noch an.
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1: Es wird gäng wie düsterer, die Wolken nehmen zu und es kommt vielerorts regnen und teils auch gewittern. Stärker dann vor allem auch entlang der Voralpen und es kann zeitweise sogar hageln. Die Temperaturen sind bei ca. 26 Grad.
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1: Du musst halt einfach weniger essen und mehr Sport machen. Betroffene von Übergewicht oder Adipositas hören immer wieder so Sätze. Dabei ist Adipositas heute offiziell eine chronische Krankheit.
2: Das sieht auch die Mehrheit der Schweizerinnen und Schweizer so, wie eine neue Studie zeigt. Also 4 von 5 Befragten sagen das. Fast gleich viel aber sehen gleichwohl auch eine Schuld bei diesen betroffenen Personen selber.
1: Ja gut, man hat halt schon auch selber einen gewissen Einfluss auf sein Gewicht.
2: Ja, und das kann man auch aus der Antwort aus dieser Studie so rausschliessen. Die Hälfte der Befragten findet, dass die Ursache primär fehlende Disziplin und ein ungesunder Lebensstil ist. Und es gibt auch Fachpersonen, die diese Aspekte betonen.
1: Das ist aber auch ein Stigma und es löst ja auch einen Druck aus.
2: Ja, und das ist dann die andere Seite. Oder? Betroffene Personen stehen ständig unter einem Druck, dass sie sich irgendwie rechtfertigen in der Gesellschaft. Über 80% der Befragten sagen sogar selber, dass Menschen mit starkem Übergewicht in der Schweiz stigmatisiert werden.
1: Ein rechtes Spannungsfeld auch mit Konsequenzen.
2: Ja, es kann dazu führen, dass Betroffene aus Scham gar keine Hilfe suchen, weil im Alltag und sogar eben auch bei Fachpersonen werden Betroffene häufig anders behandelt oder abgewertet. Fast 2/3 der Betroffenen haben schon Diskriminierung durch Gesundheitsfachpersonen erlebt.
1: Ja, ist schon krass. Es geht also nicht nur um Vorurteile im Alltag, sondern auch im Gesundheitswesen.
2: Ja, die Betroffenen geben darum der Versorgung, der Gesundheitsversorgung in der Schweiz auch nur gerade 5 von 10 Punkte in dieser Studie. Häufig werden Therapien dann auch abgebrochen, weil die Unterstützung fehlt und die psychische Belastung zu gross ist oder auch körperlich einfach zu streng.
1: Da können doch wir vielleicht auch im Alltag oder in unserem Umfeld ein bisschen konstruktiv sein, nicht?
2: Hey, total, ich finde das auch. Und die Studie die zeigt sowieso, die Bevölkerung wünscht sich mehr Aufklärung bei diesem Thema, mehr Prävention, auch schon bei den Kindern. Und auch zum Beispiel mehr Engagement von der Lebensmittel- und Getränkeindustrie.
1: Also haben wir fest, Adipositas ist eine Krankheit. Da braucht es Respekt und Verständnis, gute medizinische Begleitung und Eigeninitiativen.
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1: Beim Thema Übergewicht oder auch Abnehmen gehört natürlich die Ernährung und Sport schon auch dazu. Aber wir kommen an diesen ganzen Abnehmmedikamenten auch nicht vorbei. Ozempic, Wegovy und wie sie alle heissen.
2: Ich würde mittlerweile sagen, dass der mediale Trubel rund um die ganzen Abnehmmedikamente schon ein bisschen zurückgegangen ist. Ist ja eine Zeit lang wahnsinnig oft in der Presse, in den Medien. Mittlerweile sind in der Schweiz 3 Produkte als Abnehmspritze zugelassen.
1: Und wie funktionieren die genau?
2: Ja, die wirken ein bisschen so wie ein natürliches Sättigungshormon. Also der Magen leert sich nicht mehr so schnell und darum hast du weniger schnell wieder Hunger. Es ist aber eine langfristige Therapie, die mehrere Monate geht.
1: Und Tabletten gibt es aber auch noch, oder?
2: Ja, Orlistat zum Beispiel ist so ein Produkt, ein Lipase-Hemmer. Also er hemmt das Enzym Lipase. Lipase tut das Fett aufspalten. Und wenn der Prozess blockiert ist, dann kann der Körper die Fett nicht einfach verwerten. Und so nimmst du eben ab, weil halt weniger Fett aufnimmst.
1: Jetzt gibt es doch aber auch den Jojo-Effekt. Den muss beim klassischen Abnehmen mit Sport und Diät. Mhm. Also dass du nach dem Abnehmen schnell wieder zunimmst und alles nichts gebracht hat.
2: Ja, und der Jojo-Effekt kann es auch bei einem Medikament geben. Mhm. Das Unispital Zürich schreibt darum, dass man das anschauen muss. Und bei den einen führt man dann eben so eine Therapie mit dem Medikament länger weiter, manchmal sogar dann auch dauerhaft.
1: Gibt es zwar wahrscheinlich gewisse Nebenwirkungen?
2: Da gibt es ja, das muss man dann individuell anschauen mit dem Arzt oder der Ärztin. Auf der anderen Seite mindert es aber eben auch die Nebenwirkungen von der Adipositas. Stoffwechsel, Gelenk und Psyche werden entlastet und da muss man dann eben abwägen.
1: Und das ist doch auch schon sehr viel wert. Natürlich empfehlen die Ärzte immer noch Sport und Bewegung und wenn das nicht reicht, kommen die LSTO Medikamente in Frage. Das muss man aber mit der Fachperson anschauen.
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1: Die Nachrichten von SRF um 5 mit Silvia Staub. Großbritannien bekommt einen neuen Premierminister. Andy Burnham wird am Montag das Amt übernehmen. Inhaltlich dürfte sich wenig ändern, in der Form aber einiges, sagt unsere Korrespondentin. Der deutsche CDU-Politiker Jens Spahn ist mithilfe einer Leihmutter aus dem Ausland Vater geworden. Währenddessen bekämpft er mit seiner Partei die Legalisierung der Leihmutterschaft in Deutschland. Das gibt zu reden. Das Wetter ist teilweise sonnig, teils bewölkt mit Regenschauern und Gewittern. Andy Burnham wird neuer britischer Premierminister. Er ist heute von seiner Labour-Partei zum Parteichef gewählt worden. Damit wird der 56-Jährige auch britischer Premierminister und Nachfolger von Keir Starmer. Burnham sagt, er wolle eine Regierung bilden, die den Mut habe, die großen Dinge in Ordnung zu bringen, die die Politik vernachlässigt habe. Großbritannien-Korrespondentin Fiona Endres erläutert, was sich nun in der britischen Politik ändern dürfte und was nicht.
2: Einen Richtungswechsel wird es nicht wirklich geben, auf jeden Fall nicht politisch, denn Andy Burnham wird mit dem genau gleichen Parteiprogramm arbeiten, wie auch Keir Starmer bereits gearbeitet hat. Was Andy Burnham anders machen möchte, er möchte viel mehr Kompetenzen den Städten und Regionen geben und er möchte auch im Norden des Landes, in Manchester, einen zweiten Regierungssitz aufbauen. Was sicher anders wird, ist der Kommunikationsstil, denn Andy Burnham ist sehr bodenständig, er liebt das Rampenlicht und das ist doch ein großer Kontrast zu Keir Starmer, der als trockener Technokrat galt.
1: Das die Einschätzung von Fiona Endres, unserer Korrespondentin. Nach dem Wahlsieg von vor rund 2 Jahren ist die Labour-Partei in Umfragen abgestürzt. In den Umfragen führt nun die rechtspopulistische Partei Reform UK. In der deutschen Regierungspartei CDU ist ein Streit ausgebrochen um den Fraktionschef der CDU-CSU im Parlament, Jens Spahn. Spahn und sein Ehemann sind Eltern geworden, mit Hilfe einer Leihmutter aus den USA. In Deutschland ist Leihmutterschaft verboten. Die CDU und auch Spahn selbst haben sich in der Vergangenheit gegen eine Legalisierung ausgesprochen. Nun hat sich Spahn dazu geäußert, in einem Podcast der Bild-Zeitung.
3: Ich habe lange mit mir gerungen, auch was das Thema Leihmutterschaft angeht. Bin da lange zerrissen gewesen. Aber eben über dieses Ringen und sich mit dem Thema beschäftigen, haben wir uns für diesen Weg entschieden.
1: Spahns Vorgehen löst in seiner eigenen Partei teils heftige Kritik aus. Der CDU-Chef des Bundeslands Mecklenburg-Vorpommern fordert Spahns Rücktritt. Auch in zahlreichen Medienkommentaren wird Spahn Doppelmoral vorgeworfen. Auch der Bundeskanzler Friedrich Merz ist ein Parteikollege Spahns. Nun hat Merz zu den Diskussionen Stellung genommen. Ihm sei bewusst, dass das Thema viele Menschen bewege.
4: Wir haben dazu in Deutschland eine klare Rechtslage. Wir haben in der Partei, in der CDU, einen Parteitagsbeschluss. Ich sehe nicht, dass an der Rechtslage oder an dem Parteitagsbeschluss Änderungen vorgenommen werden sollen. Und alles Weitere werden wir in der nächsten Sitzung des Präsidiums der CDU Deutschlands besprechen.
1: Das sagt der deutsche Bundeskanzler Friedrich Merz. Wir bleiben im Ausland mit 3 Meldungen in der Kurzübersicht. Die EU-Kommission will bei den Klimaschutzmaßnahmen der Industrie entgegenkommen. Sie will den Unternehmen mehr Zeit geben, um ihren CO2-Ausstoß zu senken. Außerdem will die EU mehr Geld für die Förderung von sauberen Technologien bereitstellen und die Elektrifizierung fördern. Bei einer Schießerei in Dänemark ist eine Zivilperson getötet worden. Ein Polizist und ein Verdächtiger wurden verletzt. Die Polizei sei in der Stadt Nørresundby zu einem Haus ausgerückt. Am Einsatzort habe der Täter das Feuer eröffnet, heißt es in einer Mitteilung. Die Polizei habe zurückgeschossen und den Täter schwer verletzt. Das Motiv des Angreifers ist bislang unklar. Und in der Ukraine hat es den 3. Tag in Folge Demonstrationen gegeben gegen die Entlassung von Verteidigungsminister Mikhailo Fedorov. Präsident Volodymyr Zelensky hatte Fedorov diese Woche im Rahmen eines Regierungsumbaus abgesetzt. Der 35-jährige Fedorov gilt als Reformer und war in der Bevölkerung sehr beliebt. Welches ist das wertvollste Unternehmen der Welt? Seit über einem Jahr war die Antwort darauf immer dieselbe. Der KI-Chip-Hersteller Nvidia aus den USA. Doch nun ist zum ersten Mal seit mehr als einem Jahr Apple wieder auf Platz 1 geklettert. Nachdem die Aktie von Nvidia um 4% gefallen war, auf rund 4,8 Milliarden Dollar Gesamtwert. Der Wert von Apple, der liegt bei 4,9 Milliarden. Und wir bleiben gleich bei der Börse, und zwar mit den Börsendaten von SIX. Der Swiss Market Index liegt im Moment bei 14.295 Punkten, plus 0,2%. Der Dow Jones Index in New York fällt um 0,1%. Der Euro wird zu 92,25 Rappen gehandelt und der Dollar zu 80,66 Rappen. Und noch das Wetter. Heute Abend gibt es gebietsweise kräftige Schauer und Gewitter. Morgen ist es teils sonnig, teils bewölkt, auch wieder mit lokalen Regengüssen und Gewittern. Die Temperatur erreicht etwa 26 Grad, im Wallis und im Westen rund 30 Grad und im Süden bis zu 32 Grad. Das waren Nachrichten von Radio SRF. Verantwortlich war Lukas Siegfried.
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5: Der Hirt, die Quelle, der Fels und so weiter. Mit all diesen Worten oder Bildern wird Gott beschrieben. Aber wie geht man mit dieser Vielfalt um? Kann man sich da irgendwie ein Gesamtbild machen? Über das reden wir gerade um die Viertel ab. Am Mikrofon Julia Anliker.

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1: Die Bibel ist eine Sammlung an ganz vielen Büchern und es geht um Gott. Und für ihn hat es in der Bibel auch ganz verschiedene Bilder, die ihn beschreiben. Er ist der Hirte, die Quelle, der Fels und so weiter. Aber wie gehen wir denn mit dieser Vielfalt an Bildern um? Kann ich mir da irgendwie ein Gesamtbild daraus machen? Antwort gibt es vom Psychologen Christoph Egeler. Er erzählt Leonie Meyer, dass das häufig sehr individuell sei.
2: Was ich stark daraus herauslese, ist so ein bisschen die Spannung von Gottes Güte und Liebe und Gnade und Barmherzigkeit und auf der anderen Seite doch eben irgendwo manchmal auch eine gewisse Härte, eine gewisse Konsequenz, eine gewisse Zorn, die auch dazugehören und so weiter. Und das ist für mich eben nicht unbedingt ein Widerspruch. Also wenn mir etwas wirklich wichtig ist und ich das oder eine Person oder so wirklich liebe, empfinde ich ja auch Zorn. Zum Beispiel, wenn die irgendein totales Seich macht oder sich selber oder anderen schadet oder so.
1: Oder zum Beispiel als Vater, da tut man seinen Kindern ja auch nicht jeden Wunsch erfüllen. Für manchmal haben sie ja auch Wünsche, die ihnen nicht gut tun.
2: Für mich ist das eben nicht eine Spannung. Gott ist doch Liebe und jetzt ist er gleichzeitig noch zornig oder tut Strafen oder irgend so etwas. Oder sagen, was die Leute machen müssen. Das gehört für mich eigentlich wie zusammen. Er ist eben nicht, es ist mir nicht einfach egal. Durch das kann es manchmal auch hart werden, so quasi.
3: Ja.
2: Aber immer mit der Hintergrundfolie von Liebe. Das ist nicht eine Erfindung von mir, weil es mir jetzt einfach passt. Ich glaube, das kommt wirklich in der Bibel sehr, sehr über. Und es heisst irgendwo sogar, Gott ist Liebe. Also nicht nur, er hat Liebe. Das ist dann schon krass, also personifizierte Liebe.
1: Also es heisst nirgends, Gott ist Zorn oder Gott ist Strafe. Es steht ganz klar, Gott ist Liebe. Und darum mache ich ihn das auch zu einem gerechten Richter, sagt Christoph Egeler. Jetzt haben wir da die verschiedenen Bilder, wo Gott beschrieben wird. Gibt es denn da auch eine Gefahr, wenn man ihn eben nur auf eins reduziert?
2: Also wenn man Gott nur auf einen Aspekt oder auf ein Bild reduziert, oder, dann ist er einfach nicht mehr Gott, fertig, Schluss. Oder? Also das ist für mich schon fast eine Definition von Gott. Wenn wir genau wüssten, wie er ist, wäre er nicht Gott.
3: Ja.
2: Oder anders gesagt, es ist glaube ich auch ein Zitat, das ich jetzt gerade nicht weiss von wem, aber wenn wir Gott genau verstehen, wäre er nicht Gott. Also es ist eigentlich per Definition, wir können Gott nie vollständig verstehen oder erfassen.
1: Weil er eben einfach grösser ist und würden wir ihn einfach nur ein Bild zuordnen, dann würden wir ihn eben auch so zusammenbasteln, wie er uns einfach passt. Diese Gefahr, die bestehe ich eben auch, sagt Christoph Egeler.

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1: Es wird gängig düsterer, die Wolken nehmen zu und es kommt vielerorts regnen und teils auch gewittern. Stärker dann vor allem auch entlang der Voralpen und es kann zeitweise sogar hageln. Temperaturen sind bei ca. 26 Grad.
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1: Gott, der liebende Vater, er wird in der Bibel aber auch als Hirte, Fels, Richter, König und der Schöpfer beschrieben. Verschiedene Bilder, und wenn man ihn nur auf eins reduziert, dann werden wir Gott so auch nicht wirklich gerecht. Das Ganze hat aber unter Christinnen und Christen ein gewisses Mass an Konfliktpotenzial. Christoph Egeler, Psychologe, erzählt Leonie Meyer, wie wir uns da miteinander finden können.
2: Ja, eben, der Ansatz wäre eigentlich, die Bibel als Ganzes zu nehmen. Und das ist eigentlich unsere gemeinsame Grundlage als Christen und Christinnen jeglicher Couleur, oder? Die Bibel. Und dort drin eben die Vielfalt zu sehen und auch die Spannungen, die es gibt. Und dass Gott eben Güte, aber auch Härte kann haben. Güte und Wahrheit und dann aus dem aus irgendwo einen Weg finden. Wo, klar, es gibt dann immer noch die einen, die betonen ein bisschen mehr das und die anderen ein bisschen mehr das. Oder eben der eine findet der Hirte besonders cool als Gottesbild und der andere vielleicht dann doch der Richter oder die Burg. Das darf ja dann auch sein, oder?
1: Es ist darum wichtig, dass wir diese Vielfalt erkennen und dass wir diese Spannung lernen aushalten.
2: Und miteinander auch zu teilen, wäre vielleicht eine Möglichkeit. Und für das brauchst du eigentlich nicht mehr als die Bibel. Aber einfach eben die ganze Bibel und nicht nur irgendein Ding rauspflücken, was du jetzt gerade besonders gut findest.
1: Ein anderes Bild, das Gott auch hat, ist wahrscheinlich eines der bekanntesten. Der alte, weise Mann mit Bart, der gnädig auf der Wolke sitzt. Aber woher kommt das eigentlich?
2: Von Michelangelo, oder?
3: Ah, mit dem Daumen.
2: Genau. Berühmte Darstellung mit, also ist eigentlich auf eine Art ja noch schön, die Berührung von Himmel und Erde, von Gott und Mensch mit den Fingern, die sich berühren. Es gibt ja ganz viele Abwandlungen und Verarschungen und so weiter davon. Aber es ist sehr ein bekanntes Bild, oder? Und dort wird Gott ja eigentlich so dargestellt, mehr oder weniger.
1: Der Christoph Egeler findet das Bild aber höchst problematisch, wie er selber sagt.
2: Irgendwie so die Vorstellung, Gott ist erstens männlich, zweitens ist er natürlich alt und weise und so weiter und natürlich irgendwo auch mächtig und so. Und das, ja, eben, also das ist natürlich hochproblematisch. Ich weiß nicht, ob das vielleicht auch aus einer Projektion kommt. Das wäre jetzt so ein psychoanalytischer Erklärungsversuch. Menschen, die sich irgendwie so eine Vaterfigur an den Himmel projizieren, was sie irgendwie brauchen oder weißt, so Zeug. Mhm. Also das kommt vielleicht auch aus so ganz tiefen psychologischen Mechanismen, dass man sich Gott so vorstellt.
1: Wir sollten uns also nicht von Klischees leiten lassen, wie bei diesem Bild vom alten Mann mit Bart. Die Vielfalt der verschiedenen Bilder von Gott schützt uns davor, Gott irgendwie klein zu machen oder ihn auf etwas zu reduzieren. So der Psychologe Christoph Egeler. 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
1: Wir haben ja heute wieder drei Nachrichten, die wir gefunden haben. Da ist etwas Positives dran. Janni Merz.
2: Ende August gibt es in Nottwil im Kanton Luzern einen Muskathlon. Ein Spendenlauf, wo die christliche Bewegung 4M rund um das Thema Gerechtigkeit damit sensibilisieren will. Normalerweise ist so ein Muskathlon meistens im Ausland, an einem Ort, wo man auch gerade ein Projekt anschauen kann, wo man dann dafür Spenden sammelt. Sidi Meier, Mitglied vom Vorstand von 4M, sagt, dass es bei diesem Event in der Schweiz aber ein bisschen anders läuft.
3: In der Schweiz ist jetzt speziell, dass wir mehrere Partner zur Auswahl haben, die man unterstützen kann, sprich Global Act oder Compassion. Und dort kannst du als Teilnehmer, als Läufer, als Familie oder Einzelperson kannst du aussuchen, wer das du möchtest unterstützen. Und nachher bekommst du Möglichkeit, über Spenden zu sammeln. Das sind jetzt beim Muskathlon Event in der Schweiz sind das 3'000 Franken. Und mit dem Geld unterstützt du nachher einen von diesen beiden Partnern.
2: Beim Muskathlon in der Schweiz kann man verschiedene Distanzen rennen, von 10 km laufen bis hin zu einem Marathon. Mitmachen kann man als Einzelperson oder auch als ganze Familie. Der Event der ist am 29. August in Nottwil. Wir von Radio Live Channel sind als Medienpartner mit dabei. Eine neue Online-Plattform soll den Prozess einfacher machen, wenn ein Unternehmen eine Infrastrukturspende für die Ukraine machen will. Also wenn zum Beispiel ein Verkehrsbetrieb einen Bus oder ein Tram spenden will, der bei uns in der Schweiz ausgemustert wird. Das Portal rf.ch schreibt, dass der ukrainische Verein Schweiz die Plattform vor kurzem aufgeschaltet hat. Über diese Plattform werden neben Transportmitteln zum Beispiel auch Generatoren, Solarpanels oder Transformatoren vermittelt. Die Online-Plattform soll den Transport bündeln und am Schluss auch günstiger machen. Das Projekt ist breit abgestützt. Der Bund, verschiedene Kantone und Schweizer Städte sind auch daran beteiligt. In der deutschen Stadt Bremen gibt es ein Theater, das Menschen mit einer Suchterkrankung auf die Bühne bringt. Sie wollen auf diese Art die jüngere Generation sensibilisieren und rund um Probleme von einer Sucht aufklären. Die Deutsche Tageszeitung schreibt, dass 24 Personen in diesem Ensemble dabei sind. Menschen, die Probleme haben mit Alkohol, illegalen Drogen, aber auch mit Glücksspiel oder Medikamentensucht. Alle dürfen mitmachen. Es gibt aber eine Bedingung, man muss mindestens in dieser Zeit clean leben. Im Publikum sitzen dann häufig Schulklassen. Sie sehen, wie auf der Bühne Situationen aus dem Suchtalltag gespielt werden. Und dann wird darüber geredet. Zwischen den einzelnen Theaterszenen gibt es eine Gelegenheit, wo die Betroffenen zusammen mit den Schülerinnen und Schülern ins Gespräch kommen.
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1: Die Nachrichten von SRF um 6 mit Frank Estermann. Am Montag wird Andy Burnham neuer britischer Premierminister. Von seinem Vorgänger Keir Starmer dürfte er sich vor allem in der Kommunikation unterscheiden, sagt unsere Korrespondentin. In Deutschland äußert sich Unionsfraktionschef Jens Spahn erstmals zu seinem Kind aus seiner Leihmutterschaft und den Rücktrittsforderungen aus der eigenen Partei. Und Mauro Schmid gewinnt als erster Schweizer seit 6 Jahren eine Etappe der Tour de France. Das Wetter, morgen ist es teils sonnig, teils bewölkt mit lokalen Regengüssen und Gewittern. Andy Burnham wird neuer britischer Premierminister. Er ist heute von seiner Labour-Partei zum Parteichef gewählt worden. Damit wird der 56-Jährige auch britischer Premierminister und Nachfolger von Keir Starmer. Burnham sagt, er wolle eine Regierung bilden, die den Mut habe, die großen Dinge in Ordnung zu bringen, die die Politik vernachlässigt habe. Großbritannien-Korrespondentin Fiona Endres erläutert, was sich nun in der britischen Politik ändern dürfte und was nicht.
2: Einen Richtungswechsel wird es nicht wirklich geben, auf jeden Fall nicht politisch, denn Andy Burnham wird mit dem genau gleichen Parteiprogramm arbeiten, wie auch Keir Starmer bereits gearbeitet hat. Was Andy Burnham anders machen möchte, er möchte viel mehr Kompetenzen den Städten und Regionen geben und er möchte auch im Norden des Landes, in Manchester, einen zweiten Regierungssitz aufbauen. Was sicher anders wird, ist der Kommunikationsstil, denn Andy Burnham ist sehr bodenständig, er liebt das Rampenlicht und das ist doch ein großer Kontrast zu Keir Starmer, der als trockener Technokrat galt.
1: Die Einschätzung von Fiona Endres. Nach dem Wahlsieg vor rund 2 Jahren ist die Labour-Partei in Umfragen abgestürzt. In den Umfragen führt nun die rechtspopulistische Partei Reform UK. In der deutschen Regierungspartei CDU ist ein Streit ausgebrochen um den Fraktionschef der CDU-CSU im Parlament, Jens Spahn. Spahn und sein Ehemann sind Eltern geworden, mithilfe einer Leihmutter aus den USA. In Deutschland ist Leihmutterschaft verboten. Die CDU und auch Spahn selbst haben sich in der Vergangenheit gegen eine Legalisierung ausgesprochen. Nun hat sich Spahn dazu geäußert, in einem Podcast der Bild-Zeitung. Er sagte, er habe lange mit sich gerungen, was das Thema Leihmutterschaft angeht.
3: Es gibt die Fragen von auch kirchlicher Moral, ethischen Prinzipien, der entsprechenden Klarheit und gleichzeitig gibt es das Leben. So, und das weiß ich eben als Christ auch, als Katholischer zumal, dass das eine die reine Lehre ist und das andere das echte Leben. Und dass das manchmal kein Schwarz und Weiß hat und keine einfachen Entscheidungen.
1: Dass der Privatmann Jens Spahn das Leihmutterverbot umgangen hat, hat in seiner Partei auch Forderungen nach einem Rücktritt ausgelöst. Zu den Rücktrittsforderungen sagte Spahn, das werde am Schluss die CDU-CSU-Fraktion entscheiden. Er werde sich dieser Diskussion stellen. Wir bleiben im Ausland mit 3 Meldungen in der Übersicht. Die EU-Kommission will bei den Klimaschutzmaßnahmen der Industrie entgegenkommen. Sie will den Unternehmen mehr Zeit geben, um ihren CO2-Ausstoß zu senken. Außerdem will die EU mehr Geld für die Förderung von sauberen Technologien bereitstellen und die Elektrifizierung fördern. Bei einer Schießerei im Norden Dänemarks ist eine Zivilperson getötet worden. Ein Polizist und ein Tatverdächtiger wurden verletzt. Die Polizei sei zu einem Haus ausgerückt. Am Einsatzort habe der Täter das Feuer eröffnet, heißt es in einer Mitteilung. Die Polizei habe zurückgeschossen und den mutmaßlichen Täter schwer verletzt. Das Motiv des Angreifers ist bislang unklar. Und in der Ukraine hat es den 3. Tag in Folge Demonstrationen gegeben gegen die Entlassung von Verteidigungsminister Michailo Fedorov. Präsident Volodymyr Zelensky hatte Fedorov diese Woche im Rahmen eines Regierungsumbaus abgesetzt. Der 35er gilt als Reformer und war in der Bevölkerung sehr beliebt. Und noch zum Radsport. Der Schweizer Mauro Schmid hat die 13. Etappe der Tour de France gewonnen. Er ist der erste Schweizer Etappensieger an der Frankreich-Rundfahrt seit Marc Hirschi vor 6 Jahren. Er habe hart dafür gearbeitet, sagte Schmid im offiziellen Siegerinterview. Mit dem Sieg bei einer Tour de France-Etappe sei ein Traum in Erfüllung gegangen. Das mache ihn fast sprachlos.
4: I worked super hard for this one. Last year came close. and to be able to win, I think I need a few hours to realize what actually happened today, because at the moment I'm still a bit speechless.
1: In der Gesamtwertung der Tour de France führt nach wie vor der Slowene Tadej Pogacar. Die Börsendaten von SIX. Der Swiss Market Index schließt bei 14.344 Punkten plus 0,5%. Der Dow Jones Index in New York fällt um 0,2%. Der Euro wird zu 92,30 Rappen gehandelt und der Dollar zu 80,71 Rappen. Soweit die Meldungen. Das Wetter. Am Abend gibt es gebietsweise kräftige Schauer und Gewitter. Morgen ist es teils sonnig, teils bewölkt. Dazu gibt es lokale Regengüsse und Gewitter. Im Tessin ist es meist sonnig. Die Höchstwerte liegen um 26 Grad, im Wallis und Westen bis 30 Grad und im Süden bis 32 Grad. Das waren Nachrichten von Radio SRF, verantwortlich Michael Wieland.
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5: Unterwegs, in den Ferien, irgendwo in einer Stadt. Und dann ist da so ein schleichendes, ungutes Gefühl. Taschen gut haben, das Handy nicht in der offenen Hosentasche lassen. Ja, weil es könnte ja sein, dass es da Taschendiebe hat. Diese Stunde reden wir im Reisetipp über Taschendiebstahl und was man dagegen machen kann. Und auch generell darüber, wie man Sachen in den Ferien buchen kann, damit man nicht betrogen wird. Das ist die Stunde. Am Mikrofon Julia Anliker.

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1: Wenn man auf Reisen geht, dann ist es häufig so, dass man sich im fremden Land nicht so gut auskennt, Sprache nicht kann und vielleicht auch etwas hilfloser ist als in der Heimat. Und es ist leider so, Taschendiebe nützen das aus. Das ist gerade zum Beispiel in grossen Städten mit vielen Leuten ein Risiko. Barcelona, Rom, London sind da unter anderem bekannt dafür. Der Raphael Stegmeier hat mit der Simone Sidiqui von Kultur Ferienreisen darüber geredet, wie man sich schützen kann. Und ganz wichtig, Simone Sidiqui sagt, geht trotzdem auf Barcelona, Rom oder London, weil man sich gut vorbereiten kann.
2: Mega wichtig ist, wenn möglich, jetzt nicht mit dem riesigen Tagesrucksack, wo alles drin ist und man gerade noch die teuerste grosse Kamera dabei hat, alles mitnehmen, sondern lieber das im Hotel lassen, dass man vielleicht auch gerade zum Beispiel seinen Reisepass in einem Hotel, wenn man oder in der Unterkunft, wo man ist, lässt. Wenn es nicht einen Safe hat, natürlich umso besser, tut man es in den Safe rein. Meistens sind so aber sonst auch die Unterkünfte wirklich sicher, dass das nicht einfach geklaut wird, aber dort auf die Sachen zugreifen, die man kann und dann möglichst wenig mitnehmen.
1: Irgendetwas hat man ja aber schon auch dabei, ein bisschen Geld, Schlüssel und Smartphone. Das muss man ja irgendwo verstauen. Simone Sidiqui sagt, dass für das Bauchtäschchen super sein.
2: Im Moment, wo ich merke, okay, da hat es viele Menschen in der Altstadt oder so, kann ich die wie so recht mit einem Griff in die Führer ziehen und habe die dann eigentlich bei mir so auf Bauchhöhe und kann sie wie so ein bisschen sogar noch heben mit der Hand. Sich auch achten, wo ist der Reissverschluss an dem Teil, ist er so, dass man von hinten gerade noch so schön ankommt. Das ist sicher etwas Gäbiges. Also wirklich so die klassischen Bauchtäschchen, die man zum Teil noch aus den 90er Jahren kennt, die sind glaube ich wieder in. Kann man da sicher auch sich behelfen, weil die hat man einfach mehr am Körper, mehr bei sich und würde eher merken, wenn jemand sich da zu arbeiten macht.
1: Und ein bisschen Misstrauen ist in solchen Situationen gar nicht mal so schlecht.
2: Natürlich der Klassiker wie nie. Ein Rucksack, ein Täschchen, was auch immer unbeaufsichtigt irgendwo anlegen und denke, ich gehe schnell aufs WC und lasse das Täschchen da draussen liegen, ich komme ja gerade wieder. Das ist sicher keine gute Idee. Lieber mitnehmen und halt, weiss auch nicht, wo anbinden während dem aufs WC gehen oder der Kollegin gehen und sagen, kannst du schnell schauen.
1: Also wir sehen, man kann sich ein bisschen geschickt verhalten, dann ist das Risiko schon mal kleiner. Jetzt gibt es aber besonders riskante Situationen und die schauen wir gerade kurz nach dem halben Klick genauer an.
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1: Vielerorts ist es am Regnen oder sogar am Gewittern. Stärker tut es das vor allem entlang der Voralpen. Da kann es teils sogar auch hageln. Temperaturen sind bei um die 26 Grad. Morgen sind die bei ca. 25 Grad. Morgen sieht das Wetter ähnlich aus wie heute. Morgen freundlicher, am Nachmittag kommt es vielerorts regnen oder auch gewittern.
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1: Orte mit vielen Leuten, also Innenstädte, U-Bahnen, Flughäfen, Sehenswürdigkeiten mit Warteschlangen, das sind die perfekten Bedingungen für Taschendiebe. Man kann sich vorbereiten, indem man zum Beispiel weniger Geld mitnimmt und ein Bauchtäschchen trägt. Aber man kann nicht jedes Risiko ausschließen. Simone Sidiqui, Leiterin Marketing bei Kultur Ferienreisen, hat dem Raphael Stegmeier erzählt, wenn dass man besonders gut aufpassen muss.
2: Wenn es eigentlich wie Platz hätte und jemand kommt einem mega nahe und rempelt einem sehr fest an, dass man viel Körperkontakt hat und denkt, hey, was ist jetzt das gewesen? Dann bitte ganz schnell einen Griff zu den Taschen schauen, ist da noch alles da? Das habe ich wirklich auch schon mal miterlebt, weil das bei einer Kollegin passiert ist, wo wir in der U-Bahn rein sind. Ich glaube, in London gewesen. Und die sind dann gerade wieder raus, oder?
3: Also es war ein versuchter Diebstahl gewesen.
2: Es war ein Glückter gewesen sogar.
3: Oh,
2: ja, genau. Ja. Sie haben das Portemonnaie können in dieser Situation. Wir haben das wie nicht checken können. Ja. Genau. Und wir sind schon auf dem Weg am Flughafen zum Zug fliegen. Dann gibt es Notpass und alles. Es ist ja dann auch alles doch noch relativ gut organisiert und man kann dieser Situation wieder Meister werden, aber es ist natürlich ein mühsamer Aufwand und ein Schrecken, den man dann hat. Also das. Oder auch so in diesen Städten, in diesen Altstädten, eben von diesen wunderschönen grossen Städten wie Barcelona und Rom und so, gibt es ja die Strassenkünstler, die einem etwas vorzeigen.
3: Das Hütlispiel.
2: Das Hütlispiel oder auch eine coole Show noch fast mit Akrobatik, wo man mit Maul offen und riesigen Augen alle davor stehen und schauen und halt in dem Moment von dieser Faszination, von dieser Show, die jetzt abgeht, vergessen, dass man ja hinten durch unseren riesigen Rucksack kennt mit der teuren Kamera, wo man ja eben besser nicht mitnehmen würden. Und in dem Moment einer von dieser Crew halt auch so ein bisschen hineindurchschleicht und bei dieser Menschenmenge, die da am Stehen ist, sich bedient an diesen Rucksäcken und Taschen. Also das sind auch so ein bisschen Momente, wo ich dann wirklich, wenn ich irgendwo mal stehen bleibe und finde, das gefällt mir jetzt, da will ich zuschauen, dann nehme ich mein Täschchen führen, schaue, dass ich es hebe, dass ich dort auch weiss, wo ist jetzt der Reissverschluss und die Sachen so ein bisschen bei mir im Griff haben.
1: Simone Sidiqui, Leiterin Marketing bei Kultur Ferienreisen.
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1: Unsere Reiseexpertin Simone Sidiqui von Kultur Ferienreisen ist selber natürlich auch ab und zu auf Reisen. Und leider muss man auf Reisen und natürlich auch sonst im Alltag immer ein bisschen damit rechnen, dass ihm doch mal jemand übers Ohr hauen will. Also ihr habt das schon erlebt, eigentlich eine Betrugsmasche plus ein Diebstahl.
2: Ja, ich kann noch von einem persönlichen Beispiel erzählen, wo mein Mann und ich drin gelaufen sind, wo wir das erste Mal in Südafrika waren. Und dort haben wir an einem Bankomat Geld holen. Ich habe im Auto gewartet, mein Mann ist dann ausgestiegen und dann hat der Bankomat nicht da. Also es hat nicht funktioniert. Es hat aussehen wie ein technisches Problem.
1: Blöd, oder? Wenn du eigentlich Geld brauchst und in einem fremden Land kennst du vielleicht das Modell vom Bankomat nicht so genau oder denkst, es liegt ja an deiner Schweizer Bankkarte, die da nicht geht. Simone Sidiqui erzählt Raphael Stegmeier, wie die Geschichte weitergegangen ist.
2: Und dann sind mega nette Helfer gekommen. Auch die Zwinker, nicht die Helfer. Und ich, es ist jetzt ein paar Jahre her, ich mag mich nicht mehr ganz genau erinnern, und haben ihm dann wie gesagt, ja, er müsse eben die Karte so und so rein tun. Und er hat es wie anscheinend immer falsch gemacht. Und dann gesagt, komm, gib mal, wir zeigen es dir. Und kaum haben sie die Karte in der Hand gehabt, sind die auf und davon. Mhm. Und die haben wahrscheinlich vorher schon geschaut, wie er den PIN ein paar Mal probiert hat, ja. Oder? Weil das ist ja technisch dann nicht richtig gegangen. Also sie haben PIN und Karte gehabt. Nicht eine gute Kombination beim Bankkärtchen.
1: Oder für sie eben genau die beste Kombination. PIN und Karte heisst, man kann gar Geld abheben. Aber man kann sich als bestohlene Person auch schützen. Man muss einfach sofort reagieren.
2: Dann geht es wirklich darum, möglichst schnell die Karte sperren. Und da kann man natürlich auf so einen Notfall-Hotline anrufen von der Bank und dem Kartenanbieter. Man kann, aber ist manchmal sogar schneller. Und das haben wir in dem Fall gemerkt, wenn man das online macht. Und die Personen haben in dem Moment aber gleich schon irgendwie, glaub, 500 Franken oder so können abheben.
3: Ah ja. Aber die wissen auch, sie müssen schnell sein.
2: Die wissen auch, sie müssen schnell sein. Und wir sind immer noch gehangen in der Linie von dem Kartenanbieter. Wir tun sie gerade verbinden, alle unsere Mitarbeiter sind besetzt und so. Und du denkst einfach so, es hat jemand mein Kärtchen und mein Gott. Es muss jetzt schnell gehen. Und dann ist wirklich meistens ist man dann schneller, wenn man das online machen kann.
1: Also vielleicht wäre das ja mal etwas, wenn du gerade eine freie Minute hast daheim, dann schau doch mal im Online-Portal von deiner Bank, wie dass du deine Bankkarte kannst sperren im Fall, dass jemand sie dir klauen würde. Oder wenn du vielleicht gerade am Autofahren bist, dann kannst du dir ja aufs nächste Mal vornehmen, wenn du gerade im Online-Banking etwas machst.
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1: Die Nachrichten von SRF um 7 mit Silvia Staub. Eine Liebesbeziehung zwischen einem Bundesrichter und einer Bundesrichterin hat im Frühjahr für Aufsehen gesorgt. Publik machte sie die Weltwoche. Das Bundesgericht hat in der Folge einen Expertenbericht in Auftrag gegeben zur früheren Beziehung zwischen Béatrice van de Graaf und Yves Donsalat. Diesen Bericht hat das Gericht nun an mehrere Parlamentskommissionen weitergeleitet. Der Inhalt ist geheim. Er werde aber als Grundlage für weitere Entscheide dienen, sagt Gerichtskorrespondentin Sibylla Bondolfi. Denn es gibt Forderungen von Personen, die wollen, dass ihr Fall neu beurteilt wird, weil das Gesetz möglicherweise nicht ordentlich besetzt gewesen sei.
2: Das könnte im Extremfall dazu führen, dass die Urteile ungültig sind und ein neues, ordentlich besetztes Gericht über die Fälle neu entscheiden müsste. Im Rahmen dieser Revisionsentscheide wird das Bundesgericht die Rechtsfrage klären, ob die Liebelei zwischen Donsalat und Van den Graaf die Qualität einer Lebensgemeinschaft erreichte oder nicht. Und das wird dann auch die Öffentlichkeit erfahren. Nicht aber intime Details, die vermutlich auch im Bericht stehen.
1: Außerdem könne der Bericht als Grundlage dazu dienen, ob Van de Graaf und Donsalat von der zuständigen Parlamentskommission zur Wiederwahl ans Bundesgericht vorgeschlagen werden. Zwei Meldungen aus dem Ausland. Die EU-Kommission will bei den Klimaschutzmaßnahmen der Industrie entgegenkommen. Sie will den Unternehmen mehr Zeit geben, um ihren CO2-Ausstoß zu senken. Außerdem will die EU mehr Geld für die Förderung von sauberen Technologien bereitstellen und die Elektrifizierung fördern. Und ein starkes Erdbeben hat den Süden Mexikos und das Nachbarland Guatemala erschüttert. Das Beben vor der Pazifikküste hatte laut der US-Erdbebenwarte eine Stärke von 7,3. Es wurde eine Tsunami-Warnung herausgegeben und die Menschen dazu aufgerufen, sich von der Küste fernzuhalten. Über Schäden oder Verletzte ist nichts bekannt. Zum Radsport. Der Schweizer Mauro Schmid hat die 13. Etappe der Tour de France gewonnen. Er ist der erste Schweizer Etappensieger an der Frankreich-Rundfahrt seit Marc Hirschi vor 6 Jahren. Mit dem Sieg bei einer Tour de France-Etappe sei ein Traum in Erfüllung gegangen, sagt Schmid im offiziellen Siegerinterview. Das mache ihn fast sprachlos.
3: I worked super hard for this one. Last year came close. And to be able to win, I think I need a few hours to realize what actually happened today, because at the moment I'm still a bit speechless.
1: In der Gesamtwertung der Tour de France führt nach wie vor der Slowene Tadej Pogacar. Das Wetter morgen ist es teils sonnig, teils bewölkt. Da und dort kann es Regengüsse und Gewitter geben. Im Norden bei 26 Grad, im Süden ist es dann oft sonnig bei 32 Grad. Das waren Nachrichten von Radio SRF. Verantwortlich Michael Wieland.
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1: Heute hören wir den Bibelstell Psalm 119, Vers 105. Und die Gedanken dazu gibt es von Matt und Rahel Studer.
2: Dein Wort ist eine Leuchte für mein Leben. Es gibt mir Licht für jeden nächsten Schritt.
3: Das ist ein ganz spannendes Bild. Es impliziert, dass wir auf ein Stück in der Dunkelheit unterwegs sind und das Licht brauchen. Ist ein starkes Bild eigentlich. So, also, wieso ist die Bibel, also Gottes Wort, oder da in diesem Kontext, müssen wir sagen, es ist eigentlich die Tora von Mose, also die fünf Bücher Mose, ist es Licht und alles andere ist Dunkelheit? Oder wie würdest du das?
4: Also Dunkelheit ist eigentlich vielleicht das Nicht-Wissen, das, wodurch geht es. Wie soll ich denn leben? Und ich glaube, ein Mensch, der jetzt der Psalm schreibt, das ist ja ein Loblied auf die gesammelten Worte eben von Gott. Das ist ein Mensch, dass man so etwas überhaupt ernst kann schreiben, dann ist man so in Kontakt mit diesen Worten, da hat man die wiederholt, also aufgeschrieben oder auswendig gelernt, im Bett für sich aufgesagt.
3: Das ist spannend, dass du sagst, weil es gibt sogar dann, in diesem Gesetz selber, wo jetzt da gedreht ist, ist drin enthalten, dass der König selber, der König vom Volk soll so eine Kopie haben von diesem Wort und bei sich an dem Kopf küssen quasi.
4: So, also genau. Dort, wo dein Unterbewusstsein und wo du mit dir bist und eben dich fragst, was soll ich machen, wenn du dort quasi diese Worte hast, dann ist es dir wie ein Licht. Und ich meine, aus meinem eigenen Leben merke ich es, dort, wo ein Vers oder eine Wahrheit, die ich aus dieser Bibel glaube, in meinem Herz auch ist und ich sie so verstoffwechselt habe, könnte man sagen, dort ist sie wirklich auch Licht. Mhm. Also wo ich darauf zurückgreifen kann, wenn es dunkel ist.
3: Genau, das erlebe ich auch so. Aber auch generell, so wie als eben eine Art Lampe oder ein Kompass, vielleicht könnte man auch sagen, wo einem ein Stück weit aber die Richtung im Leben. Es ist ja dann, ich finde es noch krass für jeden nächsten Schritt. Ich gehe nicht immer zu der Bibel, wenn ich jetzt irgendwie mir überlege, welches Joghurt ich kaufe. Aber es ist so wie ein Kompass, wo man die Richtung von meinem Leben angibt.
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1: Vielerorts ist es am Regnen oder sogar am Gewittern. Stärker tut es das vor allem entlang der Voralpen. Da kann es sogar auch hageln. Die Temperaturen sind bei um die 26 Grad. Morgen sind sie bei ca. 25 Grad. Morgen sieht das Wetter ähnlich aus wie heute. Morgen freundlicher, am Nachmittag kann es vielerorts regnen oder auch gewittern.
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1: Dankbarkeit ist wie ein Vitamintablettchen. Das hat der Musiker Santiago Ojeda der Janine Wasmer erzählt. Seine neueste Single hat der Santiago zusammen mit dem Latin-Künstler Iore aufgenommen und sie heisst Gracias.
2: Die Inspiration die ist im Santiago beim Autofahren gekommen, wo er unterwegs war und ein Meeting und er im Kopf verschiedene Probleme gewälzt hat, die ihn gerade beschäftigt haben. Aber anstatt so richtig tief ins Grübeln zu kommen, hat der Santiago angefangen.
3: Trotzdem alles wollte ich einfach Danke sagen. Also ich wollte dir Gracias sagen für alles, egal was nicht alles in Ordnung ist und dass nicht alles läuft bei mir handwählen oder mir, wie wir uns vorstellen. Aber ich habe eine Sicherheit bekommen, wenn ich in deiner Hand kann ich alles ablecken, dann weiß ich mit Dankbarkeit, es kommt alles gut.
2: Er hat also einfach Gracias sagen und Danke. Und sein Herz war so voll Dankbarkeit, dass er sich fast ein bisschen limitiert gefühlt hat. So viel Dankbarkeit und nur das eine Wort dafür. Danke.
3: Gell, wenn du so dankbar bist und du willst viel mehr sagen, aber es gibt nur ein Wort zum Danke sagen. Danke, nicht mehr. Und darum ist, ich habe mich bei Israel gefühlt und in dem Moment habe ich auch gedacht, hey, aber ich könnte in anderer Sprache auch noch Danke sagen, weil das Mindeste könnte mich ausdrücken und sagen, ja, ich bin so dankbar für alles, weil vielleicht hast du 100 Gründe, wo kannst du dich beklagen, aber es gibt tausende Gründe, wo du dankbar könnt sein.
2: Und so ist das Konzept vom Song Gracias entstanden. Mit seinem Auto werden Probleme wälzen.
3: Und weil ich nicht mehr als ein Wort kann, zum Danke sagen, ich denke, ich sage in verschiedenen Sprachen. Und so ist die Idee, das Konzept von das Lied entstanden. Und dann unterwegs habe ich schon den Refrain gehabt. Gracias, thank you, danke, merci, grazie, huevale.
2: Huevale. Das ist Luganda. Und so beendet Amiam Santiago Ojeda sein Patenkind aus Uganda die Briefe mit Uebale. Gracias. Ein Song über Dankbarkeit, wo heilen wie ein Vitamintablettchen. Vitamin D sozusagen.
3: Ich habe es erlebt, was macht bei dir, wenn du am Morgen aufstehst und bevor etwas machst, selbst mindestens 10 Gründe, wo du dankbar sein kannst. Du kannst Gott Danke sagen. Und da ich has Burnout gehabt, und das hat mir, ich wie Vitamine gehabt, immer am Morgen. Dankbarkeit kann heilen.
1: Für Santiago Ojeda ist klar, dass seine Dankbarkeit an Gott gerichtet ist. So oder so ist Dankbarkeit unglaublich gesund für die Psyche. Mit dem Song Gracias von Santiago Ojeda kann man das jetzt gerade mehrsprachig. Dass das Ganze noch in Latino-Afrobeats daherkommt und so Sommerstimmung bringt, das hilft gerade noch zusätzlich.
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1: Und da kommt der Song Gracias von Santiago Ojeda und Iore.

0: Was fördert eine Demokratie? Da kommt einem als erstes vermutlich so etwas in den Sinn wie Meinungsfreiheit, Bildung, Wahlbeteiligung und das stimmt doch alles. In der aktuellen Podcast-Folge von Relevant schauen wir aber ein Prinzip an, das wir nicht unbedingt gerade in Verbindung mit der Demokratie setzen, aber ein wichtiger Grundstein dafür ist. Angela Albrecht war in der Redaktion.
1: Es geht um freiwillige Arbeit. Die Schweiz ist ein Land, das stark von Vereinen und Organisationen lebt, wo sich eben Menschen engagieren, ohne dass sie etwas verdienen. Und ja, wie du schon gesagt hast, es ist auch eine wichtige Grundlage für unsere Demokratie. Das sieht man auch im freiwilligen Monitor, der gerade kürzlich rausgekommen ist. Und da reden wir dann auch im Podcast mit einer Expertin darüber, die uns da ein bisschen das genauer erläutert.
0: Und freiwillig engagieren kann man sich ja auch ganz unterschiedlich.
1: Ja, das ist so. Und es ist eben auch noch spannend, welche Altersgruppe sich wo investiert und vor allem auch wieso. Und für das reden wir im Podcast einerseits auch mit Menschen, die sich selber freiwillig engagieren. Andererseits reden wir auch mit jemandem, der angewiesen darauf ist, dass die Leute sich bei ihm in der Kirche freiwillig engagieren. Und wir schauen im Podcast aber auch noch Psychologie an. Also was sind da eigentlich die Vor- und Nachteile von der freiwilligen Arbeit? Weil helfen, das ist ja auch etwas Gutes, aber nicht um jeden Preis.
0: Also viele spannende Aspekte zu freiwilliger Arbeit und ein Thema, das den allergrössten Teil der Schweizer Bevölkerung auch betrifft. Hören kannst du den Podcast auf erfmedien.ch/podcast und überall, wo es Podcasts gibt. Oder du kannst auch noch gerade dranbleiben. Die Folge von Relevant, das Wochenmagazin, wo es um freiwillige Arbeit geht, läuft jetzt am 8. hier auf dem Sender. Ich verabschiede mich für heute. Schön, dass du mit dabei warst. Im Studio gestanden, Julia Anliker.
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1: Die Nachrichten von SRF um 8 mit Silvia Staub. Eine Liebesbeziehung zwischen einem Bundesrichter und einer Bundesrichterin hat im Frühjahr für Aufsehen gesorgt. Publik machte sie die Weltwoche. Das Bundesgericht hat daraufhin einen Expertenbericht in Auftrag gegeben zu dieser früheren Beziehung zwischen Beatrice van de Graaf und Yves Donsalas. Diesen Bericht hat das Gericht nun an mehrere Parlamentskommissionen weitergeleitet. Der Inhalt ist geheim. Er werde aber als Grundlage für weitere Entscheide dienen, sagt unsere Gerichtskorrespondentin Sibylla Bondolfi. Denn es gibt Forderungen von Personen, die wollen, dass ihr Fall neu beurteilt wird, weil das Gericht möglicherweise nicht ordentlich besetzt gewesen sei.
2: Das könnte im Extremfall dazu führen, dass die Urteile ungültig sind und ein neues, ordentlich besetztes Gericht über die Fälle neu entscheiden müsste. Im Rahmen dieser Revisionsentscheide wird das Bundesgericht die Rechtsfrage klären, ob die Liebelei zwischen Donsala und van den Graaf die Qualität einer Lebensgemeinschaft erreichte oder nicht. Und das wird dann auch die Öffentlichkeit erfahren. Nicht aber intime Details, die vermutlich auch im Bericht stehen.
1: Außerdem könne der Bericht als Grundlage dazu dienen, ob van de Graaf und Donsala von der zuständigen Parlamentskommission zur Wiederwahl als Bundesgericht vorgeschlagen werden. Ein starkes Erdbeben hat den Süden Mexikos und das Nachbarland Guatemala erschüttert. Laut US-Erdbebenwarte hatte das Erdbeben vor der Pazifikküste eine Stärke von 7,3. Bisher seien keine Schäden oder Opfer bekannt, das sagt die mexikanische Präsidentin Claudia Sheinbaum. Der Wetterdienst warnte vor Tsunamiwellen, die bis zu einem Meter hoch werden könnten. Die Küstengebiete würden überwacht. Die Menschen sollen sich von der Küste fernhalten. Wir kommen noch zum Sport. Zuerst Radsport. Der Schweizer Mauro Schmid hat die 13. Etappe der Tour de France gewonnen. Er ist der erste Schweizer Etappensieger an der Frankreich-Rundfahrt seit Marc Hirschi vor 6 Jahren. Mit dem Sieg bei einer Tour de France-Etappe sei ein Traum in Erfüllung gegangen, das sagte Schmid im offiziellen Siegerinterview. Das mache ihn fast sprachlos.
3: I worked super hard for this one. Last year came close, and to be able to win, I think I need a few hours to realize what actually happened today. Because at the moment I'm still a bit speechless.
1: In der Gesamtwertung der Tour de France führt nach wie vor der Slowene Tadej Pogacar. Und dann noch eine Meldung vom Fußball. Der Schweizer Nationalspieler Johan Mansambi wechselt vom deutschen SC Freiburg zu Aston Villa nach England. Das haben die beiden Clubs am Abend offiziell mitgeteilt. Zur Vertragslaufzeit und der Ablösesumme machten sie keine Angaben. Und es bleibt noch das Wetter. Es wird teils sonnig, teils bewölkt, morgen mit lokalen Regengüssen und Gewittern. Im Norden bei 26 Grad, im Süden ist es oft sonnig bei 32 Grad. Das waren Nachrichten von Radio SRF, verantwortlich Michael Wieland.
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4: Relevant, das Wochenmagazin ist gerade in der Sommerpause. Ab Ende August gibt es dann wieder neue Folgen. Wir haben aber noch in der Zwischenzeit Best-of parat von schon produzierten Folgen. Heute zum Freiwilligenjahr 2026, das zeigt, freiwilliger Einsatz und ehrenamtliche Arbeit ist Teil von der DNA in der Schweizer Gesellschaft. Und für das spielen wir jetzt hier nochmal eine Folge von Anfang März.
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5: Heute mit mir, der Angela Albrecht. In der Schweiz gibt es über 100'000 Vereine. Genaue Zahlen gibt es keine, aber Vitamin B, eine Fachstelle für Vereine in der Schweiz, gibt die Zahl auf ihrer Website als Schätzung heraus. 100'000 Vereine, das ist eine sehr beeindruckende Zahl. Und ohne viel freiwilliges Engagement wäre das gar nicht möglich. Freiwillige Arbeit, das sei in der DNA der Schweizerinnen und Schweizer, sagt Cornelia Hürzler. Sie ist Vizepräsidentin der Schweizerischen Gemeinnützigen Gesellschaft. Und wir wollen wissen, wie relevant ist die freiwillige Arbeit für unser Land? Wer investiert sich wo? Was für eine psychologische Auswirkung hat das freiwillige Engagement auf uns selber? Und was ist, wenn das Helferherz auch mal zu gross wird? Diesen Fragen gehen wir nach. Alle 5 Monate bringt die Schweizerische Gemeinnützige Gesellschaft den Freiwilligenmonitor raus. Cornelia Hürzeler ist dort Vizepräsidentin und erzählt mir von einer sehr guten Nachricht aus dem Monitor.
6: Das freiwillige Engagement der Bewohnenden in der Schweiz ist auf sehr hohem Niveau und es ist vor allen Dingen sehr stabil. Wir waren nicht sicher, ob es nach der Pandemie vielleicht auch runtergeht. Das ist aber nicht der Fall. Es hat sich wieder gut erholt. Es ist wirklich ein höchstes Niveau. 2/3 der Einwohnerinnen und Einwohner in der Schweiz engagieren sich freiwillig.
5: Bei der Freiwilligkeit wird da unterschieden zwischen der formellen und der informellen freiwilligen Arbeit. Bei der formellen geht es um die Arbeit in einer Organisation oder einem Verein. Informell heisst, wir arbeiten außerhalb davon.
6: Wenn wir jetzt bei der formellen freiwilligen Arbeit schauen, dann ist der Sportverein seit Jahr und Tag Spitzenreiter. Dort engagieren sich am meisten Leute. Gefolgt vom kulturellen Verein, Spiel, Hobby, Freizeit, soziale, karitative Organisationen und dann am 5. Platz die kirchlichen Organisationen. Und im informellen Bereich, dort ist es natürlich vor allen Dingen die nachbarschaftliche Hilfeleistung. Einfach das, was man im Nahraum macht, das heisst auch sehr viel Care-Arbeit, Betreuungsarbeiten, aber auch ganz einfache Hilfeleistungen.
5: Die freiwillige Arbeit gibt nicht nur einem selber ein gutes Gefühl oder der Person, die geholfen wird. Cornelia Hürzeler sagt, dass also ein demokratisches System in der Schweiz auf der freiwilligen Arbeit basiert. Das ist auch so in der Bundesverfassung festgehalten.
6: Freiwillige Arbeit, gerade Vereinsarbeit, das ist eine Schule von Demokratie. Die sichert auch das Milizsystem. Man weiss zum Beispiel, dass sehr viele Leute, die nachher im Milizsystem Gemeindepräsidenten sind oder was auch immer, dass die voran lange Zeit auch in einem Vereinsvorstand tätig sind, weil man dort auch Tugenden kann lernen, wo man sonst vielleicht im Alltag weniger lernt, Kompromisse aushandeln. Also man sagt immer, freiwillige Arbeit oder Vereinsarbeit ist eine Schule von der Demokratie. Man lernt andere Menschen kennen, Menschen mit anderen Ansichten. Man kann trotzdem zusammen Fußball spielen oder Vereine. Ich rede jetzt wirklich von der formellen freiwilligen Arbeit. Sie packen auch sozialpolitische und gesellschaftspolitische Themen an. Also die Zivilgesellschaft die kann dort aktiv werden, wo der Staat gar nicht darf, weil er keine gesetzliche Grundlage hat, weil der Mehr nicht will, der Markt, weil er nichts verdienen kann. Es gibt ganz viele Sachen, die sind ursprünglich aus der Zivilgesellschaft gekommen.
5: So ist zum Beispiel auch das Kinderspital entstanden. Die Zivilgesellschaft könnte dort einspringen, wo sie eben eine Lücke sieht. Wenn man mal anschaut, welche Personengruppen sich besonders aktiv freiwillig engagieren, sieht Cornelia Hürzeler 2 spannende Aussagen im Monitor.
6: Die eine Aussage ist die, dass tatsächlich die Leute zwischen 65 und 74 am meisten freiwillige Arbeit leisten. Und wenn man dort schaut, ist es auch so, dass die Jugendlichen, sagen zwischen 15 und 24, aber auch 25 bis 39, die sind tatsächlich am wenigsten freiwillig tätig. Aber jetzt, wenn man nämlich schaut, wer von diesen Freiwilligen sich würde mehr engagieren, also ihr Engagement ausdehnen, dann sind das vor allen Dingen Menschen zwischen 15 und 39. Wenn man die Leute anschaut, die jetzt nicht freiwillig tätig sind, wenn man sie fragt, ob sie sich das vorstellen können, ein Engagement, dann sind es 2/3, 73% der 15- bis 24-Jährigen könnten sich ein Engagement vorstellen.
5: Mit dem wird Cornelia Hürzeler auch dem Vorurteil entgegenheben, dass die Jungen sich nicht mehr würden wollen für die Gesellschaft engagieren. Sie geht davon aus, dass sich auch die junge Generation genauso wird investieren wie die Ältere jetzt. Manchmal fehlt aber noch Zeit oder man hat noch nicht den richtigen Ort gefunden.
6: Wenn man schaut, was die Leute sagen, jetzt wieder auf den Monitor bezogen, was sind die Bedingungen für ein zukünftiges Engagement, dann ist klar, sagen alle mal, ich muss genug Zeit haben. Das ist klar, das sagen alle. Es muss ein gutes Thema sein, das leuchtet auch noch ein. Die Arbeit muss aber auch flexibel einteilbar sein. Und gerne auch immer wieder zeitlich begrenzt. Dort sind sich übrigens die älteren Leute und die jüngeren Leute einig. Beide favorisieren begrenzte, zeitlich begrenzte Einsätze.
5: Menschen sind auch motivierter, um sich freiwillig zu engagieren, wenn man sie mit einbezieht und auch offen ist für ihre neuen Ideen.
6: Und wenn wir jetzt so Vereine anschauen, die auch immer ein bisschen klönen, wir finden keine Leute, dann vergisst man manchmal, dass man auch ein bisschen Platz machen muss. Wenn ich 10 Jahre in einem Vereinsvorstand war, dann habe ich das Gefühl, ich weiss, wie es läuft. Und dann kommen plötzlich neue, frische, junge Leute und haben andere Ideen. Und dann nicht sagen, ja, das geht sowieso nicht. Und nein, das funktioniert bei uns nicht. Das ist eine Falle, wo, glaube ich, wo man sehr gut aufpassen muss, dass man diesen neuen Ideen einfach den Raum gibt und sagt, die machen das anders. Die machen das wahrscheinlich auch super, aber sie machen es anders.
5: So sagt Cornelia Hürzeler. Sie ist Vizepräsidentin der Schweizerischen Gemeinnützigen Gesellschaft. Was sagen die Menschen selber dazu, was sie antreibt, um sich freiwillig zu engagieren? Was motiviert sie? Wir haben dazu ein paar Beispiele aus dem Podcast «Glaubwürdig rausgefischt». Das ist auch ein Podcast von ERF Media Schweiz. Der Georg Hoffmann zeigt mit diesen Beispielen, was die Motivation hinter der freiwilligen Arbeit könnte sein.
4: Manchmal sind es die älteren Schicksale, wie uns die Ina aus Kharkiv, Ukraine, erzählt. Bei einem Besuch im Café Miteinander zu Dietike Zürich, auch ein kirchliches Angebot. Dort hilft sie bei der Kleiderbörse und trifft so auf Einheimische und aber auch auf Migrantinnen und Migranten.
7: Fast jeden Tag haben wir schreckliche Situationen in Kharkiv und wir können ein bisschen teilen diese Nachrichten und andere Sachen. Das ist nicht so einfach, aber hier kann ich etwas für mich finden und diese meine Gedanken mit anderen Leuten teilen.
4: Dazu kommt auch die Motivation, um hier etwas zu bewirken, sich zu integrieren und zu machen, was man kann, auch als jemand, der geflüchtet ist und an einem neuen Ort muss neu anfangen. Es gibt Menschen, die freiwillig helfen, weil das ihre Überzeugung ist, dass es richtig ist, dass man nicht nur sich selber, sondern auch anderen hilft. Ein Grundsatz, der für viele Menschen nicht nur lebenshaltig, sondern zum Beispiel auch eine Glaubensüberzeugung kann sein. So schildert uns das Elisabeth, die freiwillig beim Open Place zu Kreuzlingen im Thurgau arbeitet. Ein Angebot von der evangelischen Kirche, wo alle willkommen sind, egal von welchem Hintergrund, und wo es praktische Angebote gibt, wie ein Kaffee, ein Mittagstisch, eine Lebensmittelabgabe und ein Kleiderladen.
8: Ich möchte einfach was weitergeben und ich bin auch dankbar, das gefunden zu haben, wo ich meinen Glauben leben kann. Und ich habe Menschen gerne und wo man auch die Veränderung sieht, wo nicht nur geredet wird, sondern wo man sich einbringen kann, wo man auch der Gesellschaft alles geben kann, was so wie Jesus es auch getan hätte. Und er war vor Ort. Er hat nicht groß geredet, sondern er hat gemacht.
4: Sich freiwillig engagieren kann aber auch Freizeitvertrieb sein oder aufgrund von Freundschaften und für das Gemeinschaftsgefühl allgemein. Egal wie stark, dass man sich selber mit der Philosophie und Grundsätzen von anderen identifiziert. So hat uns zum Beispiel der Josh erzählt. Er war lange freiwilliger Helfer beim Hip-Hop-Center in Bern. Auch ein kirchliches Angebot, obwohl er selber nicht Kirchengänger ist sonst, aber er hat mit den Initianten viele gute Verbindungen gehabt.
9: Ich habe sehr viel mit dem Geben durchgemacht, sehr viel mit dem Handy erlebt. Und es ist für mich ein Ort, wo ich in der Schulzeit mehr bekommen war. Also ich war hier früher in der Schulzeit etwa 5-mal in der Woche gewesen, Training halt und so Sachen. Ja, wir haben vielen Gottesdiensten mitgeholfen, aufbauen, abbauen, gegessen, mitgemacht, Acts mitgemacht, Planung und so viel mitgemacht hier im Center. Aber ich komme sehr viel weniger halt, natürlich wegen dem Arbeiten. Aber ich probiere so viel noch zu kommen, wie ich kann.
4: Schliesslich noch das Beispiel von der Maria Claudia. Sie ist eine von 20 ehrenamtlich Mitarbeitenden im Kleiderkarussell zu Birr im Kanton Aargau. Und wie wir von ihr als freiwillige Helferin gehört haben, kann es gerade mehrere Aspekte geben, die motivieren zum Helfen. Neben dem guten Tun für Mitmenschen kann es auch einen Nachhaltigkeitsaspekt haben, also dass man auch der Umwelt oder für die Ökologie etwas Gutes tut.
10: Wir sind, der Mann und ich, sind etwa vor 7 Jahren auf Luffy gezügelt. Und dann war unsere Idee, dass wir uns ein bisschen wieder engagieren im Dorf. Und dann, ja, gleich darauf haben wir dann die dortmalige Pfarrerin mal angesprochen und sie hat dann gerade so Ideen und Tipps gehabt, unter anderem eben auch so ein Kleiderkarussell da mithelfen. Und dann habe ich gesagt, das ist jetzt etwas, was mich sehr begeistern würde. Ich bin go schnuppern, go schauen und ich bin, seitdem bin ich jetzt also sicher, also schon ein paar Jahre bin ich jetzt hier dabei und begeistert mich jedes Mal von Neuem. Einmal das Freiwillige finde ich eben ganz, ganz wichtig auch. Wir machen etwas Gutes, weil da sind Kleider, die ja gute Kleider sind, die wir überkommen. Und dann können wir die wieder weitergeben zu einem guten Betrag für Leute, die wirklich Not haben. Oder auch, sie kommen dann so Kundenkarten über. Und so können sie dann einfach einkaufen, da, was sie nötig haben. Und das ist einfach auch jedes Mal oder sehr oft, muss ich sagen, die Zufriedenheit oder die Dankbarkeit auch von diesen Leuten. Also das ist, es bereichert wirklich das Herz. Es tut einem so. Also ich gehe immer wieder zufrieden heim.
5: Eine Motivation für freiwillige Arbeit kann also auch sein, dass es mir selber gut tut, jemand anderem gut zu tun und zu sehen, was dann mein Engagement bewirken kann. Ist es also wirklich so selbstlos, wenn wir anderen helfen? Der Raphael Stegmeier hat herausfinden, wie freiwilliges Engagement psychologisch auf uns wirkt.
11: Ja, und für das habe ich mit Julia Wegmann geredet. Sie ist Diplompsychologin und psychologische Psychotherapeutin mit eigener Praxis. Und sie sagt, freiwillige Arbeit sei etwas sehr Wertvolles.
12: In Zeiten von Social Media, wo vielleicht viele doch auch viel Zeit mit sich verbringen und mit Medien, hat freiwilliges Engagement immer die Komponente, ich mache etwas mit Menschen, wo ich mich engagiere. Also meistens, manchmal macht man auch ein Backup, vielleicht irgendeinen Videoschnitt oder bereitet irgendwas vor. Aber in der Regel arbeiten wir dann mit Menschen und können uns dadurch auch zugehörig fühlen. Und das ist ein guter Schutzfaktor auch gegen Depressionen zum Beispiel, dass ich nicht mich einsam fühle, sondern dass ich merke, ich bin zugehörig und ich werde gebraucht.
11: Aus psychologischer Sicht sagen das nämlich drei Bedürfnisse, die erfüllt werden, wenn wir uns irgendwo freiwillig engagieren tun.
12: Das eine wäre so das Bedürfnis nach, wir sind kompetent, wir bekommen auch Anerkennung und haben das Gefühl, okay, ich kann etwas bewirken. Dann ist ein sehr zentrales Bedürfnis auch das nach Zugehörigkeit. Wenn ich mich irgendwo engagiere, im Verein, in der Kirche, in der Politik, wo auch immer, dann kann ich mich zugehörig fühlen zu einer Gemeinschaft und habe eben auch das Gefühl, ich werde auch gebraucht. Also man braucht mich auch, damit es funktioniert. Und das letzte Bedürfnis, was noch recht zentral ist, wäre das nach Autonomie. Weil in der Regel entscheide ich mich freiwillig, dass ich so ein Ehrenamt, so ein Engagement machen möchte. Und das steigert dann wiederum meine Selbstwirksamkeit.
11: Und wenn ich so die Vorteile höre, dann habe ich schon von der Julia Wegmann auch wissen, ob man dann überhaupt kann altruistisch sein. Also altruistisch, das heisst komplett selbstlos.
12: Wenn ich helfe, gewinne ich auch etwas dadurch. Und deswegen finde ich es so spannend zu sehen, kann ich überhaupt altruistisch sein, also so völlig losgelöst von mir selbst, einfach etwas für andere machen, weil ich gewinne ja dadurch selber auch etwas. Eben meine Bedürfnisse werden zum Beispiel erfüllt, ich bin selbstwirksam, ich bin autonom, ich habe das Gefühl, ich kann etwas weitergeben an eine nachfolgende Generation, wenn ich zum Beispiel Trainer bin oder ich kann irgendwelche Werte weitergeben. Ich leite irgendwie, ich weiß nicht, ein Jugendlager, Kinderlager oder so in meiner Gemeinde oder. Und dann schwingt ja auch ganz viel mit, was meinem eigenen Selbstwert gut tut, wo ich Anerkennung bekomme.
11: Also helfen sagt in dem Fall schon noch häufig nicht ganz selbstlos.
12: Deswegen hat es manchmal, glaube ich, auch so einen leicht positiv egoistischen Anteil von, ich tue mir selber damit auch was Gutes, weil wenn ich helfe, dann fühle ich mich selber auch gut.
11: Macht es denn überhaupt Sinn, wenn ich mich jetzt engagiere, wo ich mich eigentlich ein bisschen fehl am Platz fühle?
12: Wenn es für mich nicht mehr stimmt, wenn ich merke, nach dem Engagement, was ich hatte, bin ich total erschöpft. Das raubt mir Energie, ich kriege schon Kopfschmerzen oder das stresst mich schon, wenn ich daran denke, dass ich das machen muss. Dann finde ich, sollte man hinterfragen, was ist denn die Motivation, warum mache ich das denn? Möchte ich das wirklich oder fühle ich mich verpflichtet oder habe ich das Gefühl, ja, man muss sich ja engagieren oder ich bin ein schlechter Mitbürger, wenn ich mich gar nicht engagiere? Also ich finde, dann kommt es so darauf an, was habe ich eigentlich für innere Glaubenssätze dahinter und warum mache ich das denn überhaupt?
11: Die Psychologin Julia Wegmann sagt da, man müsse sich auch gut beobachten und beurteilen, wo das man dann gerade steht.
12: Also das ist ja auch sehr unterschiedlich. Gibt mir das eher Energie oder merke ich dann, hey, nein, doch, das zieht mir auch irgendwie leider mehr ab. Da gibt es vielleicht auch manchmal Konflikte in der Organisation oder wo auch immer. Und dann kann uns das natürlich auch Energie kosten. Aber so in der Regel sagt man so 2 bis 5 Stunden ist für die meisten okay. Und wenn es dann mehr ist, dann kippt es auch so ein bisschen oder von der Work-Life-Balance, dass es dann zu viel werden kann.
11: 2 bis 5 Stunden in der Woche oder ein bisschen anders ausgedrückt wäre das so 10 bis 15% von der frei verfügbaren Zeit. Und das ist nicht einfach eine Zahl, sondern es ergibt sich aus verschiedenen Befragungen und Studien, sagt Julia Wegmann.
12: Wichtig finde ich immer, ist immer so der Blick auch nach innen, dass man sich erstmal bewusst ist, wenn ich so eine Woche habe und dann weiß, zum Beispiel, weiß ich nicht, am Mittwochabend bin ich im Turnverein oder den ganzen Sonntag bin ich irgendwo in der Kirche engagiert, dass man schon mal ein gutes Stressmanagement hat und einen guten Überblick über seine Woche. Also sehr hilfreich ist oft einfach so ein Wochenplan, dass ich weiß, wann steht was an, wie viel Zeit muss ich dafür aufwenden, wann habe ich die Zeit. Manchmal ist ja so ein freiwilliges Engagement auch mit Vorbereitungszeit verbunden. Da muss ich natürlich die Zeit auch haben oder zum etwas vorbereiten.
11: Und da hat sie einen ganz praktischen Tipp. Man kann nämlich bei so Aufgaben, die man macht, mit Hilfe von einer Ampel beurteilen, wie es einem dabei geht.
12: Was gibt mir Energie? Das wäre dann grün. Was raubt mir vielleicht eher Energie oder viel Energie? Das wäre rot und so der Zwischenbereich ist orange. Und dann darauf zu achten, wenn ich etwas habe, was viel Energie raubt oder wie tanke ich eigentlich wieder auf. Und da kann natürlich das freiwillige Engagement, das kann ein Teil sein, wie ich wieder auftanken kann. Also wo ich merke, es ist vielleicht ein Ausgleich zu dem Beruf, den ich sonst ausübe. Das gibt mir viel, weil eben die Grundbedürfnisse oder weil die befriedigt werden können über das freiwillige Engagement. Und dann kann das auch helfen, dass man so seinen Akku zum Beispiel wieder aufladen kann.
5: Die Ampel kann man also als einfaches Tool brauchen, um selber einschätzen, was raubt mir Energie und was gibt mir Energie. Perspektivenwechsel. Weg von denen, die freiwillige Arbeit machen, hin zu denen, die auf freiwillige Arbeit angewiesen sind. Stark aufs Ehrenamt angewiesen sind in der Schweiz alle Landes- und Freikirchen. Darum hat Raphael Stegmeier mit dem Peter Schneeberger telefoniert. Er ist Präsident vom Dachverband Freikirchen und christliche Gemeinschaft in der Schweiz. Der Peter Schneeberger sagt, für die Freikirchen seien die Freiwilligen nicht einfach Helferinnen und Helfer. Er bezeichnet die Ehrenamtlichen als Rückgrat von der Kirchengemeinde.
13: Freikirchen leben davon, dass wir jeder mit seiner Begabung oder jede mit ihrer Begabung freiwillig mitschafft, aus Überzeugung raus und sich so mit beteiligt.
11: Warum ist denn das gerade in der Freikirchenlandschaft so wichtig mit diesen Freiwilligen?
13: Wir haben ja in der Freikirche sehr viel Angebot, was sich über die ganzen Generationen hinstreckt. Also das heisst, gerade im Jungschar, Kinderbereich, haben wir Kindergottesdienste, wir haben am Samstag so eine Outdoor-Arbeit, die sich Jungschar nennt, die ganz häufig gestaltet wird von Jugendlichen, die sich ehrenamtlich dort engagieren. Oder auch der ganze Musikbereich, der ganze Bereich von Familienarbeit, der wird ganz häufig mit Projekten oder auch mit kontinuierlicher Mitarbeit von ehrenamtlichen Mitarbeiterinnen und Mitarbeitern gestaltet.
11: Findet man denn da genug Freiwillige?
13: Da sind wir natürlich immer auf der Suche nach Leuten, die sich ehrenamtlich engagieren und freiwillige Aufgaben übernehmen, gemäss ihren Gaben. Wir setzen viel dafür ein, dass Leute ihre Gaben entdecken, entdecken, was Gott ihr Herz und ihr Leben ihnen gegeben hat und sie das dann auch gerne für andere einsetzen. Wir gehen davon aus, dass dann eine Freikirche gesungen ist, weil ungefähr 60% von ihren Gottesdienstbesuchern irgendeinem Bereich von Freikirchen sich engagiert.
11: Und hat man da Zahlen, wo das erreicht wird oder nicht und vielleicht auch, wie war es früher gewesen?
13: Zahlen haben wir direkt keine. Wir haben Erhebung gemacht nach der Covid-19-Zeit, wo wir geschaut haben, wie viele Leute sich ungefähr engagiert haben. Für Besuche, für Essensdienste, für einsame Besuche, für Krankheitsbesuche und so weiter. Und haben festgestellt, dass es ungefähr 500 Millionen Schweizer Franken ausgemacht hat, Sozialleistungen, die so Ehrenamtliche in Freikirchen übernommen haben während der Covid-Zeit.
11: Jetzt, das tönt für mich noch recht viel. Ich kenne es auch von mir selber. Freiwilligenarbeit kann mega viel Spass machen, kann einem auch viel geben. es kann aber auch weit zu viel werden oder dass man merkt, ich fühle mich fast unentbehrlich oder muss irgendwo. Wie achten Sie als Freikirchen Schweiz denn darauf, dass Leute nicht ausbrennen dabei?
13: Das sehen wir vornehmlich als Aufgabe der lokalen Freikirchen, weil dort ja der allergrösste Teil von der freiwilligen Arbeit passiert. Und dort ist natürlich Aufgabe von einer Gemeindeleitung, von einer Freikirchenleitung, dass sie darauf achtet, dass die Leute das auch nicht als Kompensation für irgendeine Anerkennungssucht oder was auch immer sehen, dass sie sich möglichst vielen Orten engagieren. Darum sagen wir eben, es hat zu tun mit der Gabe, Vielfalt von den einzelnen Leuten, die mitarbeiten, mit ihrer Überzeugung und mit Projekten, wo wir sagen, schaut darauf, dass das zum Ziel, zur Vision von

0: Liegenor, aber jetzt für die Zukunft von der Freikirchen in der Schweiz?
1: Meine Vision ist, dass noch mehr von diesen grossartigen Gaben, die Gott in der Freikirche hineingelegt hat, dass noch mehr gesellschaftsrelevant zum Tragen kommt. Ich mache zwei Beispiele, die ich schon Ansätze sehe in Freikirchen. Zum Beispiel Tischlein deck dich, das wird in vielen Freikirchen schon gemacht, zusammen mit einem externen Anbieter, das für Bedürftige in einem Dorf zum Beispiel eben so eine Essensausgabe gemacht wird. Oder das Zweite, was ich international halt als grossartiges Beispiel von ehrenamtlicher Mitarbeiterschaft gesehen, ist die ganze Aktion Weihnachtspäckli, wo letztes Jahr 115'000 Päckli gepackt worden sind in der Schweiz für Länder wie Moldawien, wie die Ukraine, vor allem im Osten von Europa. Und das sind so zwei Sachen, wo ich merke, es wird nicht nur intern mitgearbeitet für innerhalb von einer Freikirche, sondern auch extern für Bedürftige, für Entwicklungshilfe jetzt auch bis ganz weit weg.
2: So sagt der Präsident vom Dachverband Freikirche und christliche Gemeinschaft in der Schweiz, der Peter Schneeberger. Bei der römisch-katholischen und bei der reformierten Landeskirche sieht es ähnlich aus. Wir haben die Schweizer Bischofskonferenz kontaktiert und auch die Kommunikation der evangelischen reformierten Kirche. Und kurz zusammengefasst, beide betonen die Wichtigkeit der Freiwilligen. In beiden Kirchen zusammen sagen das fast 2 Millionen Stunden Arbeitszeit, die in den vielen verschiedenen Bereichen geleistet wird. Die Jüngeren engagieren sich tendenziell häufiger bei Lager, Events und generell in der Jugendarbeit. Aber die evangelisch reformierte Kirche betont da auch die Golden Agers, also die Menschen im Ruhestand, die sich allgemein überproportional viel einsetzen. In dieser relevanten Folge über freiwillige Arbeit haben wir gehört, dass es ein Geben und ein Nehmen sei, wenn man sich freiwillig engagiert. Beide Seiten haben etwas davon. Wichtig sei auch, dass man sieht, dass es nicht nur die ältere Generation ist, die sich engagiert. Die Bereitschaft für freiwillige Arbeit sei auch bei den Jungen gross. Das zeigt der neueste freiwillige Monitor. Am Wochenmagazin mitgeschafft haben Raphael Stegmeier, Georg Hoffmann und ich bin Angela Albrecht. 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Die nächsten 2 Wochen gibt es keine relevante Folge. Wir sind also wieder in 3 Wochen am Start. Und bis dann, macht's gut und bis zum nächsten Mal. 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
1: Die Nachrichten von SRF um 9 mit Silvia Staub. Gegen den Schweizer Chemiekonzern Clariant und drei andere Unternehmen ist eine weitere Klage eingereicht worden, wegen Preisabsprachen. Die EU-Kommission hatte 2020 festgestellt, dass sich Clariant und die drei Unternehmen beim Kauf von Ethylen abgesprochen haben, um tiefere Preise zu erhalten. Deswegen haben bereits mehrere andere Unternehmen auf Schadenersatz geklagt. In der neuen Klage, die nun in Deutschland eingereicht worden sei, werde ein Schadenersatz von rund 1,1 Milliarden Euro gefordert. Das täte Clariant mit. Clariant weist die Vorwürfe zurück und schreibt, das von der EU-Kommission kritisierte Verhalten habe sich nicht auf den Ethylenmarkt ausgewirkt. Ein starkes Erdbeben hat den Süden Mexikos und das Nachbarland Guatemala erschüttert. Das Beben vor der Pazifikküste hatte laut der US-Erdbebenwarte eine Stärke von 7,3. Bisher seien keine Schäden oder Opfer bekannt, sagt die mexikanische Präsidentin Claudia Sheinbaum. Der Wetterdienst warnte vor Tsunamiwellen, die bis zu einem Meter hoch werden könnten. Die Küstengebiete würden überwacht. Die Menschen sollen sich von der Küste fernhalten, so die Behörden. Zu zwei Meldungen aus dem Sport. Zuerst Radsport. Der Schweizer Mauro Schmid hat die 13. Etappe der Tour de France gewonnen. Er ist der erste Schweizer Etappensieger an der Frankreich-Rundfahrt seit Marc Hirschi vor 6 Jahren. In der Gesamtwertung der Tour de France führt nach wie vor der Slowene Tadej Pogacar. Und der Schweizer Fußballnationalspieler Johann Mansambi wechselt vom deutschen SC Freiburg zu Aston Villa nach England. Das haben die beiden Clubs am Abend offiziell mitgeteilt. Zur Vertragslaufzeit und der Ablösesumme machten sie keine Angaben. Und noch das Wetter. Es bleibt teils sonnig, teils bewölkt mit lokalen Regengüssen und Gewittern. Im Norden bei 26 Grad, im Süden ist es oft sonnig bei 32 Grad. Das waren Nachrichten von Radio SRF, verantwortlich Michael Wieland.
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4: Gott geht weit über das raus, was wir uns vorstellen können. Aber trotzdem, wenn wir uns irgendwie vorstellen und haben Bilder im Kopf, wer und wie Gott ist. Zum Beispiel geistert vieles Bild um von einem alten, weissen Mann, der irgendwo auf einer Wolke hockt. Aber man kennt auch das Bild von einem übermächtigen Gott, einem strengen Gott, der uns kontrollieren und strafen will, fast wie ein Tyrann. Und genau dem wollen wir heute ein bisschen nachgehen. Im Gespräch mit Christoph Egler will ich mehr darüber herausfinden, wer und wie Gott ist. Und ob wir uns überhaupt irgendwie vorstellen können. Zum Glück finden wir in der Bibel einen Haufen Bilder und Gleichnisse über das Wesen von Gott. Genau die schauen wir heute zusammen an. Ich bin Leonie Meier, schön sind ihr dabei. Ist Gott ein Tyrann, so alleinherrschend mit dem Anspruch, dass ihm alle Menschen folgen, dass ihn alle anbeten, mit strengen moralischen Ansprüchen? Diese Vorstellung von Gott begegnet einem immer mal wieder. Und wir wollen dieser heute auf die Spur gehen, weil wir können ja nicht einen Podcast machen über Glaubensthemen, ohne über Gott zu reden. Darum machen wir das heute. Und weil es ein bisschen anmassend auch ist, Gott in einer Podcast-Folge durchzubesprechen, fokussieren wir uns vor allem mal auf so Gottesbilder. Wir wollen ein bisschen schauen, was gibt es eben für Vorstellungen von Gott, die da rumschwirren und was steckt dahinter. Christoph, schön bist du da. Ich freue mich auf unser Gespräch.
2: Gleichfalls.
4: Wir haben wieder mal viel vor. Und meine erste Frage an dich ist gerade, wenn du Gott treffen könntest, jetzt einfach so zu einem Gespräch, Welche Frage würdest du ihm als erstes stellen?
2: Also ich hätte sicher einige. Eine Frage, die mich recht beschäftigt oder die ich ein bisschen Knacknuss finde, so theologisch, ja, ist sicher die: Hey, du hast doch die Menschen geschaffen mit Willensfreiheit und Verantwortung und so Sachen und gleich, du bist souverän und hast irgendwie alles im Griff und so wie Gott das zusammen. Also die Spannung von Gottes Planen und Handeln und Wirken und die menschliche Gestaltungsfreiheit und so weiter. Das finde ich so manchmal recht eine spezielle Sache. So, auch in der Bibel ist das recht spannungsvoll und so und das, da habe ich manchmal ein Knöpfe oder finde es noch eine schwierige Frage. So.
4: Was, wieso denkst du, würde es dir helfen, wenn du die Antwort wirst bekommen zu dem?
2: Vielleicht bin ich ein bisschen ein Nerd diesbezüglich, weil stimmt, das ist jetzt nicht super existenziell oder jetzt weiss nicht wie. Es gibt ja andere Fragen nach Leid oder so, die vielleicht näher wären, aber die finde ich einfach besonders schwierig. Ja,
4: ein Knacknuss, der genau, noch nicht knackt ist.
2: Genau.
4: Und wenn du Gott irgendwie müsstest symbolisch darstellen oder so seine Grundzüge, ich weiß nicht, ob du künstlerisch veranlagt bist oder nicht, aber die irgendwie müsstest festhalten, wie würdest du das machen? Was wären so Facetten, die du wie würdest festhalten?
2: Also ich bin nicht so künstlerisch veranlagt. Also Musik ist mir nahe, aber sonst Kunst bin ich nicht so der Hirsch. Aber vielleicht würde ich so Hände machen, die irgendwie das ganze Universum zusammenheben. So. Das wäre für mich noch ein schönes Bild, um Gott darstellen. So. Und ein anderes, das ist vielleicht von den vielen Bildern, die uns die Bibel gibt, ist das eines, was mich besonders anspricht, ist der Hirt. Da gibt es ja auch ganz viele Darstellungen in der Kunst. Oder ich weiß nicht, ob ich selber so gut könnte zeichnen oder malen, aber so ein Hirt, so, manchmal haben sie noch ein kleines Schöfli auf dem Arm und so eine Härte ringsum und so einen Hirtenstab, und, aber nicht zu kitschig. Also sprich, ein Hirt, der auch wirklich so eine gewisse Autorität ausstrahlt, eine Führungspersönlichkeit so quasi, und gleichzeitig irgendwie eben voller Liebe und Fürsorge für die Schafe. Das ist für mich so ein Bild, wo das noch so gut auf den Punkt bringt, wie man sich Gott so ein bisschen vorstellen kann. Oder?
4: Also eigentlich so das Heben, Sorgen, das Zeug im Griff haben, ist in dem Fall noch so ein Aspekt von Gott, der jetzt da bei beiden
2: ja, stimmt. Ich jetzt für so ja, genau,
4: Gefühl genau. rausgespürt habe.
2: Stimmt.
4: Man sagt ja, oder nein, man sagt, es steht so wie in der Bibel, man sollte sich kein Bildnis machen von Gott. Aber wir haben es jetzt auch schon gehört, es gibt ganz, ganz viele Vorstellungen, die da rumgeistern, darüber, wie Gott ist. Ein Bild habe ich vorher schon angesprochen, ganz am Anfang. Gott als irgendwie der Tyrann, als der Herrscher, der die Menschen aus dem Himmel kontrolliert und bei Bedarf vielleicht auch mal bestraft, wenn man sich nicht an seine Gesetze hält. Von wo kommt das Bild?
2: Schon auch aus der Bibel. Also ich sage es jetzt ein bisschen provokativ, oder? Es gibt natürlich einzelne Geschichten oder Bibelvers oder so, wo du natürlich so ein Bild tatsächlich kannst daraus herauslesen, oder? Aber eins von meiner wichtigsten Fazit, und da kommen wir sicher noch später auch noch mehr drauf, ist so, dass man nie aus einer einzelnen Bibelstelle oder aus einem einzelnen Bibelvers oder in dem Fall jetzt aus einem einzelnen Gottesbild oder so eine ganze Lehre, eine ganze Dogmatik, eine ganze Theologie soll oder darf konstruieren, oder? Das heisst, du kannst schon einzelne Geschichten nehmen aus der Bibel, die einem so einem Gott begegnen, oder? Aber wenn du die Bibel als Ganzes nimmst, dann hast ja du eine enorme Vielfalt und du hast auch, es ist auch spannungsvoll zum Teil, aber du merkst auch, Gottes Wesen ist in erster Linie Liebe.
4: Ja.
2: Und manchmal gehört aber auch irgendwo das Harte dazu. Das ist tatsächlich so, oder?
4: Hast du vielleicht ein Beispiel von so einer
2: ja, Geschichte? Ja, es gibt recht strube Geschichten. Also Gott gibt ja zum Beispiel das Gebot, dass man den Sabbat soll heiligen, oder? Und ehren und dann nicht schaffen und so weiter, oder? Und jetzt bin ich nicht einmal sicher, ob es im Exodus ist, im zweiten Buch Mose. Wo es ist, weiss ich jetzt nicht einmal auswendig. Aber es gibt eine Geschichte, wo einer dann gleich schafft am Sabbat, ja, oder? Und der soll dann gesteinigt werden und wird auch gesteinigt, oder? Und so. Also ja, das ist jetzt einfach ein Beispiel von vielen, wo man natürlich mega könnte, das so ableiten, oder? Es gibt sicher noch viele andere, also irgendwelche Sachen, wenn sich das Volk nicht an Sachen hält und nachher wird es bestraft und so weiter. Im Alten Testament hast du das noch etwa die so, oder? Und ich denke, ja, für mich ist klar, Gott ist primär Liebe und ein Gott von der Liebe, aber dazu gehört halt irgendwo manchmal auch eine Konsequenz oder eine Härte, oder? Und die kommt manchmal aber in einzelnen Stellen natürlich sehr krass über. Und wenn du nur diese Stellen nimmst, dann hast du dann wirklich den Tyrann, oder? Und ich glaube, Gott ist kein Tyrann, definitiv. Aber, es, wie gesagt, wenn du nur diese Stellen rauspflückst und so, plus glaube ich auch, dass natürlich das genau auch gemacht worden ist, zum Teil bewusst, also zum halt quasi die Leute
4: ängstigen
2: schön auch. Ängstigen, manipulieren, um zu erziehen. Also auch in der Erziehung sind sicher solche Gottesbilder sehr gern gebraucht worden, vielleicht zum Teil heute noch. Früher aber noch mehr. Also das kannst du natürlich dann auch super ausschlachten und kultivieren und ich würde sagen, missbrauchen. Oder?
4: Das wollte ich eigentlich gerade jetzt noch fragen, vielleicht bleiben wir noch schnell bei dem. Was ist denn die Gefahr von dieser Vorstellung von Gott als Tyrann, wenn das das dominierende Bild ist, das man hat im Kopf?
2: Also erstens fühlst du dich dann nicht primär geliebt von Gott. Ich finde, das ist eigentlich so die primäre Reaktion, wenn ich gläubig bin auf Gott. Ich fühle mich geliebt, oder? Mega cool, das ist ja nach dem sehnt sich jeder Mensch, oder?
4: Gefühl, ja.
2: Und das primäre Gefühl ist dort dann aber nicht das, sondern ich habe Angst und ich muss immer aufpassen, dass ich ja kein Seich mache oder keinen falschen Schritt oder so. Und das ist natürlich wirklich falsch und hochproblematisch, auch psychologisch hochproblematisch.
4: Es ist dann auch nicht eine Freiheit, wo man drin ist, sondern eben irgendwie Angst vor Übertritt oder vor Strafe.
2: Und eben ein zweites Problem ist natürlich das ganze Potenzial für Manipulation. Oder? Du kannst als Kirche oder als Obrigkeit oder als Erzieher oder was auch immer, kannst du natürlich super die Leute formen nach deinem Gusto und manipulieren, dass sie nur das machen, was du willst. Und hängst es auf an Gott. Ich glaube, in der heutigen Zeit ist das Potenzial natürlich nicht mehr so gross.
4: Ja.
2: Früher war es vielleicht noch grösser gewesen, oder?
4: Dass man wirklich das auch so ein bisschen propagiert hat, um die Leute, dass sie spuren.
2: Genau.
4: Gibt es dann aber überzeugende Gründe? Also du hast vorhin gesagt, es gibt bestimmte Bibelstellen, wo Gott schon sehr hart oder auch harsch überkommt. Du hast gesagt, Gott ist zuerst vor allem liebend und es kann aber manchmal ein Herz sein. Wie würdest denn du diese Stelle einordnen? Also wir kommen nachher auf andere Gottesbilder, wir jetzt nicht nur bei dem verbleiben, aber gleich mal, um das noch ein bisschen...
2: Also das ist natürlich ein Riesenthema, oder? Aber ich glaube, man muss eben dort wirklich die Bibel als Ganzes anschauen. Und zum Teil ist halt das, was hart wirkt oder auch hart ist an Gottes Handeln oder was er macht oder sagt, ist vielleicht das geringere Übel, so quasi, weil sehr viel auf dem Spiel gestanden wäre, sage ich jetzt mal. Aber eben, es würde jetzt vielleicht zu weit gehen, da jetzt mega ins Detail zu gehen. Und Gott kommt mir auch dort eigentlich nie als Sadist über oder eben als Tyrann, oder? Es ist immer irgendwo, er findet es nicht cool, irgendwie zu strafen oder irgend so etwas, oder? Das hilft mir.
4: Also und er straft nicht nur zum Strafen.
2: Definitiv nicht, genau. Also und gell, was ich natürlich schon auch noch wichtig finde, Gott, vom Gottesbild her, er ist auch nicht einfach der liebe Gott, der alles easy und cool und okay findet. Also das würde ich schon auch sagen. Ich meine, es heisst ja auch Gottesfurcht. Ist auch so ein schönes Wort, oder? Ein bisschen altmodisch. Ja. Kommt aber auch in der Bibel vor und so. Und ich würde ganz fest plädieren, Gottesfurcht, es ist nicht gemeint Angst vor Gott, wirklich nicht, oder? Sondern Ehrfurcht. Mhm. Aber dort schwingt schon so etwas mit, okay, es ist auch ernst und es geht um Respekt, es geht um Ehrfurcht, es geht um Gehorsam, es geht auch um solche Sachen. Gott ist nicht einfach quasi ein riesiger Kuschelbär,
4: ja,
2: den man sich anschmiegen kann, auch wenn er voller Liebe für uns Menschen ist, oder? Aber nicht die Vorstellung so vom lieben Gott, der so ein bisschen nett ist und alles okay findet und so. Das ist dann wieder sehr ein weich gespültes Gottesbild, ja, oder? Wo ja auch nicht
4: stimmt. Wird ihm auch nicht gerecht.
2: Genau.
4: In der Bibel gibt es extrem viele Bilder von Gott, wo Hinweise darauf geben, wie Gott ist. Wir haben es einen auch schon angesprochen, ganz am Anfang, oder Gott als der schützende Hirt, der seiner Herde schaut, den Menschen so, seinen Schafen. Es gibt auch Bilder, wo er als eine Burg beschrieben wird oder als Quelle und. Also es gibt ganz eine lange Liste von so Gottesbildern. Warum ist das so? Warum kann man nicht auch sagen, so ist Gott und fertig, sondern es gibt die grosse Masse an Bildern und Beispielen und Vergleich.
2: Genau. Ich glaube, das unterscheidet Gott definitiv von irgendwelchen griechischen oder römischen Göttern oder sonstigen, sagen wir mal, ein bisschen primitiveren Vorstellungen.
4: Ja.
2: So. Er ist eben der unvorstellbar, der unfassbar, der ewig, von Ewigkeit zu Ewigkeit, Schöpfer vom Universum und so weiter. Logisch kannst du das nicht einfach mit einem Satz oder geschweige denn mit einem Bild beschreiben. Genau so ist er, oder? Und darum, was macht die Bibel? Sie gibt uns ganz viel so Vergleich oder so Gottesbilder. Auch wenn sie ja gleichzeitig sagt, man soll sich kein Bild machen. Aber das ist eben kein Widerspruch, weil sie gibt uns eben ganz viele Bilder und wir sollen uns kein Bild einzahl machen. Oder eben Gott festlegen und meinen, wir wissen ganz genau, wie er ist. Das ist die grosse Gefahr. Und da sagt die Bibel klar, eben in einem von diesen Geboten macht das nicht, oder? Aber sie gibt uns Bilder, Mehrzahl, eben Hirte, du hast vorher ein paar andere Beispiele gesagt. Und die können uns wirklich helfen, etwas von Gott zu spüren, etwas von Gott zu verstehen. Vielleicht spüren ist gar nicht so schlecht, weil es hat ja auch eine emotionale Ding, es ist nicht nur eine Kopfsache, sondern eben ein Hirte oder irgendwie so ein Bild, oder? Und nur all diese Bilder zusammen machen auch nur annähernd ein bisschen aus, wie Gott ist oder wer Gott ist. So würde ich es sehen, oder? Niemals ein, wie ich schon vorher gesagt habe, niemals ein einziges Bild. Nein, oder?
4: Also das heisst nicht, wir dürfen uns Gott nicht vorstellen, sondern wir dürfen ihn einfach nicht auf eine Vorstellung
2: einlegen. Genau. So. Also ich habe mal gesagt, die Bibel gibt uns eben nicht ein Gottesbild, sondern eine Bildergalerie.
4: Ja.
2: Aber selbst die ganzen Bilder zusammen werden ihm natürlich nicht ganz gerecht. Es sind ja eben nur Bilder, es sind Krücken, es sind Hilfen, es sind Vorstellungen. Nicht mehr und nicht weniger, oder?
4: Du hast es zwar am Anfang schon gesagt, aber ich will es gleich nochmal fragen. Gibt es da ein Bild, das dir persönlich besonders gut gefällt? Vielleicht auch noch neben dem Hirt oder vielleicht auch noch mehr zum Hirt?
2: Ja, ich nehme nochmal den Hirt.
4: Ja.
2: Weil, ich weiß auch nicht, irgendwie, zum Beispiel der Psalm 23, oder? Der ist relativ bekannt. Der Herr ist mein Hirte, er führt mich auf grüne Wiese, er zeigt mir aber auch den rechten Weg, den ich soll gehen. Er führt mich auch durch dunkle Täler durch, er beschützt mich, aber es hat auch eben den Aspekt, wo er zeigt mir den richtigen Weg. Also sehr vielschichtig und mega, ich finde es aber auch sehr, sehr schön. Aber auch dort, es ist nicht einfach der Kuschelgott, so quasi, der Hirt. Es hat so etwas Ganzheitliches, so etwas viel. Ich habe zwar gesagt, eben, wir dürfen Gott nicht auf ein Bild reduzieren, es gilt auch für das, oder? Aber das finde ich einfach schon mal ein recht vielschichtig so, oder? Also wenn nur auf ein Bild, dann gerne auf das, aber auch, logisch, es wäre auch falsch und das ist zu wenig. Aber dort finde ich einfach schon recht viel drin, so eben der Hirte ist einerseits der Chef, so quasi, und andererseits, er ist voller Fürsorge und Liebe, also der gute Hirte.
4: Ja.
2: Jetzt vielleicht auch böse Hirten, oder?
4: Und das heisst ja im Psalm auch, er führt mich durch dunkle Teller, jetzt zitiere ich es vielleicht noch vor. Aber
2: durchs dunkle Tal.
4: Ja. Aber das ist ja, es heisst nicht, dass wenn du mit dem Hirt unterwegs bist, ist immer alles Sommer, Sonne, Sonnenschein und du bist auf dieser Weide und du hast immer genug Gras.
2: Ja.
4: Es gibt auch mal die Teller, wo man auch durch muss, wo es halt unangenehm ist, aber er ist mit dabei.
2: Genau, genau.
4: Also in dem Sinne auch dort durch ganzheitlich. Es ist nicht nur ein
2: Schönwettergott. Sehr schön. Also der Psalm 23 kann allen empfehlen, den mal oder wieder einmal zu lesen, vielleicht sogar auswendig zu lernen, egal in welcher Übersetzung.
4: Ich hatte das sogar in der Primarschule müssen.
2: Ah ja,
4: lustigerweise,
2: wow.
4: Ja. Also lustigerweise, unser Lehrer hat gefunden, das ist ein wichtiger Vers, der hat schon vielen geholfen, haben wir den mal angeschaut. Und das weiss ich noch.
2: Schön.
4: Gibt es dann auch ein Bild, das in der Bibel vorkommt oder wo sonst rumgehst, das du eher schwierig findest? Ein Bild von Gott?
2: Ich müsste jetzt studieren, also eben, ich kann jetzt nicht sagen, der Tyrann, weil das ist nicht das Bild, das die Bibel uns gibt.
4: Ja.
2: Es gibt einfach Bibelstellen, wo man könnte dann einen Tyrann drin sehen, aber was wirklich Gott definitiv nicht ist. Darum gibt es nicht unbedingt das Bild, wo ich jetzt ein Bild, das ich jetzt Mühe habe. Es gibt Bibelverse, logisch, Bibelstellen, wo ich mega Mühe habe damit, oder? Wie wir alle sehr wahrscheinlich, aber nicht ein Bild unbedingt.
4: Ja.
2: Oder zum Beispiel der Richter wäre ein sehr schönes Beispiel, wo vielleicht viele Leute Mühe haben, also Gott wird auch unter anderem auch als Richter bezeichnet, das ist auch nochmal so ein Ding, also Hirt, aber auch Richter zum Beispiel, oder? Und ich finde zum Beispiel ein Richter nicht problematisch, oder?
4: Solange es ein gerechter Richter ist.
2: Und solange er nicht nur Richter ist, das ist wieder das, oder? Und vor allem eben, wenn er nicht irgend so ein unbarmherziger, gnadenloser, tyrannischer Richter ist, oder?
4: Ja.
2: Darum eben, zum Beispiel auch der Richter macht mir jetzt nicht per se Mühe. Ja, hat es nicht ein Bild, wo ich finde, das geht gar nicht und würde mich auch nicht anmassen, das zu sagen. Aber eben, es gibt Stellen in der Bibel, logisch, wo wir Mühe machen, aber nicht unbedingt Gottesbilder.
4: Jetzt, wie geht man denn am besten mit dieser Bildergalerie um? Oder wenn ich jetzt höre, Gott ist ein Fels, aber eben ist auch ein Richter, ist ein König und irgendwie auch ein Diener. Wie mache ich mir aus dem Puzzle irgendwie ein Gesamtbild?
2: Das ist halt individuell verschieden, oder? Was ich stark daraus herauslese, ist so ein bisschen die Spannung von Gottes Güte und Liebe und Gnade und Barmherzigkeit und auf der anderen Seite doch eben irgendwo manchmal auch eine gewisse Härte, eine gewisse Konsequenz, eine gewisse Zorn, die auch dazugehören und so weiter. Und das ist für mich eben nicht unbedingt ein Widerspruch. Also, wenn mir etwas wirklich wichtig ist und ich das oder eine Person oder so wirklich liebe, empfinde ich ja auch Zorn. Zum Beispiel, wenn die irgendein totales Eich macht oder sich selber oder anderen schadet oder so. Oder als Vater zum Beispiel, tue ich nicht einfach jeden Wunsch meiner Kinder erfüllen, weil ja, manchmal haben die vielleicht auch Wünsche, die ihnen gar nicht gut tun und all das Zeug, oder? Darum, für mich ist das eben nicht eine Spannung. Gott ist doch Liebe und jetzt ist er gleichzeitig noch zornig oder tut Strophen oder irgend so etwas. Also sagen, was die Leute machen müssen, das gehört für mich eigentlich wie zusammen. Es ist mir nicht einfach egal, durch das kann es manchmal auch hart werden, so quasi.
4: Ja.
2: Aber immer mit dem Hintergrund Folie von Liebe. Das ist nicht eine Erfindung von mir, weil es mir jetzt einfach passt. Ich glaube, das kommt wirklich in der Bibel sehr, sehr über. Und es heisst irgendwo sogar, Gott ist Liebe. Also nicht nur, er hat Liebe. Das ist dann schon krass, also personifizierte Liebe.
4: Ja.
2: Das heisst nicht, Gott ist Zorn oder Gott ist Strafe oder so etwas anderes, aber Gott ist Liebe. Und wenn man das im Hinterkopf hat, aber eben nicht einfach der liebe Gott, wo alles ein bisschen easy und egal und okay findet, dann gibt das für mich so ein schon mal recht ganzheitliches Gottesbild. Einfach nur mit diesen beiden Aspekten, Liebe, Güte auf der einen Seite, man kann sagen Wahrheit, man kann sagen Disziplin ist so ein Bild, das in der Psychologie zum Teil gebraucht wird. Aber eben, es geht auch um etwas und erfordert auch etwas von uns, so ein bisschen der Aspekt, oder?
4: Liebe ist ja eigentlich, also wenn man richtig liebt, ist es einem ja auch nicht egal, was jemand macht.
2: Genau,
4: also es
2: genau.
4: ist ja in dem Sinn, ja, Liebe fordert uns ja manchmal auch zum Herzen.
2: Also und genau, es kommt mir ein Zitat in den Sinn von Martin Schleske. Ich hoffe, ich habe es jetzt gerade auswendig richtig. Güte schützt die Wahrheit vor der Brutalität oder so etwas, das ist nicht ganz so. Und die Wahrheit schützt die Güte vor der Beliebigkeit.
4: Ja.
2: So geht es, glaube ich. Also, das bringt es noch gut auf den Punkt, finde ich.
4: Jetzt die erste Gesamtheit der Bilder, oder? Können wir es irgendwie annähern und auch nur die Dimensionen von Gott näher bringen? Was ist jetzt die Gefahr, wenn man sich zu fest nur auf ein Bild fokussiert und Gott auf das reduziert? Wenn jetzt jemand einfach sagt, ja, Gott ist für mich einfach die Burg. Wenn ich mich unsicher fühle, weiss ich, wohin gehen. Fertig.
2: Also wenn man Gott nur auf einen Aspekt oder auf ein Bild reduziert, oder, dann ist er einfach nicht mehr Gott. Fertig, Schluss. Oder? Also das ist für mich schon fast eine Definition von Gott. Wenn wir genau wüssten, wie er ist, wäre er nicht Gott.
4: Ja.
2: Oder anders gesagt, es ist glaube ich auch ein Zitat, das ich jetzt gerade nicht weiss von wem, aber wenn wir Gott genau verstehen, wäre er nicht Gott. So. Also es ist eigentlich per Definition, wir können Gott nie vollständig verstehen oder erfassen.
4: Weil er einfach grösser ist.
2: Genau, absolut. Oder? Und darum logisch, wenn wir ihn auf irgendein Bild reduzieren, ist das natürlich hochgradig, ist er einfach nicht mehr Gott, fertig, Schluss, sondern irgendeine Vorstellung, eine absolut einseitige, armselige Vorstellung von Gott. Aber es gibt noch eine andere Gefahr. Zum Beispiel, wir tun Gott dann so zusammenbasteln oder konstruieren, wie er uns genau passt oder wie wir ihn gerne hätten. Das ist vielleicht ein bisschen ein anderer Fall als jetzt das mit dem Tyrann, oder?
4: Ja.
2: Das ist mehr so die Variante, wie es für mich stimmt, oder? Aber die ist auch nicht ganz unproblematisch. Also Gott genau so, wie ich mir ihn wünsche. Ist es, darf er dann nur noch sein, quasi?
4: Ja, ja. Das ist gut, in meine Vorstellung nicht passt.
2: Und das andere ist dann nochmal eine ganz andere Schlagzeit, eben vielleicht der Tyrann oder der scharf, strenge Richter, wenn Gott nur so ist, oder so eine Big Brother-Überwachungsmaschine und so weiter, die eben auch missbraucht worden ist, sicher so, die Vorstellung, oder? Um die Leute klein halten und dass die Leute spuren. Solche Gefahren sehe ich vor allem, oder? Wenn man Gott so auf einzelne Aspekte oder Bilder reduziert.
4: Würdest du sagen, begegnet ihr das oft oder ist das ein Problem, dass man da auch so ein bisschen in Clash kommt, weil Leute unterschiedliche Gottesbilder haben?
2: Absolut, absolut. Also ich denke, es gibt Leute, die laufen mit so dem strengen, kontrollierenden Richtergott primär in der Weltgeschichte umeinander, oder? Und sehen überall Gefahren oder Sünden oder weiss nicht was alles, oder? Und dann gibt es sicher Leute, die eben eher so mit dem einfach ein bisschen Spiritualität, ein bisschen Gott, der mich liebt, aber mehr nicht. Gott soll gefälligst so sein, wie er mir passt und sonst habe ich Mühe, oder? Und so. Ja, das sind natürlich Sachen, die clashen dann schon aufeinander und aus dem heraus gibt es dann auch so verschiedene theologische Strömungen und Spaltungen und Streitereien und alles Wüsten in der ganzen kirchlichen und christlichen Landschaft.
4: Also ich könnte jetzt nicht den Anspruch haben, dass wir das einfach nachher lösen, aber ich frage es gleich noch. Was würdest du da? Hast du das Gefühl, es gibt irgendwie einen Ansatz, wie man da mehr wieder sich zusammenfinden kann, gerade eben wenn verschiedene Gottesbilder mehr dann zu Polarisierung vielleicht sogar führen.
2: Ja, eben, der Ansatz wäre eigentlich die Bibel als Ganzes zu nehmen und das ist eigentlich unsere gemeinsame Grundlage als Christen und Christinnen jeglicher Couleur, oder die Bibel. Und dort drin eben die Vielfalt zu sehen und auch die Spannungen, die es gibt. Und dass Gott eben Güte, aber auch Härte kann haben, Güte und Wahrheit und dann aus dem raus irgendwo einen Weg finden. Wo, klar, es gibt dann immer noch vielleicht die einen betonen ein bisschen mehr das und die anderen ein bisschen mehr das. Oder eben der eine findet der Hirte besonders cool als Gottesbild und der andere vielleicht dann doch der Richter oder die Burg. Das darf ja dann auch sein, oder? Aber einfach die Vielfalt, die Spannung zu checken, auszuhalten und miteinander auch zu teilen, wäre vielleicht eine Möglichkeit. Und für das brauchst du eigentlich nicht mehr als die Bibel. Aber einfach eben die ganze Bibel und nicht nur irgendein Ding rauspflücken, was du jetzt gerade besonders gut findest. Oder?
4: Und irgendwie einen gemeinsamen Tisch, wo man darüber reden kann.
2: Das wäre auch noch hilfreich, genau.
4: Ein anderes Bild, das sich recht hartnäckig so in den Köpfen behaltet, wo ich finde, wir haben es ein bisschen schon vielleicht auch angesprochen, aber nicht ganz konkret, ist so das Bild von einem alten, weissen Mann mit einem langen Bart, der irgendwo gnädig in so einer Wolke oben hockt und so runterschaut.
2: Mhm.
4: Von wo kommt das Bild?
2: Unter anderem von Michelangelo, oder?
4: Ah, mit dem Daumen.
2: Genau.
4: Daumen
2: die berühmte Darstellung mit, also es ist eigentlich auf eine Art ja noch schön, die Berührung von Himmel und Erde, von Gott und Mensch mit den Fingern, die sich berühren. Es gibt ja ganz viele Abwandlungen und Verarschungen und so weiter davon. Aber es ist sehr ein bekanntes Bild, oder? Und dort wird Gott ja eigentlich so dargestellt, mehr oder weniger, oder? Ich finde das sehr problematisch. Also ich finde, dort hört es dann für mich auf, wenn man Gott dann so physisch als Mensch quasi darstellt, aber kann man auch anderer Meinung sein, oder?
4: Ja.
2: Aber solche Bilder, und es gibt noch andere, so in der Kunstgeschichte und in der Kirchengeschichte, die kommen, ich nehme an, das kommt von dem, aus der Bibel kann ich mir es wie nicht so vorstellen, dass es quasi aus der Bibel kommt. Irgendwie so die Vorstellung, Gott ist erstens männlich,
4: ja.
2: Zweitens ist er natürlich alt.
4: Weil weise, oder?
2: Ja, genau. Ja. Alt und weise und so weiter und natürlich irgendwo auch mächtig und so. Und das ist, ja, eben, also ist natürlich hochproblematisch. Ich weiß nicht, ob das vielleicht auch aus einer

0: im Himmel irgendeinen so weissenbärtigen Mann. Das finde ich völlig absurd, oder? Ein Vater, das darfst du gerne darstellen, so wie der Hirt darfst du darstellen und sagen, hey, so, nicht, das ist Gott, so ist Gott. Es gibt übrigens auch sehr ein berühmtes Bild vom Rembrandt, die Rückkehr des verlorenen Sohnes, oder, mit dem zerlumpten Typ und dem Vater, auch so einem alten Patriarch mit Bart und so, der ihn umarmt, aber es ist ganz ein anderer Groove. Das finde ich wunderschön, das Bild, oder? Und dort ist wie auch klar, das ist nicht Gott, das ist der Vater aus dem Gleichnis. Und Jesus braucht das einfach, zum zeigen, so ist Gott, ist vom Charakter und so weiter, oder? Das finde ich voll okay. Aber apropos, bei dem Rembrandt hast du eine männliche und eine weibliche Hand.
1: Ah ja?
0: Übrigens, genau, ist noch spannend. Es gibt auch ganze Bücher über das Bild, so ein bisschen Kunstbetrachtung, oder?
1: Also alle, die das jetzt auch hören, könnt ihr mal googlen, Rembrandt, genau. Wie heisst es?
0: Und dort wäre ein bekanntes Buch, Nimm sein Bild in dein Herz vom Henry Nouwen. Ist eigentlich nur eine Bildbetrachtung von dem Bild vom Rembrandt über die Rückkehr vom verlorenen Sohn und der Vater und so. Geht dann auch um den Elternsohn und so weiter. Ist ja jetzt gleich, aber dort eben hat eine männliche und eine weibliche Hand. Und das habe ich eigentlich, das gibt eine schöne Überleitung nochmal zum Thema alter weissen Mann mit weissem Bart, genau. Weil Gott ist ja auch nicht nur männlich.
1: Ja.
0: Oder? Also dort fängt das Problem eigentlich schon an, dass er männlich dargestellt wird. Es heisst ganz am Anfang von der Bibel, Gott hat den Mensch geschaffen als sein Ebenbild, als Mann und Frau schuf er sie. Also ohne irgendeine Hierarchie oder irgendetwas, einfach als Mann und Frau, das ist zusammen das Ebenbild Gottes, oder? Ergo ist Gott ja wie beides, respektive er sprengt die Kategorien völlig. Oder? Genau. Darum, also schon nur Gott quasi aufs Männliche zu reduzieren, ist schon falsch, oder?
1: Es ist ja, aber oder wir reden ja immer von ihm, der Gott, er, der Herr, der Vater. Auch wenn in der Bibel das Bild von, er ist wie eine Mutter, oder was gibt es auch, wie eine Henne, wo seine Bibeli, genau. Also es gibt die Bilder, trotzdem ist das Männliche sicher dominanter, also in der Bibel, wie wir darüber reden, in der Kirche so ganz grundsätzlich. Mhm. Und wahrscheinlich hilft es uns ja auch, dass wir denken halt die Kategorien irgendwie, ja. Aber was ist vielleicht das Problem, wenn Gott so fest männlich konnotiert ist?
0: Also, männlich, weiblich, das sind so Archetypen, das sind so, mit dem verbindet man gewisse Sachen, gewisse Charaktereigenschaften und Zeug und Sachen. Und dann tut man Gott einfach auch wieder reduzieren auf das eine, oder? Und er ist aber beides. Ganz einfach. Also eben genau gleich, wie wenn man nur eins von diesen Gottesbildern nimmt, anstatt die ganze Vielfalt sieht und auch aushaltet und auch feiert, sage ich jetzt mal, oder? Ist es auch dort wieder so eine Reduktion. Auf bestimmte Eigenschaften vielleicht. Oder auf bestimmte,
1: von mir auch vielleicht mit dem verbinden.
0: Oder? Von mir mindestens mit dem verbinden, genau.
1: Ich habe das eigentlich schon noch spannend gefunden. Es hat mir mal eine Freundin gesagt, dass sie gesagt, wo sie das gecheckt hat, Gott hat, ist ja auch Mutter oder hat auch so Mutterseite, dass sie nochmal einen neuen Zugang einfach gefunden hat, weil sie hat ihren Vater sehr gut erlebt, aber jetzt nicht als so warm. Aber wo sie das dann wie gemerkt hat, die Wärme, wo sie mehr von ihrer Mutterseite kennt, hat Gott auch, dass ihr das dann wie nochmal einen neuen, ja, auch nochmal irgendwie so eine, wie soll man dem sagen, einfach eine neue Facette nochmal aufgezeigt hat. Das habe ich noch spannend gefunden, weil dort ja gerade auch so eine Reduktion passiert ist, unbewusst wahrscheinlich.
0: Natürlich, Jesus lehrt das Gebet Vater unser oder unser Vater im Himmel und so, oder? Da bin ich jetzt auch nicht so feministisch oder progressiv, dass ich dann immer Vater und Mutter sage, oder? Ich finde das okay, Vater ist schön und so. Aber er ist auch dort mehr, oder? Und okay, und dann ist er Mensch geworden und dort ist er dann ein Mann gesehen, Jesus, haben wir auch schon darüber geredet. Und das ist halt einfach so. Und das ist auch in der damaligen Zeit auch quasi sinnvoll gewesen, sage ich jetzt einmal. Ich kann jetzt darüber streiten. Nachher gibt es, leider ist auf Deutsch dann noch der Heilige Geist auch noch männlich, oder?
1: Ja.
0: Aber da ist in anderen Sprachen ist der zum Teil weiblich.
1: Ja.
0: Es
1: gibt ja jetzt auch, dass wir auch mal die Heilige Geistkraft
0: haben. Genau.
1: Um das noch so ein bisschen rein. Du, das ist jetzt eigentlich gerade eine gute Überleitung, weil auf das ich auch noch sprechen wollte. Und zwar eben das Wesen von Gott sprengt sowieso schon unsere Vorstellungskraft. Wir haben die Bilder, die uns helfen, aber alle zeigen nur, so ist Gott und nicht das ist Gott. Und irgendein weiterer Aspekt, was sehr schwierig ist, um sich vorzustellen, ist die Dreieinigkeit. Also eben, wir glauben zwar nur an einen Gott im christlichen Glauben, aber Gott ist drei, also Gott ist Vater, Sohn und Heiliger Geist. Wie kann man sich das vorstellen?
0: Also gar nicht kann man sich das vorstellen, oder? Ich glaube, das ist wirklich ein ganz grosses Geheimnis, und wo man sehr radikal auch muss zur Kenntnis nehmen. Also nicht niemals drei Götter daraus machen. Er ist wirklich ein Gott. Das ist mega wichtig, oder? Und gleich äußert er sich so dreifältig, sagen sie auch Dreifaltigkeit, oder? Und in diesen drei Personen und so weiter. Aber es ist gleich ein

0: absolute Einheit. Klar, es gibt so einfache Bilder, die man in einem Kinder Sonntagsschule oder so bringen, oder? Kenne ich jetzt gar nicht, aber ich habe das sogar schon gemacht, also mit Dampf und Wasser und Eis, oder? Und sagen, hey, das ist das Gleiche, das ist H2O, aber es sind wie drei
1: Erscheinungsformen
0: mit verschiedenen Eigenschaften und so. Aber wichtig ist, es ist ein einziges Ding, nämlich H2O. Oder, ja. Aber das ja, wird der ganzen Sache sicher nicht ganz gerecht. Also ich finde, es bleibt sicher wie unvorstellbar und auch geheimnisvoll, dass die Dreieinigkeit.
1: Was bedeutet denn die Dreieinigkeit, wenn man es vielleicht ein bisschen runterbrechen, dann für deinen eigenen Glauben? Also warum macht es einen Unterschied, ob du an einen dreieinigen Gott glaubst oder einfach an einen Gott?
0: Okay, also ich glaube, da gibt es verschiedene Sachen. Das eine ist, es hat mal jemand gesagt, Dreieinigkeit ist nicht erfunden worden, sondern erfahren worden. Oder? Mhm. Also wir erfahren Gott als der Gott über uns, der eben Himmel und Erde geschaffen hat und so weiter. Der Jesus, also der dann auch als Mensch auf die Erde kommt, Gott, der Mensch wird, heisst es ja, und so weiter. Und der Heilige Geist oder eben die Heilige Geistkraft, die irgendwo ein Teil ist wie von Gott, der in uns innen lebt und so. Also Gott über uns, Gott mit uns, Gott in uns ist so eine Formel quasi. Man erlebt Gott so, wenn man mit Gott unterwegs ist und glaubt und quasi aktiv Christ ist oder so, sage ich jetzt einmal. Ja. Oder? Und so ist man quasi auf die Dreieinigkeit gekommen. So. Das ist nicht etwas, wo man jetzt muss man irgendeine Lehre erfinden und so. Gott wird so erfahren. Schon immer ist er so erfahren worden. Und so, also so hilft es auch mir selber, mit Gott unterwegs zu sein, so mit diesen drei Facetten so quasi, oder? Aber ich finde, es hat auch Auswirkungen ganz praktisch. Also, dass ich wie zum Beispiel Einheit und Vielfalt, es wird manchmal auch mega gegeneinander ausgespielt, auch zum Beispiel in Staaten. Tut man jetzt alles gleich schalten und gleich trimmen oder soll möglichst Diversity und Vielfalt bis zum geht nicht mehr und so. Und Gott ist eben beides, lustigerweise, oder? Und beides hat seine Wichtigkeit und seine Berechtigung. Dort wäre es extrem problematisch quasi. Ja. Das ist jetzt ganz eine praktische Anwendung von dem, dass Gott eins und doch drei ist und so, oder? Also gibt es sicher noch viele andere, wie man kann praktisch auch im Alltag oder in der Gesellschaft Konsequenzen vielleicht aus dem ziehen. Aber das Wichtigste ist für mich, die Dreieinigkeitsvorstellung sagt ja eigentlich, dass Gott in sich selber schon Gemeinschaft ist. Oder Liebe ist, oder? Das heisst, Gott hat nicht irgendwie die Menschen erschaffen, damit er lieben kann. Wenn es ja heisst, Gott ist Liebe, ist das völlig unabhängig von dem. Und das äußert sich für mich auch ein bisschen in dieser Dreifaltigkeit. Also er ist in sich selber innen
1: schon
0: Gemeinschaft und Liebe und Beziehung,
1: ja.
0: Genau.
1: Ja.
0: Und darum ist auch klar, Gemeinschaft, Liebe, Beziehung, das ist das Wichtigste, um das es uns als Menschen auch soll gehen.
1: Aber
0: das ist eine weitere
1: wir,
0: Ableitung von dem, oder?
1: Als Ebenbild
0: genau,
1: geschaffen worden
0: genau.
1: Sind. Dass das irgendwie auch in unseren Grundzügen ist,
0: zusammenzustehen. Also von dem her noch recht relevant irgendwo und hat recht, finde noch so viele Sachen, die es uns wie sagt.
1: Ja.
0: Über Gott, aber auch über uns und so. Oder?
1: Wie wir auch sollen sein. Vielleicht gleich noch ganz konkret. Also du hast vorher schon ein bisschen gesagt, mit Gott in, über und neben uns, aber was für unterschiedliche Bereiche decken denn die ab? Oder auch wenn du jetzt in deinem eigenen Glaubensleben wann bettest du zu wem? Machst du da Unterschied?
0: Also ich glaube, es gibt Leute, die nur zu einem von diesen drei Personen beten. So quasi. Ich finde, wir dürfen zu Gott beten, zu Schöpfer, zu Vater, zu Jesus Christus, zum Heiligen Geist direkt beten. So. Das glaube ich ist möglich. Machen auch viele so. Ich weiß gar nicht, da muss ich merci für die Hausaufgabe. Das überlege ich mir sonst mal, wenn bete ich zu wem, blöd gesagt, eben ist ein Gott. Dann tun wir das nochmal klar festhalten.
1: Ja.
0: Aber wenn brauche ich welche Anrede oder welchen Schwerpunkt quasi, könnte ich dir nicht sagen, müsste ich länger darüber nachdenken.
1: Können wir ja mal rausgeben, vielleicht kann man sich das
0: genau,
1: ja selber mal
0: genau.
1: Die, die ab und zu beten, mal reflektieren, wann bete ich zu wem überhaupt. Ja, machen wir da mal ein bisschen einen Bogen oder so ein bisschen den Sack langsam zu. Zusammengefasst, oder es gibt in der Bibel wahnsinnig viele Bilder von Gott, weil Gott ist halt vielschichtig. Man kann ihn gar nicht in einem Bild festhalten, auch wenn der Hirte ein gutes Bild ist, dann deckt nicht alles
0: genau.
1: Ab. Und all diese Bilder sind richtig und wichtig, aber man muss sie wirklich auch als Gesamtheit anschauen und im Griff haben. Wir dürfen uns nicht auf eins allein versteifen, weil sonst werden wir Gott nicht gerecht und dann eben je nach Bild kann es ja dann ja, kann man dann eine problematische Theologie daraus ableiten,
0: genau.
1: Wenn man sich da auf etwas bezieht. Und das andere, was wir noch jetzt ganz kurz angesprochen haben, auch das haben wir jetzt auch nicht den Anspruch, dass wir das ganz erfasst haben. Gott eben ist dreieinig, er ist in sich Beziehung, er ist in sich Liebe. Jetzt können wir es da vielleicht auch mal zusammenführen. Was würdest du sagen, was macht dann der christliche Gott besonderig oder besonders aus? Was unterscheidet ihn von anderen Göttern, Gottheiten?
0: Also der Anspruch, der schon im Alten Testament ganz stark drin ist, es gibt nur einen Gott und der hat Himmel und Erde geschaffen und so weiter. Oder? Nicht einer ist für das zuständig und einer für das. Einfach der eine Gott, oder? Unvorstellbar gross und so weiter. Dass er aber eben auch noch dreieinig oder dreifaltig ist, haben wir vorher darüber geredet, ist ja auch nochmal ein unglaubliches Alleinstellungsmerkmal vom christlichen Glauben, sage ich jetzt einmal. Eben, wo wir haben vorher darüber geredet, muss ich mich nicht wiederholen, wo viel auch drin steckt und aussagt. Dass er dann noch Mensch wird, in dem Jesus Christus, oder? Und der Mensch wirklich ganz nahe, und das war schon immer sein Ding, den Menschen irgendwo nahe sein, die Beziehung zu den Menschen suchen, wiederherstellen, was auch immer, oder?
1: Er hat also, nicht nur die Welt geschaffen, genau. Und du siehst, so, jetzt ist
0: und
1: so ein Business.
0: Irgendwo drüber, oder? Und immer, einfach, und das ist eben auch die Liebe, die so dort immer wieder also durchkommt, zu den Menschen, oder? Und dass er dann ultimativ in dem Jesus dann Mensch wird, ja, also das sind für mich schon mal einige Punkte, die ganz spezifisch am christlichen Glauben sind. Und bei Jesus ist natürlich dann auch die ultimative Offenbarung von Gott zu sehen. Also wenn wir glauben, dass Jesus Mensch war, aber auch Gott, haben wir ja auch schon mal eine Folge gemacht über Jesus, aber einfach kurz, oder? Dann können wir ja auch uns mega an Jesus orientieren in dieser Frage, wie ist Gott, ist Gott oder wer ist Gott? Also das Thema Gottesbilder jetzt von heute ist eigentlich, ja, haben wir bis jetzt vielleicht zu wenig Jesus erwähnt, dort ist eigentlich die ultimative Offenbarung und Erfahrung, wie Gott ist, oder?
1: Also er sagt uns eigentlich auch ganz viele Facetten noch, wie Gott ist. Was er für ein Bild auch hat von dem Menschen und wie er mit dem Menschen
0: wieder genau, wächst. Genau. Und dass er dann auch bis zum Äußersten den Weg geht, bis ans Kreuz und die Sünde der Welt, wie es heisst, auf sich nimmt, oder? Das wäre jetzt eine Folge für sich, Alve, wenn wir es über das Kreuz nehmen, oder wir haben, glaube ich, bei der Jesus-Folge ein bisschen darüber geredet, aber und einfach das Angebot, auch der Weg zu Gott ist frei, die Gnade von Gott, die völlig im Zentrum steht und so. Und nicht, man muss sich das irgendwie mühsam erarbeiten und weiss nie ganz, ob es reicht und so. Das halte ich auch für etwas mega Zentrales, speziell zum christlichen Glauben, oder?
1: Jetzt können wir das vielleicht gleich auch noch ein bisschen konkret machen. Also klar, oder Gott entzieht sich unserer Vorstellung, er ist wirklich grösser als unser Verstand. Er lässt sich aber gleich auf uns Menschen ein, das hast du jetzt gerade vorhin gesagt. Was gibst du diesen Leuten für einen Tipp, die gerne mehr erfahren wollen über das Wissen von Gott, die herausfinden wollen, wer ist er und wie ist er? Wie gehe ich denn vor, wenn ich an diesem Punkt bin?
0: Also wir haben darüber geredet schon, eben die Bibel eben als Ganzes lesen, nicht nur irgendwelche Verse rauspflücken oder so. Das ist auch gut und schön und man kann auch meditieren, stundenlang über einen einzigen Bibelvers. Aber vielleicht wirklich einmal oder wieder einmal die Bibel als Ganzes lesen. Es kann ja auch ein 2- oder 3-Jahres-Projekt sein oder so. Und dann aber würde ich doch beliebt machen, dass man an den 4 Evangelien einen speziellen Schwerpunkt legt. Weil dort ist eben die ultimative Offenbarung mit dem Jesus und so. Dass man einfach ein bisschen im Lot bleibt und bei all diesen auch zum Teil ein bisschen sperrigen Texten aus dem Alten Testament so eben das Zentrum irgendwo nicht aus den Augen verliert. Oder? Aber die Bibel, logisch. Es gibt aber auch sehr hilfreiche Bücher, finde ich, über Gott. Also eins heisst schlicht und einfach «Warum Gott?», Fragezeichen, ist von Timothy Keller. Kann ich persönlich sehr empfehlen. Ich darf an dieser Stelle vielleicht auch für mein eigenes Büchlein Werbung machen. Mehrdimensional Glauben, wo eben so das Vielschichtige, ein Kapitel von vielen, da drin geht es genau auch um die Gottesbilder und so. Also Bücher helfen sicher, aber auch direkt mit Gott zu reden und eben vielleicht zu Gott, Jesus und Heiliger Geist beten und der Heilige Geist auch einladen und so. Also mit Gott im Kontakt sein. Beten, mit Gott reden, vielleicht meditieren. Sicher aber auch Gemeinschaft mit anderen Menschen, mit anderen Christen. Wir haben es vorher davon gehabt, eben, da gibt es auch Spannungen. Die einen sehen es ein bisschen mehr so, die anderen so. Und vielleicht zusammen haben wir es noch eher gecheckt als einer allein. Also das Gleiche wie für die verschiedenen Gottesbilder in der Bibel gilt, gilt es vielleicht auch für die verschiedenen Christinnen und Christen zusammen. Checkt man vielleicht noch ein bisschen mehr als einen
1: ein
0: allein.
1: Ja.
0: Schwarmintelligenz. Genau. Und ja, vielleicht wirklich möchte ich die Leute auch ermutigen, in einer Kirche irgendwo Anschluss zu suchen, wenn man das nicht schon gemacht hat. Und da gibt es ja auch verschiedene, je nach Geschmack und Stil und Theologie kann man da ein bisschen auswählen, oder? Vielleicht auch die VBG möchte ich erwähnen, wo ich lange geschafft habe, für Leute, die so ein bisschen im Studium sind oder Mittelschule oder so ein bisschen akademisch unterwegs, ist das ein super Anschluss, um verschiedene Christinnen und Christen, die so ein bisschen ähnlich von der Lebensphase unterwegs sind, zu treffen. Also Gemeinschaft miteinander ist mega wichtig.
1: Also lesen, beten, reden, so kurz zusammengefasst.
0: Kurz zusammengefasst, genau.
1: Über Gott und mit Gott.
0: Genau, genau.
1: Also danke vielmals, Christoph, für das Gespräch, über die verschiedenen Gottesbilder, die wir hier zusammen anschauen durften. Und danke auch euch vielmals fürs Zuhören und Zuschauen. Ich freue mich sehr, wenn ihr auch in 2 Wochen wieder zuhört. Und zwar reden wir dann eben noch ein bisschen mehr über die Bibel, was steht eigentlich drin und wie liest man die genau. Schön, wenn ihr dann wieder dabei seid. Wir wünschen euch eine ganz schöne Zeit. Gottes Wesen übersteigt unseren Verstand. Wir könnten nie ganz verstehen, aber wir können uns immer wieder damit auseinandersetzen, wie Gott ist und auch, was er über uns denkt. Um da ein bisschen eintauchen, ist die Bibel sicher eine gute Anlaufstelle. Und sonst nimmt es uns auch Wunder, welches Bild von Gott euch besonders nahe ist. Der Hirte oder der Richter. Und vielleicht, welche Seite von Gott fordert euch heraus? Schreibt uns sehr gerne eure Gedanken. Den Link zum Kontaktformular findet ihr direkt in den Shownotes. 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Dann hören wir uns in 2 Wochen wieder. Ich bin Leonie Meyer. Macht's gut und hebt euch Sorge. 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
1: Die Nachrichten von SRF um 10 mit Silvia Staub und diesen Themen. Klage gegen den Schweizer Chemiekonzern Clariant wegen Preisabsprachen. Dutzende tote Schafe nach einem Blitzeinschlag auf einer Alp im Wallis. Das Wetter bleibt teils sonnig, teils bewölkt mit lokalen Regengüssen und Gewittern. Gegen den Schweizer Chemiekonzern Clariant und drei andere Unternehmen ist eine weitere Klage eingereicht worden wegen Preisabsprachen. Die EU-Kommission hatte 2020 festgestellt, dass sich Clariant und die drei Unternehmen beim Kauf von Ethylen abgesprochen haben, um tiefere Preise zu erhalten. Deswegen haben bereits mehrere andere Unternehmen auf Schadenersatz geklagt. In der neuen Klage, die nun in Deutschland eingereicht worden sei, werde ein Schadenersatz von rund 1,1 Milliarden Euro gefordert, teilte Clariant mit. Clariant weist die Vorwürfe zurück und schreibt, das von der EU-Kommission kritisierte Verhalten habe sich nicht auf den Ethylenmarkt ausgewirkt. Während eines Gewitters in der vergangenen Nacht sind im Walliser Binntal mehrere Dutzend Schwarznasenschafe ums Leben gekommen. Das berichtet das Online-Portal des Walliser Boten. Auf der Alp habe ein Blitz eingeschlagen. Ein betroffener Schafsbesitzer sagte zur Nachrichtenagentur Kiesten SDA, im Verlauf des Tages seien fast 100 tote Schafe per Helikopter von der betroffenen Alp ausgeflogen worden. Die Schafe seien in einem Nachtpferch gewesen, der sie vor Grossraubtieren schützen sollte. Rund 80 Tiere hätten den Blitzeinschlag überlebt. Und nun zu einer Diskussion über Doppelmoral in Deutschland. Der deutsche CDU-Fraktionschef Jens Spahn und sein Mann haben einen Sohn bekommen, mit Hilfe einer Leihmutter in den USA. Spahn hat sich aber, wie seine Partei, in Vergangenheit immer wieder gegen eine Legalisierung der Leihmutterschaft in Deutschland ausgesprochen. Dass Spahn das Verbot in Deutschland nun umgangen hat, löste in seiner Partei Forderungen nach einem Rücktritt aus. Bundeskanzler Friedrich Merz kündigte zudem an, das Parteipräsidium wolle sich mit dem Thema befassen. Für Jens Spahn könnte es also eng werden, das sagt SRF-Auslandredaktor Stefan Reinhardt.
2: Es kommt sehr darauf an, wer sich jetzt noch gegen Spahn stellt, ob quasi viele Abgeordnete auch in der Fraktion diese Chance quasi ergreifen und sagen, jetzt kann ich Spahn etwas zurückzahlen. Am Ende wird es natürlich der Kanzler entscheiden und der Kanzler wird es nur nach einer Frage bewerten. Wird mir Spahn gefährlich? Kommt diese Affäre, fällt die auch auf mich zurück oder können wir das gemeinsam durchstehen? Ich würde sagen, es steht 50-50. Mehr wissen wir nach der nächsten Präsidiumssitzung der CDU in Berlin.
1: Jens Spahn selber sagte, er wolle sich der Diskussion stellen. Er habe lange mit sich gerungen, was das Thema Leihmutterschaft angehe. Zum Sport, zuerst Radsport. Der Schweizer Mauro Schmid hat die 13. Etappe der Tour de France gewonnen. Er ist der erste Schweizer Etappensieger an der Frankreich-Rundfahrt seit Marc Hirschi vor 6 Jahren. In der Gesamtwertung der Tour de France führt nach wie vor der Slowene Tadej Pogacar. Und der Schweizer Fußballnationalspieler Johann Mansambi wechselt vom deutschen SC Freiburg zu Aston Villa nach England. Das haben die beiden Clubs am Abend offiziell mitgeteilt. Zur Vertragslaufzeit und der Ablösesumme machten sie keine Angaben. Zu weiteren Meldungen des Tages in der Übersicht. Wer sein Auto auf einem öffentlich zugänglichen Besucherparkplatz abstellt, darf dafür von der Polizei nicht gebüßt werden. Das hat das Bundesgericht entschieden, denn die Beschriftung Besucher sei kein offizielles Verkehrssignal. Das gilt allerdings nur für Polizeibussen. Private Eigentümer oder Sicherheitsfirmen können unter Umständen weiterhin Forderungen geltend machen. Die Schweizer Armee kann künftig Munition zusammen mit NATO-Staaten kaufen. Dazu tritt sie der NATO-Agentur für Munitionsbeschaffung bei. Dadurch sollen laut Bund die Kosten gesenkt und die Lieferzeiten verkürzt werden. Der Beitritt sei mit der Schweizer Neutralität vereinbar, da die Schweiz jederzeit aus dem Abkommen austreten könne. In Großbritannien ist Andy Burnham zum neuen Chef der regierenden Labour-Partei ernannt worden. Er wurde auf einem Sonderparteitag gewählt. Damit wird Burnham auch neuer britischer Premierminister. Er übernimmt das Amt von seinem Vorgänger Keir Starmer am Montag. Die EU-Kommission will bei den Klimaschutzmaßnahmen der Industrie entgegenkommen. Sie will den Unternehmen mehr Zeit geben, um ihren CO2-Ausstoß zu senken. Außerdem will die EU mehr Geld für die Förderung von sauberen Technologien bereitstellen. Die Börsendaten von 22.05 Uhr, geliefert von SIX. Der Swiss Market Index schließt bei 14.344 Punkten plus 0,5%. Der Dow Jones Index in New York stand kurz vor Schluss bei minus 0,6%. Der Euro wird zu 92,36 Rappen gehandelt und der Dollar zu 80,72 Rappen. Das Wetter morgen ist es teils sonnig, teils bewölkt. Dazu gibt es besonders am Nachmittag lokale Regengüsse und Gewitter. Im Tessin ist es meist sonnig. Die Höchstwerte liegen um die 26 Grad. Im Süden gibt es mit Nordföhnen rund 32 Grad. Das waren Nachrichten von Radio SRF. Verantwortlich Michael Wieland.
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1: Die Nachrichten von SRF um 11 mit Dominik Brandt. Gegen den Schweizer Chemiekonzern Clariant und drei andere Unternehmen ist eine weitere Klage eingereicht worden, wegen Preisabsprachen. Die EU-Kommission hatte 2020 festgestellt, dass sich Clariant und die drei Unternehmen beim Kauf von Ethylen abgesprochen haben, um tiefere Preise zu erhalten. Deswegen haben bereits mehrere andere Unternehmen auf Schadenersatz geklagt. Bei Ethylen handelt es sich um einen Rohstoff für die Chemieindustrie. In der neuen Klage, die nun in Deutschland eingereicht worden sei, werde ein Schadenersatz von rund 1,1 Milliarden Euro gefordert, teilte Clariant mit. Clariant weist die Vorwürfe zurück und schreibt, das von der EU-Kommission kritisierte Verhalten habe sich nicht auf den Ethylenmarkt ausgewirkt. In der norwegischen Stadt Drammen in der Nähe von Oslo hat sich ein Wohnungsbrand rasch auf andere Häuser ausgebreitet. Die norwegische Polizei teilte mit, dass rund 100 Wohnungen komplett zerstört worden seien. Es handle sich um ein dicht besiedeltes Gebiet auf abschüssigem Gelände und mit vielen Holzhäusern, sagt die Feuerwehr. Ein Feuerwehrmann wurde laut der Polizei leicht verletzt. Mehrere hundert Menschen sind evakuiert worden. Vermisste gibt es aktuell keine. Norwegische Medien zeigen Bilder von Löschhelikoptern, die versuchen, den Brand einzudämmen. Das Feuer sei noch nicht unter Kontrolle, sagte die Feuerwehr am Abend. Das heiße und trockene Wetter begünstige die Ausbreitung der Flammen. Zum Sport. Der Schweizer Fußballnationalspieler Joan Mansambi wechselt vom deutschen SC Freiburg zu Aston Villa nach England. Das haben die beiden Clubs am Abend offiziell mitgeteilt. Zur Vertragslaufzeit und der Ablösesumme machten sie keine Angaben. Englische Medien gehen davon aus, dass Aston Villa 60 Millionen Euro an Freiburg überweist. Mit Bonuszahlungen könnten es am Schluss 70 Millionen werden. Damit wäre Mansambi der teuerste Schweizer Spieler der Geschichte. Die Börsendaten von SIX. Der Swiss Market Index schließt bei 14.344 Punkten plus 0,5%. Der Dow Jones Index in New York fällt um 0,8%. Der Euro wird zu 92,37 Rappen gehandelt, der Dollar zu 80,76 Rappen. Und das Wetter wird morgen teils sonnig, teils bewölkt. Im Norden gibt es da und dort Regengüsse und Gewitter bei 26 Grad. Im Süden ist es oft sonnig bei 32 Grad. Das waren Nachrichten von Radio SRF, verantwortlich Dominik Brandt.
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1: Die Nachrichten von SRF um Mitternacht mit Dominik Brandt. Dutzende Häuser in Flammen. In Norwegen brennt ein ganzes Quartier. Das Feuer ist noch nicht unter Kontrolle. Außerdem neue Milliardenklage gegen den Schweizer Chemiekonzern Clariant und ein Schweizer Rekordtransfer im Fußball. Das Wetter, der Samstag ist im Norden teils sonnig, teils bewölkt mit lokalen Regengüssen und Gewittern. Im Süden oft sonnig und heißer. Zuerst brannte es in einem Haus, später griff das Feuer auf Dutzende Häuser über. In der norwegischen Stadt Drammen in der Nähe von Oslo kämpfen Einsatzkräfte gegen einen Großbrand. Bilder zeigen ein dicht besiedeltes Gebiet auf abschüssigem Gelände. Laut offiziellen Angaben sind rund 100 Wohnungen komplett zerstört worden. Das Feuer habe sich in den letzten Stunden zwar etwas beruhigt, sei aber noch nicht unter Kontrolle, heißt es weiter. Das heiße und trockene Wetter der letzten Zeit begünstige die Ausbreitung der Flammen. Ein Feuerwehrmann ist laut der norwegischen Polizei während des Einsatzes leicht verletzt worden. Mehrere hundert Menschen wurden evakuiert. Vermisste gibt es aktuell keine. Gegen den Schweizer Chemiekonzern Clariant und drei andere Unternehmen ist eine weitere Klage eingereicht worden, wegen Preisabsprachen. Die EU-Kommission hatte 2020 festgestellt, dass sich Clariant und die drei Unternehmen beim Kauf des Rohstoffs Ethylen abgesprochen haben, um tiefere Preise zu erhalten. Deswegen haben bereits mehrere Unternehmen auf Schadenersatz geklagt. In der neuen Klage, die nun in Deutschland eingereicht worden sei, werde ein Schadenersatz von rund 1,1 Milliarden Euro gefordert, teilte Clariant mit. Clariant weist die Vorwürfe zurück und schreibt, das von der EU-Kommission kritisierte Verhalten habe sich nicht auf den Ethylenmarkt ausgewirkt. Während eines Gewitters in der vergangenen Nacht sind im Walliser Binntal mehrere Dutzend Schwarznasenschafe ums Leben gekommen. Das berichtet das Online-Portal des Walliser Boten. Auf der Alp habe ein Blitz eingeschlagen. Ein betroffener Schafsbesitzer sagte zur Nachrichtenagentur Keystone SDA, im Verlauf des Tages seien fast 100 tote Schafe per Helikopter von der betroffenen Alp ausgeflogen worden. Die Schafe seien einen Nachtpferch gewesen, der sie vor Großraubtieren schützen sollte. Rund 80 Tiere hätten den Blitzeinschlag überlebt. Und nun zu einer Diskussion über Doppelmoral in Deutschland. Der deutsche CDU-Fraktionschef Jens Spahn und sein Mann haben einen Sohn bekommen, mithilfe einer Leihmutter in den USA. Spahn hat sich aber, wie seine Partei, in der Vergangenheit immer wieder gegen eine Legalisierung der Leihmutterschaft in Deutschland ausgesprochen. Dass Spahn das Verbot in Deutschland nun umgangen hat, löste in seiner Partei Forderungen nach einem Rücktritt aus. Bundeskanzler Friedrich Merz kündigte an, das Parteipräsidium wolle sich mit dem Thema befassen. Für Jens Spahn könnte es also eng werden, sagt SRF-Auslandredaktor Stefan Reinhardt.
2: Es kommt sehr darauf an, wer sich jetzt noch gegen Spahn stellt, ob quasi viele Abgeordnete auch in der Fraktion diese Chance quasi ergreifen und sagen, jetzt kann ich Spahn etwas zurückzahlen. Am Ende wird es natürlich der Kanzler entscheiden und der Kanzler wird es nur nach einer Frage bewerten. Wird mir Spahn gefährlich? Kommt diese Affäre, fällt die auch auf mich zurück oder können wir das gemeinsam durchstehen? Ich würde sagen, es steht 50-50. Mehr wissen wir nach der nächsten Präsidiumssitzung der CDU in Berlin.
1: Stefan Reinhardt. Jens Spahn selber sagte, er wolle sich der Diskussion stellen. Zum Sport zuerst Fußball. Der Schweizer Nationalspieler Joan Mansambi wechselt vom deutschen SC Freiburg zu Aston Villa nach England. Das haben die beiden Clubs am Abend offiziell mitgeteilt. Zur Vertragslaufzeit und der Ablösesumme machten sie keine Angaben. Englische Medien gehen davon aus, dass Aston Villa 60 Millionen Euro an Freiburg überweist. Mit Bonuszahlungen könnten es am Schluss 70 Millionen werden. Damit wäre Mansambi der teuerste Schweizer Spieler der Geschichte. Zum Radsport. Zum ersten Mal seit 6 Jahren hat es an der Tour de France einen Schweizer Tagessieg gegeben. Mauro Schmid hat die 13. Etappe gewonnen. Er setzte sich im Schlusssport gegen den Kolumbianer Harold Tejada durch. Die beiden lösten sich rund 15 Kilometer vor Schluss aus einer Fluchtgruppe. Realisiert habe er seinen Erfolg noch nicht, sagte Schmid nach seinem Sieg.
3: Nein, ich glaube definitiv, das braucht glaub, noch einen Moment. Momentan bin ich einfach nur extrem happy, auch fürs Team, dass wir jetzt den Sieg haben. Weil ich glaube, ab jetzt können wir ziemlich frei fahren. Und auch für die anderen, ich glaube, das ist wirklich ein riesen Team-Effort heute.
1: Mauro Schmid nach seinem Etappensieg an der Tour de France. Gesamtführender ist nach wie vor der Slowene Tadej Pogacar. Das Wetter heute Samstag. Im Norden ist es teils sonnig, teils bewölkt. Dazu gibt es lokale Regengüsse und Gewitter bei etwa 26 Grad. Im Tessin ist es meist sonnig bei maximal 32 Grad. Das waren Nachrichten von Radio SRF. Verantwortlich Dominik Brandt.
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4: Relevant, das Wochenmagazin ist gerade in der Sommerpause. Ab Ende August gibt es dann wieder neue Folgen. Wir haben aber noch in der Zwischenzeit Best-of-Parat von schon produzierten Folgen. Heute zum Freiwilligenjahr 2026, was zeigt, freiwilliger Einsatz und ehrenamtliche Arbeit ist Teil von der DNA ihrer Schweizer Gesellschaft. Und für das spielen wir jetzt hier nochmal eine Folge von Anfang März.
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5: Heute mit mir, der Angela Albrecht. In der Schweiz gibt es über 100'000 Vereine. Genaue Zahlen gibt es keine, aber Vitamin B, eine Fachstelle für Vereine in der Schweiz, gibt die Zahl auf ihrer Webseite als Schätzung heraus. 100'000 Vereine, das ist eine sehr beeindruckende Zahl. Und ohne viel freiwilliges Engagement wäre das gar nicht möglich. Freiwillige Arbeit, das sei in der DNA der Schweizerinnen und Schweizer, sagt Cornelia Hürzler. Sie ist Vizepräsidentin der Schweizerischen Gemeinnützigen Gesellschaft. Und wir wollen wissen, wie relevant ist die freiwillige Arbeit für unser Land? Wer investiert sich wo? Was für eine psychologische Auswirkung hat das freiwillige Engagement auf uns selber? Und was ist, wenn das Helferherz auch mal zu gross wird? Diesen Fragen gehen wir nach. Alle 5 Monate bringt die Schweizerische Gemeinnützige Gesellschaft den Freiwilligen Monitor raus. Cornelia Hürzler ist dort Vizepräsidentin und erzählt mir von einer sehr guten Nachricht aus dem Monitor.
6: Das freiwillige Engagement der Bewohnenden in der Schweiz ist auf sehr hohem Niveau und es ist vor allen Dingen sehr stabil. Wir waren nicht sicher, ob es nach der Pandemie vielleicht auch runtergeht. Das ist aber nicht der Fall. Es hat sich wieder gut erholt. Es ist wirklich ein höchstes Niveau. 2/3 der Einwohnerinnen und Einwohner in der Schweiz engagieren sich freiwillig.
5: Bei der Freiwilligkeit wird da unterschieden zwischen der formellen und der informellen freiwilligen Arbeit. Bei der formellen geht es um die Arbeit in einer Organisation oder einem Verein. Informell heisst, wir arbeiten außerhalb davon.
6: Wenn wir jetzt bei der formellen freiwilligen Arbeit schauen, dann ist der Sportverein seit Jahr und Tag Spitzenreiter. Dort engagieren sich am meisten Leute. Gefolgt vom kulturellen Verein, Spiel, Hobby, Freizeit, soziale, karitative Organisationen und dann am 5. Platz die kirchlichen Organisationen. Und im informellen Bereich, dort ist es natürlich vor allen Dingen die nachbarschaftliche Hilfeleistung. Einfach das, was man im Nahraum macht, das heisst auch sehr viel Care-Arbeit, Betreuungsarbeiten, aber auch ganz einfache Hilfeleistungen.
5: Freiwillige Arbeit gibt nicht nur einem selber ein gutes Gefühl oder der Person, die geholfen wird. Cornelia Hürzler sagt, dass also ein demokratisches System in der Schweiz auf der freiwilligen Arbeit basiert. Das ist auch so in der Bundesverfassung festgehalten.
6: Freiwillige Arbeit, gerade Vereinsarbeit, das ist eine Schule von Demokratie, die sichert auch das Milizsystem. Man weiss zum Beispiel, dass sehr viele Leute, die nachher im Milizsystem Gemeindepräsidenten sind oder was auch immer, dass die voran lange Zeit auch in einem Vereinsvorstand tätig sind, weil man dort auch Tugenden kann lernen kann, wo man sonst vielleicht im Alltag weniger lernt, Kompromisse aushandeln. Also man sagt immer, die Freiwilligenarbeit oder Vereinsarbeit ist eine Schule von der Demokratie. Man lernt andere Menschen kennen, Menschen mit anderen Ansichten. Man kann trotzdem zusammen Fußball spielen oder Vereine. Ich rede jetzt wirklich von der formellen Freiwilligenarbeit. Sie packen auch sozialpolitische und gesellschaftspolitische Themen an. Also die Zivilgesellschaft, die kann dort aktiv werden, wo der Staat gar nicht darf, weil er keine gesetzliche Grundlage hat, weil der Mehr nicht will, den Markt, weil er nichts verdienen kann. Es gibt ganz viele Sachen, die sind ursprünglich aus der Zivilgesellschaft gekommen.
5: So ist zum Beispiel auch das Kinderspital entstanden. Die Zivilgesellschaft könnte dort einspringen, wo sie eben eine Lücke sieht. Wenn man mal anschaut, welche Personengruppen sich besonders aktiv freiwillig engagieren, sieht Cornelia Hürzler zwei spannende Aussagen im Monitor.
6: Die eine Aussage ist die, dass tatsächlich die Leute zwischen 65 und 74 am meisten freiwilligen Arbeit leisten. Und wenn man dort schaut, ist es auch so, dass die Jugendlichen, sage ich zwischen 15 und 24, aber auch 25 bis 39, die sind tatsächlich am wenigsten freiwillig tätig. Aber jetzt, wenn man nämlich schaut, wer von diesen Freiwilligen sich würde mehr engagieren, also ihr Engagement ausdehnen, dann sind das vor allen Dingen Menschen zwischen 15 und 39. Wenn man die Leute anschaut, die jetzt nicht freiwillig tätig sind, wenn man sie fragt, ob sie sich das vorstellen könnten, ein Engagement, dann sind es 2/3, 73% der 15- bis 24-Jährigen könnten sich ein Engagement vorstellen.
5: Mit dem wird Cornelia Hürzler auch dem Vorurteil entgegenheben, dass die Jungen sich nicht mehr würden wollen für die Gesellschaft engagieren. Sie geht davon aus, dass sich auch die junge Generation genauso wird investieren wie die Älteren jetzt. Manchmal fehlt aber noch Zeit oder man hat noch nicht den richtigen Ort gefunden.
6: Wenn man schaut, was die Leute sagen, jetzt wieder auf den Monitor bezogen, was sind die Bedingungen für ein zukünftiges Engagement, dann ist klar, sagen alle mal, ich muss genug Zeit haben. Das ist klar, das sagen alle. Es muss ein gutes Thema sein, das leuchtet auch noch ein. Die Arbeit muss aber auch flexibel einteilbar sein und gern auch immer wieder zeitlich begrenzt. Dort sind sich übrigens die älteren Leute und die jüngeren Leute einig. Beide favorisieren zeitlich begrenzte Einsätze.
5: Menschen sind auch motivierter, um sich freiwillig zu engagieren, wenn man sie mit einbezieht und auch offen ist für ihre neuen Ideen.
6: Und wenn wir jetzt so Vereine anschauen, die auch immer ein bisschen klönen, wir finden keine Leute, dann vergisst man manchmal, dass man auch ein bisschen Platz machen muss. Wenn ich 10 Jahre in einem Vereinsvorstand war, dann habe ich das Gefühl, ich weiss, wie es läuft. Und dann kommen plötzlich neue, frische, junge Leute und haben andere Ideen. Und dann nicht sagen, ja, das geht sowieso nicht. Und nein, das funktioniert bei uns nicht. Das ist eine Falle, wo, glaube ich, wo man sehr gut aufpassen muss, dass man diesen neuen Ideen einfach den Raum gibt und sagt, die machen das anders. Die machen das wahrscheinlich auch super, aber sie machen es anders.
5: So sagt Cornelia Hürzler. Sie ist Vizepräsidentin der Schweizerischen Gemeinnützigen Gesellschaft. Was sagen die Menschen selber dazu, was sie antreibt, um sich freiwillig zu engagieren? Was motiviert sie? Wir haben dazu ein paar Beispiele aus dem Podcast «Glaubwürdig rausgefischt». Das ist auch ein Podcast von ERF Medienschweiz. Der Georg Hoffmann zeigt mit diesen Beispielen, was die Motivation hinter der freiwilligen Arbeit sein könnte.
4: Manchmal sind es die älteren Schicksale, wie uns die Ina aus Kharkiv, Ukraine, erzählt. Bei einem Besuch im Café Miteinander in Dietikon, Zürich, auch ein kirchliches Angebot. Dort hilft sie bei der Kleiderbörse und trifft so auf Einheimische und aber auch auf Migrantinnen und Migranten.
7: Fast jeden Tag haben wir schreckliche Situationen in Kharkiv und wir können ein bisschen teilen diese Nachrichten und andere Sachen. Das ist nicht so einfach, aber hier kann ich etwas für mich finden und diese meine Gedanken mit anderen Leuten teilen.
4: Dazu kommt auch die Motivation, um hier etwas bewirken, sich integrieren und zu machen, was man kann, auch als jemand, der geflüchtet ist und an einem neuen Ort muss neu anfangen. Es gibt Menschen, die freiwillig helfen, weil das ihre Überzeugung ist, dass es richtig ist, dass man nicht nur sich selber, sondern auch anderen hilft. Ein Grundsatz, der für viele Menschen nicht nur Lebenshaltung, sondern zum Beispiel auch eine Glaubensüberzeugung kann sein. So schildert uns das Elisabeth, die freiwillig beim Open Place zu Kreuzlingen im Thurgau arbeitet. Ein Angebot von der evangelischen Kirche, wo alle willkommen sind, egal von welchem Hintergrund, und wo es praktische Angebote gibt, wie ein Kaffee, ein Mittagstisch, eine Lebensmittelabgabe und ein Kleiderladen.
8: Ich möchte einfach was weitergeben und ich bin auch dankbar, das gefunden zu haben, wo ich meinen Glauben leben kann. Und ich habe Menschen gerne und wo man auch die Veränderung sieht, wo nicht nur geredet wird, sondern wo man sich einbringen kann, wo man auch der Gesellschaft alles geben kann, was so wie Jesus es auch getan hätte. Er war vor Ort. Er hat nicht groß geredet, sondern er hat gemacht.
4: Sich freiwillig engagieren kann aber auch Freizeitvertrieb sein oder aufgrund von Freundschaften und für das Gemeinschaftsgefühl allgemein. Egal wie stark, dass man sich selber mit der Philosophie und Grundsätzen von anderen identifiziert. So hat uns zum Beispiel der Josh erzählt. Er war lange freiwilliger Helfer beim Hip-Hop-Center in Bern. Auch ein kirchliches Angebot, obwohl er selber nicht Kirchengänger ist sonst, aber er hat mit den Initianten viele gute Verbindungen gehabt.
9: Ich habe sehr viel mit dem Geben durchgemacht, sehr viel mit dem Ende erlebt. Und es ist für mich ein Ort, wo ich in der Schulzeit mehr gekommen war. Also ich war hier früher in der Schulzeit etwa fünfmal eine Woche gewesen, Training halt und so Sachen. Ja, wir haben viele Gottesdienste mitgeholfen, aufbauen, abbauen, gegessen, mitgemacht, Acts mitgemacht, Planung und so viel mitgemacht hier im Center. Aber ich komme sehr viel weniger halt, natürlich wegen dem Arbeiten. Aber ich probiere so viel noch zu kommen, wie ich kann.
4: Schließlich noch das Beispiel von der Maria Claudia. Sie ist eine von 20 ehrenamtlich Mitarbeitenden im Kleiderkarussell Birr im Kanton Aargau. Und wie wir von ihr als freiwillige Helferin gehört haben, kann es gerade mehrere Aspekte geben, die motivieren zum Helfen. Nebst dem guten Tun für Mitmenschen kann es auch einen Nachhaltigkeitsaspekt haben, also dass man auch der Umwelt oder für die Ökologie etwas Gutes tut.
10: Wir sind, der Mann und ich, sind etwa vor 7 Jahren auf Lupfi gezügelt. Und dann war unsere Idee, dass wir uns ein bisschen wieder engagieren im Dorf. Und dann, ja, gleich darauf haben wir dann die dortmalige Pfarrerin mal angesprochen und sie hat dann gerade so Ideen und Tipps gehabt. Unter anderem eben auch so das Kleiderkarussell hier mithelfen. Und dann habe ich gesagt, das ist jetzt etwas, wo mich sehr begeistert auch. Bin go schnuppern, go schauen. Und ich bin seitdem, bin ich jetzt also sicher, ja, also schon ein paar Jahre bin ich jetzt hier dabei und begeistert mich jedes Mal von Neuem. Einmal das Freiwillige finde ich eben ganz, ganz wichtig auch. Wir machen etwas Gutes, weil da sind Kleider, die ja gute Kleider sind, die wir überkommen. Und dann können wir die wieder weitergeben zu einem guten Betrag für Leute, die wirklich Not haben. Oder auch, sie kommen dann so Kundenkarten über. Und so können sie dann einfach einkaufen, da, was sie nötig haben. Und das ist einfach auch jedes Mal oder sehr oft, muss ich sagen, die Zufriedenheit oder die Dankbarkeit auch von diesen Leuten. Also das ist, es bereichert wirklich das Herz. Es tut einem so, also ich gehe immer wieder zufrieden heim.
5: Eine Motivation für freiwillige Arbeit kann also auch sein, dass es mir selber gut tut, jemand anderem gut zu tun und zu sehen, was dann mein Engagement bewirken kann. Ist es also wirklich so selbstlos, wenn wir anderen helfen? Der Raphael Stegmeier hat herausfinden, wie freiwilliges Engagement psychologisch auf uns wirkt.
11: Ja, und für das habe ich mit Julia Wegmann geredet. Sie ist Diplompsychologin und psychologische Psychotherapeutin mit eigener Praxis. Und sie sagt, freiwillige Arbeit sei etwas sehr Wertvolles.
12: In Zeiten von Social Media, wo vielleicht viele doch auch viel Zeit mit sich verbringen und mit Medien, hat freiwilliges Engagement immer die Komponente, ich mache etwas mit Menschen, wo ich mich engagiere. Also meistens, manchmal macht man ja auch ein Backup, vielleicht irgendeinen Videoschnitt oder bereitet irgendwas vor. Aber in der Regel arbeiten wir dann mit Menschen und können uns dadurch auch zugehörig fühlen. Und das ist ein guter Schutzfaktor auch gegen Depressionen zum Beispiel, dass ich nicht mich einsam fühle, sondern dass ich merke, ich bin zugehörig und ich werde gebraucht.
11: Aus psychologischer Sicht sagen das nämlich 3 Bedürfnisse, die erfüllt werden, wenn wir uns irgendwo freiwillig engagieren tun.
12: Das eine wäre so das Bedürfnis nach, wir sind kompetent, wir bekommen auch Anerkennung und haben das Gefühl, okay, ich kann etwas bewirken. Dann ist ein sehr zentrales Bedürfnis auch das nach Zugehörigkeit. Wenn ich mich irgendwo engagiere, im Verein, in der Kirche, in der Politik, wo auch immer, dann kann ich mich zugehörig fühlen zu einer Gemeinschaft und habe eben auch das Gefühl, ich werde auch gebraucht. Also man braucht mich auch, damit es funktioniert. Und das letzte Bedürfnis, was noch recht zentral ist, wäre das nach Autonomie. Weil in der Regel entscheide ich mich freiwillig, dass ich so ein Ehrenamt, so ein Engagement machen möchte. Und das steigert dann wiederum meine Selbstwirksamkeit.
11: Und wenn ich so die Vorteile höre, dann habe ich schon von der Julia Wegmann auch wissen, ob man dann überhaupt kann altruistisch sein kann. Also altruistisch, das heisst komplett selbstlos.
12: Wenn ich helfe, gewinne ich auch etwas dadurch. Und deswegen finde ich es so spannend zu sehen, kann ich überhaupt altruistisch sein, also so völlig losgelöst von mir selbst, einfach etwas für andere machen, weil ich gewinne ja dadurch selber auch etwas. Eben meine Bedürfnisse werden zum Beispiel erfüllt, ich bin selbstwirksam, ich bin autonom, ich habe das Gefühl, ich kann etwas weitergeben an eine nachfolgende Generation, wenn ich zum Beispiel Trainer bin, oder ich kann irgendwelche Werte weitergeben. Ich leite irgendwie, ich weiß nicht, ein Jugendlager, Kinderlager oder so in meiner Gemeinde, oder? Und dann schwingt ja auch ganz viel mit, was meinem eigenen Selbstwert gut tut, wo ich Anerkennung bekomme.
11: Also helfen sagt dem Fall schon noch häufig nicht ganz selbstlos.
12: Deswegen hat es manchmal, glaube ich, auch so einen leicht positiv-egoistischen Anteil von, ich tue mir selber damit auch was Gutes, weil wenn ich helfe, dann fühle ich mich selber auch gut.
11: Macht es denn überhaupt Sinn, wenn ich mich jetzt engagiere, wo ich mich eigentlich ein bisschen fehl am Platz fühle?
12: Wenn es für mich nicht mehr stimmt, wenn ich merke, nach dem Engagement, was ich hatte, bin ich total erschöpft, das raubt mir Energie, ich kriege schon Kopfschmerzen oder das stresst mich schon, wenn ich daran denke, dass ich das machen muss, dann finde ich, sollte man hinterfragen, was ist denn die Motivation, warum mache ich das denn? Möchte ich das wirklich oder fühle ich mich verpflichtet oder habe ich das Gefühl, ja, man muss sich ja engagieren oder ich bin ein schlechter Mitbürger, wenn ich mich gar nicht engagiere? Also ich finde, dann kommt es so darauf an, was habe ich eigentlich für innere Glaubenssätze dahinter und warum mache ich das denn überhaupt?
11: Die Psychologin Julia Wegmann sagt da, man müsse sich auch gut beobachten und beurteilen, wo das man dann gerade steht.
12: Also das ist ja auch sehr unterschiedlich. Gibt mir das eher Energie oder merke ich dann, hey, nein, doch, das zieht mir auch irgendwie leider mehr ab. Da gibt es vielleicht auch manchmal Konflikte in der Organisation oder wo auch immer. Und dann kann uns das natürlich auch Energie kosten. Aber so in der Regel sagt man so 2 bis 5 Stunden ist für die meisten okay. Und wenn es dann mehr ist, dann kippt es auch so ein bisschen, oder von der Work-Life-Balance, dass es dann zu viel werden kann.
11: 2 bis 5 Stunden in der Woche oder ein bisschen anders ausgedrückt wäre das so 10 bis 15% von der frei verfügbaren Zeit. Und das ist nicht einfach eine Zahl, sondern es ergibt sich aus verschiedenen Befragungen und Studien, sagt Julia Wegmann.
12: Wichtig finde ich immer, ist immer so der Blick auch nach innen, dass man sich erstmal bewusst ist, wenn ich so eine Woche habe und dann weiß, zum Beispiel, weiß ich nicht, am Mittwochabend bin ich im Turnverein oder den ganzen Sonntag bin ich irgendwo in der Kirche engagiert, dass man schon mal ein gutes Stressmanagement hat und einen guten Überblick über seine Woche. Also sehr hilfreich ist oft einfach so ein Wochenplan, dass ich weiß, wann steht was an, wie viel Zeit muss ich dafür aufwenden, wann habe ich die Zeit. Manchmal ist ja so ein freiwilliges Engagement auch mit Vorbereitungszeit verbunden. Da muss ich natürlich die Zeit auch haben, oder zum etwas vorbereiten.
11: Und da hat sie einen ganz praktischen Tipp. Man kann nämlich bei so Aufgaben, die man macht, mit Hilfe von einer Ampel beurteilen, wie es einem dabei geht.
12: Was gibt mir Energie? Das wäre dann grün. Was raubt mir vielleicht eher Energie oder viel Energie? Das wäre rot und so der Zwischenbereich ist orange. Und dann darauf zu achten, wenn ich etwas habe, was viel Energie raubt oder wie tanke ich eigentlich wieder auf? Und da kann natürlich das freiwillige Engagement, das kann ein Teil sein, wie ich wieder auftanken kann. Also wo ich merke, es ist vielleicht ein Ausgleich zu dem Beruf, den ich sonst ausübe. Das gibt mir viel, weil eben die Grundbedürfnisse oder weil die befriedigt werden können über das freiwillige Engagement. Und dann kann das auch helfen, dass man so seinen Akku zum Beispiel wieder aufladen kann.
5: Die Ampel kann man also als einfaches Tool brauchen, um selber einschätzen, was raubt mir Energie und was gibt mir Energie. Perspektivenwechsel. Weg von denen, die freiwillige Arbeit machen, hin zu denen, die auf freiwillige Arbeit angewiesen sind. Stark aufs Ehrenamt angewiesen sind in der Schweiz alle Landes- und Freikirchen. Darum hat Raphael Stegmeier mit Peter Schneeberger telefoniert. Er ist Präsident vom Dachverband Freikirchen und christliche Gemeinschaft in der Schweiz. Peter Schneeberger sagt, für die Freikirchen seien die Freiwilligen nicht einfach Helferinnen und Helfer. Er bezeichnet die Ehrenamtlichen als Rückgrat von der Kirchengemeinden.
13: Freikirchen leben davon, dass wir jeden mit ihrer Begabung oder jede mit ihrer Begabung freiwillig mitschaffen, aus Überzeugung raus und sich so mitbeteiligen.
11: Warum ist denn das gerade in der Freikirchenlandschaft so wichtig mit diesen Freiwilligen?
13: Wir haben ja in den Freikirchen sehr viel Angebot, was sich über die ganzen Generationen hinstreckt. Also das heisst, gerade im Jungschar, Kinderbereich haben wir Kindergottesdienste, wir haben am Samstag so eine Outdoor-Arbeit, die sich Jungschar nennt, die ganz häufig gestaltet wird von Jugendlichen, die sich ehrenamtlich dort engagieren. Oder auch der ganze Musikbereich, der ganze Bereich von Familienarbeit, der wird ganz häufig mit Projekten oder auch mit kontinuierlicher Mitarbeit von ehrenamtlichen Mitarbeiterinnen und Mitarbeitern gestaltet.
11: Findet man denn da genug Freiwillige?
13: Da sind wir natürlich immer auf der Suche nach Leuten, die sich ehrenamtlich engagieren und freiwillige Aufgaben übernehmen, gemäss ihren Gaben. Wir setzen viel dafür ein, dass Leute ihre Gaben entdecken, entdecken, was Gott ihr Herz und ihr Leben ihnen gegeben hat und sie das dann auch gerne für andere einsetzen. Wir gehen davon aus, dass dann eine Freikirche gesund ist, weil ungefähr 60% von ihren Gottesdienstbesuchern irgendeinem Bereich von Freikirchen sich engagiert.
11: Und hat man da Zahlen, wo das erreicht wird oder nicht und vielleicht auch, wie ist es früher gewesen?
13: Zahlen haben wir direkt keine. Wir haben Erhebung gemacht nach der Covid-19-Zeit, wo wir geschaut haben, wie viele Leute sich ungefähr engagiert haben. Für Besuche, für Essensdienste, für einsame Besuche, für Krankheitsbesuche und so weiter. Und haben festgestellt, dass es ungefähr 500 Millionen Schweizer Franken ausgemacht hat, Sozialleistungen, die so Ehrenamtliche in Freikirchen übernommen haben während der Covid-Zeit.
11: Jetzt, das tönt für mich noch recht viel. Ich kenne es auch von mir selber. Freiwilligenarbeit kann mega viel Spass machen, kann einem auch viel geben. Es kann aber auch wie zu viel werden oder dass man merkt, ich fühle mich fast unentbehrlich oder muss irgendwo. Wie achten Sie als Freikirche Schweiz denn darauf, dass Leute nicht ausbrennen dabei?
13: Das sehen wir vornehmlich als Aufgabe der lokalen Freikirche, weil dort ja der allergrösste Teil von der freiwilligen Arbeit passiert. Und dort ist natürlich Aufgabe von einer Gemeindeleitung, von einer Freikirchenleitung, dass sie darauf achtet, dass die Leute das auch nicht als Kompensation für irgendeine Anerkennungssucht oder was auch immer sehen, dass sie sich möglichst vielen Orten engagieren. Darum sagen wir eben, es hat zu tun mit der Gabenvielfalt der einzelnen Leute, die mitarbeiten, dann mit ihrer Überzeugung. Und mit Projekten auch, wo wir sagen, schaut darauf, dass das zum Ziel, zur Vision von eurer lokalen

0: Schweiz?
1: Meine Vision ist, dass noch mehr von diesen grossartigen Gaben, die Gott in der Freikirche hineingelegt hat, das noch mehr gesellschaftsrelevant zum Tragen kommt. Ich mache zwei Beispiele, die ich schon Ansätze sehe in Freikirchen. Zum Beispiel Tischlein deck dich. Das wird in vielen Freikirchen schon gemacht, zusammen mit einem externen Anbieter, das für Bedürftige in einem Dorf zum Beispiel eben so eine Essensausgabe gemacht wird. Oder das Zweite, was ich international halt als grossartiges Beispiel von ehrenamtlicher Mitarbeiterschaft gesehen, ist die ganze Aktion Weihnachtspäckli, wo letztes Jahr 115'000 Päckli gepackt worden sind in der Schweiz für Länder wie Moldawien, wie die Ukraine, vor allem im Osten von Europa. Und das sind so zwei Sachen, wo ich merke, es wird nicht nur intern mitgearbeitet für innerhalb von einer Freikirche, sondern auch extern für Bedürftige, für Entwicklungshilfe, jetzt auch bis ganz weit weg.
2: So sagt der Präsident vom Dachverband Freikirche und christliche Gemeinschaft in der Schweiz, der Peter Schneeberger. Bei der römisch-katholischen und bei der reformierten Landeskirche sieht es ähnlich aus. Wir haben die Schweizer Bischofskonferenz kontaktiert und auch die Kommunikation der evangelischen reformierten Kirche. Und kurz zusammengefasst, beide betonen die Wichtigkeit der Freiwilligen. In beiden Kirchen zusammen sagen das fast 2 Millionen Stunden Arbeitszeit, die in den vielen verschiedenen Bereichen geleistet wird. Die Jüngeren engagieren sich tendenziell häufiger bei Lager, Events und generell in der Jugendarbeit. Aber die evangelisch reformierte Kirche betont da auch die Golden Agers, also die Menschen im Ruhestand, die sich allgemein überproportional viel einsetzen. In dieser relevanten Folge über freiwillige Arbeit haben wir gehört, dass es ein Geben und ein Nehmen sei, wenn man sich freiwillig engagiert. Beide Seiten haben etwas davon. Wichtig sei auch, dass man sieht, dass es nicht nur die ältere Generation ist, die sich engagiert. Die Bereitschaft für freiwillige Arbeit sei auch bei den Jungen gross. Das zeigt der neueste Freiwilligenmonitor. Am Wochenmagazin mitgeschafft haben Raphael Stegmeier, Georg Hoffmann und ich bin Angela Albrecht. Es gibt aber auch noch ganz andere wertvolle Inhalte, die wir von ERF Medien zu bieten haben. 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Die nächsten 2 Wochen gibt es keine relevante Folge. Wir sind also wieder in 3 Wochen am Start. Und bis dann, macht's gut und bis zum nächsten Mal. 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
1: Die Nachrichten von SRF um 1 mit Dominik Brandt. Zuerst brannte es in einem Haus, später griff das Feuer auf Dutzende Häuser über. In der norwegischen Stadt Drammen in der Nähe von Oslo kämpfen Einsatzkräfte gegen einen Großbrand. Bilder zeigen ein dicht besiedeltes Gebiet auf abschüssigem Gelände. Laut offiziellen Angaben sind rund 100 Wohnungen komplett zerstört worden. Das Feuer habe sich in den letzten Stunden zwar etwas beruhigt, sei aber noch nicht unter Kontrolle, heißt es weiter. Das heiße und trockene Wetter der letzten Zeit begünstige die Ausbreitung der Flammen. Ein Feuerwehrmann ist laut der norwegischen Polizei während des Einsatzes leicht verletzt worden. Mehrere hundert Menschen wurden evakuiert. Vermisste gibt es aktuell keine. Zwei Meldungen in Kurzform. Das US-Militär fliegt erneut Angriffe auf Ziele im Iran. Auch in dieser Nacht sei das Ziel, die militärischen Fähigkeiten des Iran weiter zu schwächen, so das zuständige US-Kommando. In der letzten Nacht wurden nach iranischen Angaben Brücken, ein Flughafen und Infrastruktur der Seefahrt getroffen. Die Regierung Venezuelas hat gut drei Wochen nach den schweren Erdbeben nun mehr als 5'000 Todesopfer bestätigt. 5.069 Menschen seien tot geborgen und identifiziert worden. Wie viele Menschen noch vermisst werden, ist laut den venezolanischen Behörden unklar. Eine unabhängige Bürgerplattform geht aber von rund 30.000 Personen aus. Eine Meldung vom Fußball: Der Schweizer Nationalspieler Joan Mansambi wechselt vom deutschen SC Freiburg zu Aston Villa nach England. Das haben die beiden Clubs am Abend offiziell mitgeteilt. Zur Vertragslaufzeit und der Ablösesumme machten sie keine Angaben. Englische Medien gehen davon aus, dass Aston Villa 60 Millionen Euro an Freiburg überweist. Mit Bonuszahlungen könnten es am Schluss 70 Millionen werden. Damit wäre Mansambi der teuerste Schweizer Spieler der Geschichte. Das Wetter: Heute Samstag im Norden ist es teils sonnig, teils bewölkt bei 26 Grad. Lokal sind Regengüsse und Gewitter möglich. Im Süden ist es oft sonnig bei 32 Grad. Das waren Nachrichten von Radio SRF, verantwortlich in dieser Nacht Dominik Brandt. SRF Verkehrsinfo von 1.02 Uhr vor dem Gotthardtunnel Richtung Süden. Ab jetzt fällt 7 Kilometer Stau mit bis zu 1 Stunde und 15 Minuten Wartezeit. Die Einfahrt Göschnen ist gesperrt. Das Astra empfiehlt die A13 via San Bernardino als Alternativroute.
0: 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Es könnte Zeitbezüge drin haben, die nicht mehr ganz aktuell sind. Das Thema bleibt aber trotzdem top aktuell. Los rein, lass dich inspirieren und schreib uns auch gerne deine Eindrücke. Wir freuen uns auf deine Gedanken zum Thema. 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
2: Ich war als Kind sehr sensibel, also ich bin ein Kind, das am Anfang viel gerannt hat. 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
4: Die Fosina Kroma ist Bewegungstherapeutin und Masseurin. Sie glaubt daran, dass wir über den Körper Zugang finden zum inneren Befinden, zu blockierten Gefühlen zum Beispiel. So hat sie das selber erlebt. Über Tanzen und Bewegen hat sie traumatische Erlebnisse aus der Kindheit lösen können. Bis 12 ist sie nämlich in Ghana aufgewachsen, hat dort Gewalt und Missbrauch erlebt und wenig emotionale Fürsorge. Mit 12 ist sie zu ihrem Vater in die Schweiz gekommen und sie erzählt uns von ihrem Weg in die innere Freiheit, über ihr Erleben, wie sie durch das Tanzen ihre schrecklichen Erfahrungen hat können lösen. Bevor wir einsteigen, eine Triggerwarnung. Es geht in diesem Gespräch auch um sexuellen Missbrauch. Falls du das selber erlebt hast, ist es vielleicht besser, wenn du die Folge mit jemandem zusammenhörst, wo du vertraust. Mein Name ist Sarah Maria Graber. Herzlich willkommen, Faustina Kroma. Schön, dass du da bist.
2: Hallo, Sarah.
4: Faustina Kroma ist ja ein relativ spezieller Name. Du wirst wahrscheinlich auch viel darauf angesprochen.
2: Ja,
4: von
2: wo kommt er? Also, Faustina ist eigentlich ein europäischer Name. Es ist italienisches, altrömisch.
4: Aber man sagt ja Faustina, oder?
2: Genau, nicht Faustina. Faustina, weil es so von Ghana her so ein bisschen Englisch, also mein Ursprungsland ist Ghana, bin ich aufgewachsen. Und darum ist dort die Schulsprache Englisch und darum Faustina.
4: Also es ist ein europäischer Name, genau, Wo du in deinem Herkunftsland Ghana bekommen hast und darum hat man ein bisschen Englisch ausgesprochen.
2: Genau.
4: Ist ja noch lustig.
2: Ja.
4: Ja, du bist Bewegungstherapeutin, du hast ein Anliegen und einen ganz speziellen Zugang gefunden zum Körper. Du hast ein Anliegen, dass das auch andere Menschen finden. Ich freue mich mega, mit dir über das ein bisschen auszutauschen, ein bisschen zu entdecken, die Welt vom Körper und vom Bewegen abzutauchen mit dir. Bewegungstherapeutin, was ist das genau? Was machst du da?
2: Ja, als Bewegungstherapeutin, momentan arbeite ich in der Psychiatrie, in der Alterspsychiatrie, wo ich mit älteren Menschen bewege. So im Alltag wie ihnen den Körper näher zu bringen. Also während sie dort bei uns auf der Station sind. Meine Arbeit ist unterschiedlich. Also ich mache Gruppentherapie und Einzeltherapien. Auf dieser Klinik, also Station, ich bin eine geschlossene Station, wo ich viel mit ihnen aber auch draussen gehe, spazieren. Das ist wie auch ein Punkt der Bewegung, dass sie auch ein bisschen frische Luft und rauskommen. Und nachher geht es wie in den Gruppensettings darum, dass ich einerseits, dass ich mobil bleibe, körperlich, weil sie schon älter sind. Mhm. Und nachher, das andere Punkt ist, wie über eine Bewegung, dass sie wie auch genesen können. Also die Bewegung ist schon geforscht, dass das starke Einfluss hat auf die Psyche.
4: Mhm. Also gesund werden,
2: gesund
4: oder?
2: Gesund werden, Bewegung. Genau. Und versuchen, zum Beispiel stark depressive Menschen, wie mit ihnen anschauen, was gäbe es für Möglichkeiten, dass sie in diesen Antrieb kommen.
4: Was sagen denn die Studien? Was hat der Körper oder die Bewegung für einen Einfluss auf die Psyche?
2: Ja, also dass wie im Körper eigentlich sehr viel auch Emotionen gespeichert sind oder Gefühle gespeichert sind, wo vor allem manchmal unterdrückt wird oder ja, wo man nicht im Lage ist, vielleicht im Moment wahrzunehmen oder umzusetzen, dass wie das im Körper gespeichert wird. Und über eine Bewegung ist es wie möglich, die Gefühle wieder anzudocken, indem wir in Bewegung kommen, wir wieder können wahrnehmen und spüren, was da vorhanden ist. Also ich auch noch sozusagen.
4: Was bedeutet dir persönlich Bewegung? Wie erlebst du Bewegung?
2: Ich erlebe Bewegung für mich in den Alltag etwas, was mich sehr abholt. So. Mhm. Wo ich wie merke, ich komme mehr an mir an, so ein bisschen innerlich auch. Mhm. Wenn ich wie manchmal so im Gedanken ein bisschen zu viel habe, dass ich wie merke, wenn ich mich bewege, kann ich runterfahren. Und kann ich auch die Gefühle, wo manchmal für mich nicht wo ich nicht so mit Wörtern Ausdruck bringen kann, irgendwie über eine Bewegung wie kann wahrnehmen kann. Und ja, wie mit dem Körper, wie die Präsenz von diesen Gefühlen wahrnehmen. Mhm. Ohne, dass ich wie muss ausdrücken, sondern spüre, es ist da im Körper.
5: Also, dass du wirklich auch dein Befinden, wie es dir geht, deine Gefühle über den Körper kannst wahrnehmen.
2: Genau.
5: Das war aber nicht immer so gewesen. Du sagst, es hat eine Zeit gegeben, wo du deinen Körper eigentlich nicht gespürt hast.
2: Ja, das ist es so.
5: Kannst du uns in die Zeit ein bisschen zurücknehmen und das ein bisschen beschreiben? Wie hat sich das angefühlt?
2: Ja, ich denke so, in den Teenie-Jahren, glaube ich, war es so gewesen, dass ich mir oft wie so gespürt habe, mein Körper ist da. Aber es ist wie so ein bisschen eingeschlossen. Also ich habe wie Sachen schon raus, von außen wahrgenommen, gespürt, aber es ist eher sehr ein dumpfes Spüren gewesen, sozusagen. Mhm. Also ich habe nicht, ja, wie so die Nähe oder ja, oftmals habe ich mich so wie angestoßen oder geschlagen oder so ein Stuhl, wo ich wie gemerkt habe, es ist wie nicht so schmerzempfindlich auch gewesen. Also es hat mir manchmal, den Schmerz habe ich nicht wirklich gespürt. Ich habe schon gespürt, ja, ich habe mich angeschlagen, aber es ist wie nichts Schlimmes gewesen. Also das Empfinden. So.
5: Also kann man das umdrehen? Wir haben vorhin gesehen, du spürst heute viel von deinem Empfinden, von deinem Wohlbefinden über den Körper. Jetzt, wenn du sagst, du hast dich früher nicht so gespürt, hast du nicht so ein Schmerzempfinden gehabt über den Körper, könnte man dann sagen, dass du dich allgemein nicht so gespürt hast?
2: Ja, das ist genau so. Ich habe mich wirklich allgemein nicht, ja, wirklich körperlich
5: wie also, wie es dir geht, hast du wie auch nicht gespürt?
2: Gefühl habe ich nicht können wahrnehmen. Trauer, Freude, das ist wie alles wie gedämpft gewesen, so. Also ist wie, ich habe es gespürt, es ist etwas nicht in Ordnung, aber ich konnte nicht so können definieren, was es genau ist. Ich habe auch so, ich glaube mit, so als Kind, mit 9-Jährigen, habe ich mich mal entschieden, ich renne nicht mehr. Und habe auch bis ich, mit 20 erstmal nachher wieder gerannt.
5: Wirklich. Du hast dich mit 9 entschieden, dass du eigentlich nicht mehr tust spüren.
2: Ja, genau. Ja.
5: Und wieso? Hat das ein Erlebnis, ein Ereignis gehabt als Grund? Oder warum mit 9?
2: Ja, ich bin dann recht verzweifelt gewesen als Kind. Ich habe wie als Kind einerseits wie eine Mutterbeziehung ist sehr schwierig gewesen mit meiner lieblichen Mutter, wo ich so emotional her nicht so habe können Bindung aufbauen und habe, ich glaube, sie ist ja, ich denke, ein lieber Mensch gleich, aber ich habe wie gemerkt, mir wie die emotionale Begegnung wie nicht können geben, so als Kind. Und Afrika, also zu Ghana, hat so viel gegeben, so von der Erziehungskultur her, dass man eher streng dran nimmt, so eher dominierender. Und es ist schon immer wieder vorgekommen, dass manchmal die Hand ausgerutscht ist oder ja, manchmal auch verbal wie so ein bisschen angegriffen geworden. Und ich war als Kind sehr sensibel gewesen. Also ich bin ein Kind, das am Anfang viel gerannt hat. Und habe wie gemerkt, dann, ja, das Grennen bringt es wie nicht mehr. Also, es bringt nichts, wenn ich grenne. Es nützt nicht. Und dann in dieser Situation habe ich gemerkt, wenn ich die Grenne nicht abstelle, dann kann ich mir tot grennen, sozusagen. Und es bewirkt nichts. Und darum habe ich mir dann gesagt, ich höre auf zu grennen. Ab jetzt grenne ich nicht mehr. Genau. Und das habe ich nachher auch durchgezogen.
5: Und das hat funktioniert, aber es hat eben auch bedeutet, dass du wirklich nicht mehr dich gespürt hast.
2: Genau. Das habe ich, ja, hat es wirklich bedeutet, dass ich mich nicht mehr gespürt habe. Dafür hat es auch wie Angst im Körper gezeigt. Also ich bin auch als Kind auch missbraucht worden und ich glaube, das ist auch noch so körperliche ja, wo auch Sachen hat angestaut, auch zu dem, zu mit 8. Genau, bin ich missbraucht worden.
5: Und was hat das noch körperlich
2: in sich? Körperlich hat es bei mir so ausgelöst, dass ich wie viel so, also ich denke, mittlerweile weiss ich auch, was ich dissoziiert habe. Als Kind.
5: Also das heisst, du hast wie ein bisschen aus dir rausgelöst.
2: Genau.
5: In der Wahrnehmung. Hast du so ein bisschen wie abgestellt, oder?
2: Genau. Ich habe
5: wie würdest du das beschreiben?
2: Ich habe wie abgestellt und oftmals habe ich das körperlich gespürt, wenn es kommt. Und zwar bin ich so in eine innere Kälte zittern gekommen. Und dann habe ich wie gemerkt, jetzt stellt es zu. Und dann oftmals konnte ich gar nicht mehr konzentrieren. Dann bin ich wie weg gewesen.
5: Du bist auch wieder nicht mehr ansprechbar gewesen.
2: In dem Sinn habe ich schon reagiert. Ich glaube, das habe ich recht gut können, wie versteckt spielen, dass niemand wie von außen her hat gemerkt. Ich konnte wie jemandem anschauen und er hat das Gefühl, ich bin da.
5: Ja.
2: Aber ich bin wie in mir zurückgezogen gewesen. So. Und es ist wie im Hirn gar nicht mehr so. Da
5: und,
2: gewesen, so.
5: Und warum passiert das? Also, das war wie ein Schutzmechanismus, gewesen, dass du dich wie kannst aus dem Schmerz herauslösen, auch, den du empfunden hast, oder?
2: Ja,
5: wie
2: genau.
5: Würdest du das sagen?
2: Ja, das ist, ich glaube, das macht man automatisch als Kind, wenn man eben mit den Emotionen total überfordert ist. Weil ein Kind würde ja das nie überleben, wenn es wie immer wieder so in dieser Emotion und zu merken, ja, es wird wie
5: du
2: nicht aufgefangen.
5: Du bekommst auch keine Hilfe, oder? Ja.
2: Genau. Und darum ist es ja auch ein Schutzmechanismus von dem Mensch, dass sich wie eben so in diesen Emotionen zurückzieht.
5: Ich würde gerne nachher noch ein bisschen auf deine Kindheit zu sprechen kommen, wo wir jetzt schon ein bisschen gehört haben, die war nicht ganz einfach gewesen. Aber zuerst nachher gehen wir von dort weiter in den Weg rein, wo du eigentlich Zugang gefunden hast zu deinem Körper und wieder Zugang gefunden hast zu deinen Gefühlen auch.
2: Ja.
5: Das ist jetzt dir wirklich ein grosses Anliegen, wo du dort selber auch wie einen, ja, einen Weg gegangen bist, wo du Heilung hast können erfahren, wo du eine Wiederherstellung hast können erfahren. Kannst du uns das ein bisschen beschreiben, wie ist das gekommen, dass du wieder wie Zugang gefunden hast zu deinem Körper einerseits und andererseits eben auch zu deinen Gefühlen, zu deinem Empfinden?
2: Also es hat wie angefangen, dass ich eigentlich so als Mensch, ich glaube, ich bin ein Bewegungsmensch, also schon von klein auf, also habe ich eigentlich gerne mich bewegt. Und durch die Kindheit hat es sich wie abgestellt. Und nachher ist es so gewesen, dass ich eigentlich das ganze Trauma eigentlich so ein bisschen verdrängt habe.
5: Also das heisst, du hast wirklich auch körperlich hast dich wie abgestellt. Also du hast dich wirklich auch weniger bewegt. Wo du dich entschieden hast, ich spüre nicht mehr, ich renne nicht mehr, hat es auch geheissen, du hast dich nicht mehr so viel bewegt.
2: Ja, das ist so, ja. Habe ich mich weniger bewegt und mit so 20 ist wie, durch das, dass ich wie verdrängt habe, den Missbrauch, bin ich mal an einen Anlass und dort ist nachher, habe ich realisiert, dass ich wie eben ein Trauma in der Kindheit hatte. Und ab dann habe ich wie plötzlich von mir aus angefangen zu tanzen. Daheim, für das, ja, das Trauer irgendwie zu verarbeiten.
5: Der Schmerz, oder? Schmerz. Mehr und mehr hast du angefangen zu spüren, oder wie?
2: Genau. Es ist wie so ein bisschen, also, was ist rausgekommen, es war ein spezieller Moment gewesen, weil ich wie an einem Worship-Abend war und habe wie von mir gebeten.
5: Ein Worship-Abend, das heisst, es ist so wie in einer Kirche.
2: Genau.
5: Ein Abend, wo man viel Musik spielt, Lobpreislieder, sagt man dem auch. Also Lieder, wo man, ja, gesungene Gebete singt. Und dort hast du von dir gebeten.
2: Genau, weil ich wie schon als Teenie immer so gespürt, ja, es stimmt etwas nicht. Es ist irgendwie etwas komisch, aber ich konnte es so einschätzen.
5: Und du hast auch nicht mehr eine bewusste Erinnerung mehr gehabt?
2: Nein.
5: Also ist dir nicht bewusst, dass du mit 8 etwas erlebt hast?
2: Nein, das war wirklich voll weg.
5: Ja.
2: Und, aber was auffällig war, dass ich wie Geschlechtteile von Männern manchmal gesehen habe. So.
5: Im inneren Auge, oder?
2: Im inneren Auge. Und als Teenie habe ich mich so dafür geschämt, weil ich wie eh so in der christlichen Kuchen habe ich vorhin nicht so können nachvollziehen, was das soll. Und habe das Gefühl, es ist doch komisch, mit mir stimmt etwas nicht. Und so. Und eben an diesem Abend, der Worship-Abend, habe ich wie eigentlich das mir anlegen gewesen, dass man wie für das könnte beten, dass die Bilder verschwinden. Und wo ich wie so aber die Bilder geschildert habe, hat wie die Person, die für mich betet hat, hat es wie gesagt, ja, es könnte auch sein, dass wir auch wegen Missbrauch oder so könnte manchmal geben, dass man eben so Sachen sieht. Und ja, dass wir wie für das wollen. Mal schauen, ob es etwas kommt.
5: Und also, ob etwas kommt? Du meinst, ob während dem Gebet irgendwie Erinnerungen würden aufkommen oder
2: genau.
5: So?
2: Ja, ob es Erinnerungen kommen. Und kaum hat sie angefangen zu beten, ist für mich die Situation ganz klar da gewesen.
5: Oh wow.
2: Ist alles, ja, ist wie da gewesen. Erstaunlicherweise ist für mich nicht wieder Retraumatisierung gsi, also es war wirklich wie da gsi, aber ich hatte auch nicht Angst gehabt. Und dann habe ich wieder nach, ja, mehr als wie viel Jahre, wo 9 habe, elf Jahre angefangen rennen. Also es ist wirklich, die Tränen sind wie gefrossen wie Wasser.
5: Wow, krass.
2: Und ich habe wie dann wirklich gespürt, es war so ein reinigendes Wasser gewesen, wirklich, wo so aus mir raus ist.
5: Aber du hast dort wahrscheinlich auch viel Schmerz gespürt, oder wie? Was hast du vor allem gespürt? Oder hat es sich vor allem wohltuend angefühlt?
2: Im ersten Moment hat es irgendwie so befreiend angefühlt.
5: Ja.
2: Und den Schmerz habe ich dann gar nicht so wahrgenommen. Ich hatte so die reinigenden Gefühle. Und jetzt aber zu deinen Fragen, wegen wie ich zur Bewegung gekommen Und eben nach dieser Situation habe ich plötzlich angefangen, von mir aus irgendwie in Stube zu tanzen. Mhm. Ich habe einfach Musik angemacht und habe wie nicht anders können als tanzen. Und während ich tanze, ist auch viel Tränen geflossen. Und ich merke, je mehr dass ich mich bewege, umso mehr passiert wie etwas in mir. Und als ich die Gefühle wieder konnte, langsam ein bisschen wahrnehmen und mich spüren. Und auch Gott wie auch Gegenwart spüren. Das war für mich sehr heilsame Zeit. Wie zu merken, über eine Bewegung habe ich dann wie gefühlt, ich bin Gott so nah gewesen. Dass er
5: also wie hat sich das angefühlt für dich? Dass Gott nach ist.
2: Also, so wie zu merken, also, oftmals hatte ich wie so ein Gefühl gehabt, er ist da und tanzt wie mit mir. Also, das sind so innerliche Bilder, wo ich wie gefühlt habe, er ist da. Und führt mir an, zu tanzen und zu bewegen. Und meistens habe ich so eine Freude im Herz gespürt, wenn ich mich bewegt habe oder getanzt habe. Oder eben die Trauer gespürt, wo ich wie habe gemerkt, es ist so eine Nähe von ihm da. So eine Tröste auch. Dass er, und oftmals habe ich wie gefühlt, er nimmt mich wie auch manchmal in den Arm, in diesem Tanz rein. Dass ich wie so frei bin und kann mich einfach ja, zu Ausdruck bringen.
5: Und das war für dich klar, dass das Gott ist, weil für dich vorher schon der Glaube wichtig war.
2: Genau. Für mich ist der Glaube, ich bin eigentlich so aufgewachsen. Und denke, Gott ist mir eigentlich immer da gewesen. Schon als Kleinkind. Aber jetzt zurück zu den Tanzen, schon noch spannend gewesen, dass ich mit 15 jemand mir auch, also prophetischer Tanz, das ist wie so ein bisschen auf Gott zu hören, was wie vielleicht zum Leben sagt und hat wie von mir, die Person hat wie von mir gebetet und nachher hat sie wie den Eindruck gehabt, dass Gott über Tanzen mir wird Heilung geben. Und das war mit 15 gewesen. Und dann konnte ich mir voll nicht vorstellen und dachte, ich tanze nicht. Und vorher habe ich mich immer so geschämt zu tanzen. Das ist für mich wirklich, ich habe schon so als Teenie bin ich zwischen die ausgegangen. Und das ist gegangen, so im Ausgang, wenn alle so ein
5: wenn es dunkel ist
2: und dunkel ist und so. Der ist wie so das typische Afrika. So ein bisschen Flow, so das Tanzen, so im Rhythmischen. Das ist, ja, denke ich, recht gut gegangen. Mhm. Aber so bald, dass ich wie in Gruppen haben müssen tanzen oder den Choreo haben müssen lernen oder irgend so etwas, der hat es bei mir abgestellt.
5: Bist du blockiert gewesen?
2: Bin ich blockiert gewesen, habe ich das Gefühl, ich kann sowieso nicht und alle können besser. Und so der Selbstwert, wo mhm. wie nachher extrem angegriffen ist worden. So.
5: Mhm. Und dann bist du in deinem Wohnzimmer gewesen, hast immer mehr, immer wieder einfach Musik angemacht, hast dazu getanzt.
2: Genau.
5: Und mehr und mehr wie Verbindung wieder gefunden mit deinem Körper.
2: Ja, genau.
5: Und über den Körper eben auch mit diesen ganzen Gefühl, das du abgestellt hast über so viele Jahre.
2: Ja, genau. Und in dieser Zeit, ich bin dann, habe ich Fachfrau Gesundheitsausbildung, wo es gerade am Abschluss war, wo es gerade rausgekommen, dass mein Missbrauch passiert ist. Und habe dann wie gemerkt, irgendwie muss ich etwas in dieser Richtung machen. Also ich bin wie, und ich glaube, ich habe wie dann wirklich auch gespürt, es ist wirklich mein Weg jetzt. Also in Bewegung zu sein und tanzen und bewegen. So.
5: Und du hast dann auch beruflich anfangen einfließen.
2: Genau.
5: Dass du eben Bewegung und den Aspekt von Körper und Psyche hast anfangen entdecken, ob, ja, eben auf der beruflichen Seite.
2: Ja.
5: Und du tust ja auch massieren.
2: Ja.
5: Das ist ja noch mal etwas anderes als Bewegung, oder? Also dort, aber du hast auch über Berührung eigentlich. Mhm. Was passiert denn für dich beim Massieren?
2: Beim Massieren habe ich oftmals den Eindruck, kann ich wie der Mensch so nach sein, also so den Körper zu berühren. Und ich habe oftmals das Gefühl, ich berühre nicht nur den Körper, sondern es wird wie innerliche Prozesse auch angeregt. Also bei Massage merkst du oftmals, aber spürst sehr schnell, wo steht der Mensch, wo ist Stresspunkte in den Körper verhaftet. Mhm. Und ja, und dort gehe ich wie nachher. Mhm. Also, und es ist wie so ein Entdeckungskreis für die Person, weil ich habe gefühlt, ich wandere manchmal mit den Händen durch den Körper und die Person kann es wie spüren und realisieren, wo stehe ich jetzt und wo ist blockiert oder wo hat es noch in dem inne.
5: Und hast du auch das Gefühl, die körperlichen Verspannungen, die haben irgendwie zu tun mit auch emotionalen Verspannung, auch wenn du dort körperlich mit Massage auch gehst, lösen, es sich wie emotional etwas löst bei den Leuten.
2: Ja, ich habe stark den Eindruck, also das wie oftmals etwas bewirkt. Meistens braucht es ein bisschen längere Prozesse. Also ich glaube, viele kommen auch, hey, wie nach einer Massage hat es man. Und meistens erkläre ich, dass für das wie etwas überhaupt so kann anbauen kann, braucht sie Zeit und auch zum Lösen braucht sie Zeit.
5: Also auch mehrere Massagen, mehrere Termine.
2: Termine. Mhm. Also das wie das Massieren auch

0: Da. Genau. Und Massage, habe ich wie gefühlt, ist so der erste Schritt, wie für sich zu sorgen. Und ich habe auch schön gefunden, wie sie wie zu begleiten, weil ich habe wie gemerkt, von Jahr zu Jahr hat man wie gemerkt, wie sie mehr zu sich schaut. Also am Schluss hat sie wie erzählt, sie geht jetzt mit ein paar Freunden zwei Wochen in den Ferien und so. Und da habe ich wie gemerkt, hey, es hat wie etwas in sich gelöst, so, und Beziehungen aufzubauen und den Körper auch den Raum zu geben, sich zu erholen und entspannen. Und ja.
1: Wir haben in diesem Podcast eine Rubrik, die heisst «Gott und du». Und dazu würde ich dir gerne ein paar Fragen stellen. Die erste Frage geht zurück in deine Kindheit. Wir werden auch noch ein bisschen zurück in deine Kindheit gehen. Aber die erste Frage, was hat Gott für eine Rolle in deiner Kindheit gespielt, wenn er überhaupt eine Rolle gespielt hat?
0: Also als Kind hat der eigentlich eine Rolle gespielt in dem Sinn, dass ich immer wie ein Gefühl hatte, dass er da ist. Obwohl, also wir sind viel in die Kirche gegangen. Aber oftmals in der Kirche habe ich ihm gar nicht so. Es war einfach so ein Tamtam um die Kirche gewesen, aber irgendwie habe ich immer so gewusst, er ist da. Ich weiss noch, dass eine Erinnerung als ganz klein, glaube mit so 5 war. Und ich war so in Ghana so draussen gewesen, so gelegen und wie den Himmel raufgeschaut. Und ich bin jetzt sicher, ob ich wie eine Bibelgeschichte gehört habe von dem Abraham, wo Gott sieht, ja, so viele Sterne.
1: So viele Sterne am Himmel, wie Sand am Meer. So wie Sand am Nachkommen Meer. Wirst du so, haben.
0: Genau. Ja. Ja, genau das ist mir so als 5-Jährige so durch den Kopf und habe gedacht, wow, was für ein Gott, der so einen Himmel kann schaffen kann und wie mir sieht. Und irgendwie habe ich wie dann schon gewusst, der Gott sieht mich so.
1: Wie erlebst du Gott in deinem Alltag?
0: Ich erlebe Gott also recht nach, fast immer. Also für mich ist Gott immer da. Also wenn ich schlafen gehe, erlebe ich ihn und manchmal auch ganz konkret. Also ich sage immer so, ich habe immer wieder so Himmelsgrüßchen von ihm. Also es gibt im Jahr begegnene zufällig mehrmals einfach so Herz, wo einfach nicht so irgendwo liegen, sondern eins erstaunlich ist, wo ich mal gesehen habe, von 2, das ist schon bald 3-4 Jahre her, bin ich gerade joggen und dann bin ich so in einem Prozess gewesen, wo ich so Gefühl hatte, ich brauche jetzt wie so einen einfach Kuss von Himmel. Und bin wirklich beim Joggen gelaufen und nachher schaue ich wie so am Boden und es hat wie einfach ein Wasserfleck, wo es Herzform ist. Und ringsum war es trocken gewesen. Es ist wirklich so, what? Wie kann das? Wie funktioniert das? Und ich habe es wie so als mega ein Zeichen gesehen, dass wie Gott so, ja.
1: Und das passiert dir immer wieder, dass du so wie Herz entdeckst, irgendwann.
0: Ja, immer wieder, ja.
1: Irgendeine Wasserpfütze oder...
0: Ja, oder vor kurzem habe ich da oben beim Auflaufen, also beim, dort, wo ich wohne, am Bundesplatz, einfach das Quetschgummi von verdrückt ist am Boden, wo das Herz warm ist. Und das sehe ich jedes Mal, wenn ich gar nicht arbeite.
1: Ja. Ja. Und das ist für dich so ein Zeichen.
0: Ja, genau.
1: Was ist die grösste Zweifel?
0: Ja, das ist noch eine spannende Frage. Habe ich einen Zweifel? Vielleicht, also das Zweifel ist manchmal so die Frage nach warum, dass manchmal Sachen passieren. Wo ja nicht eine Antwort darauf bekommen, so schlimme Sachen, die passieren oder was wie ja, zulässt.

0: wenn ich ja manchmal frage oder zweifle. Aber ich habe das Gefühl, ich bin. Ich glaube, ich habe Gnade davon, dass ich nicht so viel zweifle. Also, für mich ist Gott so Realität. Und ja, muss ich wirklich nicht viel zweifeln. Ja.
1: Jetzt würde ich gerne ein bisschen zurückgehen in deine Kindheit. Du bist in Ghana aufgewachsen. Hast schon ein paar Sachen haben wir schon ein bisschen gehört. Du hast eine nicht ganz einfache Beziehung zu deiner Mutter gehabt. Du hast Missbrauch erlebt. Vielleicht kannst du uns ein bisschen zurücknehmen in die Zeit in Ghana. Wie bist du, in was für einem Familienverhältnis bist du aufgewachsen?
0: Ja, also ich bin in Ghana in einem ganz kleines Dorf aufgewachsen. Also wirklich, ich glaube, das, was so Europäer manchmal vorstellen, wirklich so mit ein paar tausend Einwohnern, damals noch kein Strom, auf Land. Im ein Haushalt, wo wir die ganze Generation gewohnt haben, also grosse Eltern, Onkel, Tanten, alle Grosskinder, also wirklich so ein grosses Haus. Alle Kinder, also ich bin mit der Natur wie so ein bisschen aufgewachsen. Also wir sind viel als Kleinkind draussen gewesen und haben gespielt. Und
1: immer unter vielen Leuten gsi.
0: Genau, und immer unter sehr vielen Leuten gsi. Ich war auch so als Kind, glaub, auch schon recht sensibel gsi. So. Ich war eher so die ruhige Beobachterin. Und sich so ein bisschen, alle ein manchmal auch ein bisschen hinterfragt und beobachtet habe. So.
1: Und was hast du hinterfragt?
0: Unterschiedlich. So. Also mein Grossvater hatte zum Beispiel 3 Frauen gehabt. Das ist wie so, hat es wieder zugehört so zu der Kultur. Und oftmals habe ich wie gemerkt, ja, es gibt so Machtkämpfe zwischen diesen Frauen, zwischen 3. Also meine Grossmutter war so die erste Frau gewesen. Und sie war von mir auch recht eine weise Frau gewesen. Ich glaube, sie war eine, die eher zurückhaltend war. Aber so die anderen Nebenfrauen sind manchmal so, ja, so das Konkurrenz jetzt mal wie recht stark gespürt. Und das ist schon als Kind, habe ich das irgendwie immer sehr speziell gefunden. Also, wo ich irgendwie auch in mir auch so ein bisschen gespürt habe, irgendwie ist für mich nicht so stimmig.
1: Das heißt, deine Grossmutter ist für dich eine wichtige Person gewesen, wenn du sagst, sie ist eine weise Person gewesen, das ist eine Person, die du zu ihr aufgeschaut hast?
0: Ja, ja, ich glaube, sie war wie die, die mir auch gesehen hat. Ich glaube, so unter den vielen Kindern, ich glaube, ich war am Anfang so als Kleinkind sehr, ihr sehr anhänglich. Und ja, zum Beispiel, also, ich war eben sehr langsam manchmal und Afrika hat mir so dort in der Kultur, dass wir Kinder zusammen essen in einen Topf und Erwachsene zusammen. Und oftmals waren die anderen Kinder einfach immer viel zu schnell mit dem Essen. Und ich habe fast nicht nachmögen und habe meistens ein bisschen zu wenig bekommen. Und meistens war es so, dass die Grossmutter irgendwie das hat gemerkt oder so. Und dann hat sie von sich etwas auf Seite da, dass ich nachher konnte essen. Oder ich bin auch sehr viel mit ihr in die Farm gegangen, wo ich sie begleitet habe. Und diese Zeit habe ich mega genossen.
1: Also aufs Feld raus, oder
0: auf
1: was?
0: Aufs Feld, genau. Wir hatten meistens ein Land außerhalb des Dorfes. Und sie sind täglich immer gegangen, für zu bepflanzen und zu jäten und so. Und ich habe immer dürfen wie mit ihr gehen. Und für mich ist das wirklich eine Erinnerung, die sehr positiv ist, wie dass wir jetzt können miterleben, so immer in der Natur zu sein. Ich habe auch sehr viel über Pflanzen wie auch können kennenlernen durch dem auch. Oder Heilkräuter hat sie mir manchmal schon ein bisschen gezeigt. Genau.
1: Aber zu deiner eigenen Mutter hast du nicht so ein enges Verhältnis gehabt. Mit dir hast du jetzt nicht so viel Zeit verbracht. Oder wie war deine Beziehung gewesen?
0: Nein, also sie war wie ein Zeitchen weg gewesen, als ich so etwa drüben war. ist sie weg gewesen. Mein Vater ist ja schon länger wie... Also, mein Vater habe ich auch nicht gekannt, weil er ist kurz nachdem, dass ich in die Schweiz bekam, also ausgewandert. Also, fand ich ihm
1: also kurz nachdem, dass du bist auf die Welt gekommen bist?
0: Ja, genau. Mhm. Es war so ein Wirtschaftsflüchtling gewesen. Also, er ist wie auf Liberia und nachher wie... Wo es dort nachher Krieg ist ausgebrochen. Mhm. Ist er wie ausgewandert so. Und habe ich ihn eh nie kennengelernt. Mhm. Also, bis ich 9 war. Genau, habe ich das erste Mal gesehen. Und meine Mutter ist wie, dann haben sie wie so versucht, Asyl zu suchen. Also, dass sie wie ihm nachher gehen würde.
1: Also, er hat sich eigentlich ein schöneres Leben erhofft in Europa.
0: Ja, genau. Und sie jetzt wie versuchen, wie mit dem wie hier etwas aufzubauen oder in einem anderen Land. Und darum ist sie wie in dieser Zeit weg gewesen. Sie ist nachher irgendwie 2,5 Jahre weg gewesen, genau.
1: Also ist das Leben jetzt für dich in deinen Erinnerungen, ist das ein Herzleben gewesen? Oder warum hat er dein Vater, deine Eltern versucht wegzukommen?
0: Ja, ich denke, das Leben dort ist halt so beruflich ist sehr schwierig, wie
1: keine Perspektive
0: so zu haben. So. Mhm. Und ich glaube, das ist auch in dieser Zeit, glaube ich, in den 80er Jahren, haben sehr viel in den afrikanischen Ländern versucht, wenn es möglich ist, wie ja, im Ausland oder in den Westen zu kommen.
1: Mhm. Also, das war auch so eine Vorstellung, die viel hatten, dass sie im Westen, in Europa, irgendwie ein besseres Leben finden.
0: Genau, ja.
1: Und nachdem du drüben warst, ist deine Mutter auch weggegangen, auch aus diesem Grund? Also hat sie auch probiert,
0: genau,
1: auszuwandern?
0: Auszuwandern, genau.
1: Und du bist zurückgeblieben bei deinen Grosseltern, bei deiner Grossmutter?
0: Ja, genau.
1: Und deine Mutter ist aber dann wieder zurückgekommen?
0: Ja, sie ist nachher wieder nach... Also es ist noch schwierig, so von den Erinnerungen her, so als Kind. Mhm. Aber ich habe wie gemerkt, als ich 6 war, also fast 2,5 oder 3 Jahre war sie weg, sie sind nachher wieder gekommen.
1: Wo es nicht geklappt hat? Nicht.
0: Ja, wo es wie nicht geklappt hat, ist sie wie zurückgekommen. Es ist wie so, dass man, also gar nicht, wenn man heiratet, dass man eher zu der Familie von dem Mann zügelt. Also dass man wie bei denen zusammen wohnt.
1: Also, mhm. Also deine Grossmutter, wo du eigentlich ein enges Verhältnis zu ihr gehabt hast, das ist die Mutter von deinem Vater?
0: Genau.
1: Ja, okay.
0: Ja. Ja, und sie ist nachher zurückgekommen und als sie zurückgekommen ist, hat sie sich nachher wie angefangen. So hat sie sich wie nicht mehr so wohl gefühlt so in diesem Dorf. Mhm. Genau, und dann bin ich mit ihr weggezogen in ihren Heimatort.
1: Okay, sie ist zu ihrer Familie zurückgegangen.
0: Ja.
1: Okay. Das heisst, du hast dich gelöst von deiner geliebten Grossmutter, die eigentlich sehr eine wichtige Bezugsperson war.
0: Ja. Ja. Und das war für mich sehr als Kind schwierig, weil wir eigentlich, sie war die einzige fast Bezugsperson. Und zu meiner Mutter hatte ich nicht so mega enge Bindung gehabt. Und so von mir kindliche Wahrnehmung habe ich wie gefühlt, ihr ist auch nicht so gut gegangen in dieser Zeit. Und von dem habe ich wirklich mit ihr überhaupt nicht können.
1: Da hatte gar keine emotionale Verbindung. Ja, und sie war auch nicht, so wie du erzählst, nicht so emotional verfügbar für dich.
0: Ja, das war es so. Mhm. Und das war für mich sehr eine schlimme Zeit, gewesen, so, wo wir sie weggezogen haben.
1: Mhm. Also du bist auch wie, hast dich sehr einsam gefühlt, kann ich mir vorstellen, oder?
0: Ja, ich habe mich sehr einsam gefühlt dort in diesem Dorf, weil den habe ich niemanden kennt bei ihrem Heimatort. Schule hatte ich wie am Anfang zum Glück noch eine Kollegin gehabt. Zu dieser Kollegin bin ich nachher auch viel, habe mir viel unternommen und ich war auch viel bei ihr daheim gewesen. Und dort ist das eigentlich Missbrauch passiert bei dieser Kollegin, bei seinem Onkel. Hat sie jetzt sind mir viel Text. Und der Onkel ist so als Kind mir wirklich so ein Vaterersatz gewesen, weil er ist sehr eine offene, zugängliche, also dann als Kind wie eine Person gewesen, die sehr viel mit uns gespielt hat und so, wo ich auch sehr
1: Vertrauen drin gefasst hast.
0: Genau. Und ja, genau, und dann hat es nachher schlussendlich wie mir Missbrauch nachher, genau.
1: Also sexuell Missbrauch.
0: Sexuell Missbrauch, genau. Und das war für mich recht einschneidend gewesen nachher in dieser Zeit. Weil ich habe gewusst, mit meiner Mutter kann ich nicht reden, weil dann habe ich, wie viel sie versteht, mich sowieso nicht und wird eh nicht glauben. Und darum habe ich eigentlich niemandem erzählt von dem.
1: Aber es hat dich sehr, sehr traurig gemacht. Und du hast eben dann mit 9, der Missbrauch ist mit 8 passiert, genau. Mit 9 hast du entschlossen, zu Zürich aufzurennen.
0: Genau.
1: Und dann mit 12 ist nochmal ein rechter Einschnitt gekommen, also ein dramatischer Einschnitt gekommen, weil deine Mutter hat entschieden oder deine Eltern entschieden, dass du weg von Ghana gehst zu deinem Vater, der hier in der Schweiz hat Asyl gefunden. Und dann bist du mit 12, also wirklich so auf der Schwelle vom Mädchensein zum Frausein, in eine völlig andere Welt gekommen. Ja. Wie war das für dich?
0: Ja, also mein Vater habe ich aber, wie vorher erwähnt, erst mit 9 das erste Mal gesehen.
1: Der ist dich besuchen in Ghana.
0: Ist dich besuchen, genau.
1: Ja.
0: Und,
1: also war eigentlich eine fremde Person
0: für dich. Eine fremde Person gewesen, aber für mich ist er, ich glaube, ich habe ihn auch ein bisschen glorifiziert. So als Kind, so ein Vater, der Europa ist, oder das wird so aufgejochelt. Und ich glaube, ich habe immer so ein bisschen gehofft, dass ich irgendwann auch zu ihm, weil ich eben mit meiner Mutter nicht so gut hatte, habe ich wirklich gedacht, ja, wenn ich zu meinem Vater gehen, das wäre jetzt
1: der Ausweg. So.
0: Ja. Und ich glaube, das hat auch mir sehr Afrika, also dann, wo ich zu Ghana bin, auch sehr geholfen, weil irgendwann so nach diesen Sachen mit meiner Mutter, die letzte Zeit habe ich mir viel Gedanken gemacht und irgendwie als Kind habe ich wie immer gewusst, dass ich zu Ghana nicht wird aufwachsen. Also, dass ich irgendwann hier wird sein, also in die Schweiz wird kommen. Das war von mir klar gewesen. Und jetzt in den letzten Tagen habe ich mir so ein bisschen Gedanken gemacht, woher war das so klar für mich gewesen? Und es ist mir nachher eine Erinnerung, die ich auch fast für euch erzählen muss. Und zwar, ich bin wie, glaube mit so 60, gerade kurz nachdem, dass meine Mutter eben zurück auf Ghana ist, und in diesem Dorf bin ich schwer krank geworden. Ich hatte einen mega Fieber, wo ich wirklich fast gestorben hätte. Also anhand von meiner Erinnerung habe ich, Gefühl, habe ich wie so eine gewisse Nahtoderfahrung gemacht, dass ich wie wirklich einen Moment, erst hatte ich wie so Albträume mit einem hohen Fieber und nachher bin ich wie in einer anderen Welt gewesen. Und in dieser Welt habe ich wie Gefühl, bin ich mega wohl gewesen, es war mega schön gewesen, es waren viele Kinder rum gewesen, es war so warm, angenehmes Gefühl gewesen. Und ich hatte dann wie Gefühl gehabt, ah, ich möchte gerade da bleiben. So als Kind habe ich wie Gefühl, ah, ich möchte nicht weg, ich möchte einfach da bleiben. Und dann hat sie wie so etwas gesagt, nein, du kannst noch nicht da bleiben. In diesem Moment bin ich so traurig gewesen und ich wie Gefühl habe, jetzt wäre es so schön, dort zu sein. Und nachher hat es wie so ein bisschen, ist in dem Moment mir bewusst gewesen, aber du wirst einmal bei deinem Vater gewesen, der Ort, wo dein Vater ist. Das ist wie so.
1: Also das, ist wie eine Verbindung passiert von dem, also ja, vielleicht NATO-Erfahrung oder Traum oder was genau. Auch immer war, zu dem Leben, das der Vater eigentlich dir könnte ermöglichen hier in der Schweiz.
0: Genau.
1: Okay.
0: Und ich glaube, so ab diesem Zeitpunkt war von mir klar gewesen,
1: der kann ich einmal her.
0: Ja, der kann ich her.
1: Und du sagst ja auch, das ist so interessant, dass du mit 12 in die Schweiz kommst und du sagst, es war nicht so ein Kulturschock für dich.
0: Genau.
1: Du hast fast das Gefühl, von Mentalität her, von deiner eigenen Art her, hast du dich in der Schweizer Kultur wohler gefühlt als in Ghana.
0: Ja, das ist ja so. Und in Ghana selber habe ich mich als Kind nie wirklich wohlgefühlt, eben weil ich von Person her eher introvertiert bin und eben viel beobachtet habe. Ich denke, auch durch die Kindheit, auch Traumas, habe ich nicht viel geredet. Und ich glaube, sie haben viel mehr nicht verstanden und ich habe mich auch selber auch nicht dort wirklich so wohl geführt. Mhm. Und darum, als ich wie hier bei Anna kam, wo ich habe wie gemerkt, ah, da kann ich einfach wie sein. Ohne das, so, dass ich so hingefragt werde oder ja, alles wie Kritik angesetzt wird, was man besser
1: also könnte machen. Also auch, weil die Schweizer zurückhaltender sind, oder
0: ja,
1: warum?
0: Ich denke, das hat sicher auch etwas zu tun. Der erste Moment, dass man gerade nicht alles rausposaunt, wo man gerade sieht und wahrnimmt. Ja, die zurückhaltende Art von, ja, von den Schweizer auch sehr geschätzt hat. Und dass man wie nicht alles muss kritisieren und ja, fragen gerade im ersten Moment. Mhm. Ja.
1: Wir könnten noch so viel reden, jetzt gefühlt wirklich so spannend. So ein außergewöhnliches Leben und so eine Reichtum und Weisheit, die du in dir innen trägst. Ja. Merci vielmal. Leider läuft die Zeit uns davon.
0: Ja.
1: Vielleicht noch so als Abschluss, also ein Blick in die Zukunft. Was wünschst du dir? Was hast du für Pläne und Visionen für die kommende Zeit?
0: Die Vision von mir ist, dass wir Menschen dürfen über dem Körper wie in Freiheit kommen, also in der Bewegung, über eine Bewegung innere Freiheit erfahren. Und ich glaube auch daran, dass wir auch Heilung kann passieren, auch schon nur, wenn wir uns bewegen. Dass Heilungsprozesse angeregt wird auch. Und auch, dass wie Freude freigesetzt wird. Auch. Also das ist auch psychologisch erklärt. Dass, ja, dass einfach die Bewegung grundsätzlich den Menschen gut tut und wir sind geschaffen, um uns zu bewegen. Also der Körper ist da und dass man sich ja, in der Bewegung bringt, so wie auch alles funktioniert im Leben. Also, man sieht, wenn der Mensch nur 2 Stunden liegt, hat man herausgefunden, dass die Zellen schon, ohne zu bewegen, dass die Zellen anfangen abzubauen. Also, das ist eigentlich, ja, wir sind darauf programmiert, dass wir in der Bewegung sind. Mhm. Und das wünsche ich mir ja, in unserer Gesellschaft, dass dort noch mehr aufmerksam gelenkt wird auch und dass viele Menschen die Erfahrung dürfen machen.
1: Merci vielmals, hast du uns von deiner Erfahrung erzählt, wie du über Tanz und Bewegung so einen heilsamen Prozess hast können. Das ist mega inspirierend, mega ermutigend. Und ja, für die Zukunft und für die Vision alles, alles Gute.
0: Ja, merci für die Einladung, dass ich da dürfen erzählen.
1: Sehr gerne. Danke, Faustina. Was für eine Geschichte, die eigentlich so ein Format wie der Podcast sprengt. Aber ich nehme viel mit. So viel Ruhe, schon nur durch das Zuhören von ihrer Stimme und von ihrem Sprechtempo. Aber auch durch das, was Faustina sagt. So viel Ruhe durch die Hoffnung und durch ihren Weg, der so viel Schmerz, Verletzung und Vernachlässigung erlebt hat. Aber gleich in eine Freiheit gefunden hat und in so eine Weisheit, die einfach ansteckend ist. Vis-à-vis. Bei uns erzählen die Menschen ihre Geschichte. Ein Podcast von RF Media Schweiz. Herzlich, echt und ungeniert.
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0: Es ist 2.
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2: Die Nachrichten von SRF um 2 mit Dominik Brandt. Südlich der Straße von Hormus sind nach iranischen Angaben 2 Öltanker in Brand geraten. Die iranischen Revolutionsgarden teilen mit, dass die Tanker zuvor versucht hätten, ein vermintes Gebiet zu durchqueren. Ob es Opfer gegeben hat, ist derzeit nicht bekannt. Die Revolutionsgarden sagen außerdem, dass sie 4 weitere Tanker in der Straße von Hormus aufgehalten hätten mit Raketen und Drohnen. Die Schiffe hätten versucht, die Meerenge zu passieren. Im Krieg zwischen dem Iran und den USA kommt es auch in dieser Nacht wieder zu Angriffen. Das US-Militär hat neue Attacken gegen militärische Ziele im Iran angekündigt. Der Iran meldet nach einem Angriff im Süden des Landes 3 Tote und 8 Verletzte. Zuerst brannte es in einem Haus, später griff das Feuer auf Dutzende Häuser über. In der norwegischen Stadt Drammen in der Nähe von Oslo kämpfen Einsatzkräfte gegen einen Großbrand. Bilder zeigen ein dicht besiedeltes Gebiet auf abschüssigem Gelände. Laut offiziellen Angaben sind rund 100 Wohnungen komplett zerstört worden. Hunderte Personen wurden evakuiert. Das Feuer habe sich in den letzten Stunden zwar etwas beruhigt, sei aber noch nicht unter Kontrolle, heißt es weiter. Das heiße und trockene Wetter der letzten Zeit begünstige die Ausbreitung der Flammen. Ein Feuerwehrmann ist laut der norwegischen Polizei während des Einsatzes leicht verletzt worden. 2 Personen wurden zudem mit einer Rauchgasvergiftung ins Spital gebracht. Vermisste gibt es aktuell keine. 2 Meldungen aus der Schweiz. Gegen den Chemiekonzern Clariant und 3 andere Unternehmen ist eine weitere Klage eingereicht worden, wegen Preisabsprachen beim Kauf des Rohstoffs Ethylen. Diese Absprachen waren 2020 von der EU-Kommission festgestellt worden. In der neuen Klage, die nun in Deutschland eingereicht worden sei, werde ein Schadenersatz von rund 1,1 Milliarden Euro gefordert, teilte Clariant mit. Während eines Gewitters sind im Walliser Binntal mehrere Dutzend Schwarznasenschafe ums Leben gekommen. Das berichtet das Online-Portal des Walliser Boten. Auf der Alp habe ein Blitz eingeschlagen. Ein betroffener Schafsbesitzer sagte zur Nachrichtenagentur Keystone STA, im Verlauf des Freitags seien fast 100 tote Schafe per Helikopter von der betroffenen Alp ausgeflogen worden. Das Wetter heute Samstag. Im Norden ist es teils sonnig, teils bewölkt bei 26 Grad. Lokal sind Regengüsse und Gewitter möglich. Im Süden ist es oft sonnig bei 32 Grad. Das waren Nachrichten von Radio SRF, verantwortlich Dominik Brandt. SRF-Verkehrsinfo von 2.03 Uhr vor dem Gotthardtunnel Richtung Süden. Ab jetzt fällt 7 Kilometer Stau und mehr als eine Stunde Wartezeit. Die Einfahrt Göschenen ist gesperrt. Als Ausweichroute empfiehlt das Astra die A13 über den San Bernardino.
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3: Relevant, das Wochenmagazin ist gerade in der Sommerpause. Ab Ende August gibt es dann wieder neue Folgen. Wir haben aber noch in der Zwischenzeit Best-of parat von schon produzierten Folgen. Heute zum Freiwilligenjahr 2026, das zeigt, freiwilliger Einsatz und ehrenamtliche Arbeit ist Teil von der DNA in der Schweizer Gesellschaft. Und für das spielen wir jetzt hier nochmal eine Folge.